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1: Herzlich willkommen bei den On-Air-Stories. In dieser On-Air-Story möchte ich euch die Sendung Oldie-Treff von Peter Ziermann vorstellen. Hallo Peter, schön, dass du da bist.
2: Ja, freut mich auch.
1: Was ist denn die Sendung Oldie-Treff genau? Also worum geht es?
2: Ja, ein bisschen old-fashioned Radio. Zum einen wird ich ja seit 100 Jahren gefühlt durch, dass wir hier noch Plattenspieler im Studio haben, weil ich tatsächlich immer noch eigentlich 100% Vinyl spiele und mein Musikgeschmack, der liegt ja eigentlich eher bei internationalen Titeln, bei Beat und ja, vernünftigen Nummern der 60er, 70er Jahre. Aber ich spiele auch sehr viel deutsche Musik, bin nach wie vor jedes Wochenende auf dem Flohmarkt, sammle da irgendwelche Schallplatten ein. Und es gibt so einen Spruch, den ich auch seit Jahren mache. Bei mir kann sich jeder jeden Titel wünschen. Wenn jemand von Heino die schwarze Barbara haben will, dann kriegt er die auch. Ja.

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1: Herzlich willkommen zu einer weiteren On-Air-Story. Ich bin heute mit Rolf Gensrich im Studio, der die Sendung OK Beat macht.
2: Hallo, freue mich, dass ich hier sein darf.
1: Wie würdest du ansonsten deine Sendung generell beschreiben?
2: Die Sendung lässt sich eigentlich schlecht beschreiben. Also es gibt mehrere Varianten. Ich versuche, Gäste mir heranzuholen aus allen möglichen Gegenden, so Sachen, die mir über den Weg laufen. Das kann also der Würstchenverkäufer sein bis hin zu irgendwelchen kleinen Aktionen, Grundeinkommen zum Beispiel oder kleine Parteien oder aber Musiker, die mir auf der Straße auffallen, denen ich dann mal meine Visitenkarte gebe und sage, kommt doch mal vorbei, meldet euch doch mal.
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2: Heute geht es um das Campus Radio CouchFM. Das ist ein Projekt in Zusammenarbeit der drei Berliner Hochschulen, der Humboldt-Universität, der Freien Universität und der Technischen Universität Berlin. Und ich möchte euch nun das Campus Radio genauer vorstellen und habe hierzu Laura und Emily von CouchFM eingeladen. Herzlich willkommen.
3: Hi.
4: Hi.
2: Seit wann gibt es denn das Format Campus Radio CouchFM?
3: Also 2011 kam die Idee auf. Und 2012 lief dann die erste Sendung schon. Also es ist jetzt schon ganz schön lange her.
2: Und ihr sendet ja jeden Tag und habt verschiedene Formate. Wie ist die Sendung denn aufgebaut?
3: Genau, also wir haben jeden Tag in der Woche ein unterschiedliches Format. Zweimal die Woche läuft unser Live-Magazin. Das heißt, da stehen wir live im Studio und reden über alles Mögliche. Und dann läuft auch Musik zwischendurch, wie man es aus dem Radio halt so kennt. Und montags ist bei uns immer Platz für eine Gästesendung. Mhm. Also da können zum Beispiel andere Unis ihre Projekte vorstellen, wenn sie selbst einen Podcast produzieren und so weiter. Dann haben wir am Mittwoch unsere Musiksendung, das Klangkompott. Das wird von der Musikredaktion gemacht und es kann auch alles Mögliche sein. Interviews, einfach eine Band vorstellen, ein Genre vorstellen, alles Mögliche. Genau, donnerstags läuft unser Gästezimmer. Das ist ein Interviewformat mit Personen zum Beispiel aus Politik oder der Kultur, Berliner Figuren, alles Mögliche. Ja, samstags ist bei uns Tanzstunde. Da können DJs aus Berlin ihre Sets spielen und sich so ein bisschen vorstellen. Und am Sonntag läuft unsere Wiedergabeliste mit den besten Songs aus der Woche.
2: Wie kommt ihr denn zu den Themen, die ihr in der Sendung besprecht?
4: Also ich finde, das ist auch mal ein sehr spannender Prozess, weil es einfach wirklich das ist, was die Couchies so im Alltag beschäftigt. Und das fand ich am Anfang auch so ganz ungewohnt, dass wirklich der Themenvorschlag einfach so reingeworfen werden kann. Und meistens wird er auch total cool aufgenommen und dann wird gebrainstormt, dann können andere relaten oder eben nicht. Und das ist immer ein total spannender Prozess. Also das meiste findet so in der Wortredaktion dann statt oder halt davor in den allgemeinen Sitzungen.
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0: Ja, hallo liebe Hörer. Sie hören uns wieder aus der Rudolfstraße und zwar aus dem Studio von Alex und mir gegenüber sitzt ein für unsere Verhältnisse weit gereister Gast. Er ist extra aus Schleswig-Holstein angereist, richtig?
1: Ja, das stimmt.
0: Und bevor ich jetzt da groß Interview mache, ich stelle ihn gleich vor. Jim wäre auch nicht schlecht. Tim Tenzfeld, Autor und Lyriker, schreibt Kurzgeschichten, Kinderbücher, aber das erzählt er.

0: jetzt einfach mal selbst?
1: Ja, genau. Also ich bin der Tim Tenzfeld. Ich bin Schriftsteller und Lyriker, 27 Jahre alt. Ich komme aus der Nähe von Lübeck, ne? Also da Schleswig-Holstein. Wohne dort in einem wunderschönen kleinen Dorf namens Ritzerau. Und ja, ich schreibe Kurzgeschichten, Lyrik, Kindergeschichten, Jugendgeschichten, Haikus, also japanische Kurzgedichte. Bin da auch sehr in so einer avantgarden Literaturszene so mit drin und schreibe viel experimentelle Literatur auch, ne?
0: Also du hast jetzt aber auch ein Lyrikband oder sind schon mehr rausgegeben und du hast mich extra drauf aufmerksam gemacht. Das heißt Muschel Scherben sterben.
1: Korrekt.
0: Es ist wunderbar, ne? Also dieses man hört es direkt, man hört die Muscheln sterben, die Scherben sterben. Das ist dein erster Lyrikband,
1: ja,
0: den du herausgegeben hast.
1: Richtig, genau. Das ist mein erster Lyrikband. Habe ich auf einer Norwegen-Reise und ein paar Städtetrips habe ich dahin dann geschrieben. Ist hauptsächlich so experimentell angehaucht, sehr stark. Wortspielereien, Neologismen, also so Wortneuschöpfung. Ja. Und ja, der ist dann in Wien erschienen, letztes Jahr im Sommer, beim wunderschönen Edition Tagedieben Verlag von zwei ganz, ganz tollen Verlegern. Also super.
0: Ja, und da hören wir nachher aber einen Ausschnitt raus. Auf jeden Fall, ne?
1: Ja.
0: Ein begnadeter Wortspieler, kann ich mir vorstellen.
1: Boah, wenn du das sagst.
0: Ich habe schon ein paar Sachen von dir gehört, die gefallen mir sehr gut. Beschäftigst dich auch mit Schüttelreimen?
1: Nee, also ich...
0: Das ist was ganz, das ist ein bisschen der Bodensatz, sag ich mal.
1: Ja, also ich versuche mit Worten viel zu experimentieren. Ne? Also ich gucke mir an, was interessiert mich gerade für ein Thema oder was inspiriert mich gerade. Das können ganz einfache Dinge sein.
0: Ja.
1: Am besten ist immer auf Reisen, weil du wirklich an neue Orte kommst. Und da sind eben Sachen, die hast du nicht erwartet. So, ne? Da bieten dir einfach zufällige Sachen und daraus schaffe ich meine Inspiration und daraus entsteht meine Texte. Und so zufällig wie das Leben ist, sind auch meine Texte.
0: Ja.
1: Und deswegen sind sie auch experimentell, ne? Weil man kann mit Lyrik einfach unheimlich viel spielen.
0: Ja, ja. Und wie machst du das? Das wälzt du im Kopf oder machst du das dann schriftlich oder wie machst du das?
1: Ja, also wie gesagt, also das kommt aus der Inspiration erstmal raus. Also ich gehe erstmal so raus in die Welt und dann habe ich immer so kleine so A5 Notizbücher dabei.
0: Ja.
1: Ich gar nicht, selten ohne sowas aus dem Haus, natürlich gar nicht. Und weil ich das eben nicht plane, dass ich jetzt schreiben möchte, sondern es kommt dann einfach. Und dann, entweder sind es dann so kleine Wortfetzen und Fragmente, die mir dann so entgegenkommen.
0: Ja.
1: Oder es sind eben, wie gesagt, ganze Texte, ne? Also es kommt irgendwie was mir entgegen, ich schnapp das auf, ich schreibe es auf und entweder wird sofort ein Text draus oder erst später, ne? Aus den Fragmenten.
0: Ja, ja.
1: Und so entsteht das tatsächlich, ne? Und so spiele ich dann mit den Worten und mit den Texten und den Sachen, die mir so begegnen.
0: Und da ist da so eine, du hast eine Muschel gesehen und die ist runtergefallen und dann war eine Muschelscherbe da und die Muschel starb aber gleichzeitig. So habe ich mir das gerade vorgestellt.
1: Ja, also der titelgebende Text zum Beispiel, das Buch ist eine Lebenseinladung. Das klingt jetzt erstmal negativ, wenn man jetzt hört, so Muschelscherben sterben.
0: Ja.
1: Aber wer den Text, das titelgebende Gedicht liest, wird verstehen, warum diese Muschelscherben zum Sterben führen.
0: Ja.
1: Und im Prinzip ist es eine Lebenseinladung, dieses Buch.
0: Ja.
1: Und wer das liest, der wird dann sich sagen, ich muss mal aus meiner eigenen Bude rauskommen. Ich will ins Leben und mal gucken, was da draußen abgeht.
0: Ah, da freue ich mich nachher mal auf den Text.
1: Ja.
0: Ja, auf jeden Fall. bist du aber auch noch Mitglied im Literaturbeirat der Stiftung in Lauenburg, ja?
1: Ja, genau, in Herzentum Lauenburg, genau. Das ist eine Stiftung.
0: Das hört sich auch schon so toll an, Herzentum Lauenburg.
1: Ja, das ist das ist ja dieses ganze Kreis dort, wo ich dann eben wohne.
0: Ja.
1: Das ist ja, also Ritzerau gehört ja dazu. Und das ist ja das ganze Herzentum Lauenburgische dort. Und ja, die haben eben dort eine Stiftung, die Stiftung Herzogtum Lauenburg, und die beschäftigen sich eben mit der gesamten Kulturarbeit, Kulturleistung und sowas und versuchen da alles möglich auf den Bein zu stellen und zu fördern. Und ja, die sind so ein bisschen auf den Trichter gekommen, ja, also was ist eigentlich mit der Literatur, die ist ein bisschen so abhanden gekommen mittlerweile, ja. Was können wir da machen, wo sind da Anknüpfungspunkte? Und ja, ich hatte mich bei denen dann einfach so gemeldet und dann haben die mir zurückgeschrieben, ja, was hältst du eigentlich davon, hey, du machst das ja eigentlich ganz cool alles, geh doch mal in den Literaturbeirat, vielleicht kannst du da noch was bewegen, so, ne? Also so nach Motto, junge Stimme, verstehst, ja, wie junge Literaturszene tickt, bist selbst mit drin, vielleicht kommt da neuer frischer Wind rein. Und ich so, okay, cool, gucke ich mir an. Und dann war ich da und fand das gleich super. Und ja, und seitdem bin ich jetzt quasi seit, ja, April, Mai bin ich da jetzt drin. Ne?
0: Und ihr macht Veranstaltungen, fördert junge Künstler? Wie sehe ich das?
1: Ja, also genau, es ist erstmal so eine Planung. Ne? Also wir haben jetzt einen kleinen Schreibwettbewerb, so eine Ausschreibung erstmal rausgegeben, wo wir ja, Leute einladen, Texte zu schreiben.
0: Ja.
1: Natürlich zu einem, also nicht zu einem Thema, sondern die dürfen das frei wählen, aber zu einer gewissen Länge. Dass man,
0: ja,
1: das, und das soll dann zu einer Literaturbegegnung führen. Ne? Und das, mhm, ist unabhängig des Alters oder der Region oder sonst was, sondern es geht einfach nur darum, dass Leute tolle Texte schreiben, ob Lyrik oder Essay oder Kurzgeschichte, völlig egal, Romanauszüge, und dass Leute wirklich rauskommen und sagen, hey, ich habe jetzt bis jetzt mich nie getraut und nie die Chance gehabt, Texte oder Werke vorzutragen, ich will aber jetzt doch irgendwie, und wollen die Leute einladen, Literatur zu schaffen und Kultur zu schaffen. Und das ist jetzt quasi, ja, im Ausschreiben und wird dann irgendwann stattfinden als eine Art von, ja, Kulturaustausch.
0: Das sind immer aber Leute aus der Region.
1: Richtig.
0: Also das sind, die kommen nicht von außerhalb, wird da zugeschüttet.
1: Nee, genau. Wir haben gesagt, also aus Herzogtum Lauenburg, weil wir, ne, dass die Stiftung beschäftigt sich ja hauptsächlich mit dem Herzogtum Lauenburgischen Kreis dort, um da die Kultur eben ja, zu fördern und zu begleiten.
0: Seid ihr viele in der Stiftung?
1: Also ich bin jetzt nicht gezielt in der Stiftung drin, sondern ich bin in dem Literaturbeirat drin.
0: Ja, ja.
1: Natürlich sind da normale Mitarbeiter in der Stiftung, die normal angestellt sind. Es gibt Ehrenamtler, das mache ich ja als auch ehrenamtlich.
0: Du bist auch,
1: ja. Und ja, also das ist erstmal so ein bisschen so, so dynamisch gewesen, also nicht so stagnieren. Ne? Also bis jetzt ist es dynamisch gewesen, weil erstmal mussten wir uns erstmal ein bisschen halt kennenlernen, erstmal gucken, ja, wollen wir, ja, zusammenarbeiten. Weil es hieß ja erstmal nur, okay, es gibt einen Literaturbeirat, aber was stellen wir uns darunter vor? Wie können wir zusammenarbeiten, ja, und Projekte, genau, entwickeln? Und das ist quasi erstmal so eine Kennenlernphase wie in einer Beziehung. Ja? Also wir lernen uns erstmal kennen.
0: Ja, und du, bist du der einer der Jüngsten?
1: Ich bin einer der Jüngsten tatsächlich, ja. Also nicht der Jüngste, aber einer der Jüngsten, ja.
0: Wir sind jetzt aber schon weit fortgeschritten und ich bitte dich jetzt, du hast was mitgebracht, nämlich Musik.
1: Richtig.
0: Und die sagst du an.
1: Ja, super. Ja, also ich habe einen Song mitgebracht von einer Band namens Caesar. Und ich fand diesen Song einfach written in stone, fand ich einfach großartig und hat mich total berührt, weil ich war einfach grundlegend bei diesem Song traurig. Und das finde ich super.
0: Und halt vor allem aber...

0: Ja.
1: Ja, so kommt's, wenn die Musik so schön ist, dann
2: Ja.
1: verquatscht man sich in der Pause. Ja, aber Tim hat jetzt wirklich Gedichte mitgebracht
2: Ja.
1: und er ruckelt sich schon zurecht.
2: Ja,
1: Tim,
2: genau.
1: geh los.
2: Natürlich, ich bin auf dem Weg. Genau, also wie gesagt, ich dachte mir, ich fange einfach mit dem titelgebenden Gedicht einfach an. Muschelscherben sterben. Lass uns ein bisschen verstehen, worum geht es eigentlich im Lyrikband so inhaltlich. Muschelscherben sterben. Muscheln für einen Alleinsammler. Frisch gefunden, Strandleib entnommen. Leer geknackt, fleischfrei. Mit altem Möwenschrei auf den Haufen gebracht, in Gesellschaft geschichtet, mit Kalkfingern Tag um Tag. Hosentaschen voll, mit Blick nach Zeit bestrichen, Strand leer gesammelt. Haufen vollgefunden, an Reichtum reich, das Leben einsam im Sand gelassen.
1: Also wir
2: Danke.
1: klatschen jetzt nicht hinter jedem Gedicht, aber das war schön.
2: Ja, wir haben gesagt, also das Gedicht, ne, das beschreibt eben einfach die Tatsache, dass du, wenn du alleine immer nur raffst, raffst, raffst und Material anhäufst und was hast du denn vom Leben? Ne? Also es geht darum, du musst Bekanntschaften machen, du musst leben und es geht nicht nur um Besitz, sondern auch die Erfahrung einfach, die du mit Menschen hast.
1: Du liest jetzt weiter. Wir
2: Ja, kann ich.
1: werden noch mal
2: Na
1: einen
2: klar.
1: Mittelteil haben, wo wir das besprechen.
2: Na klar.
1: Oder wir können es jetzt auch, sonst dann kannst du nicht mehr
2: Nee,
1: so
2: alles
1: viel
2: gut.
1: lesen.
2: Alles gut. Filter. Das ist auch ein gutes Gedicht. Habe es oft versucht, es auszuspülen, auszufiltern. Das Grau vom Hohlkörperalltag. Es heraussuppen zu sehen aus dem Papier, in dem die Masse hängt. Als Lösung in den Abfluss zu gießen, einfach weg. Nichts. Klappt nur bei Kaffee. Es bleibt verkalkt, verkapselt in mir. Dann mein nächstes Gedicht ist ein sehr surreales Gedicht. Es heißt Topographie. Schädel, Höhlenkonstruktion, Träume werden gezeugt, Tagtraum, Nachttraum, Hautvegetation gepflanzt, unter Mantelerhebung gespeist, kocht das Rot. Kontinentalknochenverschiebungen von Zeit geprägt, bin zum Verletztsein bereit. Wann und dann ein Asteroid, der globale Killer sein will, Außengeburt. Einschlagsbereit. Wird die Kruste halten? Mein nächstes Gedicht heißt Straßenfrühstück. Bordstein in Beziehung mit der Straße. Im Wachkoma tätschelnd und taumelnd. Frühstück bescheiden. Schwarz ist es im Becher. Mit Morgenstund im Dampf. Die Bahn zieht ihre Bahnen. Und die sind kurvig und die Bahn ist gefangen darin. Ausgeliebte Nachtfetzen kleben oben, unten, links, rechts, innen, außen, da und da an den Menschen, die wie Verpackungen von der Stadt leer getrunken über die Wege schlürfen. Erkenntnis, Frühstück ist nicht für jeden was. Nachts sind nur Hunde wach. Mache Blicke auf die Uhr. Grau liegt in der Küche. Hunde jammern in das Dunkel. Stricke Träume, um etwas zum Wünschen zu haben. Halte inne. Vom lauten Atmen das Verfliegen der Momente. Und nun ein Liebesgedicht. Beisammen einsam. Immer da. Die Gewohnheit schläft bei uns unter der Decke. Ein auf sich verlassen hat sich eingelebt, eingestellt. Nimmt dieselben Farben wie die Räume an. Liebe spielt nur den platonischen Zucker, hat Placebo verschrieben. Mit dem Abschied, das Wünschen des Zurückkommens dringt aus dem Einsamen heraus. Durchs Vermissen, Ware Liebe leben. Mein nächstes Gedicht heißt Wo das Zebra liegt. Da, wo das Zebra liegt, Hufe weit von sich gestreckt, beginnt das Zukommen, Weglaufen, Anfangen, Aufhören, Wechseln, Übersetzen, Tauschen. Zyklen des Widerspruchs, des Gemeinsamen, gebären ihre Kinder, von Morgenstund geküsst, auf selbe Fell. Schritte, in Schwarz und Weiß getaucht, wechseln natürlich. Wege, ausgetragen, auf dem Rücken. Mein nächstes Gedicht heißt Fern zwischen Welten. Die Straße verbiegt sich zwischen den Welten, Häusern. Alte Fotos halten Momente. Katzen nahe den Brücken, Turmuhr beten. Tick-Tack, Tick-Tack. Heimat. Viele Gesichter hat sie getragen, Sprachen in den Mündern tanzen lassen. Zu den Wurzeln. Nun spricht das Zuhause. Mein nächstes Gedicht ist ein Wintergedicht mit dem Namen Ein 15. Dezember. Wolken, graue Köpfe, am Himmel Nacht. Junge Häute trägt sie noch. Erinnerungen tropfen aus den Wänden, die alter Herzen sind. Pfeifenqualm zwischen der Luft, dem sich Umgebenden und mir, dem darin Treibenden. Das Draußen trägt Weiß, Wind murmelt Geschichten ans Fensterglas, Pfeifen, Stille. Danke.
1: Was mir jetzt aufgefallen ist, das sind Gedichte, die sind sehr von dir aus, ne? Die empfindest du, ja. Und die werden dann umgesetzt. Ja, das ist eine ganz bestimmte Sorte, wo man sagen kann, die berührt dich und dieses Berühren wird dann zum Gedicht.
2: Richtig. Es muss mich schon begeistern und berühren, es muss mich richtig treffen.
1: Und das trifft dich. Und das fand ich, das haben diese Gedichte gerade getan.
2: Ja.
1: Und jetzt machen wir das nächste, nämlich du sagst immer deine Musik an.
2: Hervorragend. Ja, mein nächster Song ist von einem wundervollen Künstler namens Regan Bowman. Wahrscheinlich wird ihn jeder kennen. Und ich habe mir den wundervollen Song Rose ausgesucht.

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1: Ja, liebe Hörer, Sie haben gerade von einem etwas fremden Herrn, uns fremden Herrn erfahren, dass Sie in der Sendung Auslesen sind. Und da Sie es jetzt schon wissen, wollen Sie bestimmt auch wissen, wer der Gast ist. Das ist Tim Tenzfeld, der von weit, weit, weit her gekommen ist, um in dieser Sendung teilzunehmen. Wie viele Kilometer sind es denn bis hierher?
2: Oh, also wir sind jetzt so circa so 260, 280 Kilometer so roundabout gefahren, ne? Also
1: ja,
2: man fährt da schon so.
1: Das geht ja noch. Wir fahren immer nach Hannover. Da ist es ungefähr die gleiche Strecke, oder?
2: Ja, also wenn ich jetzt von mir zu Hause nach Hannover fahren würde oder zu dem ehemaligen Wohnort meiner Großeltern, dann sind wir so 2 Stunden gefahren. Jetzt, wie gesagt, von so Lübeck aus, ich wohne ja ein bisschen weiter weg von Lübeck.
1: Ja, ja.
2: Ja, so circa 3 Stunden habe ich hier mit dem Auto gebraucht.
1: Ja, und er kam jetzt extra hierher. Und wie gefällt er denn? Warst du öfter schon in Berlin?
2: Ja, also ich war 2-mal schon in Berlin, aber aufgrund der Schule, also ein Schulausflug. Und der erste ging natürlich dann erstmal so in den wunderschönen Berliner Zoo.
1: Ja.
2: Und der zweite war dann eher so politisch angehaucht, weil wir dann mit dem Politikunterricht zu tun hatten. Und ja, da war es dann erstmal so, ja, wir suchen den Bundestag und gucken uns die Presseräume an und gucken uns das Holocaust-Denkmal an und so, ne? Also wir haben das dann eher dann schon so im Bereich geschichtlich dann eher und politisch dann eher besucht.
1: Jetzt fällt mir was ein an den Wortspieler Tim Tenzfeld. Es gibt eine U-Bahn-Station in Berlin, die heißt Westhafen. Und da die hat das Grundgesetz ohne Punkt und Komma an die Wand geschrieben. Punkt und Komma sind an einer anderen Wand. Das kannst du dir mal angucken und du kannst versuchen, das wirklich mal zu lesen. Das ist nicht leicht. Aber so ungefähr arbeitest du auch, oder? Ähnlich?
2: Ja, also wie gesagt, also ich spiele ja wie gesagt nicht nur mit den Worten, sondern auch mit den Satzzeichen. Also
1: ja,
2: wenn man meine Texte
1: ja
2: liest, wird man viele Klammern auch sehen, die Zusatzinformationen in die Texte mit reingeben. Also nicht einfach nur so ein typischer Satz,
1: ja,
2: sondern da sind dann so kleine Klammern drin,
1: ja,
2: die Zusatzinformationen von den Emotionen in diesem Teil des Gedichts dann ausdrücken oder bestimmte Zusatzinformationen, die uns helfen, diesen Teil des Gedichts besser zu verstehen. Ich mache auch das, was ich bestimmte Buchstaben ausfranse sozusagen, indem sie dann einfach nicht mehr da sind, mit Unterstrichen ersetze. Zum Beispiel, wenn wir ja das Wort Geschöpf haben, dann kann ich auch das E bei dem G einfach wegmachen und wenn es flüssig lesen kannst, dann kannst du trotzdem mit dem G das dann einfach nur mit G wieder
1: ersetzen. Ja, verstehe. Aber wie gesagt, das ist das Grundgesetz und das ist ohne das aneinander geschrieben. Das ist irre. Irre. Und wie gesagt, an der anderen Wand sind dann die Satzzeichen.
2: Ja, auch experimentell. Ich hoffe, nicht der Erste.
1: Wenn du mal hinkommst, ist auf der Strecke 8 U-Bahn 8. Aber egal, jetzt, da wollen wir ja nicht. Wie ist das eigentlich von zu Hause? Du hast jetzt, darf ich das verraten, dass deine Mutter und deine Schwester mitgekommen sind?
2: Ja.
1: Oder soll ich darüber lieber schweigen?
2: Ja, wieso nicht? Also ich bin ja auch ein Familienmensch. Also
1: warum? Ja, ja, du bist ein Familienmensch. Die fördern dich.
2: Ja, also wie gesagt, die fördern mich in dem Sinn, dass sie mich in dem Sinn unterstützen, dass sie das mit als Familie wie gesagt tragen, was ich mache, finden das cool,
1: ja,
2: finden das beeindruckend. Sowas, ne? Also typisch so Eltern-Geschwister-Unterstützung, ne?
1: Du sagst so typisch, aber typisch finde ich das nicht unbedingt.
2: Na, für mich schon.
1: Also für dich schon. Ja. Für dich ist es. Es gibt nämlich, ich habe das auch gehört, deine Mutter hat dich auf Schreiben gebracht, oder?
2: Ja.
1: Gibt es die Anekdote?
2: Ja, die gibt es. Also es war so, dass meine Mutter ja auch gesagt, mich zu meinem Kumpel gefahren hat, weil zum Beispiel hatte ich keinen Führerschein mit dem Bus, das ist auf dem Land einfach am gewissen Uhrzeit schwierig. Ja, ja. Und die sagte dann einfach so, hey cool, er kann gerade nicht hinkommen, ich frage ihn jetzt mal. Und dann hat sie gesagt, ja, was willst du denn mit deiner Freizeit machen? Bist gerade so ein bisschen hobbylos. Was ist mit dem Hobby? Hast du da eine Idee? Und ich so, oh Alter, was denn ist die Frage? Ey, das muss doch nicht sein. Aber egal, und dann musste ich mir irgendwas einfallen lassen, habe einfach so rausgehauen, ja, ich möchte schreiben, Geschichten schreiben und so. Und meine Mutter so, okay, du warst jetzt nie so der krasse Mega-Leser, das hast du jetzt nicht so heftig irgendwie drauf. Motivation zum Schreiben hattest du jetzt auch nie so wirklich, außer für die Schule und die Hausaufgaben. Okay, lassen wir so stehen, schöne Ausrede. Und ja, ich habe nicht dran geglaubt, meine Mutter nicht dran geglaubt, keiner dran geglaubt, auch meine Kumpels nicht. Und ja, zwei Tage später saß ich in meinem Zimmer und dachte so, naja gut, vielleicht kannst du es ja doch. Und habe erstmal so ein paar Gedanken aufgeschrieben, bisschen so mit Kurzgeschichten experimentiert und bin so im Stück für Stück immer mehr dann zur Literatur gekommen, erst mit Kurzgeschichten und dann später so mit 21 Jahren bin ich dann so zur Lyrik rüber geschwappt und dachte so, vielleicht kannst du das auch, weil ich war zu dem Zeitpunkt, dachte ich so, okay, wenn du Lyrik schreibst, dann musst du so Goethe, Schiller,
1: ja,
2: so
1: ja,
2: sein.
1: Ja, die ganzen
2: und,
1: Klassiker.
2: Genau, und dann habe ich das so gelesen und dachte so, oh, das ist gar nicht mein Stil. Ne? Also und dachte ich so, okay, dann kannst du es halt nicht. Ne? Also ja, das muss, ich habe gesagt, so muss Lyrik sein und irgendwie habe ich dann so die experimentelle Lyrik für mich dann entdeckt und dachte so, ey, so kannst du es auch machen. So kann man Lyrik auch machen. Lyrik muss nicht starr sein. Lyrik ist ein total freier Körper.
1: Ja.
2: Und so bin ich dann dazu gekommen.
1: Sag mal, eigentlich ist dafür der Deutschlehrer ja zuständig für sowas. Du hattest auch einen bestimmten, ne? Deutschlehrer.
2: Ja.
1: War das mehr ein Förderer oder ein Verhinderer?
2: Also wie gesagt, ich habe jetzt nie denen erzählt, dass ich schreibe. Ne? Also
1: ja.
2: Zum Beispiel, ich hatte ja auch meine Ausbildung in Sozialpädagogik und so, hatte ich auch eine Deutschlehrerin. Super liebe Lehrerin, aber die habe ich jetzt auch nicht erzählt, so, hey, weißt du, ich schreibe Kurzgeschichten und sowas. Also die haben das jetzt deswegen nicht gefördert. Erstens nicht, weil sie nicht wollten oder
1: weil
2: sowas.
1: Oder weil sie es nicht wussten.
2: Die wussten es gar nicht, ne? Also
1: ja. Wow.
2: Ich habe dann erstmal so für mich eben geschrieben, ne? Und habe damals mein erstes Ziel war, einmal, dass jemand meinen Text liest, so, weißt du? Also wirklich in so einem Blog oder so, einmal irgendein kleiner Text erscheint oder so. Das war mein höchstes Ziel.
1: Ja, ja.
2: Und mehr auch nicht.
1: Nee, was ich meine, ist, dass ein Deutschlehrer sehr pingelig ist und immer auf alles achtet. Das sind für mich mehr die Verhinderer. Die Förderer sind die, wie im Club der Toten Dichter, die einfach so mitreißen, wo du denkst, bah, der Mann ist gut, ja. Und wenn ich zu dem gehe und mir den mal mein Werk zeige, dann weiß ich, da habe ich Kompetenz. Ja. Das meinte ich jetzt.
2: Ja, ich habe leider nie einen Deutschlehrer gehabt, der gesagt hat, hey, du kannst mich mit dem Nachnamen ansprechen oder oh, Captain, mein Captain. Also das hat keiner meiner Deutschlehrerinnen oder Deutschlehrer jemals gesagt. Das war so richtig so, das ist die Frau Müller, das ist die Frau Schulz und dann war die Sache durch. Ne? Also,
1: das war neutral im Grunde genommen. Im Grunde genommen war die Förderung von der Familie.
2: Ja, genau, also indirekt. Ne? Also durch eine Ausrede und dann war es eine intrinsische Motivation, einfach was Neues auszuprobieren, nach dem Motto so, was interessiert dich so, ne? Also wie ist es mit meinen Texten, ne? Was mich interessiert und dann bin ich da auch hinterher und motiviert und will es auch wissen.
1: Ich stelle jetzt eine ganz intime Frage.
2: Oh mein Gott.
1: Habt ihr eine Bibliothek? Habt ihr viele Bücher zu Hause?
2: Also wie gesagt, mein Vater liest jetzt Zeitungen, aber jetzt nicht so unbedingt viele Bücher. Meine Mutter liest gelegentlich gerne, aber jetzt auch nicht extrem viel. Also wenn man so Kinder hat, hat man nicht unbedingt viel Zeit. Also ich komme jetzt nicht aus einer hochliterarischen Familie oder sowas, wo wir 75.000 Bücher haben. Sondern es war eher so, zur Literatur bin ich dann indirekt schon als Kind gekommen. Meine Mutter hat ein altes Märchenbuch.
1: Ja.
2: Und dann hat sie uns immer abends so als Tradition immer ein Märchen vorgelesen oder eine Geschichte, ein Pixi-Buch oder sowas. Und,
1: du bist ein Vorlesekind.
2: Genau, ich bin ein sehr, sehr, sehr starkes Vorlesekind. Also Vorlesen habe ich schon als Kind gefeiert.
1: Gefeiert und das hat auch gefördert. Ich sag das deshalb, weil ich finde, es wird viel zu wenig vorgelesen.
2: Ja.
1: Das kann man auch irgendwie weitergeben, dass man Eltern auch stabilisiert, dass sie es wieder machen.
2: Ja.
1: Also das finde ich ganz wichtig. Und Ja, das ist aber auch eine Entwicklung, die ich selber sehe. Ich bin auch ein Vorlesekind. Ich habe alles Mögliche. Aber Märchen waren die Grundlage. Und ich habe, wenn ich geschrieben habe, war aber ganz klar, dass man gemerkt hat, dass ich Märchen immer vorgelesen bekommen habe. Ich weiß nicht, wie sich das bei dir, hast du auch, wenn du Kinderbücher schreibst, sehr märchenhafte oder mehr realistische Beschreibung?
2: Also es kommt ganz drauf an, wie gesagt. Also ich habe auch Märchen geschrieben natürlich und so Fantasy-Mini-Geschichten für Kinder und auch so kleine so Kinderbuchtexte. Ne? Also und wichtig bei den Sachen ist immer, zum Beispiel bei Märchen, am Ende muss irgendwas bei rauskommen, und bei den Kurzgeschichten, die ich dann schreibe, ja, also es hat immer einen sozialen Charakter. Ne? Also die Kinder sollen nicht belehrt werden, sondern einfach nur mit automatisch was mit draus lernen.
1: Ne?
2: Und wie gesagt, meine Figuren, die haben immer reale Probleme, ja, wie jedes Kind auch Probleme hat, und die Kinder sollen dann nicht belehrt werden mit so einem kleinen Jonas, der da rumläuft, sondern es soll ein Fantasiewesen sein, um zu zeigen, nicht nur Menschen haben Probleme, sondern auch die haben Probleme. Ja. Und genau, und die lösen ihre Probleme dann selbst sozusagen durch sich selbst heraus. Die werden auch nicht belehrt, sondern nach dem Motto, lern aus deinen eigenen Fehlern und werde selber schlau, ne, und versuche selber die Sachen mitzulösen, um so ein bisschen Selbstwirksamkeit zu entwickeln.
1: Tim, und, wir könnten noch stundenlang weiter reden. Wir könnten auch auf dem Jugendbuchschreiber eingehen, den du sehr magst, den Michael im Ende, und auf die Momo. Vielleicht kommen wir da nachher noch hin. Aber jetzt gehen wir erstmal auf was Besonderes ein. Wie lernfähig bist du? Was kommt jetzt? Was will ich von dir?
2: Was willst du wohl von mir? Ja, ich würde mal vermuten, du willst von mir Musik haben. Und
1: Lernfähigkeit ist alles.
2: Und wie gut, dass ich noch welche mitgebracht habe. Und zwar jetzt wieder von der Band Caesars. Ja. Und siehst du mal den ersten Song, den ich damals von denen gehört habe, mit dem Titel Remedy.
1: Ja, den.

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1: Ja, liebe Hörer, in Auslesen habe ich den weitgereisten Gast, der langsam ist abgedroschen, ne? Tim Tenzfeld, der wunderbare Lyrik macht. Also nicht, wir hören jetzt hauptsächlich Lyrik von ihm, wie ich das mitbekomme, oder nur Lyrik, glaube ich.
2: Ja, heute Lyrik. Ich bin jetzt nur so quasi als Lyriker hier. Ne? So.
1: Ich wunderschön finde und ich will sie jetzt wieder wunderschön finden, denn er macht weiter.
2: Ja, hervorragend. Ja, dann fange ich doch mal an mit einem Gedicht mit dem Titel Wohnsysteme. Dort oben, glatze kahle Häute, Mama sagte immer Dächer, fremdbenannt von mir, rußschwarze Zuckerwatte, flugfähig aus dem Haus gespuckt. Vögel sind Fernbrüter, weit von hier, bald mit Kaffee, wiederholt verfiltert erkocht, für den Geldbeutel, nicht für die Zunge. Vor der Tür leere gebrochene Bier. Scherbensterne nach Hals-an-Hals-Affäre. Einsam im Bett erwacht, ohne Telefonnummer für Nostalgie. Kopfsteinpflasterwege, mehr Loch als Kopf. Verguckte Fenster, von Steinen geküsst, eingeworfen. Schwarze Augen in den vernarbten Treffern. Andere, vielleicht 4, 3, 2 oder keine, die dort Jahre abwohnen. Später, jetzt erstmal, leergefressen stehen die Räume. Ich, klein mit Hut, habe nie Hüte getragen. Er, der Mann, stand in der Straße, mehr auf ihr. Trümmer will er erzeugen, Papier wird geschwungen, hammertypisch. Da, hinter Zähnen, keine Originale mehr, pfeift der Wind aus einer Damengestalt. Sterben werde ich hier. Mein nächster Text heißt Im Wasserglas. Mond spuckt späte Stunden. Das Sein zwischen ins Glas Zeit gefallen. Allein wächst zu einsam. Raum presst Wände zusammen. Zur Einnachtsfliege trag mich heraus aus dem Käfig. Sei es nur für diese Nacht. Mein nächster Text heißt Ortsbezeichnungen sind tagsüber Schmetterlinge. Feuer schluckt Holz. Schwarze Frisurenexperimente schmücken Luft. Aus dem einem Hauskopf. Fensterwände erspiegeln Himmelgesichter, blaue. Zwei Welten zur Betrachtung. Metamorphose. Jetziges im Kokon. Kratzen, Schaben, Knacken. Neugeboren. Vergangenheitsschlüpfen. Möwen fliegen nicht selten über Muschelleiber hinweg. Blau greift nach Weiß. Wellen legen sich über Sand. Schritte, Abdrücke, Wege sterben. Alte Muschelleiber darin. Möwen kreisen, lachen. Schatten spielen gern mit Licht. Schatten, da, sie atmen versteckt im Schwarz. Vom Licht, es mag sie locken. Schatten, aus Nachtleibern geschnitzt. An karger Mauer, es tanzen die Seelen dieser Zeit über kühlen Stein. In der Tasse treiben die Fliegen. Flügelwellen schlagen. Der Morgen schreibt sein Kapitel. Fliege, Balanceakt, vom Porzellan gestoßen, fast ertrunken im nicht fremd vertrunkenen Meer, Kaffee. Angler, fingernah der Fährte, legt Brücke. Gebet, lass mir für mein Meer auch einen Finger reichen. Und mein letzter Text heißt Ortsbezeichnung System. Kurzglutiger Fähren, Zigarettengeschnatter, ausgetretene Einzelkinder am Hafen. Am Morgen abgelaufene Straßen tragen Nebel. Meer drückt seine Finger gegen die Wohngestalten. Dächer starren nun mehr kahlgelebt. Fassaden üben sich als Zwiebel, legen sich offen, um was zum Präsentieren zu haben. Vögel, aufgereiht, montiert am Himmelblau. Statistenwille, wie hingemalt für mehr Kontrast. Vom Bleiben, Berührungen mit der Ewigkeit.
1: Du hast vorhin was erzählt von Haikus. Du bist auch ein Haiku-Liebhaber, oder?
3: Ja.
1: Und das merkt man. Findest du nicht?
3: Ja.
1: Also da sind so kurze Bilder drin, die wirklich so aufblitzen und dann wieder gehen ins Nächste über. Aber das ist immer thematisch, ne?
3: Ja, genau. Also es ist immer schon, wie gesagt, es ist nie so geplant, sondern wie gesagt, die Themen kommen ja einfach. Aber und dann entscheidet sich daraus, was für Texte daraus werden. Also längere Texte, kürzere Texte, werden es eher doch Haikus oder so, ne? Und meine Haikus, die basieren ja auf diesem typischen Prinzip 5-7-5 Silben.
1: Ja, genau.
3: Und genau, ne? Also weil zu den Haikus bin ich gekommen, weil ich mich auch gefragt habe, wie kurz kannst du dich eigentlich fassen, aber trotzdem in wenigen Worten die höchste Emotion, die höchste Essenz der Situation heraufzubeschwören. Und da bin ich auf die Haikus gekommen und dachte so, hey, vielleicht kannst du das auch. Und dann ging's los.
1: Ja, und da wurde das Ganze, wurde dann so ein längeres Poem draus. Also, ja.
3: Ja, genau. Also wie gesagt, also wenn ich Haiku schreibe, schreibe ich Haikus. Ne? Und zum Beispiel in dem Buch hier zum Beispiel kommen jetzt keine Haikus vor. Das sind dann so experimentell angehauchte Texte mit Wortspielereien. Aber wie gesagt, ich schreibe auch Haikus, die auch schon überall in Zeitschriften, Anthologien rausgekommen sind und ich schon viel gelesen habe. Und da habe ich eben, wie gesagt, versucht, mich möglichst richtig kurz zu fassen, aber trotzdem die möglichst höchste Wirkung zu erreichen.
1: Jetzt versuchen wir uns auch kurz zu fassen und zwar insofern, dass ich einfach dich frage, was ich immer zum Schluss frage, wo kann man Tintenzfeld sehen? Was hat Tintenzfeld als nächstes vor?
3: Oh, das ist immer eine ziemlich große Frage eigentlich, ne?
1: Ja, bei manchen eben nicht. Die sagen, ja, guck meine Homepage nach oder so. Du hast gar keine, ne?
3: Nee, ich habe keine Homepage. Nee, also wie gesagt, ich bin auf vielen Literaturportalen, kann man immer wieder sehen, was ich mache, was für Projekte angestoßen werden, was so alles passieren wird. Also wie gesagt, ich trete...
1: Einfach Namen merken und YouTube, oder?
3: Also wie gesagt, also so, man könnte meinen Namen im Internet eingeben, wird man viele Sachen finden vom Literaturhaus und sonst wohin, wo ich mal war oder was gemacht habe und so. Man wird über Preise und Auszeichnungen bei mir das erfahren. Also jetzt im Internet über ganz viele verschiedene Adressen wird man das finden, einfach Namen eingeben im Internet und da wird man extrem viel über mich finden. Und ansonsten über YouTube wird man mich auch finden, weil ich auf YouTube auch bei einigen Kanälen und so gemacht habe, Interviews gegeben und so. Demnächst werde ich auch noch einen Podcast machen, der heißt Schnabeltiertherapie, Real und Regielos.
1: Genau, der interessiert mich. War jetzt etwas abgelenkt, aber trotzdem, der interessiert mich und da erzähl mal drüber, snack mal.
3: Ja, also der Plan ist eben, dass wir einen Podcast, ich werde mit einem coolen Typen einen Podcast machen, der wird in Lübeck dann produziert werden und der heißt deswegen Real und Regielos, weil wir das real live machen werden, ohne irgendwie krass da irgendwas zu verändern und regielos eben, weil wir keinen direkten grundlegenden Plan vorher haben. Ne? Also wir werden einfach wirklich das, worauf wir jetzt gerade Lust haben, was wir machen wollen, ziehen das einfach durch und machen das. Und das heißt Schnabeltiertherapie, weil das auch eine verrücktere Sendung sein wird, ne? Die wird nicht so statisch sein. Und das Schnabeltier ist ja auch schon ein skurriles Wesen. Es hat Giftsporen, sieht aus hinten wie ein Biber, hat einen Schnabel und alles. Also das, wir haben wirklich ein skurriles Tier und da ist uns einfach das Schnabeltier reingekommen. Und das Wort Therapie bedeutet einfach, dass wir die Langeweile wegheilen wollen.
1: Ja.
3: Und deswegen ist es eine Schnabeltiertherapie, die real und regielos ist.
1: Ich habe jetzt noch eine Frage an Tim Tenzfeld, die jetzt deine Jugend betrifft, beziehungsweise du hast schon einiges gemacht.
3: Ja.
1: Du bist noch verhältnismäßig jung, du bist 27, 28.
3: Ne? Ja, 27 bin ich.
1: Was stellt sich denn Tim Tenzfeld so in 20 Jahren vor?
3: Oh, in 20 Jahren?
1: Wo steht da Tim Tenzfeld? Kann er sich das vorstellen?
3: Oh, das muss ich aber viel Fantasie anwenden. Also, wie gesagt, war so, das ist jetzt ein Wunschdenken. Also cool wäre, wenn man normal gesund bin, weiterhin schreiben kann. Und wer weiß, vielleicht habe ich ja dann schon eine Familie oder so, das wäre auch ziemlich cool. Also mein Traum war immer, zwei Kinder haben und so. Und
1: wo steht er mit seiner Lyrik?
3: Mit meiner Lyrik würde ich dann wahrscheinlich bei einigen Lyrikbänden vielleicht liegen oder so. Also geplant sind einige Sachen tatsächlich schon, die jetzt in Bearbeitung sind und da bin ich dann schon gut dabei. Ein Kinderbuch ist jetzt auch schon im Machen.
1: Aber was ist dein Wunsch?
3: Oh, mein
1: Wunsch. Was wird dein Wunsch? Jetzt gehen wir doch mal ins Konkrete.
3: Ja, also das sind ja meine Wünsche, ne? Also meine Wünsche sind ja, wie gesagt, dass ich weiterhin gut schreiben kann, dass mir weiterhin Ideen kommen, dass ich weiterhin gesund bleibe, um das machen zu können, was ich liebe und wer weiß, wenn das mir dann alles, was ich auch eben erzählt habe, mit dem Leben mir noch dann so in die Karten spielen würde, wäre das ja großartig.
1: Gut, jetzt machen wir etwas. Jeder Gast von mir bekommt etwas und zwar ein Glückskeks.
3: Oi, oi.
1: Wenn du nach Hause mitnehmen willst, nicht aufmachen, dann nimm ihn mit. Wenn du ihn aufmachen willst, kannst du ihn aufmachen.
3: Oh, ich mache ihn doch einfach mal auf.
1: Ja, klar.
3: Dann gucken wir doch mal, was der Glückskeks mir heute verraten
1: wird. Ja, was heute an Glück auf dich zukommt.
3: Dann gucken wir doch mal, was der Glückskeks mir heute sagen möchte. Das
1: Nur du musst jetzt die Sprache suchen, weil da sind verschiedene drauf.
3: Ah, das geht. Das krieg ich doch hin. Wo ist denn meine Muttersprache hier? Aha. Oh Mensch, das ist aber eine schwere Aufgabe, vor allem, weil ich ja so viele Ideen und Sachen habe, die ich machen möchte. Also hier steht, gönn dir ab und zu ein paar Minuten Auszeit. Es wird dir gut tun. Und ich glaube, das ist eine ziemlich schwere Aufgabe, weil ich extrem viele Projekte habe und Sachen, wo ich dran bin und viele Leute, die da mit mir großartige Sachen machen wollen, wie auch hier.
1: Ja.
3: Und mal sehen, ob ich diese paar Minuten irgendwie irgendwo mit reinschummeln kann, um mir was Gutes zu tun.
1: Manchmal nicht denn das Bedürfnis, einfach mal dich auf den Arsch zu setzen und zu sagen, sitzt schon auf dem Arsch, dann kommt die nächste Idee.
3: Ja, das Problem ist, dass ich ich mache in meinem Kopf, es ist wie ein Triebwerk, ne? Also es ist durchgehend, dass ich irgendwelche Ideen habe, irgendwas vorhabe, irgendwas machen möchte. Also ich bin jetzt wirklich kein Couchpotato, der immer so, boah, ich muss jetzt mal nur 10 Wochen genug Fernsehen. Also wie gesagt, wer mich kennenlernt, wird merken, mit mir kann man was erleben, mit mir kann man was machen. Ich reise ja auch gerne und wie gesagt, ich bin kein stagnierender, langweiliger Mensch. Und ich denke auch immer viel und habe viele Ideen und will das irgendwie alles umsetzen. Also ich bin, was das angeht, nicht nur ein denkender, sondern auch ein machender Mensch. Also deswegen, ich setze mich schon mal hin, aber mal gucken, ob ich dann auch mal ohne Denken dann da klarkomme, weil ich bin so ein richtiger Denker manchmal, ne?
1: Ja, gut, ich danke dir auf jeden Fall und ich wünsche dir noch weiterhin ganz viele Projekte.
3: Ja.
1: Es liegt ja noch viel vor dir. Und ich hoffe, wir sehen uns und hören uns mal wieder. Es war eine sehr schöne Sendung. Ich danke dir für deine Gedichte.
3: Danke, dass ich hier sein durfte.
1: Und jetzt kommt der Schwabe wieder in mir durch, der sagt schon recht. Ja. Und ich würde sagen, ich wünsche dir ganz, ganz gute Heimreise und bis irgendwann mal und viel, viel Erfolg.
3: Danke.
1: Tschüss.
3: Tschüssi. Tschüss.
1: Das war die Sendung Auslesen mit dem Gast Tim Tenzfeld. Durch die Sendung führte der Mann mit den zwei Herzen, und zwar als Sendeverantwortlicher und als Gastgeber. Und das ist Max von der EUS. Ganz im Hintergrund, aber ohne sie kein feines, kleines Auslesen. Studioregie und Technik Ilke Esbrick. Danke, Ilke. Ja, und was soll ich sagen? Also dann bis in 14 Tagen. Gut merken. Auf www.alex-berlin.de oder im Netz auf Alex Kosmos um 16 Uhr genau. Da kommt Auslesen, okay? Einen wunderschönen, nicht zu heißen Augustnachmittag noch. Und ich sag's wie immer, seien Sie nett zu sich und anderen. Ich bin's auch. Also, nichts für ungut. Tschüss und danke, sagt Max van der Oos.

0: Hallo Benni.
1: Die Schlagwörter zu eurer Sendung sind Aktuelles zum Film, Theater, Tanz und Literatur, grob zusammengefasst. Wie würdet ihr die Sendung in euren eigenen Worten beschreiben?
0: So ein anderes Schlagwort ist natürlich die Kritik zu Spielfilm und Dokumentation. Und wir bringen natürlich auch so ein paar O-Töne vom roten Teppich und wir haben ausgewählte Studiogäste. Wir besprechen eben aktuelle Theaterproduktionen und Tanzinszenierungen aus Berlin und Co. Das heißt, wir wandern auch mal in andere Städte und gucken, was in anderen Städten so los ist, dass man von Berlin aus dahin fahren kann. Aber primär sind wir queer-feministisch. Eher in die linke Ecke.
2: Immer klassenkritisch, nicht nur film- und theaterkritisch.
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1: Ja, danke. 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
2: Danke, thanks a lot.
0: Lass uns über den Namen sprechen. Trambeats FM. Was heißt es?
1: Es gibt ein traditionelles ukrainisches Instrument, Musikinstrument, in Gebirgen meistens. Es ist ein großes Rohr, das heißt Trambita.
2: Dieses Name Trambeats FM, das bedeutet Trambita wie Musikinstrument und auch Beat für Musik. Trambita mit Beat.
0: Was sind die Themen, mit denen ihr euch beschäftigt?
1: Alles, was für die Ukrainer in Deutschland interessant ist. Ja, es ist die soziale Fragen, die Nachrichten, die Fragen der Kommunikation, die Fragen, die helfen auch die Gemeinde zusammen sammeln. Alles, was wichtig in der Ukraine ist, auch teilen wir mit. Und was für die Ukrainer in Deutschland wichtig ist, auch.
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8: In kleiner Runde? Ja, kenne ich. Das ist doch dieser Podcast mit den zwei Medienüberlebenden, oder? Wie hießen die gleich nochmal? Hier Maurice Geider und Nadine? Nee, Quatsch, Julia Krüger. Die beiden quatschen jede Woche mit Medieninsidern über Medien halt. Höre ich echt oft. Ganz gut eigentlich.
9: Hallöchen und herzlich willkommen zu einer neuen Folge in kleiner Runde. Wie sieht's aus, Maurice? Du siehst noch viel schwärzer aus.
8: Also.
9: Jetzt neben mir. Als sonst schon.
8: Ja, das stimmt. Also, ihr wisst ja, wir sind nicht nur ein Audio. Wir sind ja auch ein Videopodcast und Julia hat jetzt, glaube ich, ihr Set entwickelt, oder?
9: Ich weiß es noch nicht, ob es dabei bleibt. Ich muss mich da, es ist noch ein Findungsprozess. Ich finde es ganz gut eigentlich. Ein bisschen wild im Hintergrund, im Gegensatz zu deinem sehr ruhigen Hintergrund. Aber ich finde es so ganz okay. Mal gucken. Ich weiß es nicht. Es wird sich entwickeln.
8: Ich finde es sehr amerikanisch. Das hatte ich dir ja schon gesagt. Ich finde, es ist auch sehr Podcast-esk. Also so Podcasts stellen sich ja immer so Schränkwände rein, die dann so repräsentieren, wofür man steht und so. Und wenn ich jetzt mal dein Set analysieren würde, dann stehst du für Blumen, interessante Keramik und Star Wars.
9: Ja, das Star Wars, das gehört nicht zu mir. Das gehört zu meinen Männern. Aber das mit Blumen, Keramik, Duftkerzen, Lampen. Ich habe gerne gemütliches Licht. Da oben steht ein Keramik-Cowboy-Stiefel, den erkennt man leider gar nicht. Und darunter ist ein Coffee-Table-Book von HK Living. Da gibt es schöne Interior-Bilder. Ja, ich weiß es noch nicht, Leute. Ich muss mich noch finden. Aber alles nach und nach. Ich bin jetzt hier erstmal so angekommen. Ich habe jetzt wieder eine normale Kamera, also eine ordentliche, hochprofessionelle Kamera. Nicht mehr nur das iPad. Und von daher, es passt schon alles. Wird schon.
8: Sieht super aus. Also im Vergleich zu dir sieht man dir auch, also zu mir sieht man dir auch an.

0: dass du gerade, glaube ich, obwohl, ne Quark, du kommst ja auch gerade aus dem Regen. Ne Quatsch, bei euch regnet es wahrscheinlich gar nicht. Hier in Köln,
1: doch,
0: ja?
1: Niesel, cool. Ist so Nieselwetter.
0: Hier auch. Hier in Köln ist es ja so, hier kommt gerade, Achtung, und wir sind ja ein Medienpodcast, jetzt verbinde ich das mal mit den Medien, hier regnet es gerade das große News-Thema der letzten Tage runter, denn über Köln befindet sich eine überdimensional große Smogwolke von den Feuern in der Eifel und in Belgien. Und das regnet hier alles gerade runter. Das ist auch tatsächlich messbar. Und man riecht es. Es riecht in Köln komplett nach Waldbrand. Und jetzt kommt etwas, ich sag jetzt mal so unpopular opinion, leider riecht's geil. Weil es riecht, es riecht so krass dadurch nach Herbst. Also es riecht nach Kaminfeuer. Ganz Köln riecht nach Kaminfeuer. Das riecht so, weißt du, wenn du früher so im Herbst, ich weiß nicht, ob ihr das gemacht habt, aber ich als Magdeburger, das haben wir gemacht. Wir sind im Herbst immer in den Harz gefahren. Und in den 90ern waren viele dieser Häuser im Harz halt tatsächlich noch kaminbeheizt. Und du fuhrst in den Harz und es roch immer nach Kaminfeuer überall. Und so riecht gerade Köln. Ist eine sehr liebevolle, schöne Kindheitserinnerung von. Aber die Umstände sind natürlich nicht gut.
1: Nee, die Umstände sind natürlich ganz schön blöd und traurig. Aber wie krass, dass das bis zu euch dahin zieht. Aber also hat das jetzt Auswirkungen für eure Luft? Also soll man da jetzt
0: hier geht's, glaube ich, noch. Also,
1: die Fenster zulassen oder?
0: Nee, also hier geht es tatsächlich, also es sind 130 Kilometer von hier bis zum Feuer gewesen. Also das Feuer ist ja, brennt ja kaum noch, es schwelt. Es, vor allem qualmt es jetzt ganz, ganz viel durch den Regen. Und man konnte aber genau diese Bahn sehen, ne? Durch den Wind, das hat wirklich so seine Spur, Belgien, Aachen, Köln und dann, ja, hier wabert dieser Smog. Es ist wirklich interessant und man konnte es auch sehen in den Tagen davor, als es noch so super heiß und sonnig war, hast du halt, gerade beim Sonnenuntergang hast du es halt gesehen, weil Smog reflektiert ja die Sonne stark und das ist ja ähnlicher Effekt wie Sahara-Wind oder Sahara-Sand in der Luft. Es war sehr gelb, es war einfach stundenlang einfach richtig gelb.
1: Boah, das ist krass.
0: So irre. Also das ist Wahnsinn. Schon, ja, und so bewegen sich Medien, News und das private Leben ineinander über. Ich würde mal vorschlagen, wir fangen an, oder?
1: Ja, lass reingehen.

0: Und wir haben es jetzt vor dem Jingle vergessen, aber es ist ja auch jetzt noch machbar. Ihr könnt uns immer kommentieren bei Spotify und wo ihr uns auch immer seht und hört. Ihr könnt uns vor allem folgen und uns auch eine positive Bewertung geben. Das ist so ein typisches Podcast-Mantra, aber es hilft uns wirklich sehr und wir freuen uns darüber. Wir knacken bald die 300 Bewertungen. Das ist toll, das freut mich sehr.
1: Ja, macht gerne weiter, hört nicht auf damit. Und wir starten mal rein mit der ersten Meldung, die mich ehrlicherweise in dieser Woche echt traurig gemacht hat. Und zwar ist die Schauspielerin Hayne Panettiere verstorben mit nur 36 Jahren. Und ja, leider ist sie eine Person, wo man jetzt nicht so zu 100% überrascht war. Sie war zuletzt relativ oft in Interviews, weil sie ihre Biografie, die ist, glaube ich, im Mai erschienen, die hat sie promotet und hat im Zuge dessen auch ganz, ganz offen über sich und über ihr Leben gesprochen, über ihre Wochenbettdepression, die sie nach der Geburt ihrer Tochter hatte, über ihre Alkoholkrankheit, über ihre Drogensucht oder Medikamentensucht. Also man wusste bei ihr schon, dadurch, dass sie so transparent mit diesen Problemen umgegangen ist, dass sie diese Probleme hat. Und deshalb war sie jetzt eine Person, ne, diese Meldung, man macht morgens irgendwie Instagram auf oder irgendeine Nachrichtenseite, diese Meldung ploppt hoch. Und es ist dann in dem Moment so, dass man schon erschrocken ist und bestürzt, aber es ist irgendwie im zweiten Gedanken auch nicht so wirklich überraschend gewesen. Und das macht es noch viel, viel tragischer. Und wir nehmen an einem Dienstag auf. Das heißt, es wurde jetzt noch nicht zu 100% bestätigt, was die Todesursache ist. Aber aus dem Notruf, der eingegangen ist, das wurde jetzt veröffentlicht, finde ich auch immer krass, ne? Also was
0: Amerika,
1: ist mit der
0: Ne?
1: Ja, Amerika. Was ist mit der Privatsphäre? Also keine Ahnung, ich würde es glaube ich nicht wollen, dass wenn mir was passiert, dass dieser Notruf dann veröffentlicht wird und dann durch Social Media irgendwie durchgeschossen wird die ganze Zeit. Naja, da wurde jedenfalls mutmaßliche Überdosis geäußert. Also das steht jetzt so ein bisschen im Raum, Herzstillstand durch Überdosis, aber das ist wie gesagt heute für uns noch nicht bestätigt. Vielleicht jetzt, wenn ihr die Folge hört, wisst ihr schon mehr. Ja, es ist einfach, ich finde es irgendwie immer wieder schade, weil es auch einfach wieder zeigt, wie was so eine Industrie, was die Hollywood-Industrie auch mit Menschen macht, ne? Also Hayne Panettiere, die ist schon super lange in dieser Szene unterwegs. Seitdem sie 5 ist, stand sie vor der Kamera, war super erfolgreich als Schauspielerin. Ich persönlich habe sie das erste Mal so richtig wahrgenommen in der Serie Nashville. Es gibt ja so ein paar Serien, zu denen man so eine bestimmte Bindung hat, weil man die vielleicht in einer bestimmten Zeit gesuchtet hat und dadurch hat man dann so ein vielleicht ein wohliges Gefühl oder irgendwie so ein, weiß ich nicht, oder so ein anderes Gefühl. Und ich habe mit Nashville eine ganz, ganz besondere Beziehung, ich muss jetzt nochmal genau gucken, wann die rausgekommen ist. Ich glaube, ich habe die ein bisschen später geguckt. Ich habe mich 2015 habe ich mich selbstständig gemacht. Das heißt, ich bin von einer Festanstellung, 40-Stunden-Job mit einer 3 Millionen Überstunden in eine Selbstständigkeit gekommen.
0: Mit einer 3 Millionen Überstunden.
1: Nee,
0: und ohne Wochenende.
1: Am Anfang war das total ruhig und ich musste erst mal lernen, wie es eigentlich, was eigentlich Selbstständigkeit bedeutet, nämlich, dass ich nicht morgens aufstehe, zur Arbeit gehe und irgendwann abends wieder nach Hause komme, sondern dass ich dann erstmal den ganzen Tag zu Hause bin und ich musste mir erstmal eine Struktur aufbauen. Und zu dieser Struktur gehörte auch Nashville gucken. Weil ich so dachte, geil.
0: Zu dieser Struktur gehörte auch Fernsehen.
1: Genau.
0: Das ist so richtig asozial, aber schön.
1: Richtig asozial. Ich bin erstmal so richtig versunken, bevor ich es geschafft habe, mir eine ordentliche Struktur in dieser Selbstständigkeit zu schaffen. Weil man ist erstmal so, man ist so überfordert mit der freien Zeit, die man auf einmal hat, weil man hat, also, ne, das ist ja nicht so, wie wenn du eine Festanstellung hast. Und deshalb habe ich Nashville durchgesuchtet in den ersten 2 Wochen oder so oder eine Woche, wie auch immer, ich weiß es nicht mehr so genau. Und das hat mich so aufgefangen. Das hat mir so einen Rahmen gegeben. Das klingt total bescheuert. Aber es hat mir irgendwie so, es hat mir ein gutes Gefühl gegeben, dass ich das hatte. Das war mein Anker zu dieser Zeit. Ich habe mich richtig in diese Welt geflüchtet. Sie hat ja da die Julian Barnes und Juliette.
0: Ich hab's nie geguckt.
1: Juliette Barnes oder so hat sie gespielt. Und dadurch habe ich sie dann irgendwie lieben gelernt. Ich mochte sie einfach gerne. Und auch irgendwie, ich finde es so schade. Sie ist ja auch, sie war ja mit Ex-Box-Weltmeister Wladimir Klitschko zusammen. Die haben eine gemeinsame Tochter. Die Tochter lebt aber mit in der Ukraine bei ihm. Sie hat damals freiwillig, als das Kind 4 Jahre alt war, das Sorgerecht abgegeben, weil sie der Meinung war, das ist das Beste für ihre Tochter, weil es ihr einfach nicht gut ging. Sie hat mit Depressionen zu tun gehabt, wie gesagt, mit der Alkoholkrankheit, mit Medikamentenmissbrauch und so weiter und so fort. Und ja, dieses Kind hat jetzt natürlich auch ihre Mama verloren und es ist wirklich, sie ist viel zu früh gestorben, viel zu früh gegangen und es ist einfach super traurig.
0: Ja, das ist wirklich schlimm. Es gibt da so ganz viel, worüber man sprechen könnte. Also dieses Thema übrigens, wie amerikanische Medien damit umgehen, die Veröffentlichung vom Notruf und so, dass quasi im Umkreis der Promi, das Promi-Flash der USA, TMZ, die übrigens viel besser sind, also besser im Sinne von, naja, wie kann man da besser sein? Ihr könnt euch denken, was ich meine. Auf jeden Fall, ja, dass die im Umkreis in South Carolina quasi gerade wirklich jeden Mülleimer umdrehen, um zu gucken, was sie da finden. Und da unter irgendeinem Mülleimer lag durch Zufall wahrscheinlich dann das Tape, auf dem der Notfall, der Notspruch, der Notanruf war. Ich wiederum gucke ja, ich glaube, das hatte ich gerade schon mal erzählt vor ein paar Wochen hier im Podcast, ja, wir gucken ja gerade Heroes nochmal am Stück.
1: Da hat sie auch mitgespielt, genau.
0: Das war ja ihr ganz großes, also ihr
1: Debüt,
0: also Debüt kann man nicht sagen, aber das war der professionelle, erfolgreiche
1: Durchbruch.
0: Genau, der Durchbruch. Ja. Genau. Und das ist für mich immer ganz komisch, wenn ich etwas sehe, von dem ich weiß, dass diese Person vor kurzem verstorben ist. Also wenn ich etwas gucke mit einem Schauspieler oder einer Schauspielerin, die schon lange verstorben sind, habe ich damit kein Problem. Aber irgendwie finde ich es komisch, wenn ich weiß, diese Person ist gerade gestorben. Und dann ich gerade fremdlich ein bisschen mit Heroes weitergucken. Vor allem, weil sie ja in Heroes eine Rolle spielt, in der sie unsterblich ist, weil sie sich selbst heilen kann. Sprich, sie springt vom Hochhausdach, ist ganz kurz, so eklig das klingt, ein kaputter Menschenflatsch und dann setzt sich alles wieder zusammen und sie lebt. Das finde ich unter diesem Gesichtspunkt gerade irgendwie für mich befremdlich zu gucken. Ja,
1: ja,
0: es ist irgendwie,
1: aber andererseits
0: ist
1: auch
0: komisch.
1: Verstehe ich total, aber andererseits auch schön, dass sie das halt hinterlässt, ne? Und dass man sie immer wieder
0: angucken kann.
1: Also das ist natürlich das, was Schauspieler und Schauspielerinnen in dem Sinne hinterlassen, weil man die Werke und ihre Arbeit immer wieder angucken kann, ne? Auch das mit, das war ja mit Heath Ledger damals auch einfach so tragisch. Der ist ja auch so jung gestorben und der hat so Meisterwerke hinterlassen, die man einfach immer wieder angucken kann. Und so leben diese Menschen dann eben einfach doch auch ein Stück weit weiter. Aber ja, ich verstehe deinen Punkt total. Es ist einfach für uns ja auch überhaupt gar nicht greifbar, dass diese Person nicht mehr da ist. Wir kannten die ja überhaupt gar nicht persönlich. Ne? Also
0: ja,
1: von daher,
0: das ist
1: ja eh nicht so richtig greifbar.
0: Und jetzt kommen halt, und das finde ich jetzt wieder so schlimm an der ganzen Sache, und dann müssen wir mal weiter, sonst ist es ja sehr deprimierend, dass jetzt schon die ersten KI-Slop-Videos auftauchen. Also Szenen, wo Leute sie animieren, sagt irgendwas und jetzt kommen schon diese Videos. Das ist also KI, ey.
1: Ja, da brauche ich es auch nicht, um ehrlich zu sein.
0: Nee, brauche ich auch nicht. Was ich auch nicht so richtig brauche, das ist jetzt noch kein großes Thema, aber es ist irgendwie ja trotzdem ein Medienthema, ist also dieser Ben Ungescripted Podcast. Der geht mir ja, und wenn es einen Ort gibt, an dem ich darüber sprechen kann, dieser Podcast hier, der geht mir ja so auf den Sack. Das kannst du ja gar nicht glauben. Also das ist, also für alle, die es nicht kennen, es gibt einen Podcast, der heißt Ungescriptet, mit einem Podcaster, der heißt Ben, Nachname habe ich jetzt gerade nicht am Start, und der in letzter Zeit dadurch auffällt, dass er Menschen eine Bühne gibt, die gesellschaftlich umstritten sind. Da saß zum Beispiel auch mal in seinen dunkelsten Stunden Olli Pocher, ja, und hat ungescriptet geredet. Das fand ich insofern noch ganz gut, weil ich es eigentlich wichtig finde, dass wir in den Dialog gehen mit Menschen und uns über Fehler, die wir gemacht haben oder nicht austauschen, dass es eine Fehlerkultur gibt, finde ich eigentlich gut. Und da bis dahin war ich auch noch so ein bisschen Fan, auch wenn ich immer das Gefühl hatte, dass der Ben sich ziemlich nicht auseinandersetzt mit seinem Gegenüber. Also und das kenne ich persönlich übrigens auch. Es ist bei Personen, die du vielleicht kritisch siehst, gar nicht so einfach, kritisch im Interview zu sein. Dadurch, dass ich ja Total Reality Live moderiere, treffe ich da auch den einen oder anderen Reality-Menschen, den ich vielleicht privat richtig schrecklich finde. Mhm. Und dann sind die im Interview so nett und dann kann man auf einmal gar nicht mehr so, weißt du, da kann man nicht mehr so frontal auf Angriff gehen, weil die so nett sind.
1: Ja.
0: Und das Problem hat dieser Ben leider auch, denn er hat in letzter Zeit entdeckt, wenn man besonders umstrittene Charaktere einlädt, dann kriegt man besonders viele Klicks. Und das war schon beim Interview mit Björn Höcke so, umstrittener AfD-Politiker definitiv nicht nur umstritten, sondern man kann, also wir wollen jetzt nicht alle das ganze Portfolio, aber wir alle wissen, Björn Höcke ist wirklich mehr als rechtsaußen und das auch gerichtlich festgesetzt. Und wenn man halt entdeckt, dass man mit diesen Menschen, die so extrem polarisieren, gut Quote machen kann, gewöhnt man sich vielleicht auch an diesen Quoteneffekt und macht weiter. Und so sah es jetzt bei Ben Ungeskriptet, der AfD-Spitzenkandidat für das Ministerpräsidentenamt in Sachsen-Anhalt, nämlich Ulrich Siegmund. Und ich bin nicht nur über den Erfolg fast schon schockiert, sondern ich bin vor allem über die Kommentare schockiert, die darunter stattfinden. Das Video hatte innerhalb von wenigen Stunden 2 Millionen Views. Das ist jetzt stark abgeflacht. Also wir sind jetzt mehrere Tage nach diesem Interview bei 3,5 Millionen Views. Und dieses Interview ist wahnsinnig unkritisch und vor allen Dingen schrammt es an vielen Stellen wirklich an einem gesellschaftlich, wie soll ich sagen, oder beziehungsweise an so einem unauffälligen Rassismus vorbei, der ganz gefährlich ist. Und zwar seitens von Ben vor allem. Also ich habe das Interview nicht in Gänze geguckt. Ich muss auch ehrlich sagen, ich kann mir 2 Stunden lang den AfD-Spitzenkandidaten auch nicht angucken. Das tut mir leid. Aber die Ausschnitte, die man gesehen hat, die zeigen halt so einen latenten Rassismus, den ich Ben gar nicht unterstellen will. Also ich glaube nicht, dass Ben von Ungeskriptet rassistisch ist, aber leider tendiert er in seinen Äußerungen zu so einem accidentally racism, ne? Und das zeigt an dieser Stelle, wie wichtig Redaktionen sind eigentlich und wie wichtig Vorbereitung ist und dass man in einer Gruppe Themen bespricht und diese vorbereitet. Was ich jetzt mal Ben unterstelle, in seinem Podcast so nicht der Fall ist. Auch weil er schon oft gesagt hat, also dass es nicht diese Redaktion in dem Sinne gibt.
1: Er ist ja auch kein Journalist.
0: Genau, es ist kein Journalist. Es ist einfach jemand, der, und das ist auch vollkommen legitim, bloß jetzt frage ich mich, also der halt Fragen stellt und sich für Menschen interessiert. Nur wir hatten vor ein paar Wochen schon mal die Diskussion, als er mit der Chefredakteurin der Funke Mediengruppe gesprochen hat und einen Podcast gemacht hat. Da ging es um dieses Thema Medienaufsicht. Und irgendwie, finde ich, laufen wir auf dieses Problem zu. Es kann irgendwie nicht sein, dass YouTuber und YouTuberinnen mit solch großen Reichweiten komplett, ich sag jetzt mal, ohne redaktionelle Konstrukte arbeiten können und Fernsehsender sich extrem rechtfertigen müssen gegenüber Aufsichtsbehörden und das meiner Meinung nach zu Recht auch. Aber es gab ja diese Diskussion, die dann gleich übrigens verfiltert wurde mit, man will ihn mundtot machen und das ist Zensur. Nee, darum ging es nie, Leute. Es ging nie um Zensur für Ben Ungeskriptet. Es ging immer darum, ob es quasi möglich ist, solche Podcasts und solche YouTube-Kanäle unter die Medienaufsicht zu stellen, so wie Fernsehsender eben auch.
1: Ja.
0: Und dann musst du halt nachweisen, dass du redaktionelle Strukturen hast und so weiter und so fort. Weil wenn du mit einem Video 2,5 Millionen Menschen erreichst, hast du einfach mehr Quote als manch Nachrichtensender. Und dann kommt das Ganze so. Und dass das nötig ist, finde ich, beweist gerade dieses Interview mit dem AfD-Spitzenkandidat Ulrich Siegmund und beweisen auch die Kommentare, die da drunter halt unterirdisch sind. Übrigens auch nicht moderiert oder irgendwie kontextualisiert und dann wird wieder so, dann kommen, habe ich auch übrigens bei LinkedIn gesehen, einen Kommentar. Ben Ungeskriptet beweist, wie überflüssig ARD und ZDF ist. Man erreicht mit wenig Mitteln so genauso viele Menschen. Nee, der beweist meiner Meinung nach, wie wichtig ARD und ZDF sind. Weil das ist reine Meinungsmache.
1: Also ich finde grundsätzlich, es gibt ja auch immer so eine Kritik, dass man sagt, warum gibt man diesen Leuten überhaupt eine Bühne? Da finde ich aber, also das sehe ich anders. Ich finde, man muss mit diesen Menschen in den Austausch kommen, denn sie werden von vielen, vielen Menschen gewählt. Das wird ein Grund haben und deshalb muss man da auch zuhören und den Leuten auch eine Plattform bieten, finde ich. Also ne, ich sage jetzt nicht, der sollte den gar nicht erst einladen, aber wenn man solche Leute einlädt, und man weiß, was die dann so von sich geben, dann muss man wenigstens in der Lage sein, das kritisch zu hinterfragen oder es für den Zuhörenden oder Zuschauenden ordentlich einzuordnen, dass man sagt, nee, so ist es halt nicht. Habe ich letztens ein Interview auch gesehen mit Ulrich Siegmund, ach, wo war das denn? War das im MDR vielleicht sogar? Ich glaube, das war im MDR. Und da hat die Moderatorin ihn halt mit Zahlen einfach konfrontiert und hat gesagt, schauen Sie mal, damals war es in Sachsen-Anhalt, war, keine Ahnung, ich sage jetzt mal jetzt irgendwelche Zahlen ins Blaue hinein. In den 90er Jahren lag die Arbeitslosenquote bei 15%, heute sind wir bei 8%. Ist doch eigentlich besser, ne? Also klar, auch nicht super, aber ist doch eigentlich, ne? Also, dass man einfach Zahlen hat, dass man Dinge und Aussagen, die da getätigt werden, genauso mit der Kriminalität, auch die ist zurückgegangen, dass man da einfach entgegenwirken kann und sagen kann, nee, so und so sieht's aus, ne? Dass man einfach nicht Lügen, die da verbreitet werden, einfach stehen lässt oder noch mit auf den Zug mit aufspringt, sondern dass man in der Lage ist, das einzuordnen und kritisch zu hinterfragen. Und das macht guten Journalismus aus. Und ja, er ist kein Journalist, aber dann lad ja halt nicht, also dann finde ich das halt ein
0: aber
1: bisschen schwierig.
0: Aber er macht journalistische Inhalte. Das ist das Problem.
1: Das ist dann schwierig.
0: Er sagt es ja immer wieder. Er betont das immer wieder, er sei kein Journalist, aber er macht exakt das Gleiche wie Karin Mioska am Sonntagabend. Mit dem Unterschied, dass bei Karin Mioska ein Team sitzt, die etwas einordnen, kontextualisieren. Ich kann mich daran erinnern, ich habe mal Beatrix von Storch live bei RTL interviewt. Ich habe mich darauf wahnsinnig lange vorbereitet, habe viele Zahlen rausgesucht und die Zahlen, die ich nicht auf meinem Zettel hatte, die hatte ein Redakteur im Hintergrund, der in meinem Ohr saß. Der halt darauf reagieren konnte für den Fall des Falles, dass was gesagt wird, das nicht stimmt. Ja. Und das ist nicht etwas, was man nur bei politisch umstrittenen Charakteren macht. Das macht man auch in einem Interview mit Friedrich Merz. Ja. Und auch da, auch umstritten, by the way. Aber trotzdem,
1: anders.
0: Das ist einfach, aber anders umstritten, genau.
1: Kann man nicht vergleichen.
0: Das kann man absolut nicht vergleichen. Aber das ist halt ein Fakt. Und das tun die. Tut er nicht. Und darum finde ich es ganz, ganz schwierig. Und dann macht das richtig sauer, wenn ich dann diese Kommentare lese, die da drunter, du beweist, mein Rundfunkbeitrag ist überflüssig. Und so, dann denke ich mir so, ach. Und dann schreibt da jemand drunter, habe ich auch gelesen, du kannst das ja pushen, da gibt es ja so Kanalmitgliedschaften, du kannst so Abos machen, weil dich habe ich jetzt gerne kostenpflichtig abonniert. Dann denke ich mir so, ja, davon kriegst du jetzt diesen einen Podcast die Woche. Weißt du, für das Dreifache kriegst du aber wirklich das Tausendfache am Inhalt anderswo. Mhm. Also das ist für mich so, das ärgert mich. Ich wollte es einfach mal loswerden, weil das auch Medien ist. Und das inzwischen ein Player, neben anderen Podcasts auch, ein Player, der halt einfach genauso viele Menschen erreicht wie ein Fernsehsender. Und das ist halt nicht irrelevant, aber wird halt einfach überhaupt nicht so kontrolliert. Und das finde ich halt sehr grenzwertig.
1: Also das Björn Höcke-Interview habe ich mir versucht anzugucken. Ich habe es nicht lange ausgehalten. Also ich glaube, weiß ich nicht, 20 Minuten oder so. Und dann musste ich es ausmachen. So ein Gelaber. Wirklich, da kommt es mir hoch.
0: Das ist ganz, ganz schlimm. Ist hier in dem Fall auch so? Muss man sagen. Also bei dem, was ich gesehen habe, labert fast der Ben noch mehr Unsinn und Unfug. Egal. Wir drehen uns im Kreis. Wollen wir mal über die Verräter sprechen? Hast du mal angefangen zu gucken dieses Jahr?
1: Als ob ich dazu gekommen wäre, hier schon irgendwas zu gucken.
0: Du guckst doch Nashville.
1: Oh, das werde ich wieder anfangen. Wenn es das irgendwo gibt, gucke ich das nochmal. Nee, ich habe, Leute, ich glaube, ich habe es letzte Woche schon gesagt, dass ich einfach nicht zum Fernsehen gucken komme. Ich habe jetzt die Tage mal eine neue Doku gesehen, aber auch nicht komplett geguckt. Da habe ich mal die erste Folge irgendwie mir angeguckt über Charles Manson. Oh, ich kenne, also Okay, ganz kurze Side-Note. Ich steckte in diesem Fall ja gar nicht so richtig drin.
0: Oh, krass.
1: Bis ich vor ein paar Jahren Once Up on a Time in Hollywood geguckt habe. Ich liebe diesen Film. Und da geht's ja quasi auch in einer Side-Story dann um diese Charles Manson-Sache da, ne? Und wie er die Frau von Roland Polanski halt umgebracht hat. Mein Mann hat mir dann gesagt, dass das halt wirklich alles passiert ist. Ich steckte da, wie gesagt, überhaupt nicht drin. Das ist ja, weiß ich nicht, Ende der 60er Jahre passiert. Und das jetzt nochmal zu sehen, wie es wirklich halt gelaufen ist, was das für eine kranke Scheiße war, super, super spannend. Aber ich habe da auch immer ein bisschen Schiss, wenn ich mir so einen Kack reinziehe. Ich musste hier erstmal alles, musste gucken, ob alle Türen zu sind. Ich musste die Wohnungstür abschließen, weil ich dachte so, Gott, wenn hier jetzt jemand reinkommt, also da kriege ich Schiss, weil so kriege ich Kopfkino. Eigentlich tun mir solche Dokus nicht gut. Egal, das habe ich mal geschaut. Verräter habe ich noch nicht geschafft, aber ich werde es mal nachholen. Wir haben da vor kurzem schon mal drüber gesprochen. RTL hat ja etwas Besonderes versucht oder versucht es gerade aktuell. Und zwar will so ein, will dieses, also das Format hatte in den letzten Jahren nicht so die Quoten, die man sich erhofft hat, jedenfalls nicht in der linearen Ausstrahlung. Und die haben sich gedacht, okay, wir stricken das in diesem Jahr einfach mal als TV-Event und veröffentlichen jetzt nicht jede Woche eine Folge, sondern es kommen jetzt 2 Wochen lang jede Woche an 4 Tagen, an 4 Abenden kommt eine Folge Die Verräter. Also ähnlich so, wie es beim Dschungel läuft, ne? Oder bei, gibt es noch was? Dschungel? Gibt es noch einen Vergleich?
0: Ich glaube, das Dschungel, die Vorlage dafür so ein bisschen ist, so diese Eventprogrammierung. Es gibt noch was. Ich glaube, es gibt die 3-Millionen-Woche bei Wer wird Millionär? Wo stimmt, auch jeden Tag Wer wird Millionär kommt in der Primetime.
1: Ja, das hat man jetzt eben versucht oder wir stecken gerade noch mittendrin, aber die erste Ausstrahlung, das war jetzt nicht so erfolgreich. Jedenfalls ist da jetzt sicherlich nicht das bei rumgekommen, was man sich erhofft hat. Es sind nämlich insgesamt nur 1,25 Millionen Zuschauende gewesen, linear. Das ist ein Marktanteil von 6,1%. Und bei den 14- bis 49-Jährigen lief es noch, ja, war es auch bitter, 7,6% Marktanteil. Und also es ist, glaube ich, nicht so der Erfolg, den man sich erhofft hat. Ich weiß nicht, wie sieht es denn online aus? Hast du da irgendwas gelesen? Das kann man noch gar nicht so richtig bewerten wahrscheinlich.
0: Wir haben noch keine Zahlen. Ich glaube, Ende der Woche kommen die Zahlen für letzte Woche und da ging es ja los mit Die Verräter. Also so richtig begründen kann man es sich nicht, warum es nicht so gut läuft. Weil jetzt könnte man ja sagen, ja gut, es ist ja größtenteils auch schon online zu sehen. Ja, ich habe auch alle verfügbaren Folgen schon gesehen, weil die Staffel ist einfach wirklich verdammt gut.
1: Aber nur also, mit RTL Plus kann man das gucken,
0: ja,
1: oder?
0: Natürlich, ja, natürlich.
1: Das hat ja nicht jeder RTL Plus.
0: Ja, aber sagen wir mal so, inzwischen haben fast 10 Millionen Deutsche RTL Plus. Also das ist, also, ne? Also anyway, aber du hast recht, es geht nur mit RTL Plus. Aber es ist halt natürlich so, dass wenn du Folgen in der Masse vorab schon online hast, dass sich das auf das Lineare durchaus überträgt im negativen Sinne. Das haben wir bei anderen Produktionen auch schon gesehen, aber in der Masse nicht. Also das ist schon erstaunlich. Man muss sich an den Kopf fassen und fragen, warum Die Verräter in Deutschland im Linearen einfach nicht erfolgreich sind. Denn
1: und das ist
0: in
1: so
0: allen
1: komisch.
0: Anderen Ländern, ja, überall, um uns herum. Es ist, also in Frankreich ist es ein Riesenerfolg. In England gibt es wirklich, ungelogen, in England gibt es Public Viewings. Für im England heißt es The Traders.
1: Ja.
0: Da läuft das sogar teilweise mit Normalo-Menschen, nicht nur mit Promis. Es ist super erfolgreich. In den USA, es ist ein Riesenquotenhit, auch linear. Aber in Deutschland irgendwie, keine
1: Ahnung.
0: Und
1: vor allen Dingen, wir Deutschen lieben doch Krimis so. Es ist doch gar nicht so fernab von Krimi. Also ich verstehe das gar nicht, warum die Leute das nicht so richtig annehmen. Ich weiß es nicht.
0: Es ist super spannend. Es ist es ist wirklich die beste Staffel. Das kommt noch hinzu. Also es ist jetzt
1: cool.
0: Die vierte Staffel.
1: Und super
0: und sie
1: viele
0: ist
1: Leute,
0: so
1: ne? Viel mehr als das letzte Mal.
0: Ja, und es ist wirklich spannend und es macht was mit mir, was ich lange nicht hatte. Ich sitze wirklich vorm Fernseher und fiebere richtig mit und bin sauer. Und ich diskutiere mit dem Fernseher. Das habe ich ewig nicht gemacht. Sowas wie, das kann doch, also wirklich, ich sitze davor und denke mir so, seid ihr alle doof? Seht ihr das nicht? Das ist doch der eindeutigste, also wirklich, nein, jetzt hat sie den falschen, also so sitze ich davor.
1: Ja.
0: Es ist einfach so spannend.
1: Und hast du irgendeinen Lieblingsprotagonisten, der dieses Jahr dabei ist?
0: Mareike Amado.
1: Oh, Mareike Amado, stimmt, die ist dabei. Ja, verrat nicht zu viel. Wenn ich die Zeit finde, gucke ich noch mal rein.
0: Also Mareike Amado ist wirklich, Mareike ist wirklich, wirklich
1: ist auch
0: ein
1: guter
0: Pick.
1: Die ist auch ein Knaller, die Frau.
0: Und, was ich auch sagen muss, ganz toll angezogen. Also wirklich super stylisch. Also ich finde Mareike Amado, wenn die da morgens reinkommt zum Frühstück bei Die Verräter, da denke ich mir jedes Mal so, ich will wissen, wo sie dieses Outfit her hat.
1: Bestimmt einen guten Stylist.
0: Super gut, also wirklich super gut. Apropos geile Outfits. Der Eurovision Song Contest ist ja ein Garant für geile Bühnenoutfits.
1: Mhm.
0: Also ich sag nur Wechselkleider und Trickkleider sind ja ein Muss. Hast du schon mal in deinem Leben ein Trickkleid getragen, Julia?
1: Nein. Was man so aufreißt und dann hat man was anderes drunter. Erst so der Smoking und dann reißt man den auf und dann hat man so das Paillettenkleid drunter, das kurze.
0: Ja.
1: Leider noch nicht. Vielleicht mache ich das für die goldene Henne dieses Jahr. Ich habe nämlich noch kein Outfit.
0: Geil. Und dann dreht man sich und dann ist es plötzlich grün, obwohl es vorher rot war. Und so, ja. So eine Nummern. Ich weiß nicht, wie es geht, aber der ESC hat das ja wirklich, der ist ja quasi die, das ist die Weltmeisterschaft der Trickkleider. Wir alle wissen, dass Bulgarien im letzten Jahr, dieses Jahr war es ja noch, gewonnen hat mit Dara und wie hieß das nochmal? Baranga, Garanga, Bangaranga. Meine Güte. So, und jetzt hat man sich natürlich gefragt, wo in Bulgarien wird das stattfinden? Man denkt natürlich sofort an die Hauptstadt, das ist in Sofia, aber nein, die Bulgaren, die sind kreativ. Und zwar hat man auserkoren, dass dieses im kommenden Jahr Burgas, eine sehr, sehr schöne alte Stadt am Schwarzen Meer, der Austragungsort sein wird für den ESC 2027. Und es gibt Diskussionen und Gerüchte um ein neues Abstimmungssystem. Das finde ich ja spannend. Mhm. Bisher ist es ja so, dass man kann, wenn man will, bis zu 10 Stimmen vergeben, muss man aber nicht. Man kann auch einfach seine 10 Stimmen auf einen vereinen. Und es gibt ja wirklich seit dem ESC-Geburtsjahr immer diese Gespräche um, die Länder stimmen sich doch ab, da stimmt doch der Nachbar für den anderen Nachbarn und das war ja früher alles mal ein Land und jetzt macht, seitdem Jugoslawien 5 Länder ist, stimmen die und so weiter. So, funktioniert übrigens nicht immer, denn komischerweise kriegt Deutschland nicht aus der Schweiz und aus Österreich 12 Punkte. Also das ist dann wieder das Gegenargument. Aber es wird vermutet und es gibt Gerüchte darüber, eine schwedische Tageszeitung hat darüber berichtet, dass man verpflichten will, die Zuschauenden, dass sie mindestens für 3 unterschiedliche Länder im nächsten Jahr abstimmen, wenn sie abstimmen. Das finde ich interessant.
1: Das finde ich eigentlich eine gute Idee. Will man versuchen, dass Deutschland dadurch mal wieder ein bisschen weiter nach vorne kommt?
0: Also ich finde ja eigentlich, diese Position des des ewig Letzten oder des Fastletzten eigentlich ja ganz charmant, weil eigentlich, also als Künstler, also ganz am Anfang noch so vor 20 Jahren war das vielleicht unangenehm, aber inzwischen kann man ja als deutscher Artist nur noch gewinnen, weißt du?
1: Ja, also wenn man schon mal mit wenig Erwartungen daran geht, so hat das Sarah Engels ja gemacht, hat die letztens auch im Interview wieder gesagt, hat gemeint, ey, wisst ihr was, ich bin da einfach hin und hab das genossen und hab Spaß gehabt, weil ich meine, du trittst gefühlt vor der ganzen Welt auf, welcher Künstler kann das schon von sich behaupten, ne? Also es ist so eine Riesenbühne, also wenn man da irgendwie sich so ein bisschen von dem Druck freimachen kann und dann im Endeffekt sagt, ich genieße jetzt einfach diesen Auftritt, dann ist das ja einfach trotzdem eine geile Opportunity. Total. Gut, okay, es gibt noch eine Meldung und zwar Laura von Torra verlässt sofort The Zone.
0: Das klingt so wie, weißt du, wie so ein Feuer ist ausgebrochen. Laura von Torra, sofort verlassen. Verlassen Sie The Zone, umgehend.
1: The Zone, weißt du? Die Zone. Sie muss die Zone verlassen. Eigentlich hatte sie ihren Vertrag bei The Zone bis 2027 noch verlängert, aber der wird jetzt frühzeitig enden. Und das hat zu, also man, es wurde jetzt gerade noch gar nicht so richtig was offiziell bestätigt, stand jetzt. Aber der Hintergrund wird wahrscheinlich sein, RTL hat sich ja mit Sky zusammengeschlossen und die wollen da auch noch mehr Sport machen. Und da wird sie einfach viel, viel mehr noch zu tun haben, weil sie ist ja eh bei Sport, bei RTL schon zu sehen in den ganzen Sportgeschichten. Fußball, hauptsächlich Fußball, ne? Ich bekenne mich da ja überhaupt nicht mit den ganzen
0: Fußball und diese ganzen, diese Jan-Köppen-Shows, also Ninja Warrior.
1: Nee, hat sie aufgehört.
0: Wobei, das macht sie gar nicht mehr, Ninja Warrior, aber sie macht ja jetzt hier Gladiators. Gladiators ist aber das gleiche in grün, also wirklich.
1: Egal, auf jeden Fall, das wird sicherlich der Hintergrund sein, weil dann da einfach noch mehr Sportprogramm laufen wird und da wird sie einfach noch mehr moderieren und so tanzt sie nicht auf 2 Hochzeiten, sondern hat dann halt gesagt, ich gehe komplett dahin und mache nur noch das und sage Tschüss bei The Zone. Und The Zone hat sich wohl auch sehr herzlich von ihr verabschiedet auf Social Media.
0: Es war absehbar, muss man ganz klar sagen. Ja. Also, dass sie sich. Es zeigt aber auch, dass The Zone, das finde ich ganz interessant, die ja eine Zeit lang wirklich als der neue Superstar am Sporthimmel galten, die haben Probleme. Das merkt man daran. Also The Zone ist nicht attraktiv genug für Laura von Torra. The Zone hat Rechte verloren, massiv, die an Sky RTL gewandert sind. also man, die ein bisschen, ich würde mal sagen, die schwächeln würde ich jetzt noch nicht sagen, aber die haben Herausforderungen, die zu meistern sind. Und das ist ganz interessant zu sehen, dass auch die irgendwann in so einer Realität ankommen, ne? Dass man nicht ewig weiter wächst, sozusagen.
1: Ja. Ja, absolut.
0: Was übrigens ewig nicht weiter wächst, also ganz im Gegenteil, was langsam immer weniger wird, ist der Werbemarkt. Jetzt kommen ein paar Zahlen, aber die sind ganz interessant, denn es zeigt leider, wie schwach der Werbemarkt oder wie stark er schwächelt in Deutschland. Vor allem der klassischen Fernsehsender und der Fernsehhäuser, der ist im letzten Monat, Juli ist der letzte Monat, im letzten Monat gesunken um 1,2% im Vergleich zum Vorjahr. Das ist, jetzt denkt man sich 1,2% noch nicht so viel, aber wir sind damit bei 2,42 Milliarden Euro, die im Juli ausgegeben worden sind für Werbung. Und wenn man überlegt, davon 1,2%, also nicht so wenig. Das ist zwar nicht vergleichbar mit den Schulden, die Paramount hat, wenn sie Warner Brothers Discovery kaufen, aber es ist nicht wenig. Und man kann das vor allem darauf zurückführen, dass das lineare Fernsehen so stark schwächelt. Dort sind die, neben den Publikumszeitschriften übrigens, die über Fernsehprogramme berichten. Wer kauft eigentlich noch eine Fernsehzeitung? Also das
1: glaube ich noch ein paar Leute, die so ein Abo haben. Ältere Leute bestimmt.
0: Also ich weiß, meine Oma hat früher in der Fernsehzeitung sogar angekreuzt, was sie gucken will.
1: Oh, ich habe Fernsehzeitungen geliebt.
0: Echt?
1: Ich habe das geliebt, da durchzublättern. Ich finde schon, ich mochte das gern. Und dann gab es ja diese Jumbo-Dinger so für 2 Wochen schon.
0: Ja.
1: So ganz dicke.
0: Ja, das stimmt. Ich habe den Geruch vor allem geliebt von frisch gedruckten Zeitungen. Aber ich liebe es ja auch, wenn es nach in Kölner Waldbrand riecht. Und was ist falsch mit mir? Nun gut, auf jeden Fall Fernsehen, lineares Fernsehen. Um 7,3% gesunken die Werbeeinnahmen im Juli. Wie gesagt, es wird nur getoppt durch Publikumsfernsehzeitschriften mit 9,4%. Und wenn wir mal auf die Zahlen gucken, dann sieht man auch ganz genau, wer da schwächelt. ProSiebenSat.1 hat ein Minus von 11,6%. RTL, in Klammern Ad Alliance, der Vermarkter von RTL, 6,6%. Das zweitschlechteste Monatsergebnis des Jahres übrigens. Dann Elkartel Brothers, die vermarkten RTL 2 und die Discovery-Gruppe im Linearen, 3% runter. Ist auch der zweite große Verlustmonat des Jahres. Dann die Vermarkter des öffentlich-rechtlichen Fernsehens, also ARD Media, 6,9% minus, ZDF-Werbefernsehen 3,8%. Die Firmen lassen immer weniger Geld im linearen Fernsehen. Und das sind große Zahlen. Also wenn man hier davon spricht, also ein Beispiel zum Beispiel, Elkartel Brothers mit minus 3%, die haben im letzten Monat trotzdem 139 Millionen Euro umgesetzt. Aber davon 3% sind halt dann auch schon ein paar Millionen. Und wenn dir auf einmal innerhalb von einem Monat ein paar Millionen flöten gehen, ne, das erklärt halt, das merkst du sofort. Und das ist viel. Auch wenn das so, und das ist echt krass. Also das Wachsen tut hingegen übrigens, weil wenn man auf die Overall-Statistik guckt, wachsen tatsächlich immer auch die Werbeausgaben so innerhalb des Gesamtjahres. Online-Bereich, 13,6%. Da wandert die Kohle hin. Und da ist noch kein Social Media und YouTube mit erfasst, sondern wirklich nur Online-Medien. Also, du gehst auf Bild.de, dir wird eine Anzeige gezeigt, Spiegel und so eine Geschichten, all das. 13,6% mehr. In den Kinos, auch ganz interessant, 14% Anstieg der Werbeeinnahmen in Kinowerbung. Das finde ich auch interessant, vielleicht weil der Sommer so heiß war und alle ins Kino gegangen sind und die klimatisierten Säle.
1: Und viele gute Filme einfach, ne? The Odyssey oder hier Spider-Man.
0: Seit 4 Wochen kriege ich keine Tickets für die Odyssey. Es ist unfassbar.
1: Echt? Wahnsinn.
0: Lukas, also mein bester Freund und ich, wir wollen zu The Odyssey gehen. Es gibt keine Tickets, aber wir gucken jetzt auch nur im IMAX. Aber wir wollen es halt auch im IMAX gucken. Aber das IMAX ist seit 4 Wochen ausverkauft.
1: Krass.
0: Es ist krass.
1: Wahnsinn.
0: Naja, Toy Story. Außerdem... Ja,
1: Toy Story. Gab viele gute Premieren
0: Minions,
1: in letzter Zeit.
0: Minions versus Minions and Monsters.
1: Oh, da will mein Sohn unbedingt rein. Ist der schon draußen jetzt eigentlich?
0: Ja, ich glaube, der ist jetzt da.
1: Das müssen wir machen, das müssen wir am Wochenende machen. Das will der unbedingt gucken.
0: Ganz süßer Trailer. Auf jeden Fall, ich liebe ja die Minions. Mit Toy Story kriegt man mich nicht, aber mit den Minions kriegt man mich schon. Außenwerbung, auch ganz interessant. 4,6% mehr. Und was auch interessant ist, und jetzt kommt's, Zeitungen, also nicht, man unterscheidet übrigens, Publikumszeitschriften sind wie gesagt TV-Zeitschriften, aber so generell Zeitungen haben zugelegt. 0,6% mehr. Also da scheint irgendwie so das Tal jetzt erreicht, was mich ja freuen würde. Aber es ist genauso wie die deutsche Umweltkatastrophe. Es ist eine Dürre, die da grassiert. Es ist krass.
1: Naja, gut, haben wir mal drüber gesprochen. Wir sprechen jetzt über die Nominierungen für den Radiopreis.
0: Das war wie so eine Moderation in der Tagesschau. Weißt du, eben gerade kam noch die Matz über die Waldbrände in der Eifel und danach musste halt leider die glamouröse Matz am Ende über die Nominierten des Radiopreises anmoderieren. Also was machst du als Moderatorin? Anderes Thema. Die Nominierung des Radiopreises.
1: Anderes Thema, ja. Also so hat man es gelernt, dass wenn die Themen aufeinander clashen und man nicht zu unempathisch wirken möchte, aber die weitere News jetzt bringen muss, sagt man, anderes Thema. Genau, lass uns mal so ein bisschen gemeinsam über die Nominierung für den Radiopreis sprechen. Du steckst, glaube ich, in dieser ganzen Radioszene auch ein bisschen mehr drin als ich. Wir können ja uns so ein bisschen abwechseln mit den Kategorien. Ich starte jetzt mal mit Beste Morgensendung. Das ist ja, glaube ich, so der Ritterschlag, oder? Das ist die wichtigste Kategorie. Jeder Radiomoderator will doch auch die Morningshow machen, auch wenn man früh aufstehen muss,
0: Nein.
1: oder?
0: Nein. Ich nicht. Ich habe 9 Jahre bei Fritz moderiert und ich habe im ersten Jahr zu der Frau, die damals zuständig war für Castings, Moderations- und Besetzungen, die Wortchefin, Gabi, habe ich gesagt, Gabi, never ask me, frag mich nie, ob ich die Morningshow moderieren will, weil ich würde wahrscheinlich dieser Verlockung des vielen Geldes, weil es ist der bestbezahlte Job im Radio, ich würde der nicht widerstehen können, aber ich will es nicht. Bitte frag mich nie. Sie haben auch nie gefragt.
1: Musste sehr früh aufstehen, auf jeden Fall. Aber die meisten wollen diese Position schon gerne haben, weil da erreichst du ja auch die meisten Leute, die morgens aufstehen, das Radio anmachen, ne? Oder zur Arbeit fahren und so weiter und so fort. Ja. Naja, schauen wir doch mal, wer ist denn da nominiert? Einmal die Enjoy Morning Show mit Martina und Greg vom NDR. Höre ich halt nie, kann ich halt nichts zu sagen.
0: Ist, glaube ich, und das ist interessant, das wird sich gleich noch weiter fortsetzen, ist, glaube ich, eine Neubesetzung. Ist, glaube ich, die haben das Team neu aufgestellt bei Enjoy. Mhm.
1: Dann Energy am Morgen. Aber welches Energy? Aber welches
0: das
1: Energy?
0: Ist eine gute, ja, das ist eine gute Frage. Ich habe das nicht herausgefunden.
1: Gibt's doch ganz oft.
0: Also, was ist das für? Also, meine Mutmaßung ist, dass das diese Morning Show ist von Energy, die deutschlandweit im Digitalradio, bei diesem deutschlandweiten Energy ausgestrahlt wird. Und das machen die Berliner Kollegen ja parallel mit. Wenn du dich erinnerst, wir hatten mal ein Interview mit Savannah, die bei Jam FM moderiert. Die hatte uns das aber auch gesteckt, dass Kollegen von ihr teilweise für Energy parallel das machen müssen. Ganz harter Job. Dann tatsächlich. Genau, ich glaube, dass das ist, weil sonst würde da stehen Energy Bremen, Energy Berlin oder was weiß ich genau.
1: Ja, und 1 Live, Pegel und Blase. Das hörst du wahrscheinlich öfter mal, oder?
0: Nein.
1: Vom WDR übrigens. 1 Live
0: ich
1: ist vom
0: höre
1: WDR.
0: Ich höre kein 1 Live, aber ich weiß, dass auch das ist ein Politikum, Pegel und Blase, denn die 1 Live Morning Show, die über ein Jahrzehnt moderiert worden ist von den gleichen Moderatoren, die, das muss man fairerweise auch sagen, einfach der 1 Live Zielgruppe inzwischen wirklich entwachsen waren. Und das wurde vor einem halben Jahr komplett reformiert und aus 10 Jahren ein Männerduo wurde ein Frauenduo gecastet, was ich ganz spannend finde, weil das in der Radiowelt total selten ist, weil in der Radiowelt hast du in der Regel immer gut, 1 Live ist kein Privatradio, aber gerade beim Privatradio hast du meistens einen Alpha-Mann und dann, ich sage das jetzt extra despektierlich, weil ich es so schlimm finde, aber leider ist das die Rolle, die vergeben wird, die Verkehrs- und Wettermaus. Ganz, ganz schlimm. Und ich finde das wirklich ganz, ganz schlimm und darum finde ich das schon cool, dass sie dort zwei Frauen hingesetzt haben. Und deshalb ist es auch ein Politikum, dass es halt nach so kurzer Zeit bereits nominiert ist für Beste Morning Show.
1: Aber cool, freue ich mich für die. Willst du Bestes Entertainment machen?
0: Ja, ich kenne davon tatsächlich nichts. Barmbek Bank, doch, natürlich. Barmbek Bank und nochmal. Barmbek Bump. Prange versus Rode ist, glaube ich, wenn ich richtig informiert bin, eine Produktion von NDR 2, die mit Olli Dietrich realisiert worden ist, wenn ich mich richtig erinnere, das so gelesen zu haben. Dann Koljas Rant auf Bremen 2, I don't know. Pilot oder Tod, die John Mennett landet, ein Flugzeug-Challenge von Radio Hamburg. Ich habe keine Ahnung, was das ist. Aber bei Beste Moderatoren, kann ich wiederum wieder was sagen. Holger Ponig von NDR 2, Kim Brucksch, Antenne Niedersachsen und Evren Gezer von Hitradio FFH. Und Evren Gezer wiederum, die habe ich schon ein paar Mal treffen dürfen. Die moderiert nämlich einmal im Jahr eine Charity-Gala, in der ein Verein der Begleithunde unterstützt und fördert. Das moderiert sie zusammen mit ihrem Kollegen von FFH. Und das macht sie sehr sympathisch. Und sie wurde in einer sehr, sehr schönen Aktion von ihren Kolleginnen und Kollegen überrascht. Sie kam nämlich morgens ins Studio. Ich habe das Video dazu gesehen. Kam morgens in die Redaktionsräume und dann war alles leer. Es war niemand da. Sie wurde heimlich gefilmt. Und dann war sie völlig irritiert, weil in dieser komplett leeren Redaktion, in der niemand war, also kein Mensch, stand in der Mitte des Raums ein Buzzer. Und dann hat sie so ein bisschen drumherum gestanden und so ein bisschen geguckt und dann hat sie einfach auf diesen Buzzer geklickt und dann rollte ein riesiges Transparent von der Decke runter, auf dem so stand, Evren, du bist nominiert als beste Moderatorin für den Deutschen Radiopreis. Und dann kam überall Konfetti und Luftballons, und alle kamen so rein. Das war richtig, richtig schön. Also das war wirklich ganz toll. Wirklich.
1: Ist das auch wertschätzend von der Redaktion? Ist das schön, wenn die Kollegen sich dann mit dir auch so freuen. Schön. Gänsehaut beim Zuhören. So, dann bestes Interview. Plötzlich tot. Erste Hilfe, zweite Chance. Von Julika?
0: Julika Goldschmidt.
1: Kennst du die? Bahn FM?
0: Nee, das ist ein Lokalsender. Aber was ich daran ganz interessant finde, ist direkt danach auch nominiert Deutschland 3000, was ja eigentlich ein Podcast ist.
1: Stimmt.
0: Und scheinbar aber auch im Radio. Es muss im Radio gesendet werden, sonst wäre es nicht nominierbar.
1: Und ist eine Kollegin vom Radio, oder?
0: Ich glaube, Isabella
1: Huber, Enjoy vom NDR.
0: Ja, also aber interessant. Das ist halt, also Deutschland 3000, nominiert für den Radiopreis, ist aber eigentlich ein Podcast. Millemeets Disaster, ganz toller Rapper aus Hamburg, by the way, Disaster. Melina Sander von KISS FM. Jetzt können wir so ein bisschen drüber swipen, weil Programmaktionen sagt uns natürlich alles wenig. Ich finde noch ganz interessant, ganz am Ende, bestes Informationsformat, weil das meiner Meinung nach immer so ein bisschen untergeht, Informationen und Nachrichten. Da finde ich es aber ganz, ich finde halt Lokalradio ist halt irgendwie immer funny. Und zwar das große Gong 96.3 Radio-Duell vor der Oberbürgermeister-Stichwahl.
1: Schön, aber sowas muss auch mit berücksichtigt werden.
0: Ja, das ist ja auch spannend gewesen in München, weil München ja einen wahnsinnig jungen Bürgermeister gewählt hat mit 36 Jahren. Der Spitzenkandidat der Grünen hat ja die Wahl gewonnen und da gibt es jetzt einen Bürgermeister, der jünger ist als ich. Das ist so frustrierend. Naja, das ist so schrecklich. Inside ComEx, Jagd auf die Steuermafia, WDR 2 und Unboxing News, die Minengefahr in der Straße von Hormus von Deutschlandfunk Nova. Also man sieht, in dem Bereich sind wenig Privatsender, dementsprechend freut man sich natürlich für die Kollegen von Radio Gong umso mehr.
1: Wenig Osten. Ich lese hier nur einmal MDR Kultur. Ansonsten sehe ich hier wenig den Osten vertreten, ehrlich gesagt.
0: Wobei KISS FM natürlich als Berliner Sender, ne?
1: Ja.
0: Aber Berlin ist jetzt auch nicht so Osten, wie du das meinst, hast du absolut recht. Das stimmt, wenn ich jetzt mal so drüber gucke, überhaupt nicht. Übrigens nominiert auch für beste Sendung eine Produktion von Cosmo, dem multikulturellen Radiosender, den es nicht mehr lange geben wird, was sehr schade ist. Und übrigens mehrmals nominiert, auch beste Reportage This is America, auch von Cosmo. Also finde ich schon sehr auffällig, liebe Kolleginnen und Kollegen beim WDR. Was ihr da mit Cosmo macht, finde ich nicht so geil. Okay, aber wir beobachten das. Und freuen uns natürlich für alle, die gewonnen haben. Wirklich eine Empfehlung, guckt euch dieses Social Reel an, wie FFH Evren Red, welche Nachnamen natürlich nicht richtig ausgesprochen, wie man der Kollegin Evren, ich will es richtig sagen, ich muss es ablesen.
1: Gesa?
0: Richtig. Ja. Wie man der Kollegin Evren Redzer quasi das erzählt, das ist so schön. Julia hat Gänsehaut bekommen, ihr vielleicht auch, guckt euch das unbedingt an.
1: So, letzte Meldung noch in dieser Folge. Und zwar können wir einen kleinen Vorausblick geben. Ab September wird es neue Folgen von Ein sehr gutes Quiz mit hoher Gewinnsumme geben. Insgesamt 4 Folgen. Ab dem 20. September wird es immer sonntags laufen. Um 20.15 Uhr ist dementsprechend auch ein neuer Sendeplatz.
0: Weil ja The Voice umzieht auf den Samstag.
1: Da muss man so ein bisschen umherpuzzeln. Ja.
0: Aber finde ich ganz spannend, weil es ja live, ne? Sonntags live, abends, das ist schon interessant, weil da müssen ja viele Leute kommen. Ne?
1: Stimmt.
0: Die müssen ja
1: Zeit
0: haben.
1: Wenn man am nächsten Tag wieder arbeiten muss.
0: Aber für Joko und Klaas macht man mal die Nacht durch.
1: Ich glaube auch.
0: Ich freue mich sehr drauf, weil das wirklich eine saugute Show war. Und nochmal, das ist das Ergebnis der 24 Stunden Live-Programmübernahme von Joko und Klaas von vor über 2,5 Jahren. Mhm. Es ist immer noch im Programm. Also das zeigt, wie gut dieser Aktionstag damals war. Nur mal so an dieser Stelle an die Kolleginnen und Kollegen bei ProSiebenSat.1. Und es gibt eine neue Staffel, und das überrascht mich sehr, von Love Hunter bei Join. Love Hunter war die Show, in der 24 Tim einen neuen Partner oder eine neue Partnerin gesucht hat. Der ist ja inzwischen auch glücklich vergeben. Verdammt, ich folge den beiden seitdem, weil ich deren Love-Couple-Content so spannend gut finde. Ist wirklich mein absolutes Guilty Pleasure. Anyway, auf jeden Fall, man sucht gerade den richtigen Creator oder die richtige Creatorin. Und ich habe darüber nachgedacht, wen man nehmen könnte. Ich bin nicht auf die Idee gekommen, weil man muss schon sagen, ich habe zwei Folgen geguckt damals, das war schon wirklich ouch cringe. Das war schon wirklich, das hat wehgetan, das zu gucken. Darum habe ich es.
1: Wenn
0: also,
1: du das schon sagst.
0: Ja, das hat wirklich wehgetan. Das war wirklich so, dass man nach innen. Wirklich.
1: Ist gar nichts für
0: und
1: mich.
0: Darum frage ich mich, wer dafür geeignet ist, das eventuell die Legacy dieses Formates fortzuführen.
1: Also
0: ich
1: man
0: bin
1: weiß
0: auf keine
1: es
0: Lösung
1: noch nicht. Man weiß es nee, noch nee. Nicht, wer es ist. Okay.
0: Man sucht tatsächlich offiziell sogar. In der Pressemitteilung steht, man sucht derzeit nach der Besetzung. Also,
1: es wird sich
0: wenn
1: jemand
0: ihr,
1: finden.
0: Wenn ihr Creator seid und denkt, ihr habt die Millionenreichweite dafür, um Love Hunter noch nach vorne zu bringen, meldet euch bei ProSiebenSat.1, die suchen euch dringend.
1: Sag mal, du hast müsst, doch jetzt bei Total Reality Live, hattest du doch hier Erik Stehfest im Interview. Mhm. Wäre er nicht oder seine Ex irgendwie da eine gute Besetzung?
0: Also wir haben über Erik gesprochen, er war nicht im Interview, das war die Folge, in der Thorsten Legert im Interview war.
1: Ah, okay.
0: Aber ist nicht so schlimm.
1: Ich habe irgendeinen Ausschnitt
0: sehr viel
1: gesehen von euch.
0: Ja,
1: von
0: Erik Stehfest hat gestanden, dass die letzte Beziehung eine PR-Lüge war, was
1: ja, genau.
0: mich... Was ich ziemlich krass finde. Anyway, aber ja, natürlich, das wird
1: so
0: das wird auch,
1: was,
0: also vor allem,
1: oder?
0: Wenn es Edith Stehfest macht, wird das ein richtiges Cringe-Fest. Aber ich glaube nicht, dass man bei Edith Stehfest 10 Kandidaten findet, die darauf Bock haben.
1: Oh,
0: nee, es waren sogar 20. Es waren sogar 20, ja
1: das
0: doch.
1: Aber
0: das ist dann aber so wie, kennst du noch, das gab es eine Zeit lang, bei ProSiebenSat.1 House of Love, das war... Mhm. Ja. Das war ein Folgeformat hinter Big Brother, wurde immer im gleichen Container gedreht. Und dann hat man immer eine prominente Person genommen, die halt irgendwie einen Partner finden wollte. Das hat man einmal mit Cora Schumacher gemacht, einmal mit Claudia Obert. Das war auch schlimm. Und da hast du den Kandidaten angesehen, die sind da nicht drin, um die Person kennenzulernen. Also,
1: ja. Ah,
0: das
1: meinst
0: war
1: du
0: wirklich
1: es sowieso nicht. Gut. Wir werden es erfahren. Wir werden es erfahren.
0: Willst du damit zwischen den Zeilen sagen, dass Menschen, die im Fernsehen daten, eventuell gar kein Interesse haben an dem reinen Dating?
1: Ja, hast du das nicht gerade gesagt?
0: Ja, aber natürlich habe ich das gesagt. Ich glaube, niemand hat noch groß Interesse am echten Dating, den so Formate geht. Umso überraschender ist ja, dass 24 Tim tatsächlich jetzt inzwischen nicht mehr Single ist, aufgrund dieses Formates. Ne?
1: Achso, er hat denjenigen dann auch in diesem Format gefunden. Ja, das ist doch schön. Hat es ein Happy End.
0: Total. Hat ein Happy End. Ja, ich hab's verschluckt, es tut mir leid, meine Bartspitzen habe ich nicht geschnitten und die kribbeln hier so rein in die Oberfläche. Das sind Probleme, die du nicht kennst, ja. Und das kribbelt hier so rein.
1: Ich lasse mir den immer wegzupfen.
0: Echt? Aua, das tut doch weh.
1: Ja, ich bin gegen Wachs allergisch, kriege ich Ausschlag.
0: Oh.
1: Deshalb wird
0: das
1: weggezupft.
0: Boah, das tut da richtig weh.
1: Ganz unangenehm, ja. Aber du, wer schön sein will, muss leiden. So ist es halt. So, ihr Lieben, das war's von dieser Woche in kleiner Runde. Schön, dass ihr wieder zugehört und vielleicht ja auch zugeschaut habt. Und dann hören wir uns in der nächsten Woche wieder. Hoffentlich gibt's da mal wieder ein paar mehr. Es sind ja alle noch im Urlaub. Es gibt gerade dieses Mediensommerloch. Und ich glaube, so ab nächster Woche ist dann echt mal wieder so ein bisschen Aufschwung. Und dann,
0: hey, aber letzte Woche war Heidi, war doch Big News.
1: Stimmt. Das haben wir aber auch schön ausgeschlachtet für die Sendung. Haben schön big gemacht. Groß. Man muss ja dann die Themen nehmen, die da sind und die noch größer machen, als die eigentlich sind. So läuft das auch in den Medien.
0: Das stimmt auch.
1: Muss ja eine Stunde irgendwie füllen für euch. So. Ja,
0: haben wir geschafft mal wieder.
1: Haben wir mal wieder geschafft. Gut, dass wir so Labertaschen sind. Also dann, wenn es euch gefallen hat, lasst gerne eine positive Bewertung da. Wir freuen uns immer darüber. Guckt uns auch gerne hin und wieder mal, falls ihr mehr Audio hört. schaut uns doch auch gerne mal. Könnt ihr auch bei Spotify machen. Einfach in den Videomodus umschalten. Ansonsten laufen wir auch bei Talk Now. Ne? Dann laufen wir auf jeglichen Regionalsendern, vielleicht auch in deiner Nähe. Schau doch einfach mal rein.
0: Außer bei Baden FM. Da haben wir es noch nicht hingeschafft.
1: Okay, ihr Lieben, also habt noch eine schöne Restwoche und wir hören uns nächste Woche zur selben Zeit. Tschüss.

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1: Herzlich willkommen bei den On Air Stories. In dieser On Air Story möchte ich euch die

Schallplatten ein. Und es gibt so einen Spruch, den ich auch seit Jahren mache. Bei mir kann sich jeder jeden Titel wünschen. Wenn jemand von Heino die schwarze Barbara haben will, dann kriegt er die auch. Ja.

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1: Herzlich willkommen zu einer weiteren On-Air-Story. Ich bin heute mit Rolf Gensrich im Studio, der die Sendung OK Beat macht.
2: Hallo, freue mich, dass ich hier sein darf.
1: Wie würdest du ansonsten deine Sendung generell beschreiben?
2: Die Sendung lässt sich eigentlich schlecht beschreiben. Also es gibt mehrere Varianten. Ich versuche, Gäste mir heranzuholen aus allen möglichen Gegenden, so Sachen, die mir über den Weg laufen. Das kann also der Würstchenverkäufer sein bis hin zu irgendwelchen kleinen Aktionen, Grundeinkommen zum Beispiel oder kleine Parteien oder aber Musiker, die mir auf der Straße auffallen, denen ich dann mal meine Visitenkarte gebe und sage, kommt doch mal vorbei, meldet euch doch mal.
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0: Herzlich willkommen beim CouchFM Gästezimmer. Wir sind Najini und ich bin Imke und wir haben heute Besuch von einer Band, die wir erst vor kurzem live erleben durften. Prismala haben Anfang der Woche ihre neue EP For The Record in der Kantine am Berghain präsentiert, wo wir waren. Und das war ausverkauft. Und die Band hat sich ursprünglich schon 2016 in der Schulzeit gegründet. Und seit 2022 ist sie in kompletter Besetzung wieder in Berlin zusammengekommen. Mit ihrer neuen EP For The Record, die am 20. März erscheinen ist, erzählen sie davon, wie es ist, heute als Band zwischen Aufmerksamkeit, Erwartungen und eigener Identität seinen Weg zu finden. Heute sind Freddy an der Gitarre und Leon am Bass bei uns zu Gast. Schön, dass ihr da seid.
1: Dankeschön.
2: Hallo. Dank.
0: Ihr habt euch ja schon ziemlich früh kennengelernt. Wie ist das bei euch? Wie seid ihr eigentlich euch begegnet? Wie kam das?
1: Also, es fing alles in der Schule an. Also ich kenne Adama, den Sänger, schon seit der ersten Klasse.
3: Krass.
1: Also schon seit einer sehr langen Zeit. In der sechsten Klasse kam dann Niklas, der Drummer, dazu. Und dann, genau, 2016 haben wir Prismala angefangen. Und dann, aber wir hatten einen Plan. Und zwar dachten wir, weißt du was, es ist wahrscheinlich ein bisschen schwer, nur mit der Musik ein Leben zu machen. Wir sind alle relativ gut in der Schule, lass uns doch alle erstmal studieren und in parallel dann auch Musik machen. Und dann, wenn wir mit dem Studium fertig sind, kommen wir alle zurück nach Berlin und machen das dann richtig. Und wir hatten damals auch einen Bassisten, der heißt Basti. Der wollte sich dann aber doch mehr auf sein Architekturstudium fokussieren. Genau, also dann hatten wir keinen Bassisten, als wir dann alle zurückkamen. Und genau, und dann war Corona natürlich. Dann mussten wir zu dritt einfach so viel Musik machen, wie wir konnten. Das war ein bisschen schwierig mit Lockdown. Genau, und dann 2022 durfte man

0: wieder ein bisschen spielen und dann haben wir in einer Bar gespielt, in Poropati in Neukölln. Mhm. Seggerstraße, Ecke Wieserstraße, ich weiß nicht.
1: Okay.
0: Kann ich sehr empfehlen. Und dann hat unser Sänger Adamar gesagt, hey, wir brauchen unbedingt einen Bassisten. Wir packen es mal einfach, wir sagen das einfach mal in die Runde. Und dann war
2: ich war da. Zufälligerweise, geplanterweise da. Mhm. Ein halbes Jahr vorher hatte ich mich mit einem gemeinsamen Freund von uns zum Seechillen eigentlich verabredet und meinte zu ihm so, ey, ich mache schon mein Leben lang Musik, aber mir fehlen irgendwie die Musiker. Dann war er so, ey, ich kenne da eine Band, die sind ganz gut, die suchen Bassisten. Ich bringe euch mal irgendwie in Kontakt. Dann hat es richtig lange gedauert und dann war ich mit zwei Freundinnen in Neukölln unterwegs. Und dann hat mir dieser Freund geschrieben, ey, die spielen jetzt genau in 15 Minuten und gehen in Neukölln. Wir waren wirklich 10 Minuten davon weg. Und dann bin ich da hingegangen und hab die kennengelernt. Ja.
3: Und dann hast du quasi vorgespielt und dann warst du in der Band.
2: Nee, ich habe einfach so zu Adi gesagt, so, yo. Und dann hat er sich auch wieder irgendwie so 5 Monate nicht gemeldet. Das hat super lange gedauert. Ich war schon so, ja, okay, halt so ein Berlin-Ding wieder gewesen. Mhm. Und dann hat er sich tatsächlich gemeldet.
1: Und der Rest ist Geschichte.
2: Der Rest ist Geschichte, ja.
1: Oh mein Gott. Genau, wir haben ja heute in der Sendung das Konzept, dass ihr uns 10 Lieder mitgebracht habt. Mhm. Jeder von euch hat uns 5 Lieder mitgebracht. Und die werden wir im Wechsel einmal spielen und dann mit euch durchgehen.
2: Mhm. Schön.
1: Und genau, der erste Song ist von dir, Leon, Paperback Writer von den Beatles. Warum genau der?
2: Ach, der fetzt einfach irgendwie. Nee, tatsächlich, ich bin sehr, sehr neu im Beatles-Game. Mhm. Ich mochte die mein ganzes Leben lang nicht. Ich dachte, das ist so weiße Mittelklassenmusik irgendwie. Aber dann meinten alle um mich herum, nein, das ist die beste Band aller Zeiten. Dann war ich so, weißt du was, ich höre jetzt mal einfach alles, was die haben, in chronologischer Reihenfolge.
1: Wow.
2: Und der Song besonders hat es mir angetan. Ich glaube, weil der so eine schöne, sehr direkte Geschichte erzählt, die aber auch so sehr absurd ist und hat einfach viel Confidence, einfach so einen Song zu schreiben about just whatever irgendwie einfach.
1: Wow.
2: Ja, finde ich spannend.
1: Kurz, wie lange hat es gedauert, das komplett durchzuhören?
2: Ein Monat. Ja, ich habe wirklich nichts anderes mehr gehört.
3: Das sind schon viele Songs.
2: 200
3: ja.
2: mindestens.
3: Ja, cool, dann hören wir mal rein.

0: Ja, das war Paperback Writer von den Beatles. Ihr hört das Couch FM Gästezimmer mit Prismala. Und wenn man euch so zuhört, hat man oft das Gefühl, dass ihr auch verschiedene, unterschiedliche Einflüsse mit einbringt in eure Songs. Und allgemein bewegt ihr euch so zwischen Neo-Soul und Alternative und ja, also viel Gitarre, wie wir auch schon vor dem Gespräch gehört haben. Wie entsteht denn daraus so ein gemeinsamer Sound? Zeigt ihr euch viel gegenseitig Musik oder redet ihr drüber oder bringt jeder so seine eigene Richtung mit?
1: Alles, würde ich sagen, oder?
2: Ja, also, schon.
1: Ich würde sagen, diese EP wurde sehr von Leon geprägt. Mhm. Leon hat sehr viel in seinem eigenen Home-Studio gemacht.
2: Ja, ja. Und Demos aufgenommen. Genau. Aber auch viel von Adi, ne?
1: Das stimmt auch, ja.
2: So fast schon Hälfte eigentlich. Hälfte, ja.
0: Also Freddy, du hast uns einen Song mitgebracht, der dich vielleicht geprägt hat, vielleicht auch nicht, vielleicht magst du ihn einfach nur. Der heißt Lenny von Stevie Ray Vaughan. Warum genau der?
1: Ach, weil es einfach der beste Gitarrensong ist, den ich jemals gehört habe. Also einfach der Sound, es ist unglaublich und wie er da einfach Gitarre spielt, es berührt mich einfach. Ich könnte weinen, wirklich. Also ja, it's for all the guitar lovers out there. Enjoy.
0: Ihr habt's gehört, hier kommt Lenny von Stevie Ray Vaughan.

0: Das war Lenny von Stevie Ray Vaughan. Ihr habt ja eben schon ein bisschen über euren Prozess geredet. Ich wollte nochmal genauer nachfragen, wie ihr auch so thematisch darauf kommt, wenn ihr so ein neues Album anfangt. Wie, also passiert das dann so mit der Zeit, dass sich ein Thema entwickelt? Mhm. Oder denkt ihr davor ein bisschen drüber nach, so was bewegt uns gerade, worüber möchten wir unser nächstes Album machen?
1: Ja, ich glaube, meistens schreiben wir einfach irgendwie Songs oder produzieren Demos und mit der Zeit kristallisiert sich dann so ein roter Faden, der irgendwie diese Songs zusammenhält. Und irgendwann ist man an dem Punkt, wenn man schon drei hat, die irgendwie ein bestimmtes Thema haben, dass man dann eher dann die nimmt, die auch da reinpassen. Mhm. Und dann findet das Thema eigentlich dich so ein bisschen mehr als andersrum. Ja.
0: Also war das hier auch so ein bisschen, dass ihr so dieses Thema Künstler sein und Musik machen, dass euch das dann irgendwann gesagt habt, okay, das ist es.
2: Ja, genau, wir haben lange darüber geredet und nachgedacht und ich glaube, dann hatten wir halt so einen Moment, wo wir meinten so, okay, ja, wir machen das, um etwas Bleibendes zu kreieren und dann dachten wir so, okay, ja, it's for the record. Mhm. Und dann wurde es ein bisschen crazy, weil wir hatten auch so eine Phase, wo wir sehr oft bowlen gemacht haben.
0: Oh mein Gott.
2: Und da wollten wir auch immer die ganze Zeit unsere eigenen Rekorde brechen. Mhm. Und dann hat es natürlich auch sehr gut gepasst, for the record.
3: So.
1: Okay. Jetzt haben wir unsere erste Vinyl, for the record.
2: For the record, genau. Das war auch richtig.
3: So viele Ebenen.
1: Ich glaube auch mit dem Wortwitz hat es angefangen, oder? Ja. Also wir waren irgendwann so, for the record, der Song, den hatten wir dann.
2: Ja, genau.
1: Hat Adi uns gezeigt und dann ist das irgendwie zum thematischen Überbau geworden.
2: Ja. Ja.
0: Habt ihr dann auch beim Bowlen das Fotoshooting gemacht?
2: Ja, genau, haben wir. Oh, habt ihr die Beine
0: gesehen?
1: Ja. Wir sind da einfach reingegangen mit ein paar Analogkameras und haben das dann einfach gemacht. Und die waren die ganze Zeit so, ihr zahlt ja pro Stunde und ja, nicht genau, pro Spiel. Ja. Also, was macht ihr hier eigentlich?
0: Also, ich habe gar nicht so viel gebowlt bei dem Mal.
1: Danach haben wir noch eine Runde gezockt.
0: Okay, aber kommen wir auch zum nächsten Song. Leon, du hast Really Love von D'Angelo ausgewählt.
1: Ja.
0: Woran musstest du denken, als du das Lied ausgewählt hast?
1: Das ist tatsächlich seit dem Moment, wo ich es zum ersten Mal gehört habe, mein Lieblingslied.
0: Wow.
1: Krass. Seit ich war da so 16 oder so, also vor 10 Jahren.
0: Wow.
1: Und auch einer meiner Lieblingskünstler, rest in peace at this point.
3: Mhm.
1: Genau.
0: Weißt du noch, wo du das zum ersten Mal gehört hast?
1: Das war in meinem Schlafzimmer. Ich war einfach so auf YouTube und dann habe ich dieses Album gefunden und habe mir das so angehört. Ich war so, habe noch nie sowas gehört in meinem Leben.
0: Wow.
1: Ja.
0: Okay, dann hören wir uns das jetzt an. Ich bin sehr gespannt.

0: Das war Really Love von D'Angelo, ein Song, der total von Nähe lebt und davon, sich wirklich auf etwas einzulassen. Und ich finde, das passt auch ganz gut zu euch als Band, weil man bei euch das Gefühl hat, dass dieses Zusammenspiel, diese Verbindung halt auch eine große Rolle spielt zwischen euch. Also zumindest habe ich das Gefühl gehabt beim Live-Auftritt.
1: Wir hassen uns eigentlich. Ja.
0: Sonst habt ihr sehr gut gespielt.
1: Wir treffen uns nur für die Shows. Ja, genau.
0: Danach kennt man sich nicht mehr. Nee. Was sind denn die Momente, die ihr am meisten genießt in eurer Bandkarriere?
2: Boah, so,
3: eigentlich alles muss es immer echt
2: sein. Sehr toll, ja.
3: Ja, die Proben sind geil.
1: Studio macht so Spaß. Ja. Zusammen essen.
3: Ja.
1: Davor, danach. Boah. Autofahren auch immer richtig witzig.
3: Ja. Oh, das habe ich neulich gesagt.
0: Für Tournees oder einfach
1: für,
0: so?
1: Für Gigs, ja. Wenn wir es mal müssen, dann.
0: Tournees.
1: Hört mal ein bisschen Musik.
0: Ja, cool. Ja, das kann ich mir gut vorstellen. Und so auf der anderen Seite, gibt es so Dinge oder Situationen, auf die ihr verzichten würdet, so bei dem Ganzen?
3: Boah, das ist eine sehr gute Frage.
1: Verzichten.
3: Ich meine, manchmal, wir haben schon sehr viele WhatsApp-Gruppen.
0: Ja. Sehr viele nervige Interviewanfragen, Radio.
3: Nein, die sind immer willkommen.
1: Ja. Es gibt immer irgendwie für jedes Thema dann eine neue WhatsApp-Gruppe.
3: Ja, genau.
1: Vinyl Design, WhatsApp-Gruppe, T-Shirt-Design, WhatsApp-Gruppe, also immer irgendwas Neues. Ich bin zum Glück nicht allen drin.
0: Ich hätte nicht gedacht, dass das hier doch so relatable wird. Ja, also gerade nach diesen ganzen reflektierenden Einblicken ins Bandleben knüpfen wir erstmal an ganz passendes weiter an. Freddy, du hast uns als nächsten Song Across the Universe von The Beatles mitgebracht. Also wir sind wieder bei den Beatles. Ein Song, bei dem man das Gefühl hat, man driftet so ein bisschen durch seine eigenen Gedanken. Was bedeutet dieser Song für dich?
3: Boah, auch sehr viel. Also ich bin mit den Beatles aufgewachsen. Sgt. Pepper's Lonely Hearts Club Band war mein erstes Album, was ich jemals gehört habe. Das ist zwar nicht davon, aber ich habe so ein bisschen geschwankt zwischen Across the Universe und A Day in the Life.
1: Boah, fantastisch.
3: Aber ich habe den jetzt genommen, weil ich den so lustig finde, weil anscheinend 2008 hat NASA den in den All sozusagen übertragen.
0: Oh mein Gott. Okay, Wortwitz, okay.
3: Richtung Polarstern. Und der fliegt jetzt immer noch im All und ich finde das irgendwie so süß. Also.
0: Ja, die Doppeldeutigkeit, cool, macht Sinn auf jeden Fall. Ja, jetzt höre ich mir den Song jetzt auf jeden Fall mal mit anderen Augen an. Hier kommt Across the Universe.

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1: Schönes Lied. Apropos Musik.
2: Da sind wir wieder.
1: Wie seid ihr denn eigentlich zur Musik und auch speziell zu euren Instrumenten gekommen? Also wart ihr irgendwie bei der Musikschule, habt ihr euch das irgendwann selber beigebracht?
3: Soll ich anfangen? Genau, also bei mir war es tatsächlich, weil als meine Eltern sich getrennt haben, hat mein Vater viel Led Zeppelin gehört. Und dann habe ich zum ersten Mal Jimmy Page gehört und dann dachte ich einfach so, wow, oh mein Gott. Ich möchte auch Gitarre spielen.
2: Schön.
3: Und dann hat er mir eine Akustikgitarre gekauft und so hat es angefangen. Dann viele YouTube-Videos angeschaut und auch gelernt, wie man Gitarre spielt.
1: Ja. Oh, wie schön.
2: Ja, meine Eltern haben mich, als ich 6, 7 war, in den Klavierunterricht geschickt. Ja, und dann habe ich erstmal Klavier gespielt und dann bin ich irgendwann in die Pubertät gekommen, war so Klavier. und habe dann mit Gitarre angefangen, weil ich noch die Gitarre von meinem Opa irgendwie zu Hause hatte, die ist so 60 Jahre alt.
1: Wie cool.
2: Hat noch Saiten von vor 30 Jahren, also wirklich unspielbar, aber ich habe es trotzdem versucht. Und dann noch ein bisschen später habe ich dann mit Bass angefangen. Mhm. Weil ich einfach Bass eigentlich schon immer toll fand, aber gar nicht so ruhig. Ich wusste, dass es das war, was ich auch toll fand. Mhm. Und dann war ich so, nee, das ist es eigentlich.
1: Ja, Bass ist irgendwie manchmal so ein Underdog, aber
2: yeah, genau, ja.
1: Wow. Okay, aber cool auch, dass du dir das einfach selber beigebracht hast, Gitarre.
3: Ich meine, es gibt ja so viel da draußen heutzutage. Ja. Man kann alles auf YouTube lernen.
1: Ja, ich hatte damals bei der Musikschule Akkordeonunterricht, aber dann war ich auch irgendwann, okay, keine Lust mehr. Aber ja, als nächstes Lied, Leon, hast du uns Roots, Rock und Reggae von Bob Marley mitgebracht.
2: Ja.
1: Was verbindest du mit diesem Lied?
2: Also ich habe tatsächlich als Kind viel Reggae gehört, wegen meinem Dad. Und ja, es war schon immer eigentlich ein Idol von mir, ist auch eigentlich der Grund, warum ich auch dann wirklich Musiker werden wollte.
1: Wow.
2: Oder diese ganze Band eigentlich. Und der Song für mich hat halt auch wieder so eine Confidence und ist halt einfach sehr schön, so Mitte der 70er, als sie versucht haben, so mehr sich zu etablieren im amerikanischen Markt, haben sie halt dieses Album gemacht mit auch diesem Song, wo er ja auch singt, ne? Wir sind hier in den Top 100, ich singe für meine Leute diese Musik, aber meine Global People, so ein bisschen mehr. Ja.
1: Wow. Hören wir rein.

0: Hi, hier hört das CouchFM Gästezimmer. Wir sind Najini und Imke und heute sind Freddy und Leon von Prismala bei uns zu Gast. Ihr habt jetzt schon viel über eure Musik und euren eigenen Prozess erzählt und aber ein Teil davon spiegelt sich ja auch wie so häufig nach außen. Und ihr wart ja auch vor kurzem im ZDF MoMA. Herzlichen Glückwunsch erstmal. Wie war das denn für euch, plötzlich in einen ganz anderen Rahmen aufzutreten im Vergleich zu euren kleineren Shows?
1: Es war sehr absurd, muss ich sagen. Also es hat echt Spaß gemacht. Wir wollen es unbedingt nochmal machen, wenn wir dürfen.
2: Ja.
1: Aber es war halt einfach wirklich bizarr, 3 Minuten lang Musik zu spielen und man hört einfach über den Irankrieg und Spargel und dann gibt es
2: Atomkraft.
1: Eine Debatte über Atomkraft.
2: Ja.
1: Und dann soll man irgendwie so happy Musik spielen.
2: Ja.
1: Und es ist einfach sehr bizarr, sehr merkwürdig.
2: Hat was Dystopisches.
1: Ja, genau. Ja.
0: Ja, da seid ihr eigentlich so einfach dazwischen. Ihr seid einfach da reingeworfen worden, kann ich mir vorstellen.
2: Ja,
0: Morgenmagazine, ich kann es mir vorstellen. Aber immerhin habt ihr auch die Chance, euch persönlich zu dokumentieren. Ihr habt ja selbst immer wieder so Kurzdokus von euch auf YouTube. Woher kam denn bei euch die Idee, diesen Prozess festzuhalten? Und was ist euch dabei wichtig zu präsentieren?
1: Ich glaube, wir wollen präsentieren, wer wir sind, einfach, was wir machen, warum wir das machen und ich glaube, diese kleinen Dokus, ich meine, da haben wir ja schon ein paar gemacht, einen hat Niklas gemacht vor Jahren, als wir noch bei ihm im Keller unsere Musik geschrieben haben und einen hat auch Caro gemacht und ja, also sie hat einfach viel Footage zusammengepackt und hat dann einfach so ein bisschen Behind-the-Scenes-Footage genommen, um zu zeigen, wie wir so drauf sind. Genau.
0: Ja, cool. Und wenn ihr das euch jetzt so überlegen würdet, wärt ihr denn so selber lieber im Studio oder auf der Bühne, wenn ihr euch jetzt eine Sache aussuchen müsstet?
2: Oh, das ist die schlimmste Frage.
1: Ich glaube Studio.
2: Studio.
1: Aber,
2: also ich glaube, für mich so ein gutes Konzert ist krasseres Gefühl als irgendein Tag im Studio, aber so was ich eigentlich so lieber mache, ist schon Studio.
1: Ja,
0: also gerade so sichtbar auf der Bühne, im Fernsehen oder im eigenen Format ein Auftritt, gehört ja auch so eine gewisse Form an Mut dazu. Und zu diesem Thema kommen wir jetzt auch zum nächsten Song, nämlich auch Boldness. Steckt doch in den nächsten Song drin. Den hat Freddy mitgebracht. Bold as Love von John Mayer. Würdest du dich auch so als mutig wie die Liebe beschreiben, oder?
1: Ich versuch's. Ich hab diesen Song ausgewählt, weil wir haben ja Stevie Ray Vaughan schon gehört und der war auch eine große Inspiration für John Mayer. Wir haben D'Angelo gehört und sein Bassist Pino Palladino ist auch auf diesem Song.
2: Ist es nicht auch ein Jimi Hendrix?
1: Und es ist eigentlich ein Jimi Hendrix Cover.
0: Ah.
1: Und ich mag diesen Cover aber ein bisschen mehr als das Originelle, weil ich finde, es ist einfach moderner und es ist halt weniger sloppy. Also es ist fantastisch, aber
2: Nein, er ist schon slopping it up.
1: Und John Mayer, der spielt, ist einfach wirklich clean, Blues-Gitarre und also hier leider wieder, sorry, noch ein Gitarrensong. Es tut mir leid. Genau, weil ich tue mich manchmal ein bisschen schwer mit den anderen Songs von John Mayer, aber ich muss sagen, also der kann wirklich Gitarre spielen. Ja.
0: Okay, dann hören wir mal rein.

0: Das war Bold as Love von John Mayer. Und jetzt dachte ich mir, frage ich nochmal, was ihr denn so, also ihr habt ja eure Lieblingslieder mitgebracht, was wären so eure Guilty Pleasures so? Wo habt ihr euch gedacht, das wollen wir jetzt nicht unbedingt hier mitbringen, was hört ihr so unter der Dusche oder so?
1: Unter der Dusche.
2: Ich muss sagen, gerade Feel Adele.
1: Ist das eine Guilty Pleasure?
2: Es macht einfach so Spaß dabei, das zu singen. Und in der Dusche, es ist unglaublich.
1: Boah, ich weiß gar nicht, ob ich so musikalische Guilty Pleasures habe, weil ich höre einfach gerne Musik, die mir gefällt. Und wenn ich nicht Musik höre, dann genieße ich Stille auch sehr. Oder so Sachen, ja.
0: Stimmt, man muss es auch gar nicht Guilty Pleasure nennen. Genau. Oder was wäre so sehr unerwartet? Mm. Was so komplett anderes Genre oder so, was ihr so gerne hört.
1: So Billie Eilish oder so, finde ich richtig nice. Oder Dua Lipa auch. Also so Pop. Auch manchmal, ja. Nicht so viel, aber auch manchmal. Ich höre auch eigentlich, früher habe ich viel so straight ahead so Jazz gehört oder auch so Bebop und so. Ist halt ein bisschen sehr stressig manchmal dann.
0: Ja, auch interessant zu hören. Als nächstes, Lilian, hast du Promises von Cleo Soul mitgebracht.
1: Ja.
0: Was für ein Gefühl gibt dir dieses
1: Auf jeden Fall das Gegenteil von Bebop, würde ich sagen. Cleo Soul ist auch eine meiner Lieblingskünstlerinnen. Ich finde es immer toll, wie sie so in relativ easygoing Songstrukturen und so einfach sehr, sehr kreativ wird und auch viel mit so Klangfarbe und so arbeitet. Und besonders der Track, abgesehen natürlich von der Message und Uplifting Nature, hat auch einfach so eine sehr schöne Klangfarbe. Mhm. Ja, alles ist so sehr angenehm zu hören.
0: Dann hören wir uns die Farben jetzt mal an.

0: Ja, das war Promises von Cleo's Soul. Lustigerweise haben wir gerade erfahren, dass wir so einen gemeinsamen Nenner haben, denn ich singe in einem HU-Chor, der Philharmonische Chor, und Freddy, was ist dein Bezug dazu?
1: Genau, meine Freundin Natasja singt auch im gleichen Chor.
0: Krass, in welcher Stimmgruppe singt sie?
1: Ah, das Alto.
0: Alt, ja, genau.
1: Alt, ja, sorry, nicht alt. Und du?
0: Sopran. Ah, nice. Ja, ich würde mich eigentlich auch so vom Vibe eher alt einschätzen, aber ich bin einfach stimmlich einfach Sopran. Aber genug zu mir. Back to the Roots, zu euren Songs, die ihr mitgebracht habt. Wir hatten verschiedene Songs von Klassikern bis hin zu neueren Sachen. Und da schwingt ja oft auch ein Gefühl von Nostalgie mit. Habt ihr das Gefühl, dass ihr eher viel ältere Musik hört oder eher das, das bei euch total durchmischt ist oder auch mal ein neuerer Song?
1: Ja, sehr durchmischt, würde ich sagen, für mich.
2: Ja, ja, auf jeden Fall.
1: Ich kriege immer die neuesten Releases.
2: Sehr, ja, ich höre irgendwie sehr viel so Stuff aus dem letzten Jahrhundert. Mhm. Auch manchmal bin ich dann traurig, dass ich wahrscheinlich von den meisten von denen halt nie ein Konzert irgendwie sehen kann, weil die entweder halt schon tot sind oder dann irgendwie auf Instagram sagen, ah, das ist übrigens meine letzte Tour und sie ist irgendwie überall außer Berlin. Und dann ist okay, dann halt nicht.
0: Ja, das Gefühl habe ich auch bei Musikern, dass sie entweder nur in Amerika sind oder schon verstorben. Jetzt mal eine ganz kreative, vielleicht sehr abgespacede Frage, die ich mir... Ich stelle sie mal gern so Leuten, die so gern Musik hören und sich mit Musik identifizieren. Wenn eure Musik ein Ort wäre, wie würde der aussehen?
1: Wahrscheinlich wie mein Schlafzimmer.
0: Also so cozy, persönlich, eingeschlossen. Ja, crazy.
2: Ich glaube, ich mag so gerne ne, so groovy Stuff und auch so temperamentvoll und eher vielleicht dann, glaube es wäre irgendwie so ein Strand bei Nacht oder so.
0: Ah ja, sehr gut.
2: Ja. Ja, und so eine Hängematte, natürlich, ja.
1: Ich glaube, irgendeinen Ort, wo man träumen kann.
2: Ja.
0: Ja, das ist gut. Nee, ich stelle mir immer gern so, ich weiß nicht, immer so einen Ort vor wie ein größeres Haus und dann sind so Leute, die man mag, alle da. Ja. Also jeder in seinen Raum, aber trotzdem in der Nähe. Irgendwie so ein Safe Space.
2: Ja. Ich hätte auch jetzt an irgendwie so Loft oder so gedacht. So.
0: Loft gleich,
2: ja. Weil da passen viele Leute rein. Kann man eine geile PA installieren und dann...
1: Ja.
0: Ja. Nice. Jetzt kommen wir auch gleich zu einem Musiker, den ich sehr feiere, Leon Bridges. Ja, da kann ich echt viele Songs aufzählen, die ich feiere, von älteren Songs von ihm, River oder jetzt der neuere Song, Panther City, irgendwie sowas. Auf jeden Fall kann ich empfehlen da draußen. Aber jetzt hören wir Beyond von Leon Bridges. Magst du kurz deinen Senf dazu geben? Warum gerade der von den ganz vielen guten?
1: Also auch seit Coming Home, Debütalbum habe. Leon Bridges Liebe und Beyond. Ich glaube, ich werde diesen Song wahrscheinlich auf meiner Hochzeit spielen.
0: Also ich freue mich auf jeden Fall auf den Song. Hören wir mal rein.

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1: Eben haben wir Beyond von Leon Bridges gehört. Wir haben jetzt ja schon viel über eure Musik geredet und was ihr schon so gemacht habt. Und jetzt frage ich mich noch, was habt ihr schon immer mal ausprobieren wollen, was ihr noch nicht ausprobiert habt musikalisch?
2: Das ist eine sehr geile Frage. Also ich sage immer, wir müssen ein paar Sachen noch in unserer Karriere machen. Mhm. Das ist einmal ein Synth-Pop-Album. Ja. Da hätte ich Bock mit ganz vielen Synthesizern, einfach scheiß auf die Instrumente und einfach und ein Folk-Album. Also vielleicht nicht Folk, aber so komplett akustisch.
1: Oh mein Gott.
2: Einfach so keine elektrischen Sachen. Also genauso ein bisschen Polar Opposite. Fände ich sehr spannend, mal aus der Comfortzone komplett rauszugehen und zu gucken, was gibt's klangtechnisch noch anderes, was man machen könnte. Weil ich glaube, man spielt auch sehr anders dann. Mhm. Und ich glaube, so ein paar Konzerte mit dem jeweiligen Setup wäre auch sehr spannend.
1: Ja, ich glaube, es wäre richtig cool, so ein beide Sachen. Das eine eher so ein Club oder so vibey, das andere eher so entspannt.
2: Genau.
3: Ja, also geht mir genauso und ich würde auch voll gerne mal mit so einem Orchester zusammen.
2: Oh ja.
4: Wow. Ah ja.
2: Spätestens beim Folk-Album.
3: Ja, genau. Und mit einem Chor.
2: Tschüss, ja.
1: Hast die Connection.
4: Das, ja, hit genau. Us up.
1: Als nächstes Lied, Leon, hast du uns ein Lied von, ich kann es leider nicht so gut aussprechen.
2: Milton Nascimento
1: mitgebracht.
2: Ja.
1: Ein brasilianischer Künstler, ich habe vorhin schon meinen Mitbewohner gefragt aus Brasilien, er meinte, der Beste einfach.
2: Ja, ja. Tatsächlich gibt es in Brasilien das Sprichwort, wenn Gott singen könnte, hätte er die Stimme von Milton Nascimento.
1: Wow.
2: Ist einfach ein fantastischer Künstler. Genau, das ist auch so ein Lied, das habe ich gehört und es war einfach direkt drin und jetzt ist es Teil meiner DNA so ein bisschen. Ich finde es auch sehr spannend, weil Tudo que você podia ser heißt ja alles, was du sein könntest.
1: Mhm.
2: Und in dem Lied, ich glaube, eigentlich geht es um die Militärdiktatur, aber für mich hat es eine persönliche Bedeutung, die ich kriege. Und er meint, es gibt eine Line, die ist halt quasi alles, was du sein könntest, ohne Angst. Und darüber mache ich mir oft Gedanken, was man sein könnte, wenn man nicht Angst hätte vor Dingen, die man eigentlich machen will oder Situationen, bla bla bla. Ja.
1: Wow.
2: Also,
1: was wäre so eine Sache, wo du glaubst, dass du sein könntest?
2: Boah, also ich mache mir öfter Gedanken darüber oder in Situationen, wo ich merke, okay, hier habe ich jetzt eigentlich irgendwie Anxiety oder so, wer wäre ich, wenn ich das nicht hätte, und dann versucht man einfach dann diese Person so ein bisschen zu schauspielern und dann klappt es auch irgendwie.
1: Ja. Wow. In dieses Gefühl können wir uns jetzt reinversetzen, wenn wir das Lied hören.

0: Ja, wir nähern uns leider langsam dem Ende unserer Sendung und wollen noch mal kurz rückblicken oder beziehungsweise vorblicken und euch fragen, was vielleicht so bei euch so als nächstes ansteht. Worauf können wir uns freuen?
1: Ja, also wir
0: Außer das
1: sind.
0: neu erschienene Album natürlich, for the record.
1: Ja, wir spielen nächsten Freitag im Privatclub mit
0: Ah.
1: Cool Aid.
2: Ja.
1: Die sind wirklich unglaublich.
2: Äußerst coole Band, ja.
1: Darauf freuen wir uns sehr. Und danach, ja, fängt so langsam Festival-Season
0: Ah
1: an.
0: ja, genau, Festival Season
1: Man
0: habt ihr
1: munkelt,
0: da.
1: die werden beim vielen Festival spielen. Das ist schon mal geklärt. Vielleicht ein Sägewerk-Festival.
0: Wow.
1: Also es kommt langsam sowas rein und wir freuen uns wirklich sehr.
2: Ja, ich habe auch Appetit auf ein Album mittlerweile, mal eins wieder zu schreiben, muss ich sagen.
1: Wir haben noch gerade eine EP geschrieben.
0: Das hat man doch immer gerne. Also das, vor allen Dingen so Appetit finde ich gut.
2: Aber vielleicht machen wir erst ein paar Singles noch für den Algorithmus.
0: Ja, cool. Also, ihr habt es gehört, am 10.04. Supporten Sie Kool Aid im Privatclub. Es gibt auch noch Tickets, die ihr euch sichern könnt. Also auf gute Musik. Und apropos gute Musik, bevor wir uns verabschieden, hier kommt ein Song ausnahmsweise mal von der Band selber. Und zwar der Wedding Band Song von Prismala. Als Abschluss reinhören. Und ich sage schon mal vielen Dank an euch beiden. War super
3: Vielen
0: schön, dass ihr
2: Dank.
0: da wart. Hat echt Spaß
2: Vielen Dank,
0: gemacht.
2: danke euch. Ja,
1: ja, es hat wirklich echt Spaß gemacht.
2: Ja.
0: Ich hoffe, wir sehen uns alle, wir hören uns alle bald. Hören wir jetzt mal in Wedding Band.

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1: Heute geht es um das Campus Radio CouchFM. Das ist ein Projekt in Zusammenarbeit der drei Berliner Hochschulen, der Humboldt-Universität, der Freien Universität und der Technischen Universität Berlin. Und ich möchte euch nun das Campus Radio genauer vorstellen und habe hierzu Laura und Emily von CouchFM eingeladen. Herzlich willkommen.
2: Hi.
3: Hi.
1: Seit wann gibt es denn das Format Campus Radio CouchFM?
2: Also 2011 kam die Idee auf. Und 2012 lief dann die erste Sendung schon. Also es ist jetzt schon ganz schön lange her.
1: Und ihr sendet ja jeden Tag und habt verschiedene Formate. Wie ist die Sendung denn aufgebaut?
2: Genau, also wir haben jeden Tag in der Woche ein unterschiedliches Format. Zweimal die Woche läuft unser Live-Magazin.

0: Das ist ein Interviewformat mit Personen zum Beispiel aus Politik oder der Kultur, Berliner Figuren, alles Mögliche. Ja, samstags ist bei uns Tanzstunde. Da können DJs aus Berlin ihre Sets spielen und sich so ein bisschen vorstellen. Und am Sonntag läuft unsere Wiedergabeliste mit den besten Songs aus der Woche.
1: Wie kommt ihr denn zu den Themen, die ihr in der Sendung besprecht?
2: Also ich finde, das ist auch mal ein sehr spannender Prozess, weil es einfach wirklich das ist, was die Couchies so im Alltag beschäftigt. Und das fand ich am Anfang auch so ganz ungewohnt, dass wirklich der Themenvorschlag einfach so reingeworfen werden kann. Und meistens wird er auch total cool aufgenommen und dann wird gebrainstormt, dann können andere relaten oder eben nicht. Und das ist immer ein total spannender Prozess. Also das meiste findet so in der Wortredaktion dann statt oder halt davor in den allgemeinen Sitzungen.
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5: Ihr hört Alex Berlin, ihr hört das Alex Spotlight. Am Mikrofon ist Johannes und neben mir ist Hanna.
6: Hallo.
5: Und wir sind heute nicht alleine, denn beim Spotlight stellen wir immer spannende Artists vor, die neue Musik rausgebracht haben. Eine neue Musik ist auch rausgebracht worden mit dem Namen Girl Moss und Seasoul ist heute da. Schön, dass du da bist.
6: Hallo, ich freue mich auch voll.
7: Ja, am 24. Juli 2026 ist deine EP Girl Moss erschienen. Wie geht's dir denn so nach der Veröffentlichung?
6: Boah, mainly so ein bisschen beruhigt, glaube ich, weil es jetzt vorbei ist. Aber es ist gleichzeitig noch gar nicht vorbei, weil jetzt kommen halt die ganzen so Probetermine und meine Release-Show noch. Aber ich war sau aufgeregt und genau. Und es ist ja auch zum ersten Mal mit dem Label und war super, also viel mehr Stress als alleine, glaube ich, viel mehr Social Media gemacht und genau, ich freue mich total, dass es jetzt draußen ist endlich und ist auch wie immer, wenn man so ein Baby, also ich bin keine Mutter, aber ich stelle mir das so vor, wenn man ein Baby in die Welt setzt, dann kann es jeder anschauen. So ja, ist es mit der Musik.
7: So ein Projekt, was du so rausgibst und irgendwie, was jetzt auch anderen gehört irgendwie. Ja, voll. Aber erzähl mal, in 2 Tagen ist eine Release-Show, richtig?
6: Ja, ganz genau, im Schokoladen spiele ich mit voller Bandbesetzung und der Potsdamer Musikerin Julie Lou Wales die Support-Show, Support-Act ist, genau. Und da spielen wir und machen einen ganz verträumten, soften Abend im Schokoladen, einer meiner allerlieblingsorte in Berlin. Und da freue ich mich richtig. Also kommt vorbei, wenn ihr noch nichts vorhabt.
7: Ja, unbedingt. Holt euch Tickets. Deine EP heißt ja Girl Moss, haben wir jetzt eben schon gesagt. Wofür steht denn der Titel? Steht der in irgendeiner Verbindung zum Girl Boss?
6: Ja, auf jeden Fall. Ich bin so, nachdem ich, glaube ich, ganz lange versucht habe, ganz viel gleichzeitig zu sein und irgendwie sehr hart zu mir war im Studium, beim Arbeiten, wie ich groß geworden bin. Ich war 5 verschiedenen Schulen, es war alles nicht so einfach und ich habe irgendwie immer gedacht, ich muss ganz krass sein, damit ich irgendwie durchkomme. Und jetzt ist so die Phase angekommen, wo ich so versuche, sanft zu mir zu sein. Und ich habe irgendwo im Internet ein Meme gesehen, wo jemand im Moos lag und gesagt hat, so die Zeit der Girl-Bosse ist vorbei, jetzt ist Zeit für die Girl-Moss-Era und das hat so resoniert und dann war ich Anfang des Jahres in Neuseeland, wir haben ganz viel Moos gesehen und Content gedreht und irgendwie Wanderungen in moosigen Wäldern gemacht und irgendwie hat es, weil die Songs einfach so krass auf diese Thematik für mich passen, diese 4 EP-Songs, so sanft zu sich zu sein und nicht zu crazy, einfach gerade auch, es ist auch ein feministisches Thema für mich, weil man als Frau einfach alles sein muss, irgendwie, keine Ahnung, krass im Job, immer hot, immer schön, immer schlank, erfolgreich, gute Laune, wenn man sagt, okay Leute, keine Ahnung, ich habe mit vielen Männern gearbeitet, dann ist die mittlerweile alle klasse sind, aber dann bringt keiner irgendwie sein blödes Kabel mit und man muss irgendwie noch gute Laune behalten und die Kabel einsammeln und die Mutter aller Situationen sein. Ja. Und für mich ist so ein bisschen, ja, ich muss gar nicht alle Rollen sein, ich muss gar nicht alles gleichzeitig sein, ich darf auch sanft zu mir sein und sagen, nö, ich mache jetzt eine Pause, ich lege mich jetzt hin oder ich fahre jetzt in den Wald und schreibe einen Text oder so und ich muss gerade nicht irgendwie mich jetzt pushen.

0: zwischen dreimal die Woche ins Gym zu gehen und die ganze Zeit Termine zu machen und mit auf alle Connecting Musik-Events zu gehen, sondern kann einfach auch manchmal durchatmen und merken, mir geht's viel besser dadurch.
1: Ja, voll gut. Ich sehe schon ein Riesenthema, worüber wir auch gleich mal richtig sprechen wollen und womit, glaube ich, auch sehr viele sehr relaten können. Vielleicht hören wir aber direkt erstmal rein in einen Song von dir, und zwar in Salt in Your Hair, der letzte Track deiner EP. Magst du den Song vielleicht ganz kurz ankündigen? Worum geht's?
0: Okay, Salt in Your Hair handelt von einer kleinen Begegnung. Ich bin super schnell begeistert von Menschen und Situationen und Landschaften, Songs, Bildern. Und man trifft diese Menschen, ich bin seit 6 Jahren in einer sehr schönen, glücklichen Beziehung, und manchmal trifft man so Menschen, wo man denkt, ach krass, in einem anderen Leben würde vielleicht hier irgendwas entstehen oder so. Und dann schreibe ich manchmal Songs über so Begegnungen und kann das damit so loslassen und ziehen lassen und freue mich so, cool, man kann sich so unterschiedlich begegnen auf der Welt, und manchmal trifft man sich einfach so in den Timelines und sagt sich hi und sagt, wow, cool, du bist eine krasse Person, und dann zieht man weiter und dann gibt's einen Song und einen soften Song darüber, und das ist Salt in Your Hair.
1: Nice, da würde ich sagen, starten wir mal rein.

0: Das war Salt in Your Hair von C-Soul, die heute bei uns im Spotlight zu Gast ist. Ja, und sowohl dein KünstlerInnenname als auch der Songtitel und das Cover deiner EP schreit ja förmlich nach Meer und passt auch irgendwie perfekt zur sommerlichen Jahreszeit gerade. Ob du Team Meer oder Berge bist, muss man jetzt eigentlich fast gar nicht mehr fragen,
1: oder?
0: Oh
1: mein Gott, ich find's übelst, okay, voll schwierig. Ich habe gestern mit meinem Partner zusammen eine Woche in den Bergen in Tschechien gebucht, weil ich Berge so sehr auch liebe, wirklich. Ich kann wirklich, ich bin so übelst die Naturperson. Ich habe das jetzt erst mit, ich glaube, ich bin jetzt mit 30 an dem Punkt, wo ich checke, okay, ich bin in der Natur aufgewachsen, deswegen muss ich da auch immer hin und ich finde beides so krass und ich liebe das Meer, ich liebe aber auch die Berge, ich habe wirklich, ich muss mit beide Teams.
0: Ja, okay, vielleicht bevor wir noch allgemeiner zur EP kommen, auch wenn du jetzt sagst, Berge faszinieren dich auch, ist ja dein EP und deine Musik auch schon so ein bisschen so, habe ich jetzt so rausgelesen oder rausgehört, so ein bisschen Meer-related. Was fasziniert dich denn am Meer so am meisten und welchen Einfluss nimmt es denn so auf dich und deine Musik oder vielleicht auch gerade auf den Song, den wir gehört haben?
1: Also ich sag dazu ganz schnell die Story, wie ich überhaupt C-Soul geworden quasi. Ich habe einen ganz lieben Freund in Neuseeland, der... den habe ich nach Rat gefragt, er ist eine sehr poetische Seele und den habe ich nach Rat gefragt damals so, weiß ich nicht, vor vielen, vielen Jahren, als ich gesagt habe, ich brauche einen KünstlerInnenname. Und dann war er so, hey, ich habe mir jetzt Gedanken gemacht, alles noch mit handgeschriebenen Briefen, weil wir uns halt irgendwie von einer Weltkugelseite zur anderen irgendwie in Kontakt geblieben sind und der war so, hey, C-Soul, weil ich fühle halt richtig viel. Ich habe so echt so krasse Höhen, krasse Tiefen und es wird immer ausgeglichener, je länger ich auf der Welt bin, je mehr ich mich verstehe und meine Mechanismen und auch Therapie gemacht habe und so. Aber ich fühle schon sehr, sehr viel irgendwie. Das ist viel Thema und ich finde, das Meer passt, also ist die perfekte Metapher dafür, weil Wellen halt einfach und Ebbe und Flut und man kann sich aber auch so drauf verlassen, dass irgendwie der Sturm auch die Stürme vorüberziehen und es dann auch wieder morgen wird und alles entspannt und so. Und so, das ist so meine Connection dazu und irgendwie. Genau.
0: Ja, okay, also ja. So sehr naturverbunden irgendwie auch, was jetzt auch in der neuen EP so ein bisschen rauskommt. Du hast das eben schon ein bisschen angekündigt. Es gab irgendwie Spaziergänge durch Mooswälder, ein Covershooting in Neuseeland und auch zahlreiche Recording-Sessions. Und es war ja alles auch ein längerer Prozess, ne? Wie lange hast du jetzt an der EP gearbeitet?
1: Boah, also auch dazu gesagt, ich habe eigentlich 8 Songs aufgenommen, ne? Und zwar mit einem Produzenten, der heißt Aaron Green, Shoutout, der sitzt in Kanada, den habe ich beim Popkulturfestival 2024 kennengelernt. Da habe ich als Musikjournalistin mir Gigs angeguckt und einfach einen Tipp bekommen von irgendeiner Kollegin, die meinte, guck dir, das ist so ein kleines Duo aus Kanada, die machen gerade Europatour. Da habe ich die kennengelernt, die machen so ganz tolle Indie-Musik und dann habe ich gesagt, okay, ich weiß nicht, wie wir das anstellen, ihr wohnt in Kanada, ich wohne in Berlin, aber ich würde ultra gern mit euch arbeiten irgendwie, da geht's, ich bin umgeben von produzierenden Leuten und die sind alle krass, aber ich finde so, es ist voll schwierig manchmal für so ein Projekt und so ein Gefühl dann auch die richtige Person zu finden und manchmal hört man die dann und dann wohnt die halt irgendwo auf einem anderen Kontinent, das war irgendwie krass, wir haben es hinbekommen, das waren dann tatsächlich sehr gar nicht so naturverbundenes Zeiten, weil ich halt wirklich, wir haben über ein Jahr lang jede Woche ein Meeting gemacht, wo wir gesagt haben, so jetzt nehme ich diese Spur auf und du die und nächste Woche reden wir drüber und so sind die Songs entstanden.
0: Ja,
1: und
0: krass.
1: Es hatte
0: ja
1: Höhen und Tiefen, aber hat also auf jeden Fall über ein Jahr gedauert, ja. Und die anderen 4 Songs kommen vermutlich nächstes Jahr raus.
0: Okay, ja, da hast du noch was im Petto, alles klar. Ja, ich würde sagen, du hast uns ja auch eine Playlist mitgebracht. Möchtest du vielleicht den nächsten Song anmoderieren, den wir hören werden?
1: Okay, der nächste Song ist, ich hoffe, dass ich das richtig ausspreche, Spayside von Bon Iver, Bon Iver. Aussprache, Leute, you choose. ich erinnere mich da immer dran, als der Song rauskam, war ich in Frankreich gerade und saß am Meer auf so einer Klippe und habe mir den Sonnenuntergang angeguckt und diesen Song gehört und seitdem sehe ich das immer in meinem inneren Auge, wenn ich den Song anmache und genau, habt solche Momente mit Songs, dann könnt ihr, wenn ihr U-Bahn fahren müsst, friedlich bleiben.
0: Ja, perfekt, ich merke schon, das Meer-Thema bleibt noch hier up to date, also viel Spaß bei Bon Iver.

0: Das war Spaceside und wir sind beim Alex Spotlight. Heute mit Cecil, mit Johannes und Hannah und wir freuen uns sehr, hier zu sein. Du hast auf Spotify eine Playlist, in der alle Songs von dir drin sind. Und mir ist aufgefallen, dass einige Songs davon wieder rausgenommen wurden, die dann so grau markiert sind.
1: Ja.
0: Und ich habe mich gefragt, was für Gründe es bei dir hat, dass du Songs wieder runternimmst. Was sind ausschlaggebende Gründe?
1: Ich sag dir, es ist ein richtig trauriges Kind. Es war nicht meine Choice.
0: Oh.
1: Es war die Choice von meinem Label, die gesagt hat, um dich in Playlisten zu... Sorry, wenn jetzt hier jemand von dem Label zuhört, ich muss das jetzt thematisieren. So. Ich arbeite zum ersten Mal mit einem Label, aber das ist einfach auch eine Experience, die ich gemacht habe. Mir wurde gesagt, um dich zu platzieren, also alles ist Algorithmus, egal wie Indie das Label ist, alles geht um den Algorithmus, habe ich mittlerweile gecheckt. Richtig traurig für die Musikbranche und genau, mir wurde gesagt, um dich reinzukriegen in tolle Playlists, musst du die Sachen, die nicht so gut performt haben, wieder runternehmen. Die kannst du ja jederzeit wieder hochladen, aber mach die mal weg, damit der Algorithmus nicht denkt, oh, sie macht seit voll vielen Jahren Musik, aber es ist noch nicht durch die Decke gegangen. Und ich habe da sehr geknabbert und dann habe ich gesagt, okay, ich mache das jetzt mal, vielleicht stimmt es ja, vielleicht passiert dann irgendwas Großes. Und ich glaube, ich werde die sehr bald wieder zurückholen, weil ich das ein bisschen traurig finde. Aber manchmal muss man Kompromisse eingehen und ich bin eigentlich sehr Hardliner bei so Sachen. Und ja, jetzt habe ich mal einen Kompromiss gemacht. Aber geil, dass du es bemerkt hast. Das hat mich ein bisschen, nämlich auch echt, ja, nein.
0: Dutchess Box Records heißt das Label, eine Berliner Plattenfirma. Wie ist dazu gekommen? Wie kam der Kontakt her?
1: Ich habe tatsächlich... Vielleicht auch ein Tipp an andere MusikerInnen, die vielleicht so ein bisschen Advice suchen von Leuten, die schon lange in der Musikbranche sind. Man kann im House of Music auf dem RW-Gelände durch den Music Pool for free Beratungen machen bei AkteurInnen aus der Musikbranche. Und ich habe bei einer ganz mega tollen Person, Laura Lee heißt sie als Künstlerin, mich beraten lassen ein bisschen so, was meine nächsten Steps sein könnten und die hat mich an ihr erstes Label empfohlen einfach. Ich habe so viele Jahre Labels angeschrieben und es war einfach mal wieder so crazy. Dann hat man einen Kontakt, die mal irgendwo einen Namen droppt und dann funktioniert es und ich bin ihr für immer dankbar und auch für die anderen Sachen, die die mir mit auf den Weg gegeben hat. Es ist so eine coole Person. Also Laura Lee and the Jets ist übrigens auch Musik, die ich euch empfehlen kann. Ja.
0: Auch auf jeden Fall Alex bekannt hier. Wobei hilft dir sonst das Label, was dir vorher vielleicht nicht so möglich war?
1: Ja, tatsächlich so ein bisschen Türen, also so, ich mache jetzt so Experiences, ich liebe das Schokoladen, das ist voll der punkige, tolle Schuppen, aber die haben halt auch jeden Tag wahrscheinlich hunderte E-Mails, die haben mir auch nicht geantwortet und dann hat halt Grant vom Label den geschrieben und am nächsten Tag stand der gequest. Also bei solchen Sachen merke ich einfach, es ist wirklich krass relevant, jemanden an der, so eine Instanz an der Seite zu haben und gleichzeitig finde ich es natürlich ja, ultra schade, also weil ich bin einfach so im Herzen Indie und mich macht es eigentlich sauer, dass die ganze Branche selbst in den indigsten Indie-Schuppen immer jemand braucht, der vorkuratiert und meistens ein Mann ist. Aber dann denke ich mir, ja gut, niemand bezahlt die, um jetzt stundenlang irgendwelche Nobody Knows Them Newcomer anzuhören. Also darum, ich checke. Und da, ja, solche Sachen und ein bisschen Playlisting und ja, auch so Promo-Geschichten, aber ich habe es bis jetzt selber gemacht und zum Beispiel euch habe ich ja auch so gefunden.
2: Sehr schön.
1: Ja.
0: Du hast schon deine lange Karriere oder nicht lange, aber dein längeres Dasein in der Musikbranche angesprochen. 2019 erstes Single Release, 2023 ein Album, jetzt eine EP. Was war bisher dein persönliches Highlight?
1: Krasser Typ, richtig recherchiert. das Highlight, ich glaube tatsächlich... Es gab so ganz viele Highlights und Lowlights on the way und jedes Mal habe ich gedacht, die Sache, die jetzt gerade passiert, ist das Krasseste. Und darum ist, glaube ich, das, was gerade passiert, wieder das Krasseste. Ich habe mal mit einem Ex-Freund ein Album released, das war damals total intensiv, die Phase. Dann war es sehr lange ein Lowlight in meiner History. Dann das letzte Album war auf jeden Fall ein Highlight, da habe ich so viel allein auf die Beine gestellt. Wir hatten sogar Kino Werbespots irgendwie durch Kontakte bekommen. Ich habe alles immer aus meiner eigenen Tasche gezahlt und darum viel Kontakte gebraucht, dass man irgendwie was macht. Und dieses Jahr sind halt so Sachen passiert, dass zum Beispiel das Missy-Magazin, für die ich ganz lange geschrieben habe, mich auch repostet hat. Und die klingen vielleicht klein, aber für mich sind es so ganz große Sachen. Und ich merke immer so, eigentlich mache ich das auch alles für mein jüngeres Ich und die wäre jetzt voll happy. Und darum ist auch wichtig. Und ja, und achso, vielleicht noch eins, sorry, es ist so schön, auf dieser Seite zu reden. ich liebe dieses Mal, dass beim Release-Konzert zum allerersten Mal eine Full-Band am Start ist, weil die Songs ja auch Schlagzeug haben und so. Und es war ein ganz toller Prozess, auch die Drums aufzunehmen und alles. Und wir spielen jetzt in 2 Tagen auch in Full-Band und das habe ich noch nie gemacht. Und es ist für mich, glaube ich, echt, ja, das ist, glaube ich, das Highlight. Punkt.
0: Wir sind sehr gespannt. Noch einmal ganz kurz auf deine Karriere, musikalischen Projekte auch. Du hattest auch mal ein Techno-Projekt 2019. Was für ein Genre würdest du gerne nochmal ausprobieren? Und siehst du dich auch nochmal in einem Techno-Projekt? Oder musst du das erstmal mit Dutchess Box Records absprechen?
1: Schauen wir mal, wie viel ich mit denen absprechen muss. Ich glaube, beim Genre lasse ich mir auf keinen Fall reinreden. Und den Techno habe ich hinter mir gelassen. Ich muss auch gestehen, ich war nie so eine Techno-Maus. Ich habe einfach nur mich angefreundet mit Techno-Menschen, die mich gefragt haben, hey, willst du mal dein über unser machen? Und dann war ich plötzlich im Studio mit diesen ganzen Dudes und es war eine super spannende Zeit, weil ich halt wirklich, die Musik funktioniert komplett anders vom Aufbau. Ich bin so als Songwriterin von so folky Pop-Songs da reingegangen ohne einen Plan und es war aber auch so ein ganz fließender, cooler Prozess. Dann die Musik funktioniert, wir haben 1 Million mit dem einen Song Klicks, was für mich auch so ein What, was passiert da, was heißt das, wie kann man das überhaupt greifen? Und das war eine coole Phase, die ist aber auch vorbei, es ist auch nicht meine Welt. Ich nehme nicht so viel Drogen, ich fühle so schon zu viel und glaube eher so in Richtung, manchmal denke ich mir, ich würde gerne mal so Metal oder so, also so wirklich so, wo man so richtig ausrasten kann, aber ich weiß nicht, ob ich mich das traue, to be honest, aber ich glaube, ich würde es fühlen.
0: Wir bleiben gespannt, was die Zukunft bringt. Was die nahe Zukunft bringt, wissen wir aber. Und zwar 2 neue Songs aus der Playlist, die du mitgebracht hast. Und zwar einmal Lost Boys und The View Between Villages. Deswegen würde ich sagen, hören wir die beiden mal rein und sehen uns gleich wieder im Alex Spotlight. Bis gleich.
1: Passt.

0: Wir sind wieder zurück bei Alex Berlin oder auf DAB+. Und ihr hört uns auch online im Stream auf alex-berlin.de. Und damit welcome back zum Alex Spotlight. Heute mit C-Soul bei uns im Studio. Heute ertönen hier eher träumerische Indie-Klänge, gefüllt von radikaler Softness. Und genau über diese Zärtlichkeit wollen wir jetzt ein bisschen genauer sprechen. In deiner Spotify-Bio steht, dass du Dreamy-Songs für Overthinkers schreibst.
1: Ja.
0: Und mich würde es mal interessieren, in welchen Momenten du dich so am liebsten davon träumst. Also wo und wann wirst du besonders soft?
1: Also ich habe das Gefühl, momentan ist meine Softness oft auch so trotzig, weil alles echt ganz schön politisch und so weiter aufgeladen ist. Und ich meine Natur, Klimawandel, ich brauche das, glaube ich, gar nicht alles. Ich muss es nur so anschneiden. Wir wissen alle, wie sich es anfühlt. Und ich merke so, ich bin dann manchmal so eingesogen von diesem Realismus, der einfach passiert und will auch nicht so Escapism betreiben, sondern ich möchte schon realistisch die Füße auf dem Boden haben und sagen, okay, krass, es ist einfach gerade richtig, also das passiert gerade, und gleichzeitig überfordere ich mich dann manchmal voll, weil ich merke, okay, ich habe das Gefühl, ich kann zwar demonstrieren gehen und mit Menschen sprechen und auch Nein sagen in Konversationen und sagen, ja, okay, ihr findet Radikalismus doof, ich finde Linksradikalismus aus diesen Gründen nicht doof, weil wir, die Wahlergebnisse werden so AfD-lastig sein. Ich finde das, also ich bin halt eine politische Person einfach, und ich habe immer das Gefühl, so C-Soul und auch einfach so Tagträumen und das Handy ausmachen und ein Buch lesen ist für mich mittlerweile was Trotziges, weil ich so merke, okay, ich muss irgendwie gucken, wo ich bleibe. Ich muss irgendwo Kraft tanken auch. Ich habe das Privileg, dass ich nicht im Kriegsgebiet wohne, sondern einfach in die Natur fahren kann und auch nicht einen 40-Stunden-Job habe, sondern halt einfach flexibler bin. Ich kann in die Natur fahren und ein bisschen lesen, ein bisschen gucken, ein bisschen schreiben, und dann geht's auch wieder, und dann habe ich plötzlich wieder Energie und kann wieder Hoffnung auch schöpfen. Und ich glaube, das ist die Momentaufnahme gerade, wie meine Träumerei funktioniert.
0: Ja. Ja, voll interessant irgendwie, also auch wie diese radikale Softness so politisch ist und irgendwie so ein Gegenmittel auch oder so eine Absage an irgendwie die harte Welt.
1: Voll.
0: Fand ich irgendwie voll spannend, so ein bisschen so eine Überlebensstrategie im Endeffekt.
1: Total, also voll gut zusammengefasst, ja.
0: Ja, du hast ja auch in deinem, also du hast einen Song, der heißt Dreamers, der ist auch mit auf deiner EP drauf. Und da singst du halt auch unter anderem von einem Sweet Escape, wo du ja eben schon gemeint hast, du bist trotzdem noch ein bisschen da realistisch und so weiter. Es gibt ja trotzdem so ein bisschen in der Gesellschaft irgendwie so ein manchmal so ein negatives, konnotiertes Bild von irgendwie einer Träumerin sein oder irgendwie so träumerisch und irgendwie soft sein, und das ist so ein bisschen, ja. Ja, aber was würdest du denn sagen, welche positiven Seiten hat es denn, oder warum brauchen wir denn auch radikale Softness? Du hast eben schon ein bisschen angedeutet.
1: Auch voll die schöne Frage. Ich glaube, ich habe auch früher zum Beispiel als Kind diesen Stempel voll oft draufgekriegt. Also ich bin diagnostizierte ADHS-Person und habe dann auch Medis bekommen, damit ich mehr am Start bin und nicht immer ich muss mich die ganze Zeit bewegen, ADHS, sondern ich gucke halt aus dem Fenster raus und mal mir eine neue Welt im Kopf so. Und das wurde eigentlich immer kritisiert. Ich war auf unterschiedlichsten Schulen. Ich habe immer so Kritik bekommen. Dann war es immer so ein Problem. Und Vanessa muss sich konzentrieren lernen. Und Vanessa muss das machen. Und ich habe irgendwie immer das Gefühl gehabt, ich habe so Zugang zu so einer Welt, die andere gar nicht sehen. Also weil die so fokussiert sind auf das Hier und Jetzt, kann ich mich auch manchmal irgendwie in was reinträumen. Und das ist auch der Ort, wo zum Beispiel Songs herkommen, glaube ich. Also weil ich einfach dann so, ich kann mich voll rein, ich hasse dieses Wort, aber ich kann mich so richtig reinsteigern eigentlich in so Gefühle so und Bilder und Schönheit auch und einfach dann, oder Melancholie, und dann einfach drüber schreiben so. Und ich glaube, zu dem Thema, warum allgemein Verträumtheit vielleicht nichts Schlechtes ist und warum die Welt es braucht. Ich glaube, jede Person, die irgendwas Tolles in die Welt gesetzt hat, war irgendwie eine verträumte Person, weil die sich ja was vorgestellt hat, was noch nicht da war. Und wenn man nur ständig das tut, was einem gesagt wird und super perfekt im System funktioniert, ich glaube nicht, dass es nachhaltig gesund ist, und ich glaube auch nicht, dass wir dann weiterkommen. Und ich würde gern Kindern auch so und jungen Leuten so mitgeben, so Alter, träumen, so wenn irgendjemand sagt, oh, du bist so verträumt, sei doch mal, so, das ist das beste Kompliment. So, das ist, sind so die besten Menschen. Und ich glaube, das sind auch oft sensible Menschen, die so mitfühlen können. Und das ist zum Beispiel eins der Sachen, auch was sehr Politisches, finde ich. Ich glaube, Empathie und emotionale Intelligenz ist was, was so rare ist. Und ich glaube auch die ganzen, keine Ahnung, Rich Dudes da oben, die uns die Welt kaputt machen mit Krieg und Macht, haben das nicht. Und ich glaube, Softness ist eigentlich was radikal Wichtiges irgendwie für die Welt. Man könnte die gesagt. Welt besser machen damit. So,
0: ja, voll, es hat voll die Stärke in sich, in dieser Softness irgendwie. Jetzt hast du ja genau die EP rausgebracht, die Girlmoss heißt. Und da bringst du ja auch indirekt so das radikale Softsein mit etwas Weiblichen in Verbindung. Also so habe ich es zumindest ein bisschen gelesen. Und auch auf Insta sprichst du so von feministischen Vorbildern, die dich gelehrt haben, auch soft bleiben zu dürfen. Inwiefern denn?
1: Spannend, weil ich finde so, ja, Geschlechterrollen voll schwierig, weil ich einfach auch merke, ich war nie so cute genug und leise genug, um so ein braves Mädchen zu sein. Und gleichzeitig ist jetzt, also nach so einer sehr, sehr langen, wilden, lauten, vielleicht auch trotzigen Phase in meinem Leben, wo ich auch viel wütend einfach war auf Umfeld und Welt und weiß ich nicht was alles, ist jetzt so eine Phase angelangt, wo ich, glaube ich, so das integrieren kann, wo diese soften Seiten eben auch an mir integrieren kann. Ich weiß gar nicht, also ob das jetzt mit Weiblichkeit so viel zu tun haben muss, weil also Softness, also Weichheit und Empathie ist genderlos, sind tolle Sachen.
0: Ja, ist auch eher so ein Anführungszeichen.
1: Ja. Und ja, und diese, ja, safe, auf jeden Fall. Und die, aber ich auf jeden Fall ausgesprochen, so ich, also ich habe auf jeden Fall gerade so eine Phase, wo ich Frauen einfach sehr feier auch. Ich glaube, da war früher viel so Neid und weil ich so unsicher war und ich war auch so ein bisschen pick me, viel immer mit den Jungs befreundet, weil ich check ja nicht, wer jetzt hier gerade wen hasst und rumlästert und Boys sind einfach. Und es war so auf jeden Fall immer so eine Strategie, so durchzukommen. Und ich habe jetzt so eine Phase, wo ich glaube, ja, wo ich mit Frauen mehr bonde und auch mehr Vorbilder, also zum Beispiel Patti Smith ist für mich das größte Vorbild ever. Die ist einfach auch die coolste Frau, die altert in dieser Scheißwelt, wo sich alle die Nase abschneiden lassen. So, I'm sorry, I can't. Ich kann das nicht mehr sehen und ich checke, wir leben, also niemand hat Schuld, wir leben alle irgendwie in einem System, aber irgendwie haben wir dann doch alle Schuld, weil wir das System ja auch reproduzieren und wir brauchen starke Vorbilder und für mich ist zum Beispiel Patti Smith eine, weil die steht auf der Bühne, die ist mittlerweile einfach so über, ich glaube, 80 oder so. Die vergisst ihre Texte, die fängt den Song nochmal neu an. Das ist alles unperfekt und darum so unglaublich perfekt und schön und so echt. Und ja, sowas brauchen wir.
0: Perfekt, das war doch irgendwie jetzt eine gute Überleitung. Ich würde sagen, wir hören mal deinen Song Dreamers und träumen uns jetzt einfach alle mal ein bisschen davon und versuchen ein bisschen soft zu werden. Viel Spaß.

0: Das war Dreamers von Seesaw und das ist immer noch das Alex Spotlight. Wir sind zwar schon relativ am Ende, aber wollen noch ein bisschen die Zeit nutzen, um zu quatschen. Und wir haben gerade sehr viel über Softness und radikale Softness geredet. Seesaw, wo gehst du hin, wenn du deine Ruhe brauchst?
1: Gehen dann alle, die das jetzt hören, auch dahin, frage ich mich gerade. Aber ich erzähle das. So, in die Domäne Dahlem, in Dahlemdorf, das ist ein Bauernhof.
0: Das ist schön da,
1: und
0: ne?
1: Da kann man für 50 Cent Hühner füttern und man kann sich Kartoffeln vom Hof kaufen und man kann einfach den endlos langen Spaziergang über die Felder machen. Und das ist wirklich so mein Happy Place.
0: Das klingt auf jeden Fall nach einem Geheimtipp.
1: Mir geht da jetzt alle auch hin.
2: Also ich würde es machen, ja.
0: Ja. Außerhalb von der Domäne Dahlem warst du auch schon in Neuseeland und in ganz vielen anderen Ländern. Du bist viel gereist, hast du geschrieben. Was ist so ein Ort, an den du heute noch zurückdenkst, im Positiven, vielleicht wie im Negativen?
1: Ich glaube echt, ich bin so in diesem Neuseeland-Film hängen geblieben. Ich war da vor 11 Jahren für fast ein Jahr. Und bin da dieses Jahr für 5 Wochen wieder zurückgekehrt und ich habe da so viel gelernt und das war auch so eine krass prägende Zeit. Ich bin da wirklich mehr oder weniger hinweggerannt damals nach der Schulzeit und wusste gar nicht, was ich mit mir anfange. Irgendwas mit Musik, das war so das Einzige. Und dann, das hat mich so krass geprägt und da jetzt auch wieder zu sein, war auch so ein krasser Reminder. Früher war das immer so der Ort, wo ich mich hingeträumt habe und gesagt habe, irgendwann werde ich da alt und jetzt war ich dort und habe gemerkt, das ist richtig schön, aber ich glaube, mein Zuhause ist hier. Das war irgendwie auch eine gute Erkenntnis. Und ja, ich habe da also ganz unterschiedliche Sachen gefühlt und gemacht und probiert und es war so lehrreich und es hat mir auch gezeigt, was ich vielleicht nicht sein möchte. Ich habe zum Beispiel mit so Rainbow Communities, das sind so Ultra-Hippies, damals vor 11 Jahren in so Wäldern gelebt und einfach so für, keine Ahnung, einen Monat oder so in Kreisen gesessen und getrommelt und irgendwann war ich so, okay, können wir es, ich checke, wir haben es hier voll schön und haben so eine kleine eigene Welt gebaut, aber halt, das ist halt kompletter Eskapismus, also niemand bringt sich in die Gesellschaft ein und ich checke, wir haben alle keinen Bock drauf, aber ich will doch auch was ändern und also so, ich habe so ganz unterschiedliche Gefühle zu diesem Ort und ich glaube, da bin ich wirklich hängen geblieben, das werde ich auch für immer.
0: Du hast doch gerade das Wort Zuhause benutzt, was fühlt sich wie Zuhause für dich an?
1: Immer Kaffee trinken, egal wo ich bin. Ich habe immer das Gefühl, wenn ich einen Kaffee rieche morgens, dann ist alles gut. Und meine Menschen, das ist auch was ich dieses Jahr, glaube ich, so gecheckt habe. Es geht gar nicht um Orte, sondern mit wem ich wo bin. Und ich kann mich zu Hause fühlen mit warmen, mir vertrauten Menschen eigentlich überall. So, das ist so mein Zuhause, glaube ich.
0: Wir hören mal weiter noch mit einem Song aus seiner Playlist und zwar If She Could See Me Now von Lorde. Du hast gerade die Faust geballt.
1: Ich liebe diesen Song. Er ist so powerful und wir lieben, glaube ich, auch Lorde hier in dem Studio, hoffe ich mal.
2: Auf jeden Fall.
0: Wir hoffen, ihr könnt die Energie auch bei euch zu Hause oder wo ihr mal gerade hört, hören und spüren und nachfühlen und nachinterpretieren und wir hören uns gleich wieder nach dem Song. Bis gleich.

0: Das war Lord mit If She Could See Me Now und wir sind zurück im Alex Spotlight. Heute ist Sea Soul zu Gast bei uns und ich würde jetzt gerne mal mit dir ein bisschen über dein Songwriting sprechen bei deiner neuen EP Girl Moss. Und zwar sieht man dich auf Instagram mit einem Laptop in Mooslandschaften sitzen. Jetzt wollte ich gerne wissen, hast du wirklich da deine Songs geschrieben oder wie sind die so entstanden?
1: Ja, ich schreibe immer in Neuseeland meine Songs.
2: I wish I could say that.
1: Ich habe einen sehr messy Songwriting-Prozess. Also ich schreibe immer ein Notizbuch. Ich habe so unendlich viele Notizbücher daheim, die voll, also so nach Jahren und Monaten geordnet sind. Und immer wenn ich Ideen habe und wenn ich zum Beispiel was habe, was so voll wichtig ist, dann ziehe ich immer verschiedene Notizbücher raus und suche mir dann Sachen, die zusammenpassen. So ist es eigentlich echt so eine Collage-Methode. Und dann gehe ich damit an Keys. Und ganz selten sind Songs so entstanden, dass ich wirklich mich mit einem Instrument wohin gesetzt habe und dann den Song fertig gemacht habe. Also es ist meistens messy und auch über Jahre manchmal einfach so, wo ich dann eine uralte Idee wieder aufgreife. So, das ist so der Prozess.
0: Okay, also gar nicht so unbedingt so in der Natur, dass du dich dann da vor Ort so hinsetzt und das so aufsaugst, sondern eher vielleicht in die Notizbücher was aufschreibst?
1: Also ich glaube indirekt schon, wenn ich an schönen Orten bin, schreibe ich einfach viel. Aber so das, was wir jetzt auf Insta gesehen haben, muss ich einfach auch gestehen, da haben wir eher Content gemacht.
0: Ja, sieht aber auf jeden Fall cool aus.
1: Ja, yes.
0: Ja, auf Instagram schreibst du auch, hast du überlegt, dich als vielleicht deinen KünstlerInnen-Namen zu ändern, oder hast du das zumindest kurz überlegt, ja. Und zwar in Girl Moss. Inwiefern würdest du denn sagen, bist du so während dem Schreiben von der EP und dem Aufnehmen vielleicht auch so ein bisschen mit der EP verschmolzen, so als Person?
1: Genau das ist nämlich, passiert glaube ich jedes Mal, das finde ich voll, ja, voll wichtig. Irgendwie ist es ja auch immer so ein Grundgefühl, wenn ich so was, so eine EP oder ein Album mache und dann wird man eine Weile zu diesem Grundgefühl, habe ich das Gefühl, anders würde ich das gar nicht hinbekommen. Dann lebe ich so in diesem sanften Gefühl oder was auch immer. Und ich habe eine Weile gedacht, ja, der Name muss sich jetzt ändern, aber das ist, nee.
0: Bleibt Sea Soul.
1: Bleibt Sea Soul.
0: Okay, alles klar.
1: Moving on vom Girl Moss irgendwann wieder.
0: Ja, nice. Ich würde sagen, wir hören noch mal ein bisschen Musik. Und zwar hast du uns noch einen Song mitgebracht, und zwar von Wolf Alice. Der heißt Plush. Und ich würde sagen, bis gleich. Viel Spaß.

0: Wir sind zurück beim Alex Spotlight und leider schon relativ am Ende bei unserer schönen Sendung mit Seasol. Hanna, wir sind fast am Ende. Was machen wir denn jetzt?
1: Mit den Nerven.
2: Ja, ich würde sagen, wir gehen jetzt alle in zwei Tagen, am 20.08. richtig, in den Schokoladen.
1: Unbedingt,
2: und
1: komm vorbei.
2: Schauen uns dich live an. Seasol hat nämlich ein tolles Konzert. Und genau, ansonsten, du hast auch noch eine Tour in Norddeutschland, richtig?
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5: 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Aber primär sind wir queer-feministisch.
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5: Das ist nicht ganz so einfach. Also das Wetter spielt ja nicht so mit. Also wir merken gerade, der Sommer ist am Abklingen. Und von daher werden wir erstmal hören, ob überhaupt alle dran sind. Unsere Hörer können uns anrufen hier unter der neuen Studio. Das ist ja nicht die neue Studio-Hotline, das ist jetzt die funktionierende Studio-Hotline. Das ist die 030 658 507 85. Probate Mittel zum Wachwerden. Sollen sie erstmal sein, sie sagen, komm schon, Tatütata, kann einem zum einen helfen. Oder wenn es denn nicht schon das Martinshorn tut. Und ich kann mal hören, unsere Hörer bei Alex Berlin. Ah ja, da wirklich. Also Alex Berlin. Da lief noch gerade schöne Programminformationen, aber vielleicht können wir für Alex Berlin gerade auch nochmal, damit sie wissen, wo sie hier gerade wach sind. Hier.
6: SNRBS City.
5: Hi. Nein. So, damit werden jetzt neben den Hörern von SNRBS City auch die Hörer von Alex Berlin begrüßt. Keine Angst, sie haben jetzt gerade nicht viel verpasst, außer dass ich gesagt habe, sie können uns mal probate Mittel mitteilen, wie man wach wird im Laufe der Sendung. Das ist die Studio-Hotline, ich kann sie schon mal durchgeben. 658 50 785 an der Stelle hier und wir können on air dann mal live drüber reden, wie man wach wird. Lassen Sie mir aber jetzt nochmal ein paar Minuten. Ich habe schon gesagt, das ist das Wetter. Das ist auch das Wetter. Der Sommer ist so leicht am Abklingen. Es ist ja nun noch nicht kalt. Also es schneit auch noch nicht. Aber wenn wir eine ganze Zeit so einen heißen Sommer hatten, so wirklich um die 30 Grad und darüber und jetzt nur noch so 20 Grad heute, dann macht sich das dann doch schon bemerkbar. In der nächsten Woche wären es so um die 22 bis 25 Grad. Das sind eigentlich normale sommerliche Temperaturen. Aber im Freibad ist man jetzt gewohnt, draußen ist so heiß, du kannst eigentlich dich nur noch im Wasser aufhalten. Und das ist jetzt momentan nicht so. Wir gehen auf den Schulanfang hinzu, wir gehen auf Halloween hinzu, Thanksgiving und Weihnachten, Ostern bitte schon mal vorbereiten. Ab der nächsten Woche gibt es auch die ersten Spekulatius und dann ist schon wieder Sommer. Dann sprechen wir uns wieder, würde ich mal sagen. Ansonsten, mein Name ist Dietmar Sommerfeld. Für alle, die es jetzt in den letzten Wochen und Jahren noch nicht mitbekommen haben. Jochen Röwer ist heute nicht da. Ich werde mal fragen. Er hat noch nicht mitbekommen. Also wir haben hier alles neu gebaut, neu gemacht und dies und jenes. Und da fangen immer so die Leute nach und nach an. Und manche haben noch nicht mitbekommen, dass eigentlich dann hier sein könnten, rein theoretisch. Wir haben auch keine Dienstpläne, hier macht jeder, was er will, so ist das ungefähr. So, ich hoffe, ich bin gut zu hören, meine Stimme ist jetzt so ein bisschen langsam belegt und ich versuche mit ein bisschen sommerlichen Klängen hier einzustimmen. Jetzt als erstes kommt erstmal und dann lege ich mich nochmal hin, okay, Dave D. and Co., genau, okay heißt der Titel, na dann, okay. Und ist er schon weg. Nee, wir machen was ganz anderes, wir machen Cauliflower mit Rattles. Ja, ich guck mal, wo der andere Titel geblieben ist.

Die McCoys mit Hang on Sloopy. Ja, blicken Sie mal nach draußen. Der Sommer scheint ja fast vorbei zu sein. Ich möchte Ihnen da jetzt draußen auch nicht die Laune verderben, denn ein paar Wochen haben wir ja noch. Und wir wissen alle, was wir so Ende August jedes Jahr erzählen. Der September kann auch noch ganz schön werden. Ja, kann. Ob der September schön wird, das weiß niemand. So, jetzt kommt auch schon der nächste Titel hier reingerauscht. Ach, über den gehe ich einfach mal drüber.

0: Haben wir übrigens den, was haben wir heute, den 22. August. Oh, jetzt wird's richtig schlimm. Yeah, Small Faces. Sie werden schon gemerkt haben, wir sind ein bisschen in die 60er Jahre reingegangen. Jetzt gehen wir ein bisschen in ganz andere Rubriken rein, die die Hörer von Alex Berlin nicht hören, aber die Hörer von Essen ABS City, um das Ganze hier am Laufen zu halten.
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0: Hi, Mai. So, da hatten wir 12 Uhr und 18 Minuten und Sie können jetzt neuerdings ja auch im Studio anrufen wieder. Das ist ja eine sehr schöne Sache. Ich gebe Ihnen mal die Telefonnummer mit auf dem Weg. Das ist die 030 für Berlin natürlich, die 65850785. Und Sie landen dann direkt hier und können auch sagen, was machen Sie überhaupt heute? Also wirklich sommerverwöhnt und dann rauscht man in den Herbst hinein. Das war schon immer ein Problem. Für mich jedenfalls, aber Sie können mal sagen, wie Sie damit umgehen. Manche sagen ja, endlich ist die ganz große Hitze vorbei und wir können endlich wieder die Fenster öffnen, durchlüften. Gut, macht man zwei Tage, habe ich auch gemacht und dann wird's kalt. Das ist dann, damit ist die Freude, also meine zwei Tage Fenster offen halten, bei Kälte, das macht man auch nicht das ganze Jahr über, recht kurzweiliges Vergnügen. Können hier anrufen, Sie können auch eine WhatsApp-Nachricht an uns senden für dies und alle anderen Themen 0171 144 7499 0171 144 7499, um uns mal hier auch zu schreiben, falls Sie dann zum Beispiel auch mal wissen wollen, was wir hier machen, und wenn Ihnen das nicht gefällt, sagen, ey, ihr könnt das mal machen und ich mach mal mit oder sowas in der Richtung. Das kann man natürlich ja auch tun. 0171 144 7499. Und hier im Studio landet man unter der 030 65850785. Da merkt man schon richtig, ah, so, jetzt ist Herbst, ne, Schule. Das war bei mir übrigens damals auch so. Wenn die Sommerferien vorbei waren und die Schule ging los, also jetzt auch so in diesen Tagen war das ja schon immer bei allen so, hat man gemerkt, oh, jetzt geht das der ganze Alltag wieder los. Oder sie kommen aus dem Urlaub. Das ist aber nicht ganz so. Manche machen ja schon im Mai, Juni Urlaub. Da beginnt das Arbeitsjahr und der Herbst dann schon wieder mitten im Sommer. Aber für Kinder, Jugendliche, wenn die Ferien vorbei sind und die Schule geht los, ist das das Indiz, also jetzt fallen die Blätter da irgendwie. Die lieben Studenten unter uns, war ja auch mal, wir kennen das, wir haben ja keine Ferien, wurde uns immer gesagt, es ist vorlesungsfreie Zeit. Natürlich hat man auch in dieser Zeit eine ganze Menge zu tun, meisten allerdings nicht, es sei denn, man hat dann wirklich an größeren Arbeiten gesessen. Aber ansonsten begann das Ganze dann Mitte Oktober und hat sich gerne auch schon mal, weiß nicht, wann war das, Mitte Juni oder Mitte Mai ganz ausgeklingt. Vorlesungsfreie Zeit, irgendwie 3 Monate oder so, keine Ahnung. Also da war es noch ein bisschen, pflegeleicht, aber ansonsten, soll ich mal mein Mikro wieder lauter machen hier? Oh, ist meine Stimme so belegt? Boah, so. Ich habe übrigens auch nichts zu trinken. Können Sie gerne was vorbeibringen hier ins gläserne Studio, Treptower Park 14, hinten Eingang und hier mal vorbeikommen. So, ansonsten natürlich heute eine ganze Menge Musik. In dem Stil bleiben wir weiter, haben wir lange nicht gehört und deswegen hier mal die ganze Rassel durch. Und ich sage nochmal, jetzt bin ich wieder zu laut. Oh Gott. Okay, machen wir einfach. Machen wir einfach weiter. Was haben wir denn hier? Wir haben jetzt hier My Friend Jack von Smoke.

Und da wird die Stimme automatisch wieder lauter, etwas hallo wach, so alle hier und aber es heißt nicht, dass ich jetzt wirklich wach bin. Wir können übrigens, also wenn wir schon mal hier so am Samstagmittag so ganz gemütlich beieinander sitzen, wir können ja mal gucken, was in der Welt passiert ist. Ich habe heute noch gar nicht geschaut. Ist ja so, eigentlich ist da nichts Vernünftiges. Ich habe festgestellt, dass viele, dass also alles, was so mein Fernsehen war, stellt um auf Nachrichten. Ganz viele und Magazine und dort, wo sie das Kaffeekochen beigebracht bekommen, das ist dann Service. Filme und Serien streamen sie ja sowieso auf den verschiedenen Plattformen. Und in Amerika ist das ganz stark, also die ganzen großen Networks haben dort zum Großteil umgestellt auf Nachrichten. Besonders der Sender NBC, dort sind viele Sachen weggefallen, zum Beispiel tägliche Seifenopern, eine nach der anderen ist weg. Ist jetzt übrigens auf einem Streamingdienst, auf einem eigenen Streamingdienst zu sehen. Das heißt, wenn Sie täglich Ihre Seifenoper, die schon seit 50, 60 Jahren läuft, gewohnt sind, Fernsehen einzuschalten, die ist immer ab dem Vormittag abrufbar auf dem eigenen Streamingdienst und der Platz ist frei für die 120. Nachrichtensendung, so ist das. Erfreulich dagegen, der Sender CBS, da ist glaube ich noch eine neue Seifenoper hinzugekommen, die haben noch alle ihre behalten und haben neue dazu. Aber so ist das, also man kann den Nachrichten ja kaum entgehen und es wird dann auch immer vermittelt, dass es wichtig ist, dass man weiß, was passiert. Würde ich generell zustimmen natürlich, aber es ist, man kann sich dadurch natürlich auch verrückt und damit auch doof machen, indem man sich dann alles so nah rankommen lässt, was überall passiert. Und das ist dann nicht einfach Ignoranz, wenn man das nicht macht, sondern der Mensch ist einfach nicht dafür ausgerichtet, also sich dann wirklich weiter als um sein Umfeld zu kümmern. Das hat die Evolution so eingerichtet, dass man selber irgendwie mal ein bisschen alles auf die Reihe kriegt und viele ignorieren das, überspringen das und sind dann irgendwo entweder in Iran oder sind in der Ukraine oder in Israel oder in Peru, überall wo Kriege, wo Erdbeben sind oder gerade Überschwemmung oder sonst irgendwas nicht so läuft, wie es laufen soll. Da spricht der iranische Präsident hat scheinbar auch die Faxen dicke, der sagt, jetzt gibt es, was gibt's denn hier? Da gibt's ja gar nicht, oh, russischer Drohnenangriff, da geht schon mal gut los. In einem Einkaufszentrum. Oh, da muss er, also scheinbar gutes Ziel. Ich muss mal aufpassen, wo ich hier sitze. Schwere Ausschreitung beim Pokalderby, viele Verletzte. Das ist auch schön, ne? Wenn man woanders, also da schon keine Ruhe hat, dann macht man sich hier die ganze Keilerei zu Hause auch noch. Wo war denn das? Das war ja wahrscheinlich gestern. Aber interessant, TikTok zahlt den USA 400 Millionen wäre auch schön. Das wär, die guten Chinesen, ne? Die zahlen uns alle jetzt in Melonen aus. Ne? Das kennen sie auch nicht, ne? Diese Fernsehsendung ehemals. Melodien für Melonen. Nee, TikTok zahlt den USA 400 Millionen Dollar, um einen Rechtsstreit beizulegen. Das US-Justizministerium warf TikTok und seinem chinesischen Mutterkonzern ByteDance vor, persönliche Daten von Nutzern unter 13 Jahre gesammelt zu haben, ohne die Zustimmung der Eltern einzuholen. Also Daten kennen wir ja, TikTok, wenn sie da irgendwo sind, also da können sie gleich, ne, alles preisgeben, sind aber trotzdem viele. Und ich frage mich, ob die Summe von 400 Millionen Dollar einfach ausreicht, um den Rechtsstreit dort. Ich meine, die Daten von unter 13-Jährigen werden noch immer gesammelt. Anders kann ich mir das auch gar nicht vorstellen, wie man jetzt eine App installiert, selbst bei Kindern, die 12 Jahre sind, 10 Jahre sind und dann fragen muss die Eltern, wie das funktioniert. Es gibt ja digitale Geräte, die sind halt gebunden an Familienkonten oder ähnliches. Und da muss man dann tatsächlich fragen, wenn man da irgendwas macht. Das kann man auch, glaube ich, aber immer leicht umgehen. Also gerade 12-Jährige sind da so fit, dass sie das hinkriegen. Frage ich mich auch, welche Daten dann gesammelt werden. Also ich habe ja immer Angst, dass irgendwelche Finanzdaten, Bankkonten von den Leuten oder Kreditkartennummern. TikTok zahlt in den USA, also 13-Jährige haben ja, also 12-Jährige haben ja auch keine Kreditkarte. Wobei man weiß es ja nicht, ne? Die können ja alles haben, Bilder werden dann genommen, die werden zu KI verarbeitet und alles. Dies und jenes, also das, wenn sie jetzt mal, das ist die Nachricht des Tages, eine der Nachrichten des Tages, 400 Millionen ist das wert, um einen Rechtsstreit dahingehend beizulegen. Denke mal, für TikTok einfach irgendwas, was man aus der Portokasse nimmt und von daher können sich ja denken, dass das
halt dann fröhlich so weitergeht. Ne? Die zahlt aus der Portokasse und kann machen dann im Prinzip, was man will. So, Sie können auch noch machen, was Sie wollen. Ich auch. Also rufen Sie uns an. 0304 Berlin 65850785 und sagen Sie uns mal Ihr Übergang zum Herbst. War gerade draußen, ne? Jetzt zur derzeit ist es halt ein bisschen angenehmer noch, aber es wird nicht nur merklich früher dunkel, sondern da bei Verschwinden der Sonne wird es auch merklich kühler. Das merkt man. Also es ist nicht mehr um 20 Uhr, dass da noch 30 Grad sind, auch keine 25, sondern da heißt es denn schon, falls man dann draußen ist, dann nach Hause kommt, einfach mal Jacke mitnehmen, die man dann später dann auch überziehen kann. Und schreiben Sie uns denn, falls Sie uns während der Sendung hier nicht mehr erreichen, einfach mal unter der 0171 144 7499. Gilt übrigens gleiche, ich sag's nochmal, wir haben Studio neu hier alles und wir haben ganz viele Möglichkeiten, falls Sie auch mal sagen, Sie möchten bei Sendungen einfach mal mitmachen. Egal, also es ist egal. Wir haben verschiedene Formate. Wir haben zum Beispiel, wenn Sie sagen, Beiträge, aktuelles Veranstaltungshinweise, Kaminski. Falls Sie sagen, Musiksendung, aha, ich bin großer Fan der Szene so und so. Einfach mal gucken, wenn Sie da das große Wissen haben, die große Musikauswahl, die Plattensammlung, dann ist The Big Beat genau das Richtige für Sie. 0171 144 7499. Und ich guck mal, was haben wir denn hier nochmal? Machen wir gleich ein bisschen was weiter. Eiskalt passt zum Wetter. Ach, ich bin heute auch nicht so gut drauf. Genlock, eiskalt. Warten Sie ab, der Winter kommt noch früh genug.

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1: Herzlich willkommen bei den On Air Stories. In dieser On Air Story möchte ich euch die Sendung Oldie Treff von Peter Ziermann vorstellen. Hallo Peter, schön, dass du da bist.
2: Ja, freut mich auch.
1: Was ist denn die Sendung Oldie Treff genau? Also worum geht es?
2: Ja, ein bisschen old-fashioned Radio. Zum einen werde ich ja seit 100 Jahren gefühlt durch, dass wir hier noch Plattenspieler im Studio haben, weil ich tatsächlich immer noch eigentlich 100% Vinyl spiele. Und mein Musikgeschmack, der liegt ja eigentlich eher bei internationalen Titeln, bei Beat und ja, vernünftigen Nummern der 60er, 70er Jahre. 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Ja.

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1: Herzlich willkommen zu einer weiteren On-Air-Story. Ich bin heute mit Rolf Gensrich im Studio, der die Sendung OK Beat macht.
2: Hallo, freue mich, dass ich hier sein darf.
1: Wie würdest du ansonsten deine Sendung generell beschreiben?
2: Die Sendung lässt sich eigentlich schlecht beschreiben. Also es gibt mehrere Varianten. Ich versuche, Gäste mir heranzuholen aus allen möglichen Gegenden, so Sachen, die mir über den Weg laufen. Das kann also der Würstchenverkäufer sein bis hin zu irgendwas.

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4: Hallo und herzlich willkommen bei Radio Koli bei einer neuen Folge. Heute unsere Moderatoren der
5: Selim Güner.
4: Und wer ist hier noch im Studio?
1: Asir.
4: Genau, die Asir. Und heute haben wir das Glück, gleich zwei Gäste bei uns im Studio begrüßen zu dürfen. Und Asir, stell doch mal den ersten Gast vor.
1: Christian Space.
4: Und unser zweiter Gast ist Salem. Wer ist heute unser zweiter Gast?
5: Ulrike Ehrlichmann. Okay.
4: Ja, ganz genau. Hallo und herzlich willkommen bei uns im Studio.
6: Hallo.
5: Hallo.
4: Hallo?
7: Hallo.
4: Ja, hallo. Dann fangen wir doch gleich mal an. Christian Specht, stell dich doch mal vor. Wer bist du?
7: Mein Name ist Christian Specht. Bin sehr aktiv in der Politik auch und habe das Berliner Behindertenparlament gegründet und bin gleichzeitig auch in der Lebenshilfe aktiv, im Vorstand dann auch und bin sehr aktiv und setze mich für Menschen mit Behinderung ein in der Politik und mache mich auch sehr stark und setze mich zusammen für Leute ein.
4: Das hört sich richtig spannend an und da haben wir natürlich ganz viele Fragen vorbereitet, aber bevor es losgeht.
5: Was machen Sie denn? Was für eine Hobbys und was für eine Arbeit machen Sie denn?
6: Ich arbeite im Rathaus Friedrichshain-Kreuzberg. Und
5: oh, da wohne ich. Kreuzberg. Ja, ja.
6: Genau, ich wohne auch im Bezirk, ich wohne aber in Friedrichshain.
5: Na.
6: Und ich arbeite dort als Beauftragte für Menschen mit Behinderung. Okay. Das mache ich seit 20 Jahren. Und in diesem Rahmen setze ich mich für Barrierefreiheit ein, gehe Beschwerden nach über kaputte Aufzüge, Rolltreppen, Parkscheinautomaten, was auch immer, betreue den Behindertenbeirat, wo ich Christian Specht schätzen gelernt habe in seinem Engagement. Ja.
5: Darf ich mal fragen, wie lange die machen Sie schon? Das darf man ja nicht
6: verzweifeln. Doch, dürfen Sie. Ich bin schon alt und arbeite seit 1992 im Rathaus Friedrichshain, damals Friedrichshain noch alleine als Bezirk. Okay. Dann nach der Bezirksfusion Friedrichshain-Kreuzberg. Okay. Habe mal was Ordentliches studiert, bin Bibliothekarin und bin so nach Berlin gekommen und im Rahmen der Wende, sozusagen dem Ende der DDR, bin ich dann von der Bibliothek ins Rathaus Friedrichshain, damals erst als, wie es damals hieß, Ausländerbeauftragte und seit 2004 dann als Behindertenbeauftragte. Also schon sehr lange. Und dadurch, dass ich im Bezirk wohne und arbeite, kenne ich da jedes Eichhörnchen und jeden Grashalm gefühlt.
1: So, ob es Spaß gemacht hat?
6: Meistens ja. Aber es gibt auch, wie in jeder Arbeit, gibt es Sachen, die man gerne macht und Sachen, die man nicht so gerne macht. So Protokolle schreiben von irgendwelchen endlosen Sitzungen sind nicht meine Lieblingstätigkeit. Aber in Gremien zu arbeiten, mit Menschen zu arbeiten, im Integral zu sein im Begegnungszentrum oder mit dem Beirat zu arbeiten oder hier zu sein, das sind Sachen, das sind so die Sahnehäubchen der Arbeit und die mache ich sehr gerne.
5: Entschuldigung, dass ich da einmische. Das Integral sagt mir was. Ich gehe auch, darf man das sagen, privatlich zum Trommelkurs.
6: Ja.
5: Da

0: da mache ich ab und zu, fahre ich mit dem Bus zu Integral, trommel ich immer.
1: Genau, Freizeit. Integral ist ein super Freizeitangebot für Menschen mit und ohne Behinderung. Ja. Und jetzt mal so von der Geschichte, weil alte Frau, das ist eine ehemalige Kita. Und in diese Kita, als es noch Kita war, ist meine große Tochter, die jetzt 37 ist, damals in die Kita gegangen. Und dann wurde es umgebaut fürs Integral. Also wenn man in diesem Bezirk lange lebt und arbeitet, ist es sehr interessant, was da sich verändert.
2: Ich hätte doch noch mal eine Frage an Christian. Kannst du uns mal sagen, was ist denn das Berliner Behindertenparlament? Was ist das genau? Was kann man sich darunter vorstellen?
3: Berliner Behindertenparlament ist entstanden aus Bremen. In Bremen gibt es das auch. Und war mal in Bremen und hab's mir das mal angeguckt, wie das in Bremen auch ist. Und das fand ich sehr spannend und hab dann mal ein Mitarbeiter aus TAS, der hat dann in Internet reingeguckt, der hat geguckt, in Bremen, das gibt's. Und dann habe ich da mal angerufen, da wusste es noch keiner, wurde das Behindertenparlament in Bremen. Und dann habe ich so lange nachgefragt, bis ich irgendwo eine Antwort bekommen habe. Und das war dann auch sehr spannend. Und dann habe ich die Idee gehabt, das hier in Berlin aufzubauen.
4: Warum ist wichtig Parlament?
3: Warum das wichtig ist, ich finde es gut, wenn sich Leute, Menschen mit Behinderung, sich da auch mit einmischen und auch ihr Themen mit einbringen dort.
0: Wenn ich da fragen sollte, warum mischen Sie, also darf man ja zwar nicht machen, warum machen Sie so einen Job?
2: Den Job kann man schon machen. Mit dem Einmischen, Zählen ist es halt so eine Sache. Aber ja, war doch eine gute Frage.
0: Gute Frage.
2: Warum mischen Sie sich da gerne ein?
3: Das Wichtige ist, sich auch in der Politik einzusetzen und sich da auch rum zu kümmern. Manchmal, dass es sehr, sehr schwer ist, auch in der Politik. Auch.
4: Was passiert an den Sitzungen vom Parlament?
3: Da sind verschiedene Fokusgruppe, die dann teilnehmen. Und die Fokusgruppe war jetzt am 9. Mai haben wir uns getroffen. Da werden immer die Vorbereitungen für das Berliner Behindertenparlament gemacht.
0: Berliner Parlament, weiß ich, aber macht es Ihnen dieses Job Spaß oder sagen Sie, nee, es macht mir nicht Spaß und so. Manche sagen, möchte woanders arbeiten. Manchmal sagen die, ob das gut ist oder nicht. Ne?
3: Da mir macht das Spaß, dass auch Menschen mit Behinderung auch mehr sichtbar werden. Wünsche mir auch Menschen mit Behinderung auch mehr in die Politik reinkommen. Zum Beispiel, ich bin jetzt ganz neu auch in der BVV drin. Für mich ist das ganz neu, in einer BVV drin zu sein.
4: Was ist BVV?
3: BVV ist die Bezirksverordnetenversammlung. Und da kann man Anträge einbringen oder wenn man als Bürger Vertreter ist, kann man eine Anfrage stellen und das ist aber sehr schwer dort drin, die ganze Themen.
0: Welche Themen ist es, Christian, besonders?
3: Für mich ist wichtig, Behindertenpolitik ist für mich wichtig, die da auch zugehören will, die Themen.
0: Und wie lange machen Sie schon?
3: Jetzt in der BVV, mal das bin ich jetzt ganz neu da drin.
0: Ah.
2: Super, das ist ja alles, hört sich wirklich spannend und auch wirklich wichtig an. Also so eine Vertretung für die Menschen mit Behinderungen. Ich denke, das ist hier sehr, sehr wichtig und das ist auch eine sehr, sehr wichtige Arbeit, dass Menschen mit Behinderungen sichtbar werden und auch eine Stimme bekommen.
3: Ja. Wenn ihr Lust habt, lade ich euch da mal ein, könnt ihr euch auch mal die Sitzung euch auch mal angucken, die BVV-Sitzung.
0: Naja, wenn mal, ich sag mal so, wenn mal Zeit hätten.
2: Na, das lässt sich bestimmt einrichten, denn ich denke, das hört sich doch super interessant an, oder? Was sagst du, Asia?
4: Ja.
2: Oder? Das ist eine super interessante Sache. Also da kommen wir auf jeden Fall zurück. Ja, dann Ulrike, nochmal eine Frage. Was bedeutet Behindertenbeauftragte genau? Was ist genau die Arbeit, die du so praktisch täglich machen musst?
1: Ich schlage mal den Bogen ein bisschen weiter. Also die Behindertenbeauftragten haben einen gesetzlichen Auftrag. Es gibt das Landesgleichberechtigungsgesetz. Da sind sowohl die Landesbeauftragte als auch die bezirklichen Beauftragten festgeschrieben. Also Stellen müssen besetzt, müssen eingerichtet werden. Und im Gesetz steht allgemein drin, dass sie die Interessen der Menschen mit Behinderungen gegenüber dem Bezirksamt, gegenüber den Stadträten vertreten, dass sie alle Konzepte, die der Bezirk erstellt, darauf prüfen, ob Belange von Menschen mit Behinderungen auch entsprechend berücksichtigt werden. So, das ist jetzt eine riesen Bandbreite, denn so ein Bezirksamt fängt beim Amt für Soziales an und hört beim Bauamt auf. Dazwischen ist das Straßen- und Grünflächenamt und das Jugendamt und so weiter. Und ich bin eine Stelle. So, also man hat dann verschiedene Schwerpunkte. Ein Schwerpunkt ist der Bereich Bauen, Fragen der Barrierefreiheit. Ich kriege von der Bauaufsicht komplizierte Bausachen auf den Tisch und gemeinsam gucken wir, ob die Vorgaben zur Barrierefreiheit auch wirklich umgesetzt werden. Beim Neubau ist das kein Problem, da muss das gemacht werden. Aber wir wohnen ja hier in einem Bezirk mit sehr vielen Altbauten und wenn da umgebaut und saniert wird, gerade auch bei den Schulen, muss Barrierefreiheit auch eingehalten werden, aber dann ist das vielleicht nicht so ganz umsetzbar, weil die Rampe nicht die entsprechende Länge hat, weil einfach nicht mehr so viel Platz dabei ist. So, das sind so Sachen, die ich bei mir auf dem Tisch habe. Jetzt große Frage, wie barrierefrei sind unsere Wahlämter zur Wahl am 20. September? Dazu haben wir den Bezirkswahlleiter im Behindertenbeirat nächste Woche. Wie barrierefrei sind sie? Wie barrierefrei sind die Stimmzettel? Was ist mit Personen, die nicht gut lesen können? Können Sie Hilfspersonen mit in die Kabine nehmen? Wie ist die Schulung der Wahlhelfer und so weiter? Also es ist wirklich eine riesen Bandbreite an Themen.
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0: Welche Menschen machen Sie denn? Welche kommen Sie zu Ihnen, die Ihnen Hilfe brauchen?
1: Genau. Das hat sich in den Jahren verändert. Als ich 2004, 2005 angefangen habe, gab es noch nicht so eine große Projektelandschaft mit Beratungsangeboten im Bezirk. Da kamen sehr, sehr viele Menschen, Beantragung eines Schwerbehindertenausweises, Wohnberechtigungsschein für Rollstuhlfahrer, Suche nach barrierefreien Wohnungen, weiterhin ein Top-Thema, Beratung zu Nachteilsausgleichen, was beinhalten diese Merkzeichen im Schwerbehindertenausweis, G, A, G und so weiter. Also das war eine ganze Bandbreite. Oder wo sind entsprechende Schulen oder Kitas, die spezielle Angebote für Kinder mit den unterschiedlichsten Behinderungen machen?
0: Wenn ich jetzt sagen würde, wenn mir einer sagt, ach ja, der Junge ist behindert und der läuft komisch. Klar, gibt Leute, die auch traurig sind. Und ich muss ja, ich sag mal so, man muss man auch vorsichtig unterhalten, ne?
1: Auf alle Fälle.
0: Ja, so, und wenn mich jemand einer sieht, ich bin auf der Straße und derjenige guckt mich, zum Beispiel, wenn ich jetzt im Privat, darf ich ja nicht sagen, wenn ich in Urlaub bin, gucken mich an, ja, wenn ich so stehe, warum läufst du so komisch? Mir würde schon, auf jeden Fall, ist schon traurig.
2: Ja, manchmal gibt es da Momente, ne, die dann eben nicht so schön sind.
1: Und wenn ich da mal einhaken darf, dazu versuchen wir ja ganz viele Veranstaltungen auch zu machen, wo sich Menschen ohne Behinderung und Menschen mit Behinderung begegnen, um sozusagen diese Blicke zu, also nicht zu vermeiden, aber sozusagen zu zeigen, egal wie einer läuft, steht, liegt oder was auch immer, er ist ein super Typ. Ne?
0: So. Ich sag mal so, ich bin auch ein super Typ, aber wenn jemand zu mir sagt, Junge, wieso läufst du so mit deinen Füßen? Also das macht mich dann traurig.
1: Natürlich.
0: Warum soll ich denn sagen, hallo? Es ist doch mir traurig.
1: Hm.
0: Ne?
1: Ja.
0: Also sag mal so.
6: Was bezog gut?
1: Es hat sich, also ich sehe es ja jetzt aus 20 Jahren Tätigkeit. Man muss nicht mehr einfordern, dass Menschen oder dass Bauherren barrierefrei bauen. Also das ist aufgrund von Gesetzen einfach so verankert, dass es normal geworden ist. Und das erleichtert sehr viel. Was noch nicht so gut ist, obwohl es gesetzlich verankert ist, ist zum Beispiel die Beschäftigung von Menschen mit Behinderungen. Da sind wir immer noch, also in der Wirtschaft und auch in der Verwaltung, nicht gut aufgestellt. Da werden zu wenig Menschen bewusst eingestellt, die eine Behinderung haben. Wir haben zwar als öffentlicher Dienst, ist gerade wieder veröffentlicht worden, eine Schwerbehindertenquote, die ist super, die ist, glaube ich, bei 11, noch was Prozent. Ja, aber das betrifft die Menschen, die vor 20 Jahren im Bezirksamt angefangen haben, alt geworden sind und mit dem zunehmenden Alter Behinderung erworben haben. Die Einstellungsquote von Menschen mit Behinderung bei Arbeitsantritt ist nach wie vor viel, viel zu gering. Und das ist etwas, was nicht gut läuft, muss ich so sagen.
2: Was wünscht ihr euch praktisch für mehr Barrierefreiheit? Wo sagt ihr, das sollte schnellstmöglich oder ziemlich nah umgesetzt werden? Das ist mir als Thema für Barrierefreiheit sehr, sehr wichtig. Christian, willst du anfangen? Ja, oder Ulrike?
1: Was wünsche ich mir? Also zum Thema Barrierefreiheit wünsche ich mir vor allen Dingen, dass die Pflege, das hört sich jetzt ein bisschen komisch an, die Pflege von Barrierefreiheit. Also wir haben Stufenkantenmarkierungen, die, wenn ein Gebäude neu gebaut wird, natürlich gemacht werden. Oder Geländer, Handläufe und so weiter. Aber nach 10 Jahren muss man, oder in kürzerer Zeit, muss man da mal drauf gucken, ob diese Sachen noch so sind, wie sie sein sollten. Ne? Also wenn ich mir U-Bahnhöfe angucke, die Stufenkantenmarkierung, oh, ich mir denke, Mensch, hier sieht doch keiner mehr was. Ne? Oder vor dem Stadthaus Böcklerpark am U-Bahnhafen, da die Markierung dieser Sitzstufen müssen auch wieder nachgebessert werden. Dass das nicht automatisch bei den jeweiligen Ämtern sozusagen als sich immer wiederholender Vorgang, boah, alle 5 Jahre müssen wir da mal neue Farbe drauf machen oder. Das kann nicht sein, dass sozusagen eine Person die Behindertenbeauftragte dann überall anklopfen muss und sagen, pflegt mal eure Baustellen und eure Barrierefreiheit, haltet die in Schuss.
3: Was mir immer stört, ist, zum Beispiel, wenn ich auf Bürgerstein läufe und die E-Roller sind Mitte auf Weg und das ist gerade beleuchtet, die in Rollstuhl auch nicht so toll, wenn jetzt einer mit Rollstuhl oder einer, der nicht so gut sehen kann, über den E-Roller rüberstolpern und bin auch dafür, manche Leute sind auch mit E-Roller Katastrophe. Ich bin dafür, es müsse Führerscheinpflicht geben.
2: Ja, die Idee ist eigentlich gar nicht so verkehrt, ne? Wenn man manchmal so sieht, wie andere Menschen auf diesen E-Scootern über die Straße, über die Bürgersteige brettern und eben ja auch die kleinen Menschen bei uns, also Kinder, ja auch gefährden. Ja, absolut. Ist erstmal gar keine schlechte Idee, ne? In der Schule hat man ja auch diesen Fahrradausweis mal gemacht, ne? Wo man gelernt hat, Verkehrsschilder und wie verhält man sich überhaupt im Straßenverkehr? Sowas gibt es ja heute in dem Sinne nicht. Und wie du auch schon angesprochen hast, ne, dieses einfach wild irgendwo abstellen und mitten in den Weg stellen für Menschen mit einer Sehbeeinträchtigung oder für Rollstuhlfahrer oder auch Mütter mit Kinderwagen, ne, wenn die dann nicht mehr vorbeikommen und nicht mehr richtig über die Straße kommen. Ein sehr gutes Thema.
6: Was bei Ihnen schon gut?
2: Vielleicht Ulrike, hast du dazu, wo es in den Bereichen schon gut angelaufen ist, was eben Barrierefreiheit oder so betrifft?
1: Ich bin gerade mit der U-Bahn bis zum Cottbusser Tor gefahren und bin mit einem neuen Wagen der U-Bahn gefahren, die wesentlich barrierefreier sind, sowohl in den Anzeigen als auch in den Ansagen der Stationen, als auch im Platzbereich bei den Türen. Es ist so, dass man sagen kann, die U-Bahn ist jetzt, wenn sie dann auch noch pünktlicher wäre, auf einem guten Wege, Stück für Stück barrierefreier zu werden. Genauso ist es im Wohnungsbau. Wir haben Gesetze, dass die Wohnungen, alle Wohnungen eines Hauses barrierefrei erreichbar sein müssen. Also das heißt, es müssen Aufzüge eingebaut werden. Leider haben wir in Berlin keine Gesetzgebung zu rollstuhlgerechten Wohnungen wie andere Bundesländer. In Berlin bauen Wohnungsgesellschaften oder andere Investoren rollstuhlgerechte Wohnungen nur auf freiwilligen Basis. Die werden nicht eingefordert vom Staat. Und wir haben immerhin ein Defizit von 40.000 barrierefreien Wohnungen, von rollstuhlgerechten Wohnungen weiß ich die Zahl nicht, aber die sind wie Goldstaub. Also, und Menschen, die eine Mobilitätseinschränkung haben oder im Rollstuhl einen Rollstuhl nutzen, wenn die eine Wohnung haben, müssen die nehmen, egal ob ihnen der Ort gefällt oder die Umgebung, weil es gibt viel zu wenig, also es ist kein Markt da, wo sich andere, die keinen Rollstuhl nutzen, entscheiden können, ziehe ich nach Lichtenrade, ziehe ich nach Neukölln, ziehe ich nach Marzahn. Nee, da wo eine rollstuhlgerechte Wohnung vorhanden ist, muss man hin. Das sind so Sachen, da ist noch ganz viel Luft nach oben.
0: Ich sag mal so, ich wohne, also Michael-Kirsch-Platz, die Wege sind gut.
2: Sehr gut. Christian, du wolltest auch noch gerade was dazu sagen. Ich habe gerade gemerkt, du hast Luft geholt und wolltest was sagen.
3: Ja, okay. Es gab's vor BVG einen Bus, da konnte man per App anrufen, Mubert hieß der, und mit dem konnte man, mitfahren, und der hat die Leute zur Bushaltestelle hingefahren, und das hat aber der Berliner Senat abgeschafft, um Geld zu sparen, um dafür Inklusion-Taxi, und irgendwie läuft das nicht so gut. Und ich denke einfach, wenn ein Wille da ist, kann man das auch zurück machen wir und den Bus wir einsetzen.
6: Gibt es Möglichkeiten, Bus zurückholen?
3: Ja, wenn man da was ging, mache, um auch mal den Senat, die Verkehrssenatverwaltung am Protest ankündigt und da laut wird.
2: Gibt es denn dazu sowas wie eine Online-Petition? Also heute kann man ja für viele Sachen, die einen stören oder wo man möchte, dass gehandelt wird, dann Online-Petitionen einrichten oder so. sowas? Ist sowas in der Art dazu passiert? Wisst ihr was?
1: Ich möchte dazu noch was ergänzen. Dieser Anbieter Mover, den die BVG hatte, waren Kleinbusse, barrierefreie Kleinbusse, die jeden mitgenommen haben. Den Rollstuhl, also immer wenn der Aufzug nicht ging, haben sie die Frau mit dem Kinderwagen, den Rollstuhlnutzer, Rollatorennutzer oder auch Frau oder Mann mit Koffer konnte einsteigen, wurde zum nächsten U-Bahnhof oder S-Bahnhof mit Aufzug gefahren und dann ging es weiter. Der Vertrag mit der BVG wurde gelöst und jetzt wurde mit der Taxi-Innung hat der Senat jetzt einen neuen Vertrag geschlossen und jetzt heißt das Ding BAV, barrierefreier Alternativverkehr, und hat aber eine Einschränkung. Die Einschränkung heißt, es dürfen nur noch radgebundene Hilfsmittel, Rollstühle, Rollatoren, transportiert werden. Also jede Mutter mit einem Kinderwagen muss sich irgendjemanden suchen, der ihr das Ding mit runterträgt. Also es gibt noch das Angebot, aber nicht mehr in dieser Breite. So, also man kann nicht sagen, und darauf redet sich ja der Senat hinaus, natürlich gibt es noch ein Angebot. Es ist aber nicht mehr so umfassend, wie es vorher war.
2: Ja, absolut schade, wenn so ein gutes Angebot am Ende rückschrittig wird.
1: Auch so unkompliziert.
2: Ja, genau, ne? Denn wir haben ja auch am Cottbusser Tor ab und zu mal diese Mover-Autos gesehen, weil gerade hier am U-Bahnhof Cotti, ne, da ist öfter mal der Fahrstuhl ja defekt. Das kennen wir nur zu gut, oder, Asia?
6: Ja.
2: Und weil wir hier gerade so wirklich zwei tolle Gäste da haben und eigentlich in den Themen immer so ein bisschen hin und her springen müssen, mache ich das jetzt einfach mal ganz, ganz frech. Und Christian, ich würde dich gerne fragen oder ich würde gerne wissen wollen, du bist ja schon seit vielen Jahren politisch aktiv. Wie bist du denn überhaupt dazu gekommen und was hat dich motiviert, in die Politik zu gehen, dich bemerkbar zu machen?
3: Bin irgendwann mal in der Politik, das war noch, wo noch die alternative Liste gab, die AL, da bin ich irgendwann mal reingegangen und hab die Leute dann irgendwann kennengelernt. Und das fand ich sehr spannend. Damals gab es die alternative Liste, die AL, was heute jetzt Bündnis 90 Grüne heißt. Damals war auch ganz andere Zeit. Das war gerade die Zeit, wo auch hier in Berlin noch ein paar besetzte Häuser gab. Und ich bin in der Obernstraße aufgewachsen und habe das alles so miterlebt.
2: Was war für euch so der schwierigste Moment in der politischen Arbeit, wo man mal gesagt hat, okay, ich schmeiß gleich alles hin?
3: Ja, manchmal gibt es Situationen, wo ich denke, okay, gibt's auf, es hat eh keinen Sinn. Aber wenn man aufgibt, dann haben die anderen Leute gewonnen.
1: Ich bin keine Politikerin, ich bin Mitarbeiterin in der Verwaltung. Habe aber dadurch, dass die Beauftragte zur Bürgermeisterin oder zum jeweiligen Bürgermeister gehört, ist immer so spannend, gerade so vor den Wahlen beziehungsweise auch nach den Wahlen. Was kommt denn da jetzt wieder als neuer Bürgermeister oder Bürgermeisterin? Wie wird der oder diejenige die Akzente setzen? Ist ihr die Arbeit der Behindertenbeauftragten wichtig oder nicht so doll wichtig? So richtig hinschmeißen. Es gibt viele Enttäuschungen, wo man denkt, oh, ganz aktuell der Obernhafen, da hinterm, also das Stück, der Park am Wasser hinter dem Obernkrankenhaus wird saniert.
0: Das war, da war es schon.
1: Genau, und da werden auch die Wege jetzt besser und so weiter. Und es ist ja so eine alte Forderung, die Trennung von Geh- und Radwegen. Und auch Nach der Sanierung wird es gestattet sein, dass Geh- und Radverkehr dort in dieser Grünfläche gemischt sind. Da könnte ich in die Tischplatte beißen, da könnte ich platzen. Ja. Seit 20 Jahren diskutieren wir mit Hilfe vom Allgemeinen Blinden- und Sehbehindertenverband, mit anderen Behindertenverbänden, dass das entzerrt wird, weil es wirklich eine hohe Gefahrenquelle ist. Und das kriegen wir nicht bewegt. Ja. So. Und das sind so Momente, wo ich denke, boah, jetzt setzt du dich in deine Schmollecke und machst einen halben Tag lang nichts mehr. So.
0: Welche Momente sind das, wo man stolz ist?
1: Die sind oft ganz klein und fein. Ein Moment war...
0: Entschuldigung, klein und fein, ja. Entschuldigung.
1: Ein Moment war, als ich gehört habe, dass Christian Specht in der Bezirksverordnetenversammlung jetzt endlich ist. Dachte ich, ja, wir hatten vor Jahren mal einen gehörlosen war der in Mitte? Oh ja, war in Mitte, schon war gar nicht bei uns. Ach, ist alles Friedrichshain-Kreuzberg. So. Also sozusagen, es ist so, so selten, dass Menschen mit Behinderung in der Bezirksverordnetenversammlung, in der Politik sind, dachte ich, ja, wunderbar, sehr schön. Oder wenn, wenn sich plötzlich Partner finden, wo wir zusammen Fachveranstaltungen machen zu verschiedenen Themen, Teilhabe und so weiter. Und es ist, die übernehmen dann praktisch meine Arbeit. Also die denken schon an alles. Ist der Zugang barrierefrei? Wo ist das Rollstuhlklo? Haben wir Referenten mit Behinderungen bei den Fachtagen? Ich denke, ja. Also diese ganze Bewusstseinsbildung, was ja ein Marathon ist, weil der über Jahre dauert, dieser Prozess. Wenn man merkt, dass der angekommen ist, das sind kleine, feine Sachen, über die kann ich mich freuen.
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0: Also Christian, auch an dich nochmal die Frage, auf was bist du denn besonders stolz? Was hast du getan, geleistet, gemacht, wo du sagst, hey, darauf bin ich richtig stolz?
1: Ich bin stolz, das Behindertenparlament gegründet hat. Ich kann mich erinnern, wo die Gründung war. Da habe ich erstmal Leute gefragt, die Lust haben, mitzumachen. Und da haben wir uns auch erstmal getroffen bei der politischen Bildung. Ja, und dann wollten wir irgendwann anfangen damit, ein Abgeordnetenhaus. Und gab es auch schon auch das erste Treffen. Und dann kam auf einmal Corona und dann konnte man uns dann nicht mehr treffen.
2: Arbeitest du mit verschiedenen Gruppen oder von allen zusammen?
3: Ja, das mache ich. Also das ist Teil meiner Arbeit, weil ich bin ja nur eine einzelne Person und da ist die Reichweite total begrenzt und deshalb sucht man sich Verbündete. Also mit wem arbeite ich gut zusammen? Ich arbeite gut mit dem Integralbegegnungszentrum zusammen in Friedrichshain, mit Bastille e.V. Es ist ein Träger, der Wohnangebote für Menschen mit Lernschwierigkeiten bereitstellt, aber auch aktiv sozusagen in der Freizeitgestaltung. Die machen einmal im Jahr, üben die ein Theaterstück ein und die Premiere ist immer Ende Mai, Anfang Juni, auch dieses Jahr. Dann arbeite ich intensiv mit dem Verein Mina e.V. zusammen. Die machen Beratungs- und Freizeitangebote für Familien mit behinderten Kindern und Migrationsfluchthintergrund zusammen. Dann haben wir die Sputniks, das ist ein Verein für russischsprachige Familien mit behinderten Kindern. Und Arbeitskooperationen mit der USE-Werkstatt der ehemaligen Blindenanstalt in der Oranienstraße. Da machen wir einmal im Jahr einen Fachtag mit Jobcenter, Teilhabefachdienst und den Beratungsprojekten aus dem Bezirk, damit sich die Mitarbeiter untereinander kennenlernen. Dass so diese Verwaltung und das Jobcenter nicht die Blackbox sind, wo man denkt, oh, da erreiche ich wieder keinen per Telefon, sondern dass man auch Gesichter kennt und man besser im Sinne von Ratsuchenden dann auch beraten kann.
4: Christian, arbeitest du in Gruppen und Vereinen zusammen?
1: Ja, ich arbeite auch mit Vereine zusammen. Zum Beispiel gibt es auch ein Projekt, das nennt sich Rollenfang. Rollenfang ist so ein Projekt, die wollen, dass Menschen mit Behinderung Schauspieler werden. Und das ist sehr spannend, dieses Rollenfang. Ich habe mich mal mit ein paar Leuten von denen getroffen. Und das war sehr spannend, dieses Thema.
4: Wie lange arbeitest du uns, wenn ich fragen darf?
1: Auch sehr lange.
4: Oh. Haben Sie schon mal Jubiläum gehabt? Fragt man ja nicht, ne?
0: Naja doch, man fragt das so. Bei uns ist das so, wenn man hier bei Mosaik 5 Jahre arbeitet, gibt es so ein Jubiläum. Wenn man 10 Jahre hier arbeitet, gibt es ein Jubiläum. Ne?
1: Immer ja, also... Das Berliner Behindertenparlament ist jetzt 5 Jahre.
0: Oh, das sind schon 5 Jahre. Wäre das ja auch ein kleines
4: Jubiläum. Ich sag mal so, ja, wie lange arbeite ich jetzt hier? Ich mach schon lange Radio Kohli. Locker mal.
0: Ja, aber Asia auch, ne?
2: Ja.
4: Ja, also könnte man auch Jubiläen machen. Ne?
2: Wie gut wird das Thema Behinderung in der Politik beachtet?
1: In der Politik, da denke ich, muss noch viel mehr passieren. Manchmal habe ich den Eindruck, manchmal haben die noch Berührungsängste.
4: Was für eine Ängste haben die denn? Haben sie denn Angst zum Laufen oder... Was für eine Ängste sind die das?
1: Ich habe immer, ich wünsche mir, stell mal vor, jetzt wenn Leute gehen, Menschen mit Behinderung und sagen, Lass uns doch mal eine Partei gründen. Was wird denn passieren?
0: Naja, aber wieso ist das noch nicht passiert? Eigentlich eine gute Frage. So, ne? Also es gibt noch keine Partei, die besteht aus Menschen mit Behinderung.
3: Oder die sich nur für, also hauptsächlich für Menschen mit Behinderung und die Umsetzung derer, deren Rechte einsetzt. Das ist das nächste Projekt.
1: Ja.
0: Oder? Ich glaube, da haben wir jetzt was Neues für dich gefunden. Ne? Eine neue Partei gründen.
3: Hm. Darf ich noch mal auf die Frage antworten?
0: Na, aber sicher, es war ja an euch beide gerichtet, die Frage, na klar.
3: Es ist immer zu spüren, wenn irgendwelche Aktions- oder Protesttage, wie der 5. Mai oder der 3. Dezember, wenn die anstehen, dann ist das Thema Menschen mit Behinderung plötzlich in den Medien, im Fernsehen. Da gibt es spezielle Anträge in der BVV oder in anderen Parlamenten. Aber so dieses kontinuierliche Mitdenken von Belangen für Menschen mit Behinderung in den jeweiligen Gesetzgebungen oder Anträgen und so weiter, das haben wir noch nicht erreicht. Da ist noch ganz viel Platz nach oben. Es gibt verschiedene Menschen, die sich immer dafür einsetzen. Christian oder auch in unseren BVV-Fraktionen gibt es ein, zwei, die das Thema immer auf dem Schirm haben. Aber die breite Masse, die blendet das aus oder denkt einfach nicht dran. Das ist manchmal noch gar nicht bösartig oder sozusagen exklusiv gemeint, sondern, ach ja, die gibt es ja auch noch. An die müssen wir ja auch noch denken. Das ist nicht automatisch mit in der Gedankenwelt.
0: Also mit dem Hintergrund, dass wir noch nicht sichtbar genug sind.
3: Genau. Ja.
4: Genau.
1: Was wäre passiert, wenn ich das jetzt machen würde, eine Partei gründen? Wie würde die Partei darauf reagieren?
0: Asia, würdest du denn bei so einer Partei mitmachen?
2: Ja.
0: Also denkst du, dass auch aktuell eigentlich so eine Partei noch fehlt?
2: Ja.
0: Christian, dann weißt du Bescheid, was als nächstes auf der Agenda steht. Aber es ist wirklich, es war echt eine tolle Idee.
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2: Ihr hört Anna de Kuli. Christian, was möchtest du ändern, damit in Berlin so lieber wird?
1: Damit so viele Leute mitmachen.
0: Und auf welche Art und Weise könnten diese Menschen mitmachen? Oder?
1: Damit sie auch die Gesellschaft mitmachen.
0: Also praktisch jeder, nicht nur Menschen mit und, also alle mit und ohne Behinderung. Und aber du meinst also, die Einstellung der Menschen müsste sich sozusagen ändern, der Blick auch von...
1: Ja, da müsste sich auch viel ändern, auch, aber zur Zeit, kriegt das gerade mit, mir fällt auf, die Leute werden immer mehr auch aggressiv, auch die Gesellschaft.
0: Innerhalb der Gesellschaft generell.
1: Die Stimmung ist nicht in Ordnung, gerade im Deutschland. Und das macht mir auch Angst.
4: Ich sag mal so, wenn ich jetzt einen Mann vor mir stehe mit einem Rollator, ja, warum soll ich denn... Ich würde nicht aggressiv werden. Ich würde sagen, kommen Sie mal, ich würde Ihnen helfen. Da würde ich freundlich werden. Warum soll ich denn da schimpfen?
0: Naja, Salem, weil du bist einer von den freundlichen Menschen. Ne?
4: Ja,
0: also ich kenne dich ja nicht
4: zum
0: anders.
4: Zum Beispiel, es gibt Leute, die sagen, oh, ja.
0: Naja, andererseits gibt es dann eben auch Menschen wahrscheinlich, die viele Alltagssorgen mit sich rumtragen und dann manchmal wenig Platz aktuell, ne, für andere Themen sind. Das ist leider so ein gesellschaftliches Problem. Ich denke, wenn es der Gesellschaft etwas besser gehen würde, dann würde sich auch da der Blick wahrscheinlich...
4: Ich wollte gerade sagen, ich würde dagegen.
0: Ja, Salem, da bin ich auch voll bei dir und mit dir. Hier bist du auch dabei.
2: Ja.
4: Ulrike, eine Frage. Was muss denn in Berlin mit vielen Menschen und Behinderung viel ändern. Damit eine Behinderung Leute besser leben könnten.
3: Aus meiner Sicht müsste so dieser Mangel an verschiedenen Orten, der Mangel an barrierefreien Wohnungen, der Mangel an rollstuhlgerechtem Wohnraum, der Mangel an barrierefreier Mobilität, das betrifft funktionierende Aufzüge, Rolltreppen, weiter. Wenn das nicht mehr da ist und wenn wir haben gute Gesetze im Land Berlin und wenn die guten Gesetze für Menschen mit Behinderung auch so umgesetzt werden und nicht immer unter Finanzierungsvorbehalt stehen oder gesagt wird, nee, dafür haben wir jetzt ja heute kein Geld, vielleicht im nächsten Jahr. Wenn das wegfällt, brauchen wir keine neuen Gesetze. Wir müssen die bestehenden Gesetze einfach nur gut umsetzen. Und um sozusagen auch nochmal auf die Frage zu antworten, sozusagen, welches Zeichen müsste gesetzt werden? Bisschen plakativ, aber Raul Krauthausen, Bürgermeister von Berlin. Da hätten wir auch ein ganz anderes Zeichen.
2: Was macht dir Mut in der Arbeit?
3: Mut machen mir solche Erlebnisse wie heute. Also die Kreativität von Menschen mit Behinderung, die Lebensfreude, die Bereitschaft sozusagen, also wenn es Menschen gibt, die kreativ sind, dann sind das Menschen mit Behinderung, weil die müssen die Realität, die nicht barrierefrei ist, oftmals durch Kreativität für sich erschließen und barrierefrei machen. Also und das sind Sachen, die machen mir Mut. Also auch wenn im Integral, wenn man dort zusammensitzt und mit den Menschen spricht, Behindertenbeirat, manchmal macht er Mut, manchmal nicht so sehr, also so ganz unterschiedliche Sachen. Aber immer, wir machen die Begegnung mit Menschen mit Behinderung Mut und geben mir auch Kraft, weiter meine Arbeit zu machen.
4: Christian, was machst du ein Mut bei der Arbeit?
1: Mut bei der Arbeit, wenn ich denke, okay, das habe ich erreicht. Oder manchmal macht es mir nicht Mut. Da denke ich einfach, okay, das habe ich nicht erreicht. Da kriege ich ein bisschen den Frust und denke, da muss noch viel mehr auch passieren. Denke einfach, naja, ich habe jetzt auch den 5. Mai. Ich war bei dieser Demo. Diese Mal waren, ist mir aufgefallen, auch viel, viel mehr Leute dabei.
4: Also, letztes Jahr. Viel mehr Leute ist, wie die Leute sind so ein relativ Ringelei. Ich wollte auch dahin gehen, sage ich mal so, mit meiner WG, habe ich mich sehr rasch umgedreht. Ich habe gesagt, nee, für mich ist das nicht. Diese Ringelei, wenn du da drinne bist, kommst du nie wieder raus.
2: Warum ist ja wichtig, deine Kundennummer, deine Radiosendung?
0: Genau, kommen wir mal nämlich von diesem politischen Thema mal so weg und haben wir ja jetzt ganz viele Informationen gekriegt, aber wir haben natürlich recherchiert an unserer Redaktionssitzung und haben eben ja recherchiert, dass du eine Kolumne, ich glaube, bei der Taz mal gemacht hast oder machst?
1: Ja, mal ab und zu mal Bilder manchmal.
0: Genau, das haben wir auch gelesen. Ja.
1: Damals war das auch, waren die Bilder in der Zeitung drin. Heute nicht mehr. Ja, heute wird das nur noch in online gestellt. Das hat die Zeitung abgeschafft. Nur noch online, nur am Wochenende, aber da ist meine Bilder nicht drin am Wochenende.
4: Wie war das denn mit den Bildern? Hast du den Bildern gemalt oder wie war denn das? Wie machst du so ein Bild?
1: Mal ein Bild.
4: Okay.
1: Und dann kommt manchmal ist eine Praktikante da, die dann was schreibt und dann machst du mit mir ein Interview und ich sag dann was zu dem Bild dazu.
4: Malst du kleinere oder größere? Es gibt doch größere.
1: Nee, kleine Bilder mal ich.
4: Oh, okay.
0: Was heißt denn kleine Bilder, damit wir uns das besser vorstellen können? Ist das so jetzt, wenn man sich so normal...
1: Nee, ich habe so Blatt Papier und dann mal ich was rauf. Zum Beispiel gestern Abend, wie ich zu Hause war, habe ich auch wieder was gemalt. Wenn man gucken, bin nächste Woche schon am Mittwoch das abgeben, denn bei der Tasse. Da geht es um den Reuterkies. Da irgendwie Probleme gibt es mit dem Park. Da lauter Ratte und da haben die Fallen irgendwie aufgestellt und die Leute haben die weggemacht. Die Fallen.
2: Also, die Menschen haben die Fallen weggemacht?
1: Ja, ich habe das in der Abendschau kam das. Gäste, die auch die Dinger da weggemacht haben.
4: Entschuldigung. Wie reagieren die denn auf deine Zeichnung und deine Kommentare?
1: Ja, manchmal finden die Leute das toll. Zum Beispiel habe ich auch mal auch Bilder gemacht. Da manchmal habe ich auch Polizeiautos gemacht.
4: Oh.
1: Und die Bilder habe ich an der Pressestelle. Und dann haben die bei Tasso mal angerufen und wollte wissen, warum ich denen die Bilder da geschickt habe. Und dann habe ich gesagt, vielleicht können die eine Ausstellung machen.
4: Hast du selber ein Polizeiauto gesehen oder malst du es schon auf den Blatt Papier?
1: Nee, da ging es um die Bushaltestelle an Komposter Tor.
4: Kompischer Tor, das kenne ich. Da
0: also bei uns direkt um die Ecke sozusagen.
4: Direkt um die Ecke.
1: Ja, da gab es irgendwie Probleme mit Polizeiautos an der Bushaltestelle.
4: Ja, da arbeiten wir.
0: Was haben die denn da gemacht?
1: Ja, die haben einfach ihre Autos dort geparkt.
0: Oh, das ist aber ungünstig, ne? Gerade an so einer Bushaltestelle.
4: Nee, das macht man aber nicht. Ne?
0: Nee, das macht man aber nicht richtig. Sehr.
4: Das muss man die Polizei sagen, bitte. Auch wenn die Polizei sagen, oh, wenn ein Auto da parkt, wie soll ich der neben der Kotti, da kannst du ja nicht durch.
2: Ja, du hast eine Radiosendung gemacht. Erzähl mal davon.
1: Ja, ich habe schon mal eine Radiosendung gemacht. Das war bei RBB, war das. Okay. Die wollte auch über das Behindertenparlament. Und das war sehr spannend.
4: Was für ein RBB ist denn das? Ich habe schon mal geguckt.
1: RBB ist da, wo Uli Zelle auch mal gearbeitet hat.
0: Oh, Mensch, Zelle.
4: Den habe ich moderiert, den ja. Uli Zelle.
0: Genau, ne? Den kenne ich schon. Den hatten wir hier auch schon auf unserem heißen Stuhl.
4: Früher
0: ne?
4: hatten wir den Uli Zelle. Der ist ein netter Mann.
0: Christian, machst du heute noch die Radiosendung oder ist das gerade ein Projekt, was eher gerade ruht?
1: Zurzeit mal nicht. Ich wünsche mir, dass es so war. Und wie gibt's? Ich habe immer bei TAS gab es so war, da habe ich mal so was gemacht. Und das ist aber eingeschlafen.
0: Oh, das ist aber schade. Naja, vielleicht lässt sich sowas aber auch in Zukunft mal wiederbeleben.
1: Da,
0: ja?
1: Da habe ich immer, da lief das so, da habe ich mit Leute was gemacht. Dann habe ich am Ende geschrieben, wer gewinnt.
0: Boah, das hört sich aber echt spannend an. Super cool. Ja. Du hörst bestimmt Radio in deiner Freizeit. Welche Radiosender sind denn deine Lieblingssender? Also außer Radio Kuli natürlich.
1: Ich zum Beispiel Freies Radio. Das sind die, es gibt einmal Alex, höre ich gerne.
4: Okay.
1: Und die anderen freien Radios, die auch mal bei Alex mit dabei waren. Aber ihr eine Ding machen, es gibt noch auf einem anderen Sendeplatz nur ein freies Radio. Mhm. Aber Alex ist jetzt nicht mehr auf Dings, gibt es dort diese Umstellung.
0: Genau, da gab es jetzt die Umstellung, dass Radio Alex im Radiostream oder über das DAB Plus zu hören ist und nicht mehr über UKW-Radio. Ne? Naja,
1: ja,
0: da gab es jetzt einige Sender, die sich da verändert haben.
4: Ja, mein Radio ist Radio Kuli.
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4: Ihr hört Radio Kuli aus Kreuzberg.
0: Ja, welchen Radiosender? Ja, nee, ganz lange still geblieben. Aber jetzt natürlich, Ulrike, fragen wir auch dich, welche Radiosendung oder welche Radiosender hörst du denn ganz gerne?
3: Also ich bin bekennende Radio 1-Hörerin und höre auch gerne Klassikradio, aber jetzt werde ich natürlich auch Radio Kuli in meine Liste der Lieblingssender aufnehmen.
4: Ja, das freue ich mich, da hören Sie mich gerne toll, wie ich da rede.
2: Ja.
1: Was mich auch an Hasli, das sind die freien Radios. Ich bin dafür, die freien Radio müsste auch mehr sichtbar werden. Manchmal, wenn ich so denke, wenn es so freie Radios gibt, manchmal sind die irgendwann wieder weg. Manchmal haben die keinen Sendeplatz mehr und ich denke einfach, die freien Radio müsste vielleicht mal so eine Demo aufrufen und einfach mehr sichtbar werden. Jeder hat einen Kassettenrekorder an der Hand und dann machen wir eine Demo.
4: Ja.
0: Eine Radiodemo mit Handradio dabei, sozusagen. Ja, das hört sich auf jeden Fall auch spannend an. Also ich merke, du bist wirklich kreativ und hast echt viele tolle Ideen, was man machen kann, wie man was verändern kann. Das, hoffe, dass das mal irgendeiner aufgreift. Das mit der Partei hängt mir immer noch im Hinterkopf. Also das muss ich mal nochmal so sagen. Ja. War wirklich eine super spannende Idee, oder?
2: Ja.
1: Ja.
2: Christian, was möchtest du unseren Hörern noch mitgeben? Was wichtig ist?
1: Ich wünsche mir, dass Radio Kuli, die ihr vielleicht auch mit anderen Leuten Kooperation macht und euch auch mit den Leuten auch austauscht und euch auch bekannt macht. Ich war gestern zum Beispiel eine Bigotee am Blücherplatz und habe denen die Karte mal gezeigt. Vielleicht könnte man auch eine Kooperation in Kreuzberg mal gemeinsam.
4: Ja, könnte man machen. Liebe Ulrike, sage ich mal so, was müssen Sie denn uns mitgeben?
3: Also was mir wichtig ist, das ist quasi, dass Menschen mit Behinderung einfach noch mehr sichtbar sind, damit man ihre Bedarfe, Bedürfnisse nicht so einfach übergehen und wegwischen kann. Dass einfach ein höherer so Druck aufgebaut wird. Aber einfach diese Normalität, dass Menschen mit Behinderungen in allen Lebenslagen dazu gehören, das ist mir enorm wichtig.
4: Ja, dann, klar, werden wir machen.
0: Ja, dann wollen wir uns ganz, ganz herzlich bei euch beiden für bedanken. Das ganz tolle Interview bedanken, Salem. Oder? Ach, hier.
2: Ja, dankeschön.
0: Super, lieben Dank. Ja, Salem?
4: Hat unsere Sendung gefallen oder nicht?
3: Auf alle Fälle. Also ich fand es hier eine sehr entspannte, schöne Atmosphäre.
4: Ehrlich?
3: Ja, ganz ehrlich. Ehrlich, Mann.
0: Dann bedanke ich mich. Alle, hm?
2: Ja.
1: Ich fand das auch sehr spannend.
4: Ja, dann bedanke ich mich.
0: Ja, da bedanken wir uns auf jeden Fall ganz herzlich. Und damit bleibt uns erstmal zu sagen, Bis zum nächsten Mal und vielen Dank, dass ihr da wart. Bis zum nächsten Mal.
2: Tschüss. Sehr gerne. Tschüss.
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9: Heute geht es um das Campusradio CouchFM. Das ist ein Projekt in Zusammenarbeit der drei Berliner Hochschulen, der Humboldt-Universität, der Freien Universität und der Technischen Universität Berlin. Und ich möchte euch nun das Campusradio genauer vorstellen und habe hierzu Laura und Emily von CouchFM eingeladen. Herzlich willkommen.
10: Hi.
11: Hi.
9: Seit wann gibt es denn das Format Campusradio CouchFM?
10: Also 2011 kam die Idee auf. Und 2012 lief dann die erste Sendung schon. Also es ist jetzt schon ganz schön lange her.
9: Und ihr sendet ja jeden Tag und habt verschiedene Formate. Wie ist die Sendung denn aufgebaut?
10: Genau, also wir haben jeden Tag in der Woche ein unterschiedliches Format. Zweimal die Woche läuft unser Live-Magazin. Das heißt, da stehen wir live im Studio und reden über alles Mögliche. Und dann läuft auch Musik zwischendurch, wie man es aus dem Radio halt so kennt. Und montags ist bei uns immer Platz für eine Gästesendung. Mhm. Also da können zum Beispiel andere Unis ihre Projekte vorstellen, wenn sie selbst einen Podcast produzieren und so weiter. Dann haben wir am Mittwoch unsere Musiksendung, das Klangkompott. Das wird von der Musikredaktion gemacht und es kann auch alles Mögliche sein. Interviews, einfach eine Band vorstellen, ein Genre vorstellen, alles Mögliche. Genau, donnerstags läuft unser Gästezimmer. Das ist ein Interviewformat mit Personen zum Beispiel aus Politik oder der Kultur, Berliner Figuren, alles Mögliche. Ja, samstags ist bei uns Tanzstunde. Da können DJs aus Berlin ihre Sets spielen und sich so ein bisschen vorstellen. Und am Sonntag läuft unsere Wiedergabeliste mit den besten Songs aus der Woche.
9: Wie kommt ihr denn zu den Themen, die ihr in der Sendung besprecht?
11: Also ich finde, das ist auch mal ein sehr spannender Prozess, weil es einfach wirklich das ist, was die Couchies so im Alltag beschäftigt. Und das fand ich am Anfang auch so ganz ungewohnt, dass wirklich der Themenvorschlag einfach so reingeworfen werden kann. Und meistens wird er auch total cool aufgenommen und dann wird gebrainstormt, dann können andere relaten oder eben nicht. Und das ist immer ein total spannender Prozess. Also das meiste findet so in der Wortredaktion dann statt oder halt davor in den allgemeinen Sitzungen.
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Willkommen zum Kofferradio 1079, in dem ich Sie zum dritten Mal von Medley zu Medley führen möchte. Los ging es mit einem Rumba-Medley aus dem Jahr 1957, gespielt vom Rundfunktanzorchester Leipzig unter der Leitung von Kurt Henkels. Nun singen Dieter Deubner sowie Andrea und Wilfried Petz im Background. Hits der 1950er und 1960er. Dieter Deubner war vom Humoristenduo Dieter und Dieter der lange Dieter. Grüße gehen an Reni und Dieter in Erfurt.

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Zum 10. Jahrestag der DDR machte Amiga den Schlagerfreunden ein besonderes Geschenk und veröffentlichte unter Ich sag zum Leben nur Ja auf der A- und B-Seite Spitzenschlager aus 10 Jahren DDR. Wir hören die A-Seite mit Hartmut Eichler, Sonja Sievert, Heinz Schulze, Jenny Petra, Armin Kempf, Julia Axen und Paul Schröder sowie den Pingpongs und dem Hämmern-Quintett. Es spielt das Orchester Gerd Natschinski.

Amiga veröffentlichte mit der schwedischen Band Chico and the Tiger 1962 eine Single, von der ich Ihnen heute die B-Seite vorstellen möchte. Ein So Fox Medley mit Herzen, die immer allein sind, am Tag, als der Regen kam und immer nur träumen. Während Chico and the Tiger 1962 Hits der 1950er aufnahmen, sang Sonja Sievert 1978 beim Berliner Rundfunk in Begleitung der Hajo Fiebig Studio Formation, ich wusste nicht, dass es sowas auch gab, ein Hit Medley mit internationalen Erfolgen ein. Doch zuvor Chico and the Tiger.

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Wir wechseln nun den Rhythmus und hören das Duo Andrea und Manuela vom Oberhofer Bauernmarkt bzw. von der Wernesgrüner Musikantenschenke mit einem Fred Frohberg Medley. Die Frohberg Hits wurden arrangiert von Gerd Honig und er begleitet auch mit seinem Studioorchester.

Peter Orloff sang in den 1970ern sein Hit-Medley, das mit einem DDR-Hit begann und mit einem ebensolchen endete, nämlich mit der Rosmarie, im Original gesungen von Günter Geisler, und mit Klaus Sommer seinem Erfolg Es ist nie zu spät.

Im Kofferradio 1079 führe ich Sie von Medley zu Medley. Jetzt erklingen DDR-Hits der 1960er in einem Bong-Medley. Es singen der Gerd-Michaelis-Chor, Günter Geißler, Rosemarie Ambi, Will Brandes und Bärbel Wachholz.

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2: 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Nun dann, Ohren gespitzt. Welcher Folge der 1950er erkennen Sie? Hier noch einmal meine Mailadresse, moderator@sigitrzoss.de.

Übrigens kommt das Wort Medley aus dem Englischen und heißt übersetzt Gemisch. Herrlich, ne? Es ist ein eigenständiges Musikstück, das aus mehreren Teilen verschiedener bereits existierender Lieder oder Kompositionen zusammengesetzt ist. Der Musikredakteur und Orchesterleiter Gerd Honig verstand es auch für Rosemarie B. und Fred Schmidt, ein Medley mit vorhandenen Hits der 1970ern zu arrangieren und mit seinem Orchester einzuspielen.

In der TV-Reihe mit Lutz und Liebe feierten in den 1970ern Onkel Stanislaus und seine Jazz-Opas Premiere. Auch mit diesem Sommermedley.

Das 1079. Kofferradio geht mit einem Frank-Schöbel-Medley zu Ende. Ich hoffe, Sie hatten Spaß und Freude an der dritten Sendung unter dem Motto von Medley zu Medley. Ja.

0: Das war dann das heutige Kofferradio. Hier geht es weiter mit dem Rainbow City Team. Wir hören uns wieder in 7 Tagen oder, wenn Sie mögen, schon am kommenden Freitag ab 22 Uhr in der Wiederholung der heutigen Sendung. 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Werden oder bleiben Sie gesund. Tschüss, sagt Ihnen Ihr Sendeverantwortlicher Siegfried Sigitross.
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2: Ich bin heute mit Bettina und Lida im Studio, die die Sendung Monday Movie Talk machen.
3: Hallo.
4: Hallo, Benni.
2: Die Schlagwörter zu eurer Sendung sind Aktuelles zum Film, Theater, Tanz und Literatur, grob zusammengefasst. Wie würdet ihr die Sendung in euren eigenen Worten beschreiben?
3: So ein anderes Schlagwort ist natürlich die Kritik zu Spielfilmen und Dokumentationen. Und wir bringen natürlich auch so ein paar O-Töne vom roten Teppich. Und wir haben ausgewählte Studiogäste. Wir besprechen eben aktuelle Theaterproduktionen und Tanzinszenierungen aus Berlin und Co. Das heißt, wir wandern auch mal in andere Städte und gucken, was in anderen Städten so los ist, dass man von Berlin aus dahin fahren kann. Aber primär sind wir queer-feministisch.
4: In die linke Ecke. Immer klassenkritisch, nicht nur film- und theaterkritisch.
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0: Ich bin heute hier mit zwei Hosts von der ukrainischen Radiosendung Trambeats FM. Schön, dass ihr da seid.
1: Ja, danke. Danke für die Einladung.
2: Danke, thanks a lot.
0: Lass uns über den Namen sprechen. Trambeats FM. Was heißt es?
1: Es gibt ein traditionelles ukrainisches Instrument, Musikinstrument, in Gebirgen meistens. Es ist ein großes Rohr, das heißt Trambita.
2: Dieses Name Trambeats FM, das bedeutet Trambita wie Musikinstrument und auch Beat für Musik. Trambita mit Beat.
0: Was sind die Themen, mit denen ihr euch beschäftigt?
1: Alles, was für die Ukrainer in Deutschland interessant ist. Ja, es ist die soziale Fragen, die Nachrichten, die Fragen der Kommunikation, die Fragen, die helfen auch die Gemeinde zusammen sammeln. Alles, was wichtig in der Ukraine ist, auch teilen wir mit. Und was für die Ukrainer in Deutschland wichtig ist, auch.
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waren zum CSD Regenbogenflaggen unerwünscht. Es gibt ein Interview mit dem schwulen Pornodarsteller und HIV-Aktivisten Hans Berlin. Wir blicken auf Folsom Europe 2026 mit dem Straßenfest am 11. und 12. September als Höhepunkt. Und wir schauen auf die Abgeordnetenhauswahl am 20. September. Das alles bis 16 Uhr hier bei Pride Radio bei Alex Berlin auf DRB Plus, im Kabel und im Alex Livestream. Am Mikrofon begrüße ich und euch ganz herzlich Thomas Dietrichs, der auch die Senderverantwortung hat. Und wir starten musikalisch mit Conchita und dem Song Colors of Love.

0: Am 25. Juli fand der 48. Berliner CSD statt. Von Thomas Hoffmann, Vorstandsmitglied des Berliner CSD e.V., wollte ich wissen, wie der CSD 2026 gelaufen ist.
1: Oh, es gab heute ein paar Probleme mit der Anfahrt der Trucks. Wir hatten nämlich einen, der ist gegen eine Brücke gefahren, und wir hatten ein paar, die sind vor denen hat es einen Unfall gegeben, und dann standen die für über eine Stunde in der Vollsperrung, und das hat natürlich zu einigen Problemen im Ablauf geführt, aber ich glaube, wir haben das alle ganz gut hinbekommen. Ich glaube, die meisten Menschen haben gar nichts davon mitbekommen, und das ist ja eigentlich dann ideal wieder.
0: 83 Trucks ist ja schon sehr viel.
1: Richtig, also die Demo beginnt um 12 Uhr, meistens wenn der erste Truck ankommt im Ziel, so gegen 4, dann ist der letzte gerade erst losgefahren. Also das ist dann schon so eine Strecke auf 6-7 Kilometer, in die wir uns im Stadtgebiet erstrecken.
0: Es wurde ja eine Gegendemonstration angekündigt. Habt ihr davon was mitbekommen?
1: Ich habe nur von denen was mitbekommen, weil ich da zum Austausch mit der Polizei stand. Irgendwann hieß es sind 4 Leute. Es ist dann noch auf 15 angewachsen.
0: Haltung ist hot, das Motto dieses Jahr in CSDs. Man hat es ja gesehen, jeder Wagen hat das Motto mit drauf gehabt. War das auch eine Vorgabe von euch?
1: Das ist eine Vorgabe von uns, denn wir sind eine Demonstration. Wir wollen diesen Charakter stärken.

0: Und wir wollen, dass auch alle, die bei uns teilnehmen, hinter unserem Motto stehen und das auch stolz und sichtbar nach außen zeigen.
1: Und einige haben das Motto ja auch so in ihrem Sinne sehr toll umgesetzt.
0: Auf jeden Fall, da waren ein paar sehr, sehr schöne Beiträge dabei und das freut uns, denn es ist ja immer so ein bisschen die Kritik, warum fahren denn die Unternehmen eigentlich bei euch mit? Aber überlegt doch mal, wir verbringen locker ein Drittel unseres Erwachsenenlebens auf dem Arbeitsplatz. Ich glaube, es ist sehr, sehr wichtig, dass die Arbeitswelt hier mitfährt und uns unterstützt.
1: Weil du gerade sagst Unternehmen, jetzt komme ich zum Thema, was ja in den letzten Tagen, Wochen ein bisschen Wellen geschlagen hat, dass ein Möbelhaus teilnehmen wollte, hat dann zurückgezogen und ihr habt euch ja anfangs nicht so groß geäußert, ihr habt aber dann noch einen Brief an die Community veröffentlicht.
0: Genau, also das kann man ja ansprechen, das Thema, das war das Unternehmen Möbel Höffner und der Eigentümer von Möbel Höffner hat ja vor einer Weile mal an die AfD gespendet. Und Möbel Höffner wollte gerne am CSD teilnehmen. Wir hatten das auch erst tatsächlich abgelehnt und dann sind wir noch mal ins Gespräch mit der Geschäftsführung gekommen, die uns eben davon überzeugen konnte, dass das Unternehmen überhaupt nicht, also die dem ganz klar widersprechen und sich sehr stark für die queere Community einsetzen. Das hat uns dann am Ende auch überzeugt, weil wir diese Strukturen innerhalb des Unternehmens, die ja eigentlich ihrem eigenen Eigentümer widersprechen, die wollten wir stärken und das ist ja für uns Haltung in Bestform. Aber wir haben ein bisschen unterschätzt, A, diesen komplexen Themenverhalt, den kann man nicht so leicht in einem Satz erklären. Und B, war für die meisten auch unabhängig davon trotzdem eine rote Linie überschritten. Das respektieren wir, das nehmen wir zum Anlass, unsere Teilnahmebedingungen nochmal zu überarbeiten. Und ich denke, wir gehen gestärkt aus diesem, ich nenne es mal Konflikt hervor und noch besser gewappnet ins nächste Jahr.
1: Das heißt, ihr hattet erst anfangs abgelehnt, habt dann aufgrund des Gespräches dann zugelassen und dann hat das Unternehmen von sich aus zurückgezogen.
0: Genau, wir waren dann am Wochenende noch mal im Austausch mit Höffner und dann haben die von sich aus die Teilnahme zurückgezogen, um eben nicht noch mehr Aufmerksamkeit auf diese Diskussion zu lenken. Und das hat fairerweise uns als Verein natürlich auch sehr, sehr viel Kraft gekostet, wenn dann auf einmal nur noch dieses Thema im Vordergrund steht und ein bisschen das jahrelange ehrenamtliche Engagement überschattet. Das tut dann natürlich auch ein bisschen weh. Und was wir daraus lernen ist, dass wir vor so einer Entscheidung, die auch für uns auf Messers Schneide stand, dass wir vor so einer Entscheidung die Community besser einbinden und uns mehr Feedback holen.
1: Ihr wollt euch ja für den World Pride 2032 bewerben. Da kam ja ein positives Feedback von den ganzen demokratischen Parteien.
0: Das kam und darüber freuen wir uns sehr, dass das auch von den Parteien so gesehen wird, dass das ein wichtiges Signal sein kann, um wirklich langfristig Investitionen in die queere Infrastruktur in Berlin zu ermöglichen und damit auch tatsächlich zu einer Verbesserung der Lebensrealität queerer Menschen in Berlin beizutragen. Denn für uns ist ganz klar, der World Pride darf keine Symbolpolitik sein, sondern er muss das Ergebnis eines Prozesses sein.
1: Haben jetzt nur die Untergruppen, also jetzt Schwusos oder die queeren Abteilungen der Parteien oder stehen die Parteien insgesamt auch hinter, nicht nur die queeren Bereiche der Parteien?
0: Nein, das sind nicht die queeren Netzwerkgruppen der Parteien, sondern es sind die Parteien selbst, die diesen gemeinsamen Aufruf unterzeichnet haben. Und das sind CDU, SPD, Linke, Grüne und FDP und darauf sind wir natürlich sehr stolz.
1: Und die haben auch gesagt, die wollen euch finanziell unterstützen.
0: Genau, es geht um eine finanzielle Unterstützung in der Bewerbungsphase, denn die geht dann im nächsten Jahr bereits los. So ein Unterfangen, das lässt sich nicht mehr nur ehrenamtlich stemmen, da brauchen wir etwas mehr Unterstützung für. Und wenn es dann halt richtig heiß wird, sprich, wenn wir unsere Bewerbung erfolgreich abschließen, dann brauchen wir auch unbedingt die Unterstützung nicht nur der Politik, sondern auch der Zivilgesellschaft und der Unternehmen.
2: Das war Thomas Hoffmann vom Vorstand des Berliner CSD e.V. Das Interview wurde am späten Nachmittag aufgezeichnet. Zu diesem Zeitpunkt wusste noch niemand, dass der CSD gegen 22 Uhr ein jähes Ende aufgrund eines islamistischen Terroranschlags finden würde, bei dem eine Person getötet und mehrere Personen teils schwer verletzt wurden. Ein Lob ist den CSD-Verantwortlichen auszusprechen, wie gut und reibungslos die Evakuierung des Areals geklappt hat, ohne dass Panik ausgebrochen ist. Bedauerlicherweise sprechen unsere Politiker, allen voran der Bundeskanzler Friedrich Merz, über einen Anschlag auf unsere Gesellschaft. Dass es aber ein gezielter Anschlag auf die queere Community war, wird hierbei nicht erwähnt. Es ist wirklich bedauerlich, dass die queere Community, die nicht gerade klein ist, von den Politikern so missachtet wird. Hier hätte man sich mehr Unterstützung von Seiten der Politik gewünscht.

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1: Auf der Abschlusskundgebung am Brandenburger Tor wurden die Soul of Stonewall Awards vergeben. Ausgezeichnet werden damit Personen bzw. Organisationen für ihr Engagement für die queere Sichtbarkeit, Demokratie und gesellschaftlichen Zusammenhalt. Ausgezeichnet wurden in diesem Jahr der Butch Walk Berlin in der Kategorie Community und Sichtbarkeit sowie die französischen Autoren Didier Eribon und Edouard Louis in der Kategorie Global Impact gegen soziale Ausgrenzung und Mehrfachdiskriminierung. In diesem Jahr geht der Soul of Stonewall Award für das Lebenswerk an Peter Plate und Ulf Leo Sommer. Der Berliner CSD würdigt damit ihr jahrzehntelanges Engagement für queere Sichtbarkeit und Vielfalt. Mit ihren musikalischen und gesellschaftlichen Projekten bringen sie queere Geschichten auf die große Bühne und erreichen damit ein breites Publikum. Besonders gewürdigt wird ihr jüngstes und persönlichstes Projekt, das Musical Wir sind am Leben, das Berlin Musical, das Berlin als Stadt der Freiheit, des Widerstands und der Vielfalt erzählt. Die Laudatio hielt Steffi Irmen.
2: Heute bekommen die beiden keinen Preis für ihre Hits und auch nicht für ausverkaufte Hallen, für Gold oder Platin oder für Streams. Nein, heute bekommen sie einen Preis für etwas viel, viel Wichtigeres, und zwar für ihren Mut. Den Mut, unbequeme Wahrheiten laut auszusprechen. Den Mut, sich für andere einzusetzen. Und den Mut, die eigenen Leute niemals aus den Augen zu verlieren. Lieber Peter, lieber Ulf, schon mal von mir und von allen, die ihr gleich hier sehen werdet, danke, danke, danke.
1: Und das war die Reaktion der Preisträger.
3: Ihr Lieben, vielen lieben Dank. Wir sind natürlich etwas überwältigt. Und aber auch sehr glücklich.
1: Peter Plate und Ulf Leo Sommer sagten in ihrer Dankesrede noch Folgendes.
3: Dieser Preis ist natürlich nicht nur für uns.
4: Nee, der ist stellvertretend natürlich auch für die ganzen Menschen, die mit uns gemeinsam die ganze Zeit laut waren. Weil das ist ganz wichtig, wir müssen laut bleiben und unbequem. Berlin war für uns und ist für uns immer ein Plätzchen Freiheit. Und wir müssen alle daran dafür kämpfen, dass es auch so bleibt. Und ich habe ein bisschen Angst gerade und deswegen sollten wir alle zusammenhalten. Freiheit ist die schönste Stadt der Welt.

0: Kanzler. Weil es beim CSD in Berlin einen islamistischen Anschlag gegeben hat, bei dem eine Frau zu Tode kam und etwa 30 Personen verletzt wurden, haben sich die Berliner entschlossen, auf Einladung des Hamburg Pride mit einem Truck beim Hamburger CSD mitzumachen. Vor der Demo habe ich Carolina vom Vorstand des Berliner CSD e.V. interviewt. Neben mir begrüße ich Carolina vom Vorstand des Berliner CSD e.V. Heute die Teilnahme am Hamburger Pride. Warum?
1: Uns ist vor genau 7 Tagen eine furchtbare, schreckliche Situation passiert. Es hat einen Anschlag auf unseren CSD gegeben und das macht natürlich was mit uns als Verein, als Team. Das macht aber auch ganz viel mit der Community. Wir stehen immer ein für Sichtbarkeit, für Haltung zeigen, für einen Zusammenhalt unter uns und dem möchten wir heute Ausdruck verleihen. Wir möchten uns ein Stück weit die Queer Joy, die uns genommen wurde, zurücknehmen und auch eine Antwort auf diesen Hass geben und das ist die Sichtbarkeit.
0: Der Hamburger CSD hat euch eingeladen und ihr seid der Einladung sehr schnell gefolgt oder fiel die Entscheidung sehr schwer?
1: Die fiel schon schwer, also gerade momentan ist uns das natürlich auch sehr wichtig, dass wir nicht einfach als Vorstand irgendwelche Sachen entscheiden, sondern wir haben unser Kernteam zur Rate gezogen, wir haben uns ein Stimmungsbild abgeholt von denen und da war eigentlich der Großteil des Teams hat sich gewünscht, auch wieder nach draußen zu gehen, was zu zeigen. Ich dachte, es ist uns nicht leicht gefallen und es ist auch nicht jedes Teammitglied dabei heute, weil es einfach für manche zu früh ist. Es gehört beides dazu.
0: Und ihr habt eine Auflage für euren Wagen. Ihr tretet heute alle in Schwarz auf.
1: Wir haben alle darum gebeten, dunkle Kleidung zu tragen, in Gedenken an das Opfer und auch alle, die betroffen sind von letzter Woche. Wir rufen auch morgen zu einer Mahnwache auf, die stattfindet im Tiergarten. Es gehört beides dazu. Wir möchten beides zeigen.
0: Beim Truck wird es heute ruhiger zugehen?
1: Nein, das wird es nicht. Wir haben ganz großartige DJs parat. Das hat alles wahnsinnig schnell geklappt, auch einfach wegen der großartigen Unterstützung aus der Community, die wir in der letzten Woche erfahren haben. Und wir werden auch feiern.
0: Die Resonanz aus der Community war sehr stark. Seid ihr darüber sehr froh?
1: Ja, für alle Leute, die sich irgendwie queerpolitisch engagieren, die wissen vielleicht, dass Community auch nicht immer ganz so stark da ist und nicht immer so geeint ist. Aber in der letzten Woche, es hat uns wahnsinnig gerührt, wie viele Nachrichten wir bekommen haben, wie viele PsychologInnen sich bei uns gemeldet haben. Aber es hat uns zum Beispiel auch ein Paar geschrieben, die uns unbedingt unterstützen wollen, wissen nicht genau, was sie machen. Und die haben gesagt, wir haben eine Finca auf Malle. Wenn ihr mal irgendwie Auszeit braucht, dann steht das für euch bereit und es rührt einen schon.
0: Es gab ja auch Reaktionen aus der Politik zu dem Anschlag. Seid ihr mit der Reaktion zufrieden?
1: Ich glaube, es ist sehr zweigeteilt. Das sehen wir alle gerade bei uns. Wir merken, dass wir von allen Seiten instrumentalisiert werden und zwar wirklich auch von allen Seiten. Wir stehen nach wie vor zu unseren politischen Forderungen, die wir vor dem Berliner CSD zusammengetragen haben, sagen aber auch, dass das für uns als CSD gerade nicht die Priorität hat. Wir denken an unser Team, wir denken an unsere Community, wir brauchen einen Moment zu trauern, wir brauchen einen Moment, um uns den Raum zurückzuerkämpfen und danach können wir auch über die politischen Folgen sprechen.
0: Weil ja immer gesagt wird, es ist ein Anschlag auf die Gesellschaft, aber auf die queere Gesellschaft, also das Wort queer ist ja oftmals nicht gefallen.
1: Ja, das wundert mich auch wirklich jedes Mal, dass das PolitikerInnen oder Leute mit Mandat so schwer fällt, auch auszusprechen, was passiert ist. Es ist kein Anschlag auf einfach nur feiernde Leute gewesen, es war dezidiert ein Anschlag auf die queere Community, auf das, für was wir einstehen.
0: Kannst du was zu den Ermittlungen sagen?
1: Zu dem Ermittlungsstand kann ich gar nichts sagen. Da weiß ich genauso viel wie die Öffentlichkeit auch. Das ist alles bei der Polizei.
0: Dann wünsche ich euch trotz dieser unangenehmen Sache trotzdem einen Happy Pride heute in Hamburg und Kopf hoch.
1: Happy Pride, danke.
0: Das war Carolina aus dem Vorstand vom CSD Berlin e.V. im Interview. Hatte man vermutet, dass der Anschlag von Berlin weniger Leute bewegt zu demonstrieren, hatte man sich getäuscht. Der Hamburg Pride verzeichnete eine Rekordteilnehmerzahl von 300.000 Teilnehmern. Man hat in Hamburg gespürt, dass die queere Community zusammenhält und jetzt erst recht auf die Straße geht, um Flagge zu zeigen.

0: 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Vom 31. Juli bis zum 2. August war in Hamburg das CSD-Straßenfest am Jungfernstieg. Genau gegenüber ist das Einkaufszentrum Europapassage. Auf dem Dach flatterte die Regenbogenflagge, an zwei Eingängen aber wurden Menschen mit Regenbogenflaggen vom Security-Personal abgewiesen oder sollten die Flaggen einrollen und verstecken. Regenbogenflaggen seien in der Passage nicht erlaubt. Auch Dimitri, der schon innerhalb der Europapassage bei McDonald's war, sollte seine Flagge einpacken. Er war auch schon in Russland ein queerer Aktivist und wollte sich den Anweisungen der Security nicht beugen, rief stattdessen die Polizei. Als die eintraf, eskalierte die Situation. Dimitri wurde schließlich festgenommen, dabei verwundet und kam in Polizeigewahrsam. Erst nach Mitternacht konnte er freikommen. Die Polizei spricht von Widerstand gegen Vollstreckungsbeamte. Dieser Fall wird nun untersucht. Die Abweisung von Regenbogenflaggen ist aber unstrittig so geschehen. Darüber hat Wolfgang Krömer von Pink Channel Hamburg mit CSD-Pressesprecher Manuel Opitz gesprochen. Wie hatte das Management das Flaggenverbot begründet?
1: Das Management hat das dann aber später ja alles abgestritten und gesagt, nee, so ein Verbot gibt es bei uns gar nicht. Also da scheint also wahnsinnig viel schiefgelaufen zu sein in der Kommunikation zwischen dem Management der Europapassage und den Sicherheitsleuten dort. Und das finden wir natürlich alles ziemlich fragwürdig, denn der ganze Vorfall, der zeigt aus unserer Sicht, dass es eben nicht reicht, einfach irgendwie einmal im Jahr eine schöne bunte Regenbogenflagge auf seinem Dach zu befestigen und dann aber weiter nichts zu machen. Und unsere Meinung dazu ist, also jedes Unternehmen, das sich mit dieser Regenbogenflagge schmückt, das muss natürlich auch dafür sorgen, dass dann diese Werte dieser Flagge intern eben auch gelebt werden. Und das scheint dort ja überhaupt gar nicht passiert zu sein.
0: Pride Radio hat das Management der Europapassage um eine Stellungnahme gebeten. Das Management schreibt: Wir möchten uns bei allen Betroffenen für das Verhalten und den entstandenen Eindruck entschuldigen und ihnen versichern, dass die Europapassage sich als offenes, vielfältiges und diskriminierungsfreies Haus versteht und alle Menschen willkommen heißt. Außerdem will die Europapassage, Zitat, in Zukunft bessere, klarere und eindeutigere Vorgaben machen und diese kommunizieren. Auch der Chef der Security-Firma, Thomas Pütz, hat so einen Einsatz seines Personals nicht gewollt, beteuerte er im Hamburg-Journal im NDR-Fernsehen.
2: Das tut mir wahnsinnig leid mit der ganzen Geschichte. Das hat vielleicht eine Eigendynamik angenommen oder ist fehlinterpretiert worden. Und da müssen wir natürlich ganz klar dran arbeiten, dass wir eine bessere Kommunikation dort schaffen. Wir brauchen dort Mitarbeiter mit mehr Fingerspitzengefühl. Die Vorauswahl der Mitarbeiter für solche speziellen Veranstaltungen muss bedeutend sensibler und besser laufen.
0: Pütz will nun die Mitarbeiter in Kommunikation und Deeskalation nachschulen. Die Hamburger Polizei antwortet auf Frage von Pink Channel, ob sie Deeskalationsstrategien einsetzt. Zitat: Wir verfolgen den Anspruch, dass alle polizeilichen Maßnahmen jederzeit den Grundsätzen der Erforderlichkeit und Verhältnismäßigkeit entsprechen. Hohe Maßstäbe gelten aber nicht nur für unser Handeln, sondern auch für unsere Kommunikation. Sollten sich bei der Nachbereitung dieses konkreten Falls durch unser Beschwerdemanagement Verbesserungsbedarfe zeigen, werden selbstverständlich entsprechende Maßnahmen ergriffen. Manuel Opitz lobt die Arbeit der Polizei beim CSD in Hamburg.
1: Also aus unserer Sicht, der Sicht von Hamburg Pride, war die Zusammenarbeit mit der Polizei die ganze Woche unglaublich gut. Wir haben noch nie so eng mit der Polizei und den Sicherheitsbehörden zusammengearbeitet. Und letztlich war es ja auch die Polizei, die sich direkt nach dem Anschlag auf den CSD in Berlin hingestellt hat und gesagt hat, wir tun alles dafür, um den CSD in Hamburg zu schützen und möglich zu machen.
0: Hamburg Pride und das Management der Europapassage haben sich nun zu Gesprächen verabredet, damit alles im nächsten Jahr besser läuft. Die ganze Stellungnahme der Europapassage findet ihr auf der Webseite prideradio.de.
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0: Und im zweiten Teil der heutigen Sendung gibt es ein Interview mit dem schwulen Pornodarsteller und HIV-Aktivisten Hans Berlin. Wir blicken auf Folsom Europe 2026 mit dem Straßenfest am 11. und 12. September als Höhepunkt und wir schauen auf die Abgeordnetenhauswahl hier in Berlin am 20. September. Das alles bis 16 Uhr, jede Sendung von Pride Radio bei Alex Berlin auf DAB+, im Kabel und im Alex Livestream. Am Mikrofon ist Thomas Dietrichs.

0: Am Hamburger CSD-Wochenende fand auch das Ledertreffen des MSC Hamburg statt. Eine Veranstaltung war die Podiumsdiskussion Liebe ohne Angst. Gastgeber war Hans Berlin, ein deutscher Pornostar und HIV-Aktivist. Ein Abend für Mut, Community und Zusammenhalt. Hans Berlin und Timo, der frisch gewählte Mr. Leser Hamburg, führten die Diskussion. Nach der Veranstaltung führte ich mit Hans Berlin folgendes Interview. Neben mir begrüße ich jetzt Hans Berlin. Du bist Schauspieler, Pornodarsteller und auch Rollmodell für die EWID-Kampagne. Wie ist denn das Engagement gerade bezüglich EWID gekommen?
1: Das ist 2017 gekommen, als für die Safer-Sex-Kampagne 3.0 der Deutschen AIDS-Hilfe, da ist ja die EWID-Kampagne, die Ich-Weiß-Was-Ich-Tue-Kampagne, die Safer-Sex-Kampagne der Deutschen AIDS-Hilfe, die haben für ein neues Rollenmodell eben gesucht, weil sie gesagt haben, Safer-Sex 3.0, es gibt das Kondom, es gibt PrEP, die Präexpositionsprophylaxe, die Pille, die vor HIV schützt und eben Schutz durch Therapie oder auch nicht nachweisbar, gleich nicht übertragbar. Menschen wie ich, die HIV-positiv sind, können HIV nicht mehr weitergeben. Und das ist ja somit auch eine Safer-Sex-Kampagne oder Strategie.
0: Du bist irgendwie in Bayern aufgewachsen, dann in die große weite Welt, dann New York und dann auch beim Pornolabel, wo damals noch Safer Sex galt. Wie war das für dich? Irgendwann kam ja auch raus, dass du positiv warst.
1: Naja, damals haben wir da nicht drüber gesprochen. Meine ersten Filme, wie du gesagt hast, das war alles Kondomfilme. Das heißt, das Studio wusste zwar, dass ich positiv bin, aber wir haben untereinander dazu nicht drüber gesprochen, weil einfach das Stigma noch da war. Das hatte sich dann geändert, als 2013, 2014 in Amerika eben die PrEP auf den Markt kam. Da ist man dann, hat man dann mehr dazu gestanden und wir haben auch festgestellt, dass wir wie damals in den Hochzeiten von AIDS die Pornoindustrie ja Leben verändern konnte, weil sie zur Kondombenutzung angeregt haben, dass wir eben aufklären können über PrEP und dass eben solche Menschen wie ich dann eben, als das Wissen von N gleich N eben bewusster wurde, dass ich das eben mein Porno-Fame nutzen konnte, um da dann darüber zu reden. Also das hatte einige Jahre gedauert, bis wir dann wirklich offen darüber gesprochen haben. Dank der Wissenschaft hat da eben sehr viel verändert, deswegen sind immer mehr Pornodarsteller, stehen da jetzt offen dazu.
0: Wie ist das für dich? Also du bist ja erst mit 40 zum Pornodarsteller gekommen, also viele fangen ja ganz jung an. Wie ist das, wenn man so ein bisschen älter ist, ist man da gefragt? Wie ist das da?
1: Naja, das Schöne ist, das kennst du vielleicht jetzt auch, Daddys sind ja in, ne? So ein bisschen graue Haare und so weiter.
0: Also, die du noch nicht hast.
1: Ich färbe meinen Bart so ein bisschen. Das ist das Einzige. Meine Haare sind aber echt und ich habe einen grauen Stelle am Busch, den kann ich da später noch zeigen. Aber ansonsten genau, die Daddys sind ja in, also ich könnte theoretisch viele, viele Jahre noch weiterdrehen. Ich habe mich jetzt selbst dazu entschlossen, mich mehr dem Aktivismus zu widmen. Ich habe immer noch einen Onlyfans, da kann man mich online eben auch finden, aber ansonsten bin ich jetzt erstmal pensioniert.
0: Und du hattest ja so gesagt, du überlegst, ob du nach Deutschland zurückgehst. Hängt es mit der ganzen Situation in den USA zusammen? Wie ist denn das momentan für die Szene?
1: Naja, für die Szene, insgesamt für das Leben ist es einfach herausfordernd. Mir war das damals schon immer so bewusst, wenn man in Deutschland, meine Generation, wir sind aufgewachsen, wir waren so die Nachkriegsgeneration, da haben wir gesagt, das ist die Vergangenheit gewesen. Wenn du nach Amerika gehst, ins Ausland gehst, trägst du halt die Geschichte deines Landes mit dir herum und ich habe mich da viel mehr beschäftigt, eben was eben damals passiert ist und wie das passieren konnte. Bumm, und dann kommt Trump und macht dann diesen Wahlkampf und du denkst dir so, das kommt mir doch alles bekannt vor. Und dann war er weg und dann kam er wieder zurück. Und jetzt sind im November die Midterms, also wo das Mächteverhältnis im Senat und im Kongress nochmal neu gewählt wird. Und da müssen wir mal gucken, wenn die Republikaner da weiter gewinnen, würde ich jetzt mal sagen, dann ist das nicht mit fairen Wahlen zugegangen. Und dann weiß ich auch nicht, ob ich weiter in diesem Land eben leben will, weil dann habe ich wirklich Angst. Nicht jetzt unbedingt um mein Leben, aber Gesetze für Transmenschen wurden schon geändert, vielleicht werden Gesetze für positive Menschen, vielleicht werden mehr Gesetze für queere Menschen geändert und dann gehe ich lieber nach Deutschland zurück, wobei es in Deutschland bei uns ja auch gerade sehr herausfordernd aussieht, aber das ist halt hier mein Heimatland und ich will dann lieber den Kampf für unsere Rechte, den wir weiterhin kämpfen müssen, hier kämpfen.
0: Und nicht in den USA. Bist du jetzt Staatsbürger der USA oder bist du noch reiner Deutscher?
1: Also ich habe meine Green Card dort eben, also ich kann ein- und ausreisen, das ist ja fast wie ein Staatsbürger. Ich könnte theoretisch auch die zweite Staatsbürgerschaft beantragen, aber ich weiß jetzt erstmal noch nicht, ich lasse das jetzt alles erstmal auf mich zukommen. Ich hoffe, dass wir in Deutschland schlau genug sind, und mir fällt das Wort jetzt wirklich nicht dazu ein, schlau genug sind, nicht eben den falschen Menschen die Macht zu geben. Und das sieht ja gerade alles sehr beängstigend aus.
0: Vor allem auch nach dem Anschlag in Berlin spielte es ja gerade den anderen Parteien in die Hand.
1: Genau, und da war ich eben auch in Berlin. Ich war da zum Glück beim Nickerchen zu Hause, weil mit dem Alter ist man jetzt nicht mehr so fähig, das alles so durchzustehen ohne Pause. Und da war ich zu Hause, habe das dann gehört, bin am nächsten Tag dann auch auf diese Gedächtnismeile da eben gegangen am Pariser Platz. Das Schlimmste, was ich finde dabei, ist, dass jetzt auch in meiner schwulen Freundschaftswelt sich eben einige zeigen, die das eben auch nutzen, um wieder darzulegen, wie schlimm es doch ist mit den ganzen Ausländern, die hier leben, wo ich dann sage, hey, du weißt schon, wenn das so weitergeht, dann ist die AfD irgendwann mal an der Macht und unsere Rechte sind weg. Und dann bekomme ich so ein Schulterzucken und dann kriege ich doch Angst.
0: Wie geht es jetzt bei dir beruflich weiter? Du sagtest ja eher OnlyFans, aber keine Filme mehr bei den Labels.
1: Genau, also ich bin jetzt wirklich hauptsächlich als Aktivist unterwegs mit dem Aktivismus, mit meiner Hans-Hilft-Kampagne, und ich habe mit 50 plus auch über die letzten Jahre herausgefunden, dass ich ein besserer Schreiber als Schauspieler bin. Ich habe ein Musical geschrieben mit Thomas Zaufke zusammen aus Berlin. Ich habe gerade mein erstes Theaterstück fertig geschrieben. Ich habe an die Bavaria Film eine Fernsehserie verkauft. Also ich sehe meine Zukunft als Autor und Aktivist.
0: Musical, wo ist es zu sehen?
1: Das war in Los Angeles, in New York, in London, und ich bin gerade dabei, daran zu arbeiten, dass ich es auch nach Berlin bringe. Es heißt Shooting Star, a Revealing You Musical. Man kann das auch unter shootingstarmusical.com online schon mal angucken.
0: Es spielt, glaube ich, auch ein bisschen in der Pornoszene.
1: Das ist semi-autobiografisch und erzählt so ein bisschen meine Geschichte, wie ich in die Pornowelt gekommen bin. Nur ist meine Figur in dem Fall ein Amerikaner und etwas jünger als ich, weil ich wollte so eine Coming-of-Age-Story machen. Und am Schluss gibt es ein Happy End, weil ganz oft Brokeback Mountain und Call Me By Your Name, diese Filme, mit denen wir jetzt so aufgewachsen sind, die haben immer kein Happy End gehabt. Und ich freue mich jetzt dann gleich auf die Lesung von Ralf König, weil der hat ganz oft sehr viele Happy Endings damit dabei.
0: Das war ein Interview mit dem Pornodarsteller und HIV-Aktivisten Hans Berlin.

0: 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Seit 2004 gibt es das Voll zum Job in Berlin. In diesem Jahr zum 23. Mal, vom 9. bis zum 13. September. Gab es das Straßenfest bisher nur am Samstag, findet es in diesem Jahr an zwei Tagen statt. Und zwar am Freitag von 18 bis 21 Uhr und am Samstag von 12 bis 21 Uhr. Von Dennis Watson, Boardmember von Voll zum Job e.V., wollte ich wissen, warum das Straßenfest in diesem Jahr an zwei Tagen stattfindet.
1: Genau, wir haben einfach gesehen, dass in den letzten Jahren immer mehr und mehr Leute in die Stadt kommen und eigentlich ab Mittwoch schon die Stadt voll ist. Und dann haben wir gesagt, naja, wir wollen eigentlich auch die Leute unterhalten. Das heißt, wir machen mal so einen Soft-Lounge und fangen am Freitag mal ein bisschen später an und haben unsere kleine Bondage-Bühne und eröffnen feierlich das Event. Es gab mal vor ein paar Jahren gab es mal den Sonntag, der immer wieder geöffnet wurde. Wir versuchen es jetzt mal am Freitag und schauen mal, wie es wird.
0: Das Straßenfest ist ja das Highlight des Wochenendes. Es gibt aber auch noch andere Highlights, zum Beispiel Partys. Was gibt es denn da zum Beispiel? Das ist ja ein Riesenprogramm, was ihr habt, vom Donnerstag, glaube ich, bis zum Sonntag.
1: Genau, es gibt ein riesiges Konglomerat an Partys. Neben Partys gibt es Classic Meets Fetisch am Donnerstag, worauf ich mich sehr freue. Es gibt Fetisch. Busse, Fetisch, Boote gibt es am Sonntag. Da gibt es die Edde, mit der alles anfängt, die ist am Donnerstag. Dann gibt es die Animals am Samstag als Hauptparty, zusammen mit der Pig Party als Hauptparty. Dann gibt es die Testosteron am Freitag. Also es gibt eigentlich jeden Tag was zu tun. Und dann gibt es, worauf ich mich sehr freue, im Metropol am Sonntag zusammen mit Recon und Tuff und Tom of Finland Party. Das gab es so vorher auch noch nicht. Ich glaube, das könnte episch werden.
0: Kommen kann da jeder zum Straßenfest und ist es für alle Fetische offen?
1: Ja, auf jeden Fall. Heute habe ich noch jüngst eine Nachricht beantwortet, dass jemand gesagt hat, also Frauen gehören da nicht hin, das ist jeder da ist bei uns willkommen, jedes Geschlecht ist willkommen, jeder Fetisch ist willkommen, kommt vorbei, wir freuen uns.
0: Kannst du sagen, wie viele Besucher werden denn so circa erwartet?
1: Na, es gibt eine grobe Schätzung, aber das ist, also es wird um die Zehntausende, das kommt immer ein bisschen aufs Wetter drauf an, jetzt sind es 2 Tage, frag mich nächstes Jahr nochmal, dann kann ich dir genaue Zahlen dazu liefern.
0: Die Zeiten haben sich geändert, gerade einige politische Richtungen. Wird solch ein Straßenfest ja ein Dorn im Auge sein? Wie schützt ihr euch davor?
1: Naja, schützen kann man sich davor natürlich nicht. Was man tun kann, ist als Community näher zusammenzurücken und sich nicht gegeneinander zu bekämpfen, sondern zu sehen, dass eigentlich die Feinde von außen kommen, die gegen sowas, gegen Diversität sind. Und da versuchen wir ja schon seit Jahren näher in der Community zusammenzuarbeiten. Das heißt, wir arbeiten mit dem CSD zusammen, mit dem BLF, mit dem lesbisch-schwulen Straßenfest, dass wir da auch gemeinsam auftreten können. Denn eigentlich sind wir ja nur gemeinsam stark. Wenn wir da alle miteinander sprechen, dann die rechten Parteien, die keine Lust auf uns haben, können sehen, wo sie bleiben. Das ist zumindest die Idee dahinter. Und wir haben ja in der Stadt, Gott sei Dank, muss man an der Stelle sagen, ein gutes Standing, was die queere Kultur angeht. Und es ist ja auch ein Teil der Identität. Es ist ja ein Grund, warum Leute nach Berlin kommen. Das einfach auszulöschen, funktioniert ja nicht.
0: Es gab den Anschlag auf den Berliner CSD. Habt ihr jetzt ein verändertes Sicherheitskonzept, ohne in die Details zu gehen?
1: Natürlich, nach dem Anschlag gucken wir auch in unser Sicherheitskonzept und sind da im stetigen Austausch, wie aber auch schon in den letzten Jahren, mit der Polizei, aber auch mit den Sicherheitskräften vor Ort, um zu gewährleisten, dass unser Straßenfest so sicher wie möglich ist.
0: Bekommt ihr Unterstützung von der Stadt Berlin, beziehungsweise wie finanziert ihr das ganze Event?
1: Genau, also die Stadt Berlin unterstützt uns und auch die anderen queeren Feste, weil es natürlich auch in deren Interesse ist, dass die Stadt divers bleibt und dass die Besucher weiterhin kommen. Das heißt, das ist ein Teil der Finanzierung, aber dadurch alleine finanziert sich nicht. Es gibt Sponsoring, wir arbeiten mit vielen, vielen lieben Menschen schon seit Jahren zusammen, die uns unterstützen, die Wirte, die uns unterstützen, Geschäfte aus Berlin, aber auch aus internationale Leute aus den USA, aus Asien, kriegen wir überall Support, weil das, was wir da machen mit Vollzum, ist halt einzigartig und muss ja auch irgendwie geschützt werden. Genau, da bedanken wir uns immer wieder bei den Leuten, die uns da unterstützen seit Jahren.
0: Wie sieht es denn aus, Vollzum Europe in Berlin? Werden wir das in den nächsten Jahren weiterhin in Berlin behalten?
1: Na, auf jeden Fall. Also es gibt natürlich immer wieder Stimmen, die sagen, ach, wieso geht ihr denn nicht irgendwo hin, wo es eine gesicherte Anlage unter anderem, aber darum geht es ja nicht. Es geht um Sichtbarkeit. Wir gehören in den Kiez, das ist der Regenbogen-Kiez. Die BVG hat vor kurzem das groß auf die U-Bahn-Station geschrieben, aber mit groß auf die U-Bahn-Station schreiben reißt ja nicht. Das muss ja auch gelebt werden. Das lebt in Bars, das lebt in öffentlicher Sichtbarkeit. Das läuft über so Events, die wir machen, das lesbisch-schwule Straßenfest. Also alles, was in diesem Kiez passiert und so soll es auch weiterhin sein. Wir haben uns beworben, dass wir die World Pride ausrichten und das passt halt zu Berlin. Also Berlin ist queer und soll es auch so bleiben, bitteschön.
0: Ihr seid auch, wie ich festgestellt habe, mit dem Voll zum Jupp in Gran Canaria bei der Fetisch Week mitvertreten. Wie kommt das? Ihr seid, glaube ich, auch bei Darklands auch mitvertreten.
1: Genau, wir haben, was ich ja schon gesagt habe, wir versuchen uns einfach immer mehr zu vernetzen. Und da gibt es jetzt seit 2-3 Jahren arbeiten wir mit Mas Palomas Fetish Week zusammen, um da auch vielleicht so ein bisschen auch als Erholung von uns nach den Vollzimstrapazen, aber auch da Community zu leben. Das heißt, wir haben da kleine Leder-Socials, wir arbeiten mit Sponsoren zusammen, wo wir Beachpartys haben. Vielleicht gibt es dieses Jahr eine Motorradtour, also als kleiner Reward, aber auch als schon mal Vorfühlen auf, naja, es geht eigentlich weiter nach Vollzim ist vor Vollzim, da kommt Gran Canaria, dann ist die Darklands schon wieder, also es hört eigentlich niemals auf.
0: Aber wir werden jetzt Vollzim Europe erstmal in Berlin behalten, die nächsten Jahre.
1: Ja, auf jeden Fall. Da kann uns keiner von abhalten.
0: Wenn ich weitere Informationen bekommen möchte, bekomme ich das auf der Webseite und ihr habt auch eine App.
1: Genau, alle Informationen bekommt ihr in unserer App, die gibt's für Android und Apple, heißt einfach Vollzim Europe, kann man suchen, ist aber auch auf unserer Website verlinkt, aber auf unserer Website und in, wer die gedruckte Form finden möchte, kriegt auch unsere Pocket Guides, die wir überall in der Szene ausliegen haben.
0: Und sucht ihr noch Leute, Helfer für das Straßenfest?
1: Genau, es gibt auf jeden Fall noch Plätze bei Volunteers, schaut gerne auf unserer Website vorbei, da gibt's noch ein, zwei Sachen und ich kann, vielleicht verrate ich zu viel, aber es gibt auf jeden Fall dieses Jahr sehr gute Gimmicks als Volunteer, die anderen Besucher nicht so bekommen. Also es lohnt sich auf jeden Fall, neben dem Aspekt, dass man natürlich was für die Community tut.
0: Das war ein Interview mit Dennis Watson, Boardmember von Vollzim Europe e.V. Alle Infos findet ihr unter vollzimeurope.berlin oder in der Vollzim Europe App. Jedes Jahr gibt es zu Vollzim aber auch Kultur. So gibt es eine Golden Vollzim Fetisch Vernissage at the Church in der 12 Apostelkirchengemeinde am Montag, den 7. September von 18 bis 21 Uhr mit dem Künstler Lars Deike. Am Mittwoch, den 9. September, gibt es eine Vernissage bei Pride Art im ehemaligen Frauennast. Und am Donnerstag Classic Meets Fetisch in der 12 Apostelkirche. Diese Veranstaltung ist aber leider ausverkauft. Eine weitere Vernissage ist am Freitag, den 11.09. in der Tierarztpraxis Lentner in der Fuggerstraße 22 mit Lars Deike und Friends sowie am Samstag die Vollzim Expo-Ausstellung ebenfalls von Lars Deike und Friends. Und dann senden wir von Pride Radio am Samstag, den 12.09. ebenfalls live von 15 bis 16 Uhr live vom Vollzim Europe aus der Tierarztpraxis Dr. Lentner.
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0: Am 20. September findet die Wahl zum Berliner Abgeordnetenhaus statt. Der LSVD, Verband Queere Vielfalt Berlin-Brandenburg, hat die queerpolitischen Positionen von 10 Parteien anhand von 10 Themenfeldern verglichen. Dabei ging es unter anderem um die Finanzierung und Absicherung queerer Strukturen, den Schutz vor Diskriminierung, queer-inklusive Bildung, die Gesundheitsversorgung von TIN-Sternchen-Personen sowie den Schutz von Regenbogenfamilien und queeren Geflüchteten. Auch die Unterstützung queerer Orte und älterer queerer Menschen in Berlin wurde berücksichtigt. Deutliche Unterschiede zeigen sich bei den Antworten der Parteien. Bündnis 90 Die Grünen, Die Linke, Volt, Die Demokratische Linke, die Tierschutzpartei und die Partei des Fortschritts wurden in allen 10 Bereichen positiv bewertet. Die SPD erhielt in 9 Themenfeldern eine positive Bewertung, beantwortete jedoch die Frage zur langfristigen Absicherung des Berliner Aktionsplans und queerer Strukturen nicht. Die FDP vertritt in 7 Bereichen unterstützende Positionen, bleibt bei 3 Themen aber unklar oder hinter den Forderungen der Communities zurück. Bei der CDU überwiegen unpräzise Antworten, ergänzt durch einzelne negative Bewertungen und eine unbeantwortete Frage. Die AfD erhielt in keinem der 10 Themenfelder eine positive Bewertung. Die Wahlprüfsteine sollen den Wählerinnen und Wählern eine sachliche Orientierung über die queerpolitischen Vorhaben der Parteien geben und stellen ausdrücklich keine Wahlempfehlung dar. Mehr hierzu findet ihr unter lsvd.berlin. Und das war sie auch schon, die August-Ausgabe von Pride Radio hier bei Alex Berlin auf DAB Plus und im Alex Livestream. Alle Infos zur Sendung findet ihr wie immer auf prideradio.de. Für Feedback, Anregungen schreibt gerne an prideradio@gmx.de oder besucht uns auf Facebook. Die Beiträge könnt ihr in den kommenden Tagen, teils auch in Langfassung, auf unserer Webseite www.prideradio.de nachhören. Und die komplette Sendung gibt es dann auch dort, sowie bei alex-berlin.de on demand. Gleich geht's weiter mit Wie ein Freigeist im Wind und meinem Kollegen Daniel Oldrich. Am kommenden 5. Samstag gibt es ausnahmsweise keine Ausgabe von Pride Radio, da senden dann die Kollegen von Radio Rainbow City. Wir können uns dafür am 12. September von 15 bis 16 Uhr wiederhören, dann senden wir live vom Folsom Europe Straßenfest. Redaktionell verantwortlich für diese Sendung unter Mikrofon war Thomas Dietrichs und ich wünsche euch noch ein schönes Wochenende. Und zum Schluss hören wir noch Conchita mit You Are Unstoppable. Tschüss, bis zum nächsten Mal.

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1: Herzlich willkommen bei den On Air Stories. In dieser On Air Story möchte ich euch die Sendung Oldie Treff von Peter Ziermann vorstellen. Hallo Peter, schön, dass du da bist.
2: Ja, freut mich auch.
1: Was ist denn die Sendung Oldie Treff genau? Also worum geht es?
2: Ja, ein bisschen old-fashioned Radio. Zum einen wird für ich ja seit 100 Jahren gefühlt durch, dass wir hier noch Plattenspieler im Studio haben, weil ich tatsächlich immer noch eigentlich 100% Vinyl spiele und mein Musikgeschmack, der liegt ja eigentlich eher bei internationalen Titeln, bei Beat und ja, vernünftigen Nummern der 60er, 70er Jahre. Aber ich spiele auch sehr viel deutsche Musik, bin nach wie vor jedes Wochenende auf dem Flohmarkt, sammle da irgendwelche Schallplatten ein. Und es gibt so einen Spruch, den ich auch seit Jahren mache. Bei mir kann sich jeder jeden Titel wünschen. Wenn jemand von Heino die schwarze Barbara haben will, dann kriegt er die auch. Ja.

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1: Herzlich willkommen zu einer weiteren On-Air-Story. Ich bin heute mit Rolf Gensrich im Studio, der die Sendung OK Beat macht.
2: Hallo, freue mich, dass ich hier sein darf.
1: Wie würdest du ansonsten deine Sendung generell beschreiben?
2: Die Sendung lässt sich eigentlich schlecht beschreiben. Also es gibt mehrere Varianten. Ich versuche, Gäste mir heranzuholen aus allen möglichen Gegenden, so Sachen, die mir über den Weg laufen. Das kann also der Würstchenverkäufer sein bis hin zu irgendwelchen kleinen Aktionen, Grundeinkommen zum Beispiel oder kleine Parteien oder aber Musiker, die mir auf der Straße auffallen, denen ich dann mal meine Visitenkarte gebe und sage, kommt doch mal vorbei, meldet euch doch mal.
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Herzlich willkommen an den Rundfunkempfangsgeräten, liebe ZuhörerInnen, zu einer neuen Ausgabe von Wie ein Freigeist im Wind, die melancholische Radioshow auf Alex offener Kanal Berlin. Auf die kommende Stunde mit euch freuen sich euer Sendeverantwortlicher Daniel Emerson Aldrich plus Gesprächs- und Diskussionspartner Oliver. Es tanzt das Radioballett des offenen Kanals Berlin.

beginnen wollen wir die Sendung mit dem Rhythmus der Zeit. Rhythm of Time von Front 242.

Heinrich Leuthold. Schwermut. Fraget nicht, was mich so eigen oft selbst im Genuss des Schönen aufschreckt, was bei frohen Tönen, Tanz und Reigen mich versenkt in jähes Schweigen. Wie vor schweren Ungewittern bange Ahnung lähmt das Leben, fühl ich mit geheimem Beben diesen bittern Schmerz durch meine Seele zittern. Es ist ein Gram, er sitzt tief innen, in der Brust mein Sein verdüsternd, ewig seine Klagen flüsternd. Kein Beginnen treibt den Lästigen von hinnen. Diesen Gram, den nimmersatten, hofft ich oft im Rausch des Kusses unter Blüten des Genusses zu bestatten, doch er folgt mir wie mein Schatten. Ob die schönsten Rosenmunde freundlich mir entgegenblühen, ob die eigenen Lippen glühen, tief im Grunde meines Herzens klafft die Wunde.

0: Das waren Chris und Cozy mit Oktober, Klammer auf, Love Song. Emil Sola, dumpfe Gleichförmigkeit. Er schleppte das Leben dahin und jeden Abend erschrak er bei dem Gedanken an den nächsten Tag, der die Wiederholung seiner Qualen bedeutete. Er wusste, dass sich seine Tage fortan gleichen und dieselben Leiden mit sich bringen würden. Er sah die Wochen, die Monate, die Jahre, die seiner noch harrten, in dumpfer Gleichförmigkeit vor sich in Reih und Glied aufmarschiert. Sie fielen förmlich über ihn her und erstickten ihn beinahe. Wenn die Zukunft öde und hoffnungslos vor uns liegt, nimmt die Gegenwart eine unerträgliche Bitterkeit an. Lorenz lehnt sich nicht mehr gegen sein Los auf, sondern überließ sich bereits widerstandslos dem Nichts, das sich seiner schon zu bemächtigen begann. Der Müßiggang tötete ihn. Am Morgen verließ er das Haus, ohne zu wissen, wohin er seine Schritte wenden sollte. Und der Gedanke, dass er dasselbe tun sollte, was er gestern getan, erfüllte ihn mit Ekel. Und trotzdem musste er es wiederholen. Aus Gewohnheit begab er sich in sein Atelier. Und der öde Raum mit seinen vier grauen Wänden und der Dachluke, durch die man ein viereckiges Stück des Himmels zu sehen bekam, flößte ihm eine unermessliche Traurigkeit ein. Er warf sich schwerfällig auf den Divan und ließ die Arme herunterhängen, während seine Gedanken ins Unbestimmte schweiften.
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Das waren Blancmange mit dem Lied Get Out of That. Detlef von Lilienkron in einer großen Stadt. Es treibt vorüber mir im Meer der Stadt, bald der, bald jener, einer nach dem anderen. Ein Blick ins Auge und vorüber schon, der Orgeldreher dreht sein Lied. Es tropft vorüber mir ins Meer des Nichts, bald der, bald jener, einer nach dem anderen. Ein Blick auf einen Sarg, vorüber schon, der Orgeldreher dreht sein Lied. Es schwimmt ein Leichenzug im Meer der Stadt, querweg die Menschen einer nach dem anderen. Ein Blick auf meinen Sarg, vorüber schon, der Orgeldreher dreht sein Lied.

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Das waren wieder Chris und Cozy, diesmal mit dem Song Little Houses. Hermann Hesse, Melancholie. Mein Herz ist wie ein Kind. Es muss bei Menschen hausen, muss Blumen haben und trautes Saitenspiel, solange die Sonne scheint. Aber des Nachts, da muss es mit Grausen einsam gehen und ohne Ziel. Wenn die Stürme wehen und der Regen rinnt und alles zittert und weint, dann muss ich lauschen, wie die Nacht tastend über die Städte fliegt, hinter Wolken verzweifelt lacht und sich in irren Liedern wiegt. Und alles, was des Tags so freundlich steht, in Qual und Krampf und Finsternis vergeht.

0: Das waren auch nochmal Blanc Manche mit dem Song All Things Are Nice.
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0: 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Georg Trakl, Melancholia. Bläuliche Schatten. O ihr dunklen Augen, die mich lang anschauen im Vorübergleiten, Gitarrenklänge sanft den Herbst begleiten, im Garten aufgelöst in braunen Laugen. Des Todes ernste Düsternis bereiten nymphische Hände, an Purpurbrüsten saugen verfallene Lippen und in braunen Laugen des Sonnenjünglings feuchte Locken gleiten. Ein Stoppelfeld, ein schwarzer Wind gewittert, Aufblühen der Traurigkeit Violenfarben, Gedankenkreis, der trüb das Hirn umwittert. An Zäunen lehnen Astern, die verstarben, und Sonnenblumen schwärzlich und verwittert. Da schweigt die Seele grauenvoll erschüttert, entlang an Zimmern, leer und dunkelfarben.

Anne Clark, Sleeper in Metropolis. Thomas Mann, der einsam Stumme. Die Beobachtungen und Begegnisse des einsam Stummen sind zugleich verschwommener und eindringlicher als die des Geselligen, seine Gedanken schwerer, wunderlicher und nie ohne einen Anflug von Traurigkeit. Bilder und Wahrnehmungen, die mit einem Blick, einem Lachen, einem Urteilsaustausch leichthin abzutun wären, beschäftigen ihn über Gebühr, vertiefen sich im Schweigen, werden bedeutsam, Erlebnis, Abenteuer, Gefühl. Einsamkeit zeitigt das Originale, das gewagt und befremdend Schöne, das Gedicht. Einsamkeit zeitigt aber auch das Verkehrte, das Unverhältnismäßige, das Absurde und Unerlaubte.

Das war nochmal Front 242, diesmal mit der A-Seite von Rhythm of Time. Georg Trakl an die Melancholie. Immer wieder kehrst du, Melancholie, o Sanftmut der einsamen Seele, zu Ende glüht ein goldener Tag. Demutsvoll beugt sich dem Schmerz der Geduldige, tönend von Wohllaut und weichem Wahnsinn. Siehe, es dämmert schon. Wieder kehrt die Nacht und klagt ein Sterbliches, und es leidet ein anderes mit. Schaudernd unter herbstlichen Sternen neigt sich jährlich tiefer das Haupt.

Das waren Psyche mit dem Stück Angel Lies Sleeping im Technomix. Die B-Seite einer wunderschönen Vinyl-Single aus dem Jahre 1991. Hermann Hesse im Nebel. Seltsam im Nebel zu wandern, einsam ist jeder Busch und Stein. Kein Baum sieht den andern, jeder ist allein. Voll von Freunden war mir die Welt, als noch mein Leben Licht war. Nun, da der Nebel fällt, ist keiner mehr sichtbar. Wahrlich keiner ist weise, der nicht das Dunkel kennt, das unentrinnbar und leise von allen ihn trennt. Seltsam im Nebel zu wandern, Leben ist einsam sein. Kein Mensch kennt den andern, jeder ist allein.

Das war eine weitere Ausgabe von Wie ein Freigeist im Wind, die melancholische Radiosendung für Flaneure, Bohemians, Müßiggänger und solche, die es werden wollen. Die Sendeverantwortung hatte Daniel Emerson Aldridge. Wir können uns wieder hören, wieder in 2 Wochen, heute in 2 Wochen, sogar in weniger als 2 Wochen, denn es ist dann ja schon wieder eine Stunde früher, nämlich 16 Uhr auf der Kabelfrequenz 92,6, aber auch der legendäre Internet-Livestream, da gibt es uns noch zu hören und natürlich DAB+. In der heutigen Sendung ging es viel um Melancholie und melancholische Texte, begleitet von eher unbekannten B-Seiten und Raritäten von Vinyl-Singles. Ich wünsche euch noch gute Unterhaltung bei den noch folgenden Programmen auf Alex Berlin und verabschiede mich. Alles Gute, sagt euer Sendeverantwortlicher Daniel Emerson Aldridge.

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1: Heute geht es um das Campusradio CouchFM. Das ist ein Projekt in Zusammenarbeit der drei Berliner Hochschulen, der Humboldt-Universität, der Freien Universität und der Technischen Universität Berlin. Und ich möchte euch nun das Campusradio genauer vorstellen und habe hierzu Laura und Emily von CouchFM eingeladen. Herzlich willkommen.
2: Hi.
3: Hi.
1: Seit wann gibt es denn das Format Campusradio CouchFM?
2: Also 2011 kam die Idee auf. Und 2012 lief dann die erste Sendung schon. Also es ist jetzt schon ganz schön lange her.
1: Und ihr sendet ja jeden Tag und habt verschiedene Formate. Wie ist die Sendung denn aufgebaut?
2: Genau, also wir haben jeden Tag in der Woche ein unterschiedliches Format. Zweimal die Woche läuft unser Live-Magazin. Das heißt, da stehen wir live im Studio und reden über alles Mögliche. Und dann läuft auch Musik zwischendurch, wie man es aus dem Radio halt so kennt. Und montags ist bei uns immer Platz für eine Gästesendung. Mhm. Also da können zum Beispiel andere Unis ihre Projekte vorstellen, wenn sie selbst einen Podcast produzieren und so weiter. Dann haben wir am Mittwoch unsere Musiksendung, das Klangkompott. Das wird von der Musikredaktion gemacht und es kann auch alles Mögliche sein. Interviews, einfach eine Band vorstellen, ein Genre vorstellen, alles Mögliche. Genau, donnerstags läuft unser Gästezimmer. Das ist ein Interviewformat mit Personen zum Beispiel aus Politik oder der Kultur, Berliner Figuren, alles Mögliche. Ja, samstags ist bei uns Tanzstunde. Da können DJs aus Berlin ihre Sets spielen und sich so ein bisschen vorstellen. Und am Sonntag läuft unsere Wiedergabeliste mit den besten Songs aus der Woche.
1: Wie kommt ihr denn zu den Themen, die ihr in der Sendung besprecht?
3: Also ich finde, das ist auch mal ein sehr spannender Prozess, weil es einfach wirklich das ist, was die Couchies so im Alltag beschäftigt. Und das fand ich am Anfang auch so ganz ungewohnt, dass wirklich der Themenvorschlag einfach so reingeworfen werden kann. Und meistens wird er auch total cool aufgenommen und dann wird gebrainstormt, dann können andere relaten oder eben nicht. Und das ist immer ein total spannender Prozess. Also das meiste findet so in der Wortredaktion dann statt oder halt davor in den allgemeinen Sitzungen.
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10: Hi, schön, dass du da bist. Magst du dich einmal kurz vorstellen? Wer bist du und was macht dich aus?
11: Ja, hallo. Danke für die Einladung. Ich bin B-Man und was mich ausmacht, ist, dass ich queer bin und DJ.
10: Nice. Und in deinen Sets, wie viel BPM? Was machst du da?
11: Ja, ich mache immer Abriss, sag ich. Bei mir ist immer Abriss mit ungefähr 150, 160 BPM, je nach Stimmungslage und wie schnell wir alle zusammen fahren können. Aber meistens ist das dann Bouncy Trance.
10: Nice. Und kannst du uns einmal deinen Künstlernamen erklären?
11: B-Man steht für bisexuelle Männlichkeit und ich wollte im elektronischen Tanzmusik-Business Gender Trouble machen, weil ich glaube, wenn man mich sieht, dann denkt man nicht unbedingt das als erstes an Männlichkeit oder an Bisexualität und ich wollte beides sozusagen sichtbarer machen, also eine Begehrensform ansprechen, die unterrepräsentiert ist und einfach auch so ja, normative Gender-Identitäten in Frage stellen.
10: Sehr cool, danke. Wow. Ja, wer bist du denn, wenn das Licht im Club ausgeht und die Kopfhörer weggelegt sind? Wie unterscheidet sich die Person im Alltag von der Artist-Persona B-Man?
11: Ja, B-Man ist schon ein alter Ego, das ich auf gewisse Art und Weise empfunden oder erfunden habe, um Dinge sozusagen auszuprobieren, die, sagen wir mal so, mein bürgerlicher Alltagsmensch-Name

0: Sängerin und ich glaube, das ist als DJ gar nicht so schlecht.
1: Sehr cool. Was ist denn so dein Lieblingssong bei der Karaoke?
0: Ja, ich wurde stark auch mit Britney Spears in den 2000ern sozialisiert und das sind die Tracks, die ich in- und auswendig kann und die auch immer alle gerne mitsingen. Mal ganz abgesehen davon, was sie auch eine Figur in der Popkultur dann dargestellt hat oder eben auch für einen Stempel hinterlassen hat. Der ist ja nicht nur negativ, aber man muss das auch auf jeden Fall kritisch betrachten. Und ich finde das richtig toll, wie das jetzt so wieder aufgegriffen wird und nochmal analysiert wird, was das eigentlich bedeutet hat, Britney Spears in den 2000ern gewesen zu sein.
1: Genau, Diversity in Every Drop ist ein starker Slogan. Ist es für dich nur eine musikalische Haltung oder beschreibt das deine komplette Philosophie im Leben?
0: Sowohl als auch. Also es ist meine musikalische Haltung. Das heißt, mir ist es wichtig, dass in meinen Sets entweder eine politische Message im Track mit dabei ist oder der Track von einer Person produziert wurde, die auch einen intersektional-feministischen Ansatz verfolgt. Also einfach für Vielfalt steht und für Gleichberechtigung. Und das ist schon gar nicht so easy im elektronischen Tanzmusikbusiness zu finden. Aber dafür soll meine Musik eben auch stehen und aber auch eben mein DJ-Dasein als politische DJ. Und ich glaube, ich könnte gar nicht unpolitisch sein, weil ich queer bin.
1: Voll, ja.
2: Richtig.
0: Ja.
2: Okay, dann lass uns jetzt ein bisschen über Musik quatschen. Du hast ja deinen Sound schon so ein bisschen genretechnisch eingeordnet. Ich glaube, für die all Nicht-Techno-Nerds sagen wir einfach, wir haben dynamisch sehr tanzbare Musik von Beamin. Vielleicht magst du uns einmal mitnehmen durch deinen Produktionsprozess, beziehungsweise wie entsteht ein neuer Track bei dir?
0: Der kreative Schaffensprozess, der ist immer ein bisschen dramatisch auch bei mir. Es ist auch
2: Yes.
0: eine Leidenschaft, die wirklich auch Leiden schafft. Und ich kann das leider noch nicht so richtig auf Knopfdruck. Also es funktioniert nicht, dass ich Montagmorgen 9 Uhr ins Studio gehe und dann bin ich creative und habe die Melodie und die Hook und den Drop in der Energy, in der ich das haben möchte. Das funktioniert leider nicht. Das kommt immer in so random Momenten, wo ich dann die Idee dazu habe oder wo ich dann den Sound im Kopf habe. Und wenn das dann da ist, da muss ich auch ganz schnell ins Studio oder an den Laptop auf jeden Fall erstmal und das dann direkt da auch reinhacken oder irgendwie mir ein Sprachmemo machen oder sowas, weil sonst ist das auch gleich wieder weg. Und da könnte man dann vielleicht manchmal denken, dass ich irgendwie ja undiagnostiziertes ADHS habe oder ähnliches, aber ich bin manchmal dann in Unterhaltungen oder wenn ich in Gesellschaft bin, so Moment, ich muss kurz was aufschreiben, ich habe da gerade mega die Idee oder es ist mitten in der Nacht und ich bin eigentlich schon total übermüdet, aber dann kommt das einfach und ich muss das dann direkt festhalten und so geht das dann los. Dann entsteht so eine Art Grundgerüst und an dem arbeite ich mich dann so ab und ich baue dann da immer wie so mehr Steine zusammen, so Module und das Experimentieren ist irgendwie so essentieller Bestandteil auch und zu gucken, passt das, geht das, geht das weiter, ja, das geht weiter, so ein bisschen Tetris, baue ich mir das dann zusammen, so wie ich das haben möchte. Das finde ich nämlich ganz toll, dass man das in der Musik machen kann, diese Freiheit zu haben, es sich so zusammenzubauen, wie man möchte, dass es klingen soll. Das ist natürlich auch die besondere Herausforderung, dass man das, was man im Kopf hat, wie es klingt, ja, wie soll ich sagen, rausbekommt und real werden lassen kann. Und ich habe manchmal so konkrete Vorstellungen, dass ich da selbst manchmal dran verzweifle, dass ich die nicht aus meinem Kopf übersetzt rausbekomme.
2: Oh, ich glaube, das ist so schwierig. Ich habe gerade darüber nachgedacht. Es gibt ja in der Theorie kein Falsch und Richtig in Musik. Nur man selber entscheidet, wann falsch und richtig und wann richtig. Und ich glaube, die Entscheidung ist gerade bei Kreativschaffenden wirklich schwierig.
0: Ja.
2: Wow. Du hast gerade schon ein bisschen angeschnitten, dass manchmal ganz random Situationen dich inspirieren. Hast du konkrete Dinge, die du dir holst, wenn du Inspirationen brauchst? Hast du da einen Ablauf? Hast du Alltag, der dich inspiriert? Reisen? Vor allem Austausch mit anderen Künstlern?
0: Ja, also wenn ich uninspiriert bin, dann gehe ich feiern.
2: Was sonst?
0: Dann gehe ich in den Club tatsächlich und höre Musik von anderen. Und das kann dann auch mal ganz unterschiedlich sein. Ich habe mal versucht, mich mit Schranz anzufreunden, aber es fällt mir wirklich schwer. Es inspiriert mich also nicht so wie zum Beispiel der Bounce oder die Trance-Musik. Ich komme sozusagen auch aus dem Melodic Techno, habe das sehr lange gemacht und meine Frühwerke, nenne ich sie mal, die sind auch sehr melodisch, aber sehr technoid. Ja, das hat mich halt einfach auch irgendwann so nicht mehr abgeholt. Aber wenn mir die Inspiration fehlt sozusagen, dann gehe ich auch einfach auf Konzerte oder schaue, dass ich irgendwie musikalisch mich nochmal anders, ja, inspirieren lasse. Und ich war letztes Jahr zum Beispiel auch bei Linkin Park,
2: Oh.

0: einfach auch eine queere Frontsängerin haben, die eine unfassbar gute Stimme hat. Und die Betonung liegt auf unfassbar gute Stimme. Das ist das Relevante dabei. Und das wollte ich unbedingt live erleben. Und danach habe ich einen Track gebaut, der ist sehr bouncy, aber da fetzt halt eine mega E-Gitarre drüber. Ja, und das kann ich natürlich nicht selber. Da habe ich mir dann eine tolle Person gesucht, die mega gut Gitarre spielen kann. Das war verwandtschaftlich bedingt. Wir sind eine MusikerInnenfamilie. Deswegen konnte ich da meinen Bruder fragen, der da die Gitarre eingespielt hat. Das war natürlich auch sehr spannend, weil ich so konkrete Vorstellungen hatte.
1: Du brauchtest jemanden mit Geduld,
0: ja, und
1: der dich sehr liebt.
0: Und mich lange kennt und weiß, wie ich was meine. Das war sehr, sehr dankbar. Weil ich gehe ab und zu, ist schon ein bisschen länger her, dass ich mit einem Produzenten im Studio war, wo wir was zusammen produziert haben. Aber da habe ich auch gemerkt, so okay, es fällt mir einfach schon sehr schwer, das irgendwie zu erklären, wie ich das gerne haben wollen würde. Und habe dann eben auch gemerkt, dass wenn ich das alleine halt stundenlang ausprobiere, bis ich halt manchmal auch weine, da aber dann doch weiterkomme. Ja, also wenn es dann zu toningenieurstechnischen Sachen geht, wie zum Beispiel dem Mastering, das gebe ich ab. Da sage ich dann, okay, dear mastering person, mach's geil, mach's laut und so, dass es richtig wumst.
1: Ja.
0: Ich habe auf den Bass einen Reverb gelegt, lass dich nicht irritieren. Feedback ist, das geht nicht, können wir nicht machen. Okay, dann mach's irgendwie anders, dass es geil klingt. Ich dachte, so muss das sich anhören. Und was ich jetzt in letzter Zeit auch gemacht habe, war mit Sängerinnen zusammenzuarbeiten, also mehr noch mit Vocals. Genau, als leidenschaftliche Karaoke-Sängerin kann ich natürlich so pseudomäßig ein bisschen singen. Aber es ist eher auch Spoken Word in meinen Tracks dann. Und ich schätze andere Stimmen halt, glaube ich, auch einfach ein bisschen mehr als meine eigene. Da ist wieder so eine internalisierte, das ist so irgendwas Falsches, Internalisiertes auf jeden Fall. Ich glaube, ich sollte mehr meine Stimme benutzen. Ich hatte jetzt auch mal ein Vocal Coaching. Also ich wäre ready.
1: Ja, gerne. Bring mal einen Track mit deiner Stimme. Wir wären so ready.
2: Ja, das ist ja auch gute Exposure Therapy, ne? Also einfach machen und die Crowd reagiert safe, richtig gehypt drauf.
0: Ja, ich habe einen, der heißt Vagina Revenge und es besteht auch wirklich nur aus diesen zwei Worten. Und die sagt Vagina Revenge. Das ja, so habe ich mir das mal gedacht.
1: Echt, ne? Cool. Mit welcher Musik bist du als Kind vielleicht auch aufgewachsen? Welche Musik haben du und dein Bruder zu Hause gehört? Was hat euch da inspiriert und irgendwie auch in die Richtung gelenkt, in die ihr jetzt seid?
0: Ja, das ist richtig sweet, weil meine Mutter ist leidenschaftliche Plattensammlerin der Rockmusik, des Psychedelic Rock, des Glam Rock, so Led Zeppelin war, glaube ich, einfach in der Zeit so richtig big und das hat ihr geliebt und alles davon sich geholt und drumherum so abgegrast und
1: ich wünschte manchmal, dass meine Eltern die Platten noch hätten.
0: Ja, da fing, glaube ich, schon meine DJ-Karriere so ein bisschen an, als Selector würde ich mal sagen, weil ich habe dann als Kleinkind die Platten meiner Mutter aus dem Regal gezogen und vermeintlich aufgelegt, aber ich habe Kleber drauf geschmiert und ich wusste nicht, wie ein Plattenspieler funktioniert. Ich dachte, geil, was ist das? So Rillen, so schwarz, rund, toll. Und dann hatte sie auch so ein Soundsystem und das war so auswattiert, genau, und ich habe dann da die Watte rausgezogen und wieder reingeschmiert. Und auch irgendwie, also wie man halt als Kind so auflegt. Also das ist ja bedingungslose Liebe, das ist ja sehr dankbar.
1: Was war deine Lieblingsplatte? Was war die Lieblingsplatte deiner Mom und dann was war deine Lieblingsplatte?
0: Ja, wir haben da nicht so zusammengefunden. Also sie war Led Zeppelin und ich habe das schon verstanden und da auch so, sag ich mal, so mich musikalisch irgendwie so bilden können. Aber das Lustige ist, mein Papa zum Beispiel, der ist voll der Popper, der liebte ABBA. Und das war so, okay, Led Zeppelin und ABBA, boah, wo bin ich da dazwischen? Deswegen ist, glaube ich, Diversity in Every Drop jetzt auch so mit zu der queeren Identität das Musikalische, was aus dem Pop und dem Rock so zusammenkommt, wo man denkt, das passt nicht, aber das funktioniert dann irgendwie doch ganz gut zusammen. Und ich glaube, was wir dann aber doch irgendwann mal so gemeinsam hatten, ist dann so gewesen, als es so einen Turn gab und female-fronted Rockbands, ja, die, sag ich mal, Macht übernommen haben. Also The Pretty Reckless
1: Ja, oh
0: hat uns
1: Gott.
0: Zusammengebracht.
1: Ja. Geil.
2: Kannst du, also jetzt nochmal eine Zwischenfrage dazu, kannst du auch mit Platten auflegen oder hast du das schon mal gemacht? Würdest du das gerne lernen? Also kennst du da vielleicht auch The Egyptian Lover, den DJ? Nein, er war auch mal bei Hör und er legt wirklich ganz analog mit Platten auf und man sieht dann immer, okay, er wechselt die und dann macht er das. Und
0: nice. Nein, den kenne ich leider nicht. Also Rockmusik mit Platten auflegen, das habe ich eher so eklektisch in Bars mal gemacht, aber habe eben auch zwischen den rockigen Sachen da mal eine ABBA reingeschoben, so, also dass ich da einfach wirklich so wie so einen Listening-Abend gemacht habe. Aber es hat natürlich so Barrieren. Das ist ein Kostenfaktor, ein Schleppfaktor. Und ich habe dann gar nicht erst angefangen, mir im elektronischen Tanzmusikbereich Platten zuzulegen, weil klar für mich war, ich finde das Digitale einfach auch viel spannender und die Möglichkeiten ja ein bisschen interessanter. Und ich verstehe aber auch das Analoge und ich sehe auch, wie das Digitale und das Analoge sich manchmal so unterhält und streitet und kritisch miteinander sich beäugt. Und die einen sagen, das ist besser, das ist besser. Und wir klingen besser und wir können aber genauer und etc. Und ich finde, das ist dann Geschmackssache.
2: Ja, voll. Cool. Okay. Du stehst als queere DJ ganz bewusst für Vielfalt auf. Wie nimmst du die Szene aktuell wahr? Wo erleben wir echte Safe Spaces und wo gibt es in den Clubs noch Nachholbedarf?
0: Also ich habe 2017 mit dem Auflegen angefangen und habe mich sehr, sehr allein gefühlt als queere Flinter-Person. Und ich hatte damals auch den Eindruck, dass es wenige so präsentative Flinter-Personen gab und gibt, wie es heute gibt. Ne? Also ich kann jetzt locker 10 Flinter-DJs aufzählen, die mir einfallen. Das hätte ich 2018 einfach nicht gekonnt. Das hat sich verändert, dass mehr Flinter-Personen angefangen haben aufzulegen. Das weiß ich mit Bestimmtheit, weil ich auch selber DJ-Workshops gebe für vor allem eben Flinter-Personen, dass es mehr Flinter-Personen gibt im Auflegen und da auch so eine Zugangsbarriere zu nehmen, ne? Weil es gibt ja dann die sozialisierende Idee von Mädchen können keine Technik und so. Und Auflegen ist sehr technisch, aber deswegen auch einfach so eine wahnsinnige Leidenschaft von mir, weil ich das auch einfach so spannend finde. Und ich denke, wie Flinter da jetzt mitmischen im Techno-Business, finde ich geil, was die letzten Jahre da passiert ist. Und ich bin froh, wenn das noch intensiver wird im Sinne von auch behind the scenes, dass dann eben auch sozusagen veranstaltende Personen, große Festivals, die gemacht werden, noch mehr von Flinter-Personen organisiert werden, weil es geht da halt auch einfach um einen ökonomischen Faktor, aka Kohle, und wo fließt die am Ende am meisten hin, zu wem sozusagen.
1: Gerade auch dazu ist mir gerade eingefallen, weil du vorhin geäußert hast, wie detailliert du manchmal an deinen Tracks arbeitest und wie genau du gerne mit Leuten darüber redest, zum Beispiel im Mastering, wie der Song jetzt klingen soll oder wie der Track klingen soll. Ich glaube, es ist auch schwierig für gerade Flinter-Personen, wenn nicht viele Flinter-Personen im Business arbeiten, genau ihren Standpunkt oder genau ihre Vision dann auch durchzusetzen. Deswegen ganz nice, dass du das machst.
0: Danke, ja, auf jeden Fall. Ja, und ich sag mal so, es gibt ja so die Erkenntnis, Frauen in Führungspositionen sind erfolgreicher, weil sie das Risiko besser abschätzen können. Und ich glaube auch, Ärztinnen, Chirurginnen arbeiten besser, weil sie mehr wissen, genauer drauf achten und im Detail genauer sind. Daraus schließe ich jetzt mal die steile These, wenn ich als Produzentin Musik mache und so detailverliebt arbeite, ist meine Musik ein Ticken besser.
1: Doch, würde ich mitgehen.
2: Ja, ich auch. Du hast ja gerade eben schon ein bisschen angeteasert, du gibst auch Workshops für EinsteigerInnen. Was bedeutet es dir, dieses Handwerk weiterzugeben und worauf kommt es dir an, wenn du Leuten das erste Mal Mut machst an den Reglern?
0: Ja, ich hätte mir gewünscht, dass selber jemand für mich damals da gewesen wäre, weil mein erster Gig war absolute Katastrophe und es ging alles schief und ich habe mich so geschämt und Scham ist das Schlimmste, was einem als Flinter-Person einfach immer wieder fährt und das war so eine schlimme Erfahrung, dass ich eigentlich fast wieder aufgehört hätte, aber ich dachte mir, nee, ich übe einfach ganz viel, bis ich das checke und dann wird das geil. Und genau, ich hätte mir einfach damals jemanden gewünscht, der mir das auch zeigt, der mich mitnimmt, die mich abholt, die mich auch so ein bisschen einführt und vielleicht auch so die Erfahrungen weitergibt. Ne? Das ist auch ein sehr starkes Tool sozusagen, um in so patriarchal organisierten Strukturen, wie es halt im Techno-Business glaube ich schon noch ist, das so zu durchbrechen, nämlich so Wissen weiterzugeben und einfach auch Handwerk zu teilen.
1: Einfach zu zeigen, man ist da. Ich glaube, ganz oft ist es auch so noch so der Erfahrungsbericht, den man selber hat. Repräsentativ ist einfach viel mehr männliche Dominanz dann dem Game als Flinterperson oder weibliche Dominanz. Und das ist wichtig, einfach zu erfahren, okay, wow, es ist jemand da. Das kann manchmal, glaube ich, so einfach sein.
0: Bis heute ist es eine tolle Erfahrung für mich, wenn ich nur mit Flinterpersonen im Raum bin und im Studio zum Beispiel Sachen probe. Am ersten Mal passiert einfach immer irgendwie noch was schief geht, ne? Und das ist immer irgendwie ein bisschen cringe. Es ist jetzt nicht mehr so peinlich und ich schäme mich auch nicht mehr, aber es ist auf jeden Fall so, ah, fuck, ah, scheiße, okay, ja, es ist schief gelaufen, egal, aber wir haben es probiert, zumindest nicht auf der Bühne vor 40.000 Leuten so. Aber wenn eine Flinterperson sozusagen dabei ist, dann denke ich mir so, ja, passt eh, war nicht so schlimm. Und dann finden wir halt so gemeinsam auch raus, was da irgendwie so schief gelaufen ist und wie man das halt dann eben das nächste Mal nochmal anders machen kann. Und das finde ich auch das Allerempowerndste eigentlich, dass man so gemeinsam miteinander lernt und das auch so gemeinsam miteinander rausfindet. Und dieser Safe Space auch bei den Flinter-DJ-Workshops, ich war jetzt auf einem Festival und habe da, ich glaube, für 8 Leute einen Workshop gegeben. Und allein, dass wir da so unter uns sind, sage ich jetzt mal, also als so homosoziale Gruppe oder als einfach Flinter-Leute, die ähnlich sozialisiert wurden und die einfach einen ähnlichen Background mitbringen, sozusagen als Flinter-Person in dieser Form von Gesellschaft, ist das schon mal so erstarkend. Das ist einfach schon mal ein anderes Klima.
1: Ja, auch einfach wohlwollend.
0: Ja, total.
2: Okay, dann rein in die Frage. Du hast schon in Städten wie Bogota, Amsterdam oder Ibiza aufgelegt, stehst aber genauso bei lokalen Raves auf der Bühne. Verändert sich die Clubkultur je nach Ort oder verbindet die Crowd überall derselbe Vibe?
0: Ja, es ist ein Unterschied, aber der ist eher von sozioökonomischen Zuständen unterschiedlich. Also sagen wir mal so, ich war tatsächlich 3 Monate in Kolumbien und die Hauptzeit davon eben auch in Bogotá. Und da ist die Schere zwischen Arm und Reich extrem. Das ist wirklich extrem. Es gibt über super Reiche und dann über super Arme. Die Feierkultur ist da auch extremer. Wenn zum Beispiel etwas gratis ist, dann kommen da nicht nur ein paar hundert oder eventuell ein paar tausend und tanzen dann netten miteinander, sondern es kommen alle und es eskaliert.
1: Wow.
0: Mhm. Genau, weil ich wollte da ein Musikfestival für alle organisieren, so. Und genau, habe eben auch diese Erfahrung gemacht sozusagen. Ne? Aber dann gibt es natürlich auch wieder den Club als sehr exklusiven Ort, der dann wahnsinnig voraussetzungsvoll ist mit Eintritt und allein schon der Ort und etc. Also das ist ja auch eine krasse Grenze, die an so einem Club da stattfindet. Und ja, mein Gig in Ibiza und Amsterdam, das ist natürlich Ibiza die Partyinsel, die aber gleichzeitig auch so hippe Eske Strukturen hat und Amsterdam als Technokapital ist nochmal ein Mainstream-Faktor, der da halt einfach krass dazukommt und ja, das ist nochmal eine andere Debatte, wie subkulturell man sein möchte oder wie mainstreamig man dann auch wird, aber ich habe auch das Gefühl gehabt, dass auf Ibiza das einfach ein sehr, sehr organisiertes Feiern ist, also das geht Punkt 16 Uhr los und das ist Punkt 22 Uhr zu Ende und in den 6 Stunden musst du halt auch Spaß haben. Und das fand ich irgendwie so ein bisschen vorprogrammiert und deswegen auch einfach dramatisch.
1: Das ist man, glaube ich, auch gar nicht so gewöhnt aus Berlin. Okay. Um dich ein bisschen niedrigschwelliger kennenzulernen, haben wir ein paar Fragen, beziehungsweise Dinge, die du gerne einmal für uns einordnen kannst. Deine Top 3 Tracks von dir. Welche spielst du aktuell am liebsten?
0: Okay, meine Top 3 Tracks sind gerade von Noise Mafia, der Nueva Yol Remix von Bad Bunny.
1: Oh, wow.
0: Ja, das ist einfach, die Leute eskalieren immer. So eine kleine, nicht technoide Salsa-Session passt da super rein. Yeah. Ich denke mir oft, wie ist das, wenn ich das als weiße Person spiele? Ist okay, weil ich deklariere ja, dass das nicht von mir ist und somit ist es also keine kulturelle Ausbeutung und das ist in Ordnung, sage ich mir dann.
1: Ja, safe. Deine Top 3? 2 sind noch.
0: Oh mein Gott, das ist so die schwierigste Frage, die man einem DJ stellen kann, weil ich habe so 5000 Songs mindestens eigentlich und ich liebe die alle.
2: Das sind deine Kinder, so, oder? Schwer, sich dann zu entscheiden, bestimmt.
0: Absolut. Ich stehe auch am DJ-Pult und habe so ein richtiges Resting-Bitch-Face und suche dabei halt den nächsten Track raus und denke mir so, ja, der ist geil, aber später, der ist auch geil, okay, jetzt dann den als nächstes.
1: Ja, witzig, du überlegst dir das live. Ich dachte, das ist ein bisschen so vorgegeben, in welcher Reihenfolge du die Songs spielst.
0: Auch, aber ich interagiere auch mit den Leuten, die da sind, mit der Crowd. Und wenn ich eben zum Beispiel sehe und verstehe, dass sie jetzt den Nueva Yol zum Beispiel irgendwie hart abfeiern, dann bleibe ich eher auch ein bisschen in der Richtung, wenn ich danach eigentlich geplant hatte, wieder woanders hinzugehen. Stark. Aber genau, dann bleibe ich da. Welchen Track ich auf jeden Fall auch oft spiele und sehr, sehr liebe, ist der Remix von Like Lee, I Follow Rivers. Ja, der ist einfach so gute Laune, aber auch so dramatisch und melancholisch gleichzeitig. Das finde ich auch immer toll, wie gleichzeitig eben auch Tracks dann sein können und wie viele Emotionen sie mitbringen können. Und dann, was ich ganz gerne als Abschluss sozusagen spiele, ist der Glücklichsein von Maribu und Paracek. Der reißt richtig ab.
1: Ja, oh mein Gott, ich habe es sogar gesehen auf deinem Insta.
0: Ich liebe das. Oh mein Gott. Einfach glücklich sein.
1: Ja, am Ende ist es so einfach. Okay, die nächsten Top 3, die du rankst. Deine drei unvergesslichsten Auftritte. Also muss jetzt nicht deine drei besten sein, sondern drei, an die du dich wirklich noch erinnerst, aus irgendeinem Grund.
0: Ja, das war Festival und Wetter hat auf einmal total abgekackt. Es fing übel an zu regnen und zu stürmen und es war wirklich, die Veranstalter haben gesagt, okay, wir müssen jetzt eventuell gleich abbrechen, Unwetterwarnung und so. Aber die Leute sind einfach geblieben.
1: Geil.
0: Die sind einfach geblieben. Okay, es war auch Sommer, es war nicht kalt, also ging das mit dem Regen. Das war dann auch eine tolle Erfrischung und so. Und die sind dann einfach geblieben und wir haben dann einfach weitergemacht.
1: Oh, nice.
0: Und das war so magisch. Das war wirklich so magisch im Regen. Das war so eine Verbundenheit und ich habe dann wirklich so, klar legt man als DJ für die auf, aber ich habe dann irgendwie noch so mir so gedacht, so ja, und weil ihr jetzt einfach so krass da durch diesen Regen tanzt und dieses Wetter trotzt und einfach diesen Moment so stark feiert, gebe ich euch einfach alles, was ich habe.
1: Genau, so sie geben dir alles, weil sie noch da bleiben trotz Regen und du warst so, ja, ich gebe auch mein alles gerade zurück. Welches Festival war's?
0: Ich glaube, das war sogar ein Christopher Street Day.
1: Ah, okay.
0: Ja, das war ein Christopher Street Day.
1: Ja, stark. Die drei vielleicht, wenn du sie hast, verrücktesten Momente hinter den Decks. Also die so ganz vielleicht ungeplant schief und dann doch gut liefen oder irgendwas Komisches, was passiert ist während einem Auftritt.
0: Also was mal richtig schief gelaufen ist, ist so der Klassiker, die Sticks haben nicht funktioniert.
1: Oh nein.
0: Ja, das war richtig tragisch. Und oder aber auch, ich hatte das mal, dass die CDJs nicht gelinkt waren und ich nur einen Stick dabei hatte. Das war natürlich auch dramatisch. Aber ich habe dann irgendwie immer noch eine Lösung gefunden. Also das hat sich dann irgendwie doch immer noch relativ schnell aufgelöst. So, das waren so Mistakes, ja.
1: Feuertaufe.
0: Oh.
1: Und zum Schluss drei Dinge, die dich richtig nerven auf der Tanzfläche, beziehungsweise drei Dinge, die du richtig cool findest auf der Tanzfläche von der Crowd jeweils.
0: Drei Dinge, die mich richtig nerven, ist erstens, wenn jemand kommt und sich ein Lied wünscht.
1: Aha, ja.
0: Was auch nervt, was richtig nervt, ist, wenn Leute einfach ans DJ-Pult kommen und quatschen wollen.
1: Mhm.
0: Ich bin richtig busy, ich bin konzentriert, ich kann nicht quatschen.
1: Ja, du achtest auch auf so viele Dinge gleichzeitig.
0: Ja.
1: Wow.
0: Ja, ich war ja auch ein Riesensoundsystem. Das ist ja 10.000 Knöpfe gleichzeitig und genau, ich bin dann auch überfordert. Also die einfachsten Fragen kann ich nicht beantworten, wenn jemand kommt und fragt, brauchst du noch ein Wasser? Bin ich so, ja.
1: Stark.
0: Ja, das ist eh recht einfach bei mir als Sober Raverin. Ich brauche ein Wasser und eine Mate. Das ist so auch auf meinem Tech Rider.
1: Yes.
0: Das ist irgendwie sehr entspannt.
1: Und drei Dinge, die du richtig liebst bei der Crowd?
0: Erste Reihe, nur Flinter.
1: Oh wow, ja.
0: Das ist top. Das liebe ich. Und ansonsten, wenn alle aufeinander achten und aufmerksam miteinander umgehen und aufeinander auch eingehen, das merkt man schon, ob die Leute miteinander verbunden sind und es dann auch fühlen.
1: Kriegt man das als DJ mit, wie die Stimmung so ist in der Crowd?
0: Ja. Auch wie dicht sie sind.
1: Ah, okay, lassen wir so stehen.
2: Jetzt kommen wir zum schnellen This or That. Ohne viel nachzudenken, einfach die erste Sache, die dir in den Kopf kommt. Bist du ready?
0: Ja.
2: Vinyls oder CDJs?
0: CDJs.
1: Warm-up oder Closing?
0: Closing.
2: Peak Time oder Sunrise?
0: Peak Time.
1: Improvisieren oder Set vorbereiten?
0: Mix.
1: Haben wir ja gerade schon drüber gesprochen. Mhm. Ne?
2: Nebel oder Lichtshow?
0: Lichtshow.
1: After Hour oder lieber nach Hause?
0: Nach Hause.
2: Essen nach Feiern gehen, lieber Döner oder Pommes?
0: Lieber vorher gut essen und danach direkt ins Bett.
1: Nachtmensch oder Frühaufsteher?
0: Mix.
2: Kaffee oder Clubmate?
0: Clubmate.
1: Und vor dem Gig alleine sein oder noch mit Freunden chillen?
0: 10 Minuten vorher alleine, ansonsten mit Freunden chillen und die müssen danach auch da sein, ist richtig wichtig.
1: Okay, nice.
2: Danke, sehr gut. So, jetzt wollen wir noch ein bisschen mehr Input von dir. Die nächsten Fragen kannst du gerne ein bisschen ausführlicher beantworten.
0: Okay.
1: Ist auch ein This or That. Und zwar, wenn du es dir aussuchen könntest, würdest du lieber einmal Main Act im Berghain sein oder einmal Headliner auf dem Tomorrowland?
0: Headliner auf dem Tomorrowland. Berghain ist nicht mein Zuhause. Ich war da richtig oft, das erste Mal mit 18. 100% Einlassquote, aber das ist ja auch egal. Aber das ist musikalisch nicht der Ort, der mich abholt. Das ist ja nur ein Panorama-Bar mit Disco-House und unten Techno-Düster.
1: Yes,
0: ich bin ja happy.
1: Ich gehe dann auch einfach mal davon aus, dass du Open-Air-Dinger vielleicht mehr magst.
0: Day-Raves liebe ich, Open-Air ist super. Und je mehr Kunst mit dabei ist, desto besser. Und auch wenn die Leute irgendwie Bock haben, sich ein bisschen bunter anzuziehen.
2: Bei Auftritten lieber heimisches Publikum oder aus einem anderen Land? Und wenn ja, welches?
0: Lieber international, weil die Wertschätzung von elektronischer Tanzmusik ist außerhalb Deutschlands eine andere. Das ist zumindest meine Erfahrung, die ich in Kolumbien gemacht habe, dass dort einfach auch nochmal das Feiern, das Partygehen einen anderen Moment des Zusammenkommens bedeutet und einfach auch eskalativer ist und mehr wertgeschätzt wird. So, manchmal habe ich auch das Gefühl, es dauert voll lange, bis Leute in Germany anfangen zu tanzen. Mhm. Das ist so
1: schade.
0: Direkt, genau.
1: Okay, zum Ausgleich bzw. zum Runterkommen nach dem DJ-Set. Machst du lieber Breathwork und Yoga oder bist du der Typ langer Spaziergang durch die Natur?
0: Ich gehe oft zu Fuß nach Hause, dann zum Hotel oder je nachdem, wo ich bin. Und wenn ich dann noch nicht müde genug bin, weil ich konsumiere ja nichts, deswegen werde ich dann auch müde. Und das Krasse ist, nach dem Gig, wenn man dann aufhört, das Adrenalin fällt wieder zusammen, die Dopamine fallen zusammen, die Endorphine, das ist dann auf einmal so der Peak an den ganzen Hormonen, die man dann so ausschüttet beim Spielen, die fallen dann direkt ab.
1: Ja.
0: Und dann wird man erstmal so... Dann braucht man erstmal die beste Freundin, die sagt, yo, war toll, geil gemacht, let's go. Noch ein bisschen tanzen und dann nach Hause. So austanzen und dann nach Hause gehen. Und wenn es dann noch nicht reicht, was lesen im Bett.
1: Ja, richtig.
0: Harry Classy.
1: Ja, ich habe auch das Gefühl, nach einer Show oder nach einem Konzert, ich sitze manchmal 10 Minuten so beseelt da und bin so, wow, wie cool war das gerade. Und dann merke ich, wie irgendwie alles bei mir abfällt und total die Müdigkeit reinkickt.
0: Ja.
1: Nachvollziehbar.
0: Ja.
2: Und wenn du abseits vom DJ-Dasein deine Kopfhörer aufsetzt, dann eher um Musik zu hören oder für Podcasts?
0: Nachrichtenpodcasts höre ich definitiv jeden Morgen direkt, um up to date zu bleiben. Und ansonsten höre ich wirklich die ganze Zeit Musik und mache Musikrecherche.
2: Und hast du da so einen Lieblingssong momentan?
0: Einen Lieblingssong?
2: Ja, den du immer für dich hörst. Nicht unbedingt für deine Sets, sondern einfach so
1: aktuell.
2: Gute Laune, ja.
0: Das ist Sarah 4K.
2: Ah, nice.
0: Eigentlich fast alles von ihr.
1: Einfach großes Shoutout.
0: Oh mein Gott, ich habe die auch das erste Mal jetzt im About Blank live erlebt sozusagen. Ich bin wieder dabei, das war so geil. Die haben dann auch so Feuerfontänen vom Dach runtergelassen und ich dachte mir so, so geht Revolution, ja.
2: Ja, ja.
1: Ach, cool.
2: Krasse Sache.
1: Okay, dann kommen wir auch schon langsam zum Ende.
0: Oh.
1: Vielleicht geben wir nochmal einen kleinen Ausblick in die Zukunft. Woran arbeitest du gerade? Beziehungsweise gibt es kommende Releases, kommende Gigs und Projekte, die jetzt anstehen?
0: Ja, da kommt richtig, richtig viel. Gerade bin ich mit all dem noch ein bisschen selber überfordert. Aber ich droppe jetzt mal noch nicht zu viel. Ich bin ja jetzt gerade so semi-professionell. Ich lebe davon. Das ist mein Hauptjob. Ich mache das. Ich spiele auch so 80 bis 100 Gigs im Jahr. Aber es soll mehr werden. Viel mehr werden. Und es soll auch noch viel mehr Musik von mir rauskommen. Das ist, glaube ich, auch so ein altes Ding. Und vielleicht auch so ein internalisierter Perfektionismus leider, dass ich mir denke, ah, der ist noch nicht gut genug, der Track. Der darf noch nicht raus. Ich bin da jetzt mal ein bisschen... Ja, genau. Da bin ich jetzt mal so drauf und denke so, scheiß drauf. Just release it.
1: Genau.
0: Raus damit.
1: Ja, aber wir freuen uns auch, wenn mehr Musik kommt. Ich bin ganz ehrlich. Vielleicht welche Ziele oder Projekte möchtest du in den nächsten vielleicht 3-4 Jahren unbedingt noch umsetzen oder verwirklichen?
0: Ja, Tomorrowland ist schon ein geiles Ding.
1: Ja, also, auf jeden Fall. Das nehmen wir genauso.
0: Ja. Okay. Und vielleicht mal Closing für Charlotte Witt spielen. Oder dann vielleicht Warm-up. Da würde das Warm-up, da wäre ich sehr froh, wenn ich dann sozusagen an die Queen abgeben dürfte.
1: Ich glaube, du wärst auch ein guter Warm-up-Act. Also das, was ich gesehen habe.
2: Ja, gute Laune always, ja.
1: Okay, gibt es etwas, was du noch an junge DJs oder junge Produzenten weitergeben würdest?
0: Nicht aufgeben, weitermachen und sich vor allem nichts von Männern erklären lassen, weil die Szene ändert sich nur, wenn wir das overtaken.
1: Genauso. Okay, ansonsten freut es uns, dass du die Zeit gefunden hast, dass du hier gewesen bist. Und für alle Zuhörer, schaut gerne mal auf dem Instagram von B-Man vorbei. B.Man auf Soundcloud mit R, auf Instagram mit AE. Dankeschön.
2: Ja, danke.
0: Danke euch. War so geil.
2: Yeah.
0: Let's dance.
2: Abriss.
0: Dankeschön.
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0: Hallo, ich bin B-Man und gleich gibt's Abriss mit mir bei Couch FM.

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1: Ich bin heute mit Bettina und Lida im Studio, die die Sendung Monday Movie Talk machen.
2: Hallo.
3: Hallo, Benni.
1: Die Schlagwörter zu eurer Sendung sind Aktuelles zum Film, Theater, Tanz und Literatur, grob zusammengefasst. Wie würdet ihr die Sendung in euren eigenen Worten beschreiben?
2: So ein anderes Schlagwort ist natürlich die Kritik zu Spielfilmen und Dokumentationen. Und wir bringen natürlich auch so ein paar O-Töne vom roten Teppich. Und wir haben ausgewählte Studiogäste. Wir besprechen eben aktuelle Theaterproduktionen und Tanzinszenierungen aus Berlin und Co. Das heißt, wir wandern auch mal in andere Städte und gucken, was in anderen Städten so los ist, dass man von Berlin aus dahin fahren kann. Aber primär sind wir queer-feministisch.
3: Absolut. In die linke Ecke. Immer klassenkritisch, nicht nur film- und theaterkritisch.
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0: Ich bin heute hier mit zwei Hosts von der ukrainischen Radiosendung Trambeats FM. Schön, dass ihr da seid.
1: Ja, danke. Danke für die Einladung.
2: Danke, thanks a lot.
0: Lass uns über den Namen sprechen. Trambeats FM. Was heißt es?
1: Es gibt ein traditionelles ukrainisches Instrument, Musikinstrument, in Gebirgen meistens. Es ist ein großes Rohr, das heißt Trambita.
2: Dieses Name Trambeats FM, das bedeutet Trambita wie Musikinstrument und auch Beat für Musik. Trambita mit Beat.
0: Was sind die Themen, mit denen ihr euch beschäftigt?
1: Alles, was für die Ukrainer in Deutschland interessant ist. Ja, es ist die soziale Fragen, die Nachrichten, die Fragen der Kommunikation, die Fragen, die helfen auch die Gemeinde zusammen sammeln. Alles, was wichtig in der Ukraine ist, auch teilen wir mit. Und was für die Ukrainer in Deutschland wichtig ist, auch.
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0: Mit den Summer Nights aus dem Musical Grease begrüße ich euch und Sie recht herzlich heute an diesem wunderschönen Samstagabend zu einer neuen Ausgabe von Showtime hier bei Alex Berlin. Ich, euer Marc Rudolph, freue mich sehr, dass ihr wieder mit dabei seid und nun gehen wir wieder auf eine schöne musikalische und interessante Reise durch die Welt der Kultur und Unterhaltung. Und was man sonst noch alles an einem Samstagabend machen kann, das verrät uns jetzt Olaf, der Schneemann.
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0: 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Im Sommer.
1: Ich werde es ihm sagen.
2: Untersteh dich, hörst du?
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Ja, und heute haben wir natürlich wieder eine tolle Zeit mit Marc Rudolph und bei Alex Berlin. Sie hören Showtime zusammen natürlich mit Marc Rudolph und mit mir, Georg Preuße. Andere kennen mich wieder besser als Mary. Also bis dann.

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1: Wir hörten hier gerade Musik aus dem Musical Cabaret und natürlich If You Can See Her Through My Eyes. Also würdest du sie durch oder mit meinen Augen sehen? Und mit Augen sehen, das sind auch gute Nachrichten, die es nämlich jetzt gibt. Denn außerschulisches Lernen und Kulturangebote für Schulklassen in Berlin sind wieder machbar. Das Musical Cabaret am Tippi am Kanzleramt lädt dazu ein. Es ist ein eindrucksvolles Theatererlebnis mit gesellschaftlicher Relevanz. Das Tippi am Kanzleramt lädt Schulklassen ab der Jahrgangsstufe 10 ein, dieses Musical als außerschulische Lerngelegenheit zu erleben. Das Stück setzt sich intensiv mit den Gefahren von Faschismus und Antisemitismus auseinander. Themen, die gerade heute von großer Bedeutung sind. Begleitendes pädagogisches Material unterstützt die vertiefte Auseinandersetzung der Jugendlichen mit diesen gesellschaftlichen Herausforderungen. Die Termine sind der 7., der 14. und der 21. September. Beginn und Einlass ist um 10 Uhr morgens. Der Preis ist 7,50 Euro pro Schüler. Lehrkräfte sind frei. Nutzen Sie die Gelegenheit, um Kulturvermittlung und kritisches Denken zu verbinden und junge Menschen für wichtige historische und aktuelle Fragen zu sensibilisieren. Denn dann kann man auch sagen, willkommen, bienvenue und welcome in der Welt der Kultur und des Lernens.

Wer nach Berlin kommt, der denkt an vieles, an den Fernsehturm, das Brandenburger Tor, die Currywurst und natürlich auch an ihn, den Friedrichstadtpalast. Dr. Bernd Schmidt bleibt weiterhin an der Spitze dieses Hauses in Berlin. Sein aktueller Vertrag, der ursprünglich bis 2029 läuft, wurde um 5 Jahre bis zum 31. Juli 2034 verlängert. Stefan Evers, Senator für Kultur und Finanzen, würdigte Schmidts Arbeit mit folgenden Worten. Mit dieser Verlängerung bedanken wir uns bei einem unverzichtbaren Kopf der Berliner Kulturlandschaft. Seine beeindruckende Kreativität und sein professionelles Management bereichern unsere Stadt seit Jahren nachhaltig. Alle 2 Jahre gelingt es ihm, mit einer perfekt inszenierten Grand Show das Publikum zu begeistern. Die aktuelle Produktion Blinded by Delight setzt in herausfordernden Zeiten ein hoffnungsvolles Zeichen, das weit über den Theaterbesuch hinauswirkt. Trotz Budgetkürzungen hält Dr. Bernd Schmidt den Friedrichstadtpalast als Publikumsliebling und zukunftsweisende Kulturinstitution fest verankert. Dr. Bernd Schmidt selbst erklärte: Ich danke dem Berliner Senat und dem Aufsichtsrat für ihr Vertrauen. Intendant dieses Hauses zu sein, ist die Ehre meines Lebens. Auch nach vielen Jahren erfüllt mich diese Aufgabe mit derselben Freude wie am ersten Tag. Meinem Ensemble, unseren Gästen und dem Land Berlin verspreche ich, jeden Tag das Beste zu geben, damit der Palast als besucherstärkste Bühne der Hauptstadt strahlt und unser Publikum begeistert. Die aktuelle Grand Show Blinded by the Light zählt mit über 450.000 verkauften Tickets und einem Gesamtumsatz von 34,55 Millionen Euro zu den erfolgreichsten Produktionen des Hauses. Ab November feiert zudem die neue Young Show Spooky Charlottenburg Premiere. Na dann, wünschen wir schon mal toi toi toi für die Jungen und geben viel Energie und lassen uns vom Glück blenden. Also sind wir alle dabei, wenn es heißt Blinded by the Light im Friedrichstadtpalast Berlin. 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

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Stock. 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

0: 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Ja, ein Gartenhaus wird hier zum Tatort. Zwischen Hochbeeten und Gartenzwerge entfaltet sich ein spannendes Krimi-Musical, das Comedy und Musik auf einzigartige und witzige Weise verbindet. 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

Der Mond von Alabama, wer kennt nicht dieses wunderschöne Lied aus der Feder von Kurt Weill? Und vielleicht scheint genau dieser Mond am 15. September über Berlin, denn da präsentiert Wladimir Korneev in der Bar jeder Vernunft sein neues Programm mit dem Titel Jokali. Es ist eine Hommage an ihn, den großen Kurt Weill. Der Titel verweist auf eins seiner im Exil entstandenen Stücke über ein utopisches Land, in dem Freiheit, Respekt und Liebe herrschen. Und Hand aufs Herz, genau diese Themen treiben uns doch gerade auch an. Mit seiner ausdrucksstarken Stimme und großer Leidenschaft bringt Korneev die zeitlose Musik Kurt Weills lebendig ins Heute und Jetzt. Er interpretiert die universelle Sprache dieses Komponisten und vermittelt dabei Sehnsucht und Gefühl auf eindrucksvolle Weise. Kurt Weill ist mehr als der Komponist der Dreigroschenoper oder Aufstieg und Fall der Stadt Mahagoni. Geboren wurde er in Dessau, geprägt vom Berlin der 1920er Jahre und später vor den Nationalsozialisten geflohen, entwickelte er seine Werke auch in den USA weiter. Von 1935 bis zu seinem Tod 1950 schrieb er erfolgreiche Musicals für den Broadway, die teilweise auch verfilmt wurden. Sein Ziel war stets die perfekte Verbindung von Texten, Szenen und Musik. Musikalisch am Flügel wird Wladimir Korneev begleitet von Markus Süperek. Es ist ein Abend, der Kurt Weills vielseitiges Schaffen eindrucksvoll erlebbar macht.

0: Und damit sind wir wieder leider am Ende angekommen der heutigen Showtime-Sendung. Ich sage Dankeschön fürs Zuhören und freue mich schon darauf, wenn wir uns am 5. September hier wieder hören, wenn es bei Alex Berlin wieder heißt Showtime mit Marc Rudolph. Jetzt übernehmen natürlich die Nachrichten und danach die Kollegen von Buscando Amerika. Ich sage an dieser Stelle noch einmal, überall wo Herzen schlagen, da kann man eine schöne Zeit erleben. Bleibt gesund, macht's es gut, ciao und tschüss, euer Marc.
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2: Herzlich willkommen bei den On Air Stories. In dieser On Air Story möchte ich euch die Sendung Oldie Treff von Peter Ziermann vorstellen. Hallo Peter, schön, dass du da bist.
3: Ja, freut mich auch.
2: Was ist denn die Sendung Oldie Treff genau? 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
1: Herzlich willkommen zu einer weiteren On-Air-Story. Ich bin heute mit Rolf Gensrich im Studio, der die Sendung OK Beat macht.
2: Hallo, freue mich, dass ich hier sein darf.
1: Wie würdest du ansonsten deine Sendung generell beschreiben?
2: Die Sendung lässt sich eigentlich schlecht beschreiben. Also es gibt mehrere Varianten. Ich versuche, Gäste mir heranzuholen aus allen möglichen Gegenden, so Sachen, die mir über den Weg laufen. Das kann also der Würstchenverkäufer sein bis hin zu irgendwelchen kleinen Aktionen, Grundeinkommen zum Beispiel oder kleine Parteien oder aber Musiker, die mir auf der Straße auffallen, denen ich dann mal meine Visitenkarte gebe und sage, kommt doch mal vorbei, meldet euch doch mal.
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5: Willkommen zu Alex Radio Nachrichten, der Podcast. Ein Projekt der Freien Universität Berlin in Zusammenarbeit mit Alex Berlin. Mein Name ist Maja und ich bin heute euer Host. In dieser Folge blicken wir auf die Lausitz, eine Region in Brandenburg, in der Kultur und Tradition auf Umbruch und Strukturwandel trifft. Zu Beginn beschäftigen wir uns mit den Sorben, einer westslawischen Minderheit, die seit Jahrhunderten in der Lausitz lebt und deren Sprache und Kultur die Region bis heute prägen. Welche Chancen und Herausforderungen es für die sorbische Gemeinschaft gibt, hören wir in unserem ersten Beitrag. Im Mittelpunkt der Folge steht der Strukturwandel in der Lausitz. Aufgrund des fortschreitenden Braunkohleausstiegs befindet sich die Region in einem tiefgreifenden Umbruch. Neue Industrie- und Infrastrukturprojekte sollen Arbeitsplätze sichern und Perspektiven schaffen. Doch wie wird dieser Wandel erlebt und welche Fragen bleiben noch ungeklärt? Das werden wir in unserem Hauptthema beleuchten. Zum Abschluss geht es weg von der Lausitz hin zur Mitte Berlins. Schwimmdemonstration in der Spree. Im ersten Moment hört sich diese Idee vielleicht komisch an. Doch warum das Thema viele Menschen bewegt und welche Forderungen dahinter stehen, erfahrt ihr in unserem dritten Beitrag. Zuletzt erwarten euch noch ein paar Good News und ebenso gute Veranstaltungstipps. Bedenkt bitte, dass diese Folge im Juni 2026 produziert wurde und aktuelle Ereignisse womöglich nicht mehr berücksichtigt werden konnten. Schön, dass ihr eingeschaltet habt. Ich wünsche euch viel Freude beim Zuhören. Ab Herbst 2026 soll in der Brandenburgischen Technischen Universität BTU Cottbus-Senftenberg erstmals im Rahmen der Bachelorstudiengänge Lehramt Primarstufe das Zweitfach Sorbisch-Wendisch eingeführt werden. Dies war ein Anliegen vom Rat für Angelegenheiten der Sorbenwenden, RASW, beim Landtag Brandenburg. Der Campus Senftenbergs Wöckemoro liegt inmitten des Niederlausitzer Siedlungsgebiets. Ziel des Studiengangs ist es, den Erhalt der niedersorbischen Identität und Sprache zu fördern. Milena, du hast dich genauer mit dem Thema beschäftigt. Fang doch erstmal von vorne an. Wer sind die Sorben und Wenden eigentlich?
6: Sorben und Wenden werden oft als eine ethnische Minderheit in Deutschland bezeichnet. Ihre Vorfahren leben seit rund 1500 Jahren in der Lausitz. Wenn man ganz weit zurückgeht, sieht man nämlich, dass die Region der Lausitz früher Teil eines größeren Gebiets war, das nach einer Völkerwanderung von slawischen Stämmen besiedelt wurde, die aus der Region der heutigen Nordukraine stammten. Trotz verschiedener Assimilierungsprozesse haben sie ihre Sprache und viele der Traditionen erhalten. Niedersorbisch gehört zur westslawischen Sprachfamilie und ist in Deutschland als Minderheitensprache anerkannt und durch die Brandenburger Landesverfassung geschützt.
5: Zurück zur aktuellen Nachricht. Warum ist die Einführung von diesem Studienfach so wichtig?
6: Naja, Niedersorbisch und Wenden gehören zu den vom Aussterben bedrohten Sprachen. Lehrkräfte spielen also eine wichtige Rolle beim Weitergeben der Sprache, weil sie ohne die Sprachvermittlung in den Schulen langfristig verschwinden würden.

0: sagen aber gleichzeitig, dass es zwar Fortschritte gebe, man aber auf sehr niedrigem Niveau starte. Außerdem wünscht man sich mehr Mitspracherecht. Dazu gehören die fehlende Möglichkeit der Meinungsbildung, um eigene Probleme zu artikulieren. Und zum Beispiel auch keine Mitsprache beim Braunkohleabbau und dem Umgang mit den Folgen.
1: Das führt uns auch schon zu einem weiteren wichtigen Thema, dem Braunkohleabbau. Warum spielt er denn so eine große Rolle für die Sorben und Wenden?
0: Es gibt ein sorbisches Sprichwort, das sagt, Gott hat die Lausitz geschaffen, aber der Teufel die Kohle darunter. Hinter diesem Satz steckt viel Erfahrung. In den vergangenen Jahrzehnten wurden schätzungsweise mehr als 130 Dörfer in der Lausitz ganz oder teilweise dem Braunkohleabbau geopfert. Einige Sorben sprechen auch vom Braunkohleraubbau. Viele der Dörfer waren sorbisch oder wendisch.
1: Dabei ging es also nicht nur um Häuser?
0: Nein, mit den Dörfern verschwanden auch Kirchen, Schulen, Friedhöfe, Gaststätten und soziale Netzwerke. Mit dem Verlust der Heimat ging häufig auch ein Verlust der Sprache und Kultur einher. Der Historiker und Journalist Benedikt Dülrich beschreibt, dass gerade die heutige Situation der niedersorbischen Sprache wesentlich mit dem Tagebau zusammenhängt. Wenn Dörfer verschwinden, verschwinden oft auch die Orte, an denen Sprache im Alltag gelebt wird.
1: Wie sah die Situation denn in der DDR aus?
0: Offiziell wurden Sorben gefördert. Allerdings führte die Industrialisierung und der massive Zuzug von Arbeitskräften dazu, dass viele Menschen ihre Sprache aufgaben. Sorbisch galt nämlich oft als altmodisch, der sozialistische Arbeiter galt als das Zukunftsmodell. Bis heute gibt es Menschen, die sich nicht damit wohlfühlen, sich offen als Sorben oder Wenden zu bezeichnen.
1: Du hattest es vorhin schon angeschnitten. Haben Sorben und Wenden denn genügend Möglichkeiten, ihre Interessen einzubringen?
0: Viele Vertreter sagen nein. Zwar sind Sorben und Wenden als nationale Minderheit anerkannt, aber weil sie vergleichsweise wenige sind, verfügen sie nur über begrenzte politische Einflussmöglichkeiten. Sie können vor allem von dem Vereinsrecht Gebrauch machen. Da gibt es zum Beispiel die Domowina, den Dachverband der Lausitzer Sorben. Aber auch kleinere Organisationen wie den Serbski Sejm, der sich als selbstorganisiertes sorbisches Parlament sieht. Aber gerade bei Fragen rund um den Braunkohleabbau und den Strukturwandel wurde immer wieder kritisiert, dass die Mitsprache nicht ausreiche.
1: Es gibt ja auch Diskussionen darüber, ob Sorben als indigenes Volk gelten.
0: Ja. Gerade ist man bei diesen Diskussionen aber auf dem Stand, dass Sorben und Wenden zwar seit etwa 1500 Jahren in der Lausitz leben und ihre Kultur bewahrt haben, die Kriterien der sogenannten ILO-Konvention 169 für indigene Völker aber wahrscheinlich nicht vollständig erfüllen. Gleichzeitig betonen viele Sorben und Wenden ihr Recht, über die Zukunft ihrer Heimatregion mitzuentscheiden. Dabei geht es zum Beispiel auch um die Frage, wie man mit den Folgen des Tagebaus umgeht.
1: Wenn man über Kultur spricht, denkt man oft an Trachten oder alte Bräuche. Aber Kultur lebt und verändert sich ja.
0: Genau. In der Sendung Raum für Notizen von Alex Berlin wird zum Beispiel darauf hingewiesen, dass Traditionen nur erhalten werden können, wenn sie an neue Generationen weitergegeben werden. Gleichzeitig passen traditionelle Vorstellungen nicht immer automatisch zu heutigen Werten, wie zum Beispiel Individualität oder Gleichberechtigung. Es gibt manche Sorben oder Wenden, die sich damit nicht mehr ganz identifizieren können. Deshalb stellt sich die Frage, wie kulturelles Erbe neu gedacht werden kann.
1: Und wie sieht das konkret aus?
0: Zum Beispiel durch Initiativen wie Metasolis. Der Verein organisiert Veranstaltungen und Festivals, die sorbische Kultur jenseits klassischer Form präsentieren wollen.
1: Also geht es nicht nur darum, alte Traditionen zu bewahren?
0: Nein, viele sehen die Zukunft sorbischer Kultur gerade darin, sie lebendig weiterzuentwickeln. Dazu gehören Sprache, politische Mitbestimmung, aber auch neue kulturelle Formen.
1: Wir sprachen vorhin bereits über die Bedeutung des Braunkohleabbaus für die Sorben und Wenden. Der Tagebau hat neben einer Kultur eine ganze Region geprägt. Und damit kommen wir zu unserem Hauptthema dieser Podcast-Folge. Die Energiepolitik ist im Kampf gegen den Klimawandel einer der wichtigsten Teilbereiche. Allerdings hat die aktuelle Bundesregierung und besonders die Bundesministerin für Wirtschaft und Energie, Katharina Reiche, zuletzt einige Veränderungen vorgenommen. Zum Beispiel will sie die Förderungen für erneuerbare Energien kürzen. Die für Energiepolitik zuständigen Ministerien der Bundesländer haben das vor kurzem kritisiert, auch weil die Folgen eines zu hohen CO2-Ausstoßes wahrscheinlich gravierend sind. Da ist sich die Wissenschaft einig. Die Energiewende, bei der es ja vor allem darum geht, den Kohleabbau zu beenden, hat aber auch noch ganz viele andere Folgen, die wir häufig übersehen. Und auf einen Teil von diesen wollen wir heute einen genaueren Blick werfen. Es geht dabei um den Strukturwandel in den Regionen, in denen Kohle abgebaut wird. Strukturwandel bedeutet, ein wichtiger Teil der Wirtschaft ist bisher die Kohleindustrie, die jetzt ersetzt werden muss. Und das passiert auch hier in Brandenburg, genauer gesagt im Süden Brandenburgs, in der Lausitz. Darüber reden kann ich jetzt mit Wolf, der zur Lausitz recherchiert hat. Wolf, lass uns doch mal zurückgehen zu der Zeit, in der Kohleabbau noch in vollem Gange war. Wie groß war die Rolle der Kohle damals für die Lausitz?

0: Der Höchststand der Kohleförderung in der Lausitz, das war auf jeden Fall in den späten 80ern, also kurz vor der Wende. 1985 wurden zum Beispiel fast 200 Millionen Tonnen Kohle abgebaut. Das ist fünfmal so viel wie im Jahr 2024. Der Strom der DDR, der kam in Spitzenzeiten zu über 70% aus Braunkohle und davon das meiste wurden eben in der Lausitz abgebaut. Auf der anderen Seite hatte die Energieerzeugung aber auch eine wichtige Rolle in der Wirtschaft der Lausitz. Sie war auf jeden Fall der wichtigste Wirtschaftszweig, so 60.000 Menschen haben da gearbeitet. Nach der Wende ging es aber bergab mit der Kohleförderung. Erstmal haben viele Brikettfabriken schließen müssen und auch die Fördermengen für Stromproduktion, die gingen steil bergab. In den 90ern wurden deswegen viele Menschen arbeitslos in der Region, was gerade deswegen auch schlimm war, weil Bergbau eigentlich ein Wirtschaftszweig mit viel Tradition ist, wo die Arbeiterinnen und Arbeiter sehr hoch angesehen sind und auch ein sehr hohes Selbstbewusstsein haben. Der Kohleabbau in der Lausitz ist ja auch nicht nur eine Sache, die nur in der DDR stattfand, sondern schon seit dem Ende des 19. Jahrhunderts werden in der Region Tagebaue betrieben und seit der gleichen Zeit werden auch viele Bergleutstraditionen gepflegt.
1: Und damit soll ja jetzt wieder Schluss sein. So hat es die Bundesregierung beschlossen. Wie genau ist diese Entscheidung zustande gekommen?
0: Ja genau, das ist ja der Kohleausstieg. Der wurde 2020 noch unter Bundeskanzlerin Merkel beschlossen. Und dafür hatte man erstmal eine Kommission gebildet und die haben dann vereinbart, die Stromerzeugung aus Kohle bis 2038 zu beenden. Das Ganze war ja auch in der Zeit von Fridays for Future, also es gab einen großen öffentlichen Druck auf die Bundesregierung. Gleichzeitig war aber auch schon seit Jahren klar, dass es zu so einer Entscheidung kommen musste, denn Kohle zu verbrennen, das trägt ja zur globalen Erderwärmung bei. Und die zu begrenzen, darauf hat man sich zum Beispiel mit dem Pariser Klimaabkommen von 2015 schon weltweit geeinigt. Und dazu kommt auch noch, dass bei der Kohleverbrennung auch ganz viele gesundheitsschädliche Stoffe entstehen, also zum Beispiel Feinstaub oder Schwermetalle. Und zu guter Letzt ist Kohle ja auch einfach begrenzt, das heißt, irgendwann gibt es ganz natürlich einen Kohleausstieg. Man hat aber auch nicht nur festgelegt, dass bis 2038 keine Kohle mehr abgebaut werden darf, sondern man hat sich natürlich auch ganz viele andere Regeln überlegt. Das große Problem ist ja, dass mit dem Kohleausstieg ein ganz wichtiger Wirtschaftszweig in den Regionen, aber auch in ganz Deutschland wegfällt. Und deswegen gibt es für die Unternehmen, die Kohle fördern, Entschädigungen, wenn man ihnen ja sozusagen das Geschäft wegnimmt. Das sind einige Milliarden. Vor allem aber soll ganz viel in die Regionen investiert werden, in denen bisher Kohle abgebaut wird. Das sind im Grunde in Deutschland drei Gebiete. Das Rheinische Revier im Rheinland, das Mitteldeutsche Revier rund um Leipzig und eben das Lausitzer Revier.
1: Wie sehen die Investitionen in die Regionen aus? Erklär das doch mal am Beispiel der Lausitz.
0: Die Lausitz bekommt, wie die anderen Regionen auch, aus zwei verschiedenen Töpfen Geld. Zum einen gibt der Bund, also ganz Deutschland, 6 Milliarden Euro erstmal einfach an die Bundesländer Brandenburg und Sachsen und an die Kommunen der Lausitz. Und die können das Geld dann so investieren, wie sie wollen. Und außerdem gibt der Bund auch noch selbst Geld aus und das sind insgesamt 26 Milliarden Euro. Und von denen ist für die Lausitz bisher 10 Milliarden Euro vorgesehen. Damit ist die Lausitz die Region in Deutschland, die auch das meiste Geld bekommt.
1: Und was passiert mit dem Geld?
0: Ja, das Geld fließt grob gesagt in drei Arten von Projekten. Verkehrsinfrastruktur, das sind Straßen, Autobahnen, Bahnstrecken und so weiter. Wirtschaft, also in die Ansiedlung von neuen Unternehmen und die Errichtung von Industriegebieten. Und in die Wissenschaft. Da sollen Forschungseinrichtungen und Universitäten ausgebaut und neu angesiedelt werden.
1: Und welche Projekte werden konkret mit dem Geld gefördert?
0: Das meiste Geld davon bekommt die Stadt Cottbus. Von dem Teil, der nach Brandenburg geht, sind das ungefähr 60%. Das Geld wird also nicht unbedingt gleich verteilt. Das kann man kritisieren, aber man kann natürlich auch sagen, es muss halt da investiert werden, wo es den größten Effekt hat. Und das ist wahrscheinlich schon die größte Stadt Cottbus. Der wahrscheinlich größte Erfolg ist das neue Eisenbahnwerk der Deutschen Bahn in Cottbus. Die Deutsche Bahn will da nämlich ICE-Züge reparieren und überprüfen und dafür 1200 Menschen anstellen. Und das ist natürlich ziemlich viel.
1: Wie ist das denn mit den Arbeitsplätzen? Wie viele Menschen arbeiten jetzt noch in der Kohleindustrie?
0: Also aktuell sind es ungefähr 13.500 Arbeitsplätze, die direkt oder indirekt an der Kohle hängen. Gleichzeitig ist es aber ja auch so, dass die LEAG, also das Kohleunternehmen in der Lausitz, trotz dem Kohleausstieg weiter Energie erzeugen möchte, aber eben aus erneuerbaren Energien. Deswegen geht man davon aus, dass nur ungefähr die Hälfte von den 13.500 Arbeitsplätzen überhaupt wegfallen. Und da sieht man auch im Vergleich, eine einzige Werkstatt für Züge mit 1200 Arbeitsplätzen ist da schon auf jeden Fall ein sehr großer Erfolg.
1: Du meintest vorhin, dass auch die Wissenschaft viel Geld bekommt. Wie sieht das genau aus?
0: Ja, die Wissenschaft ist ein ganz wichtiger Bestandteil der Idee des Strukturwandels. Man will ja nicht nur die schon älteren Mitarbeiterinnen und Mitarbeiter der Kohleindustrie mit neuen Jobs versorgen. Bis zum vollständigen Ausstieg 2038 sind sowieso viele schon in Rente. Die Strategie ist eher, neue Jobs zu schaffen, und zwar vor allem richtig gute Jobs. Und deswegen wird auch so viel in wissenschaftliche Einrichtungen investiert. Zum Beispiel wird eine ganz neue Uni aufgebaut, die Medizinische Universität Lausitz-Karl-Thiem. Das war bisher einfach ein sehr, sehr großes Krankenhaus und das soll jetzt eine Uni werden mit 80 Professuren. Und die andere Uni in Cottbus, die Brandenburg Technische Universität, kurz BTU, baut einen riesigen Science Park, also ein Industriegebiet für wissenschaftliche Einrichtungen und Unternehmen, die selbst forschen. Wie viele Arbeitsplätze da geschaffen werden, das weiß man noch nicht, denn die Bauarbeiten haben jetzt gerade erst begonnen und man weiß auch noch nicht, welche Unternehmen sich da ansiedeln werden. Aber geplant ist auch, dass das sehr groß wird.
1: Vorhin hast du erwähnt, dass auch die Energieerzeugung in der Lausitz mit erneuerbaren Energien fortgeführt werden soll. Lass uns mal über ein ganz besonderes Projekt sprechen. Seit 2 Jahren wird hier das Gikon Höhenwindrad gebaut. Was hat es damit auf sich?
0: Das Gikon Höhenwindrad ist ein ziemlich gutes Beispiel dafür, wie die Lausitz zwar aus der Kohleverstromung aussteigt, aber trotzdem eine Energieregion bleiben möchte. Das Ganze ist eigentlich auch nur ein Windrad, aber halt viel höher. Also ein normales Windrad ist so ungefähr 120 Meter hoch und dieses ist 365 Meter hoch. Das Beste ist eigentlich, dass das Windrad noch in diesem Jahr fertig werden soll. Und es ist dann das höchste Windrad der Welt und nur ganz knapp, also wenige Meter nach dem Berliner Fernsehturm, auch das zweithöchste Bauwerk in ganz Deutschland. Das Ganze ist vor allem aber auch ein Test. Man testet diese Konstruktion und wenn das funktioniert, dann kann man es eben auch häufiger bauen und zwar besonders in der Lausitz. Der Vorteil ist, es kann ungefähr doppelt so viel Strom erzeugen wie ein normales Windrad, aber ob das Projekt am Ende wirtschaftlich ist, wird sich zeigen. Man sieht daran auf jeden Fall, die Lausitz will ein Ort für Innovation sein und kann das auch.
1: Lass uns auch noch über eine andere wichtige Dimension des Strukturwandels sprechen. Projekte, die Lebensqualität erhöhen sollen. Das größte Projekt ist da wahrscheinlich der Ostsee. Ja, genau, der Ostsee. Der entsteht nämlich gerade in Cottbus.
0: Ja, genau, der Ostsee, das ist ein riesiger See, der im Osten von Cottbus entsteht. Früher war da der Tagebau Cottbus Nord und der hat 2015 die Braunkohleförderung beendet und ein riesiges Loch hinterlassen, eigentlich direkt neben der Stadt Cottbus. Und die Verantwortlichen haben sich gedacht, was, wenn wir dieses riesige Loch einfach mit Wasser füllen und dann einen See haben, mit Strand, Hafen, Promenade und allem, und das hat man dann gemacht. Das Ganze ist aber natürlich sehr kompliziert. Also erstmal muss die Erde vorbereitet werden, damit das Ufer nicht einfach abbricht und nach unten stürzt. 2019 war man aber dann fertig und hat angefangen, mit Wasser aus der Spree den See zu füllen. Und 2024 ist man damit fertig geworden. Jetzt ist der See ungefähr 19 Quadratkilometer groß. Und jetzt muss eben noch der Rest gebaut werden, also die Promenade und die Cafés und Strände und so weiter. Und das dauert natürlich alles, kostet auch Geld, aber am Ende hat man ein ziemlich außergewöhnliches Zentrum zur Erholung für die Menschen aus Cottbus und Umgebung und für Touristen, die von weiter her dann in die Region zu Besuch kommen.
1: Die ganzen Projekte klingen ja echt ziemlich positiv. Gibt es auch Probleme?
0: Ja klar, also es läuft natürlich nicht alles perfekt. Wie oft in Deutschland dauern viele Projekte einfach extrem lange und verzögern sich immer wieder. So ist das auch beim Cottbuser Ostsee. Da musste man zum Beispiel die Flutung immer wieder stoppen, weil das Wasser nicht ausgereicht hat. Und ein anderes Problem, wie auch schon einmal angesprochen, ist, dass das Geld ziemlich ungleich verteilt wird. Also das meiste geht eben nach Cottbus, obwohl die meisten Tagebaue auch ja woanders waren. Cottbus entwickelt sich also ziemlich gut und die kleineren Dörfer haben zum Teil echt weiterhin Probleme, was auch daran liegt, dass es ganz schön schwierig ist, überhaupt diese ganzen Fördermittel und Projekte zu beantragen. Dafür muss man halt hunderte Seiten lange Anträge schreiben und manche kleinen Orte, die sowieso Geldprobleme haben, Personalprobleme haben, die haben einfach keine Zeit dafür. Viele Menschen, die in der Lausitz wohnen, merken diese ganzen Milliarden auch nicht so wirklich.
1: Ja, verstehe. Aber man sollte den Erfolg nicht nur von total sichtbaren Riesenprojekten abhängig machen. Gibt es denn messbare volkswirtschaftliche Effekte?
0: Naja, auch nicht so wirklich. Aber hier ist das Problem, dass es einfach viel zu früh ist, um das jetzt zu messen. Man weiß, dass die Wirtschaft insgesamt wächst in Brandenburg und auch in der Lausitz. Aber das liegt eben auch an bestimmten Großprojekten, wie zum Beispiel dem Flughafen BER. Der liegt im Landkreis Dahme-Spreewald und gehört deswegen auch zum Fördergebiet, theoretisch also zur Lausitz. Und in manchen Forschungspapieren zum Strukturwandel werden dann solche Effekte mitgezählt. Das kann man auch kritisieren, aber andererseits ist es natürlich auch gut, dass überhaupt einfach die Wirtschaft wächst und Arbeitsplätze entstehen, wenn auch vielleicht ein bisschen woanders.
1: Ein bisschen woanders, naja. Wie sieht es denn bei den Arbeitsplätzen aus? Wie viele Menschen arbeiten jetzt noch in der Kohleindustrie?
0: Ja, in der Begleitforschung zum Strukturwandel in der brandenburgischen Lausitz, die an der schon genannten BTU Cottbus-Senftenberg gemacht wird, da hat man ausgerechnet, dass Arbeitsplätze eigentlich kein besonders großes Problem werden. Viele Menschen werden weiterhin im Bereich der erneuerbaren Energien für die LEAG arbeiten und die restlichen Arbeitsplätze, die wegfallen, können überwiegend mit schon angekündigten und zum Teil auch schon umgesetzten Wirtschaftsprojekten kompensiert werden. Wobei man auch da eben wieder kritisieren kann, dass die Zahlen ziemlich schön gerechnet sind, also Stichwort Flughafen BER. Da fahren natürlich vor allem Menschen aus Berlin mit der S-Bahn zum Arbeiten und jetzt weniger aus der Lausitz irgendwie mit dem Regionalzug da ein paar Stunden hin. Trotzdem sagen die Forscher, und das ist auch ein sehr wichtiger Punkt, das Problem sind eigentlich nicht die Arbeitsplätze, sondern die Arbeitskräfte. Also dadurch, dass viele Menschen weggezogen sind und wegziehen, gibt es besonders in der Region auch einen ziemlichen Fachkräftemangel. Das ist vor allem auch ein Problem, weil in den nächsten Jahren ja mit den Boomern besonders viele Menschen in Rente gehen. Und es kommen zwar auch wieder Menschen zurück in die Lausitz, aber es gibt einfach trotzdem zu wenig junge Menschen, um offene Arbeitsstellen zu besetzen.
1: Du sagst, dass viele Menschen die Lausitz auch verlassen haben und verlassen. Wie gucken denn die Lausitzer so auf ihre Region?
0: Um das zu beantworten, lohnt sich im Grunde der Blick auf den Lausitz-Monitor. Das ist so eine Umfrage, die jedes Jahr in der Lausitz durchgeführt wird und die messen die Einstellungen der Lausitzer. Wenn man da die Zufriedenheit mit der Region in Schulnoten angeben müsste, würden 41% eine 3 geben, 24% eine 2 und 17% eine 1. Sagen 40% sagen eigentlich auch, dass die Situation so ziemlich gleich geblieben ist. Jeweils 21 und 25% sagen, die Lausitz sei ein bisschen besser oder ein bisschen schlechter geworden. Trotzdem, mit der eigenen Lebensqualität sind die allermeisten, also 69%, zufrieden. Und auch da ist nur 5% sehr zufrieden. Das Problem, wenn es jetzt um die Einstellung der Bevölkerung geht, das liegt eher bei der Zustimmung zum Strukturwandel selbst. Viele lehnen den Kohleausstieg insgesamt ab, also nur 35% sind im Moment überhaupt für den Kohleausstieg in der Lausitz. Und mehr als die Hälfte der Befragten ist dagegen, Tendenz auch steigend. Deswegen sind viele voreingenommen gegenüber dem Strukturwandel und dazu kommt eben auch noch, dass man den Strukturwandel nicht so richtig wahrnimmt. Das sagen knapp 2/3 der Befragten.
1: Das klingt ja jetzt erstmal alles nicht so gut. Gibt es denn trotzdem Hoffnung, dass der Wandel klappen kann?
0: Ja klar, also die Projekte wirken ja auch erst mit der Zeit. Das heißt, es können sich noch Einstellungen verändern, sobald ein positiver Effekt dann wirklich bemerkt wird. Aber die ungleiche Verteilung der Gelder, der Fokus vor allem eben auf Cottbus und auf Wissenschaft, kommt natürlich dann eher denen zugute, die sowieso schon jetzt nicht mega schlecht dastehen. Aber das sind Probleme, die man lösen kann. Und was man nicht vergessen darf, die Mittel werden ja auch nach Cottbus vergeben, weil das ökonomisch das Sinnvollste ist. Das heißt, umso mehr, wir sollten einfach abwarten, bis die Projekte Wirkung zeigen und erst dann können wir eigentlich ein Fazit ziehen.
1: Vielen Dank, Wolf. Vom Strukturwandel in der Lausitz kommen wir nun zu einem angestrebten Wandel im Umgang mit Flüssen in Berlin. In der Lausitz sollen ja aus manchen ehemaligen Tagebauten in Zukunft Seen entstehen, die hoffentlich das Leben der Anwohnerinnen und Anwohner bereichern. In Berlin gibt es bereits eine Vielzahl von Seen, in denen eifrig geschwommen wird. In einem großen Gewässer ist das bislang allerdings verboten. Im etwa 1,9 Kilometer langen Spreekanal sowie in allen anderen innerstädtischen Flüssen und Kanälen herrscht seit 1925 ein Badeverbot. Der Verein Flussbad Berlin hat es sich deshalb zur Aufgabe gemacht, das zu ändern. Wie sie das machen wollen? Ganz einfach Schwimmdemos. Und damit gebe ich das Wort jetzt an dich, Nick. Du hast dich genauer mit diesem Thema beschäftigt. Was sind Schwimmdemos eigentlich?
2: Genau, der Verein Flussbad Berlin hat sich ein sehr kreatives Protestformat überlegt. Unter dem Motto „Am 20. ist Badetag, 101 Jahre Badeverbot abwählen“ haben sie zu Mitschwimmdemos in der Spree aufgerufen. Die finden von Juni bis September immer am 20. des Monats statt, beziehungsweise eigentlich bereits seit Mai, da standen auch schon Dutzende Menschen in Badekleidung am Schinkelplatz, das bei der Museumsinsel. Aber das Baden musste dann kurzfristig wegen Regen abgesagt werden.
1: Was soll mit den Demos erreicht werden?
2: Der Verein hält das pauschale Verbot für nicht mehr zeitgemäß und fordert die Einrichtung von Pilotbadestellen. Die konkreten Forderungen des Vereins sind unter anderem die freie Nutzung der Spree für die Bevölkerung. Damit berufen sie sich übrigens auf den Grundsatz des Gemeingebrauchs nach § 25 Wassergesetz Berlin. Berlin soll also eine swimmable City werden. Die Vision ist, dass zunächst in der Badesaison eine Pilotbadestelle im Spreekanal eröffnet. Und mit dem Bezirk Mitte wurde sogar schon ein Plan dafür entwickelt, der aber auf Eis liegt. Wenn die erste Pilotbadestelle dann steht, soll das Land Berlin die Entwicklung weiterer innerstädtischer Schwimmstellen fördern, unter anderem durch den Aufbau eines berlinweiten Wassermonitoring-Systems, also das Schaffen der Möglichkeit, dass Bezirke, Vereine und Unternehmen Badestellen einrichten können. Die letzte Schwimmdemo fällt auf den Tag der Berliner Wahlen, also den 20. September. Damit will die Stadtentwicklungsinitiative politischen Druck ausüben und das Thema in den Koalitionsverhandlungen platzieren.
1: Warum gibt es denn überhaupt das Verbot?
2: 1925 hat Berlin ein Badeverbot in der Spree veranlasst, weil die Verschmutzung im Fluss zu Gesundheitsgefahren geführt hat. Die Berliner Umweltverwaltung hält auch bis heute am Badeverbot fest. Und da es sich um ein Verbot handelt, ist das Schwimmen bei den Demonstrationen eben auch illegal. Die Senatsverwaltung hat dazu mitgeteilt, wer im Rahmen dieser Veranstaltungen in den Spreekanal steigt, handelt daher rechtswidrig und auf eigenes Risiko. Der Berliner Senat hat das Projekt in der Vergangenheit sogar gefördert, sieht aber die Bedingungen im Spreekanal derzeit nicht als erfüllt an.
1: Und wie argumentiert der Senat?
2: Zum einen ist da das Thema Gesundheit. Berlin hat nämlich zum Teil eine Mischwasserkanalisation. Das erklärt auch rbb24 in einem Infovideo sehr gut. Abwasser und Regenwasser werden zusammen in der Kanalisation gesammelt und dann in Richtung Klärwerk geleitet. Bei lang anhaltendem Regen oder Starkregen läuft das dreckige Wasser dann in Entlastungskanäle und über die in die Spree. Durch die Fäkalien kann es im Fluss zur hohen Konzentration von Krankheitserregern kommen. Außerdem bestünde auch ein hohes Risiko durch zu viel Müll und Bakterien. Unter anderem werden ja regelmäßig E-Roller im Fluss gefunden oder sogar mal eine Handgranate. Dann gibt es noch das Thema Sicherheit. Es gibt viele Schiffe in der Spree, zum Beispiel Touristenboote, und die wären natürlich auch eine Gefahr für Schwimmerinnen und Schwimmer.
1: Und wie argumentiert der Flussbadverein?
2: Der Verein argumentiert dafür, bestimmte Strecken erstmal freizugeben. Im Spreekanal soll dann ein Flussbad Mitte entstehen. Das wäre der längste Pool Berlins mit einer Länge von rund 800 Metern, also von der Friedrichskracht bis zur Spitze der Museumsinsel. Da fahren nämlich sowieso keine Schiffe. Und zum Thema der Gesundheitsrisiken verweisen sie auf die Eigenverantwortung der Bürgerinnen und Bürger, die auch die Möglichkeit bekommen sollen, selbst die Wasserqualität zu checken. Tim Edler, ein Mitglied des Vereins Flussbad Berlin, hat dazu der Taz gesagt: "Wir sind dafür, dass man dieses Verbot schrittweise umwandelt in Erlaubnisse bzw. Freigaben, zum Beispiel begleitet mit Monitoring-Systemen, die über die Wasserqualität Auskunft geben." Sie schlagen vor, dass am Flussbad Garten, der Informationsstelle des Vereins am Spreekanal an der Friedrichskracht, eine Fahne hängen soll, die tagesaktuell anzeigt, wie die Lage ist. Grün hieße dann, Baden ist kein Problem, gelb ist grenzwertig und rot heißt mangelhafte Wasserqualität. Zusätzlich soll es dann auch durch Apps am Smartphone oder Rechner möglich sein, zu prüfen, ob Baden in der Spree gerade möglich ist, um die Sicherheit zu gewährleisten.
1: Gibt es denn innerhalb Europas andere Beispiele oder Vorbilder, an denen man sich für Berlin orientieren könnte?
2: Ja, es gab und gibt ähnliche Vorhaben zu Flussbadeanstalten bereits in anderen europäischen Städten. Flussbäder sind generell in ganz Europa weit verbreitet und beliebt. Das kriegen jedes Jahr auch mehr Städte hin, zum Beispiel Amsterdam, Rotterdam, Paris, Kopenhagen oder Basel. Am Beispiel Paris kann man das vielleicht ganz gut erläutern. Paris ist nämlich in einer ähnlichen Situation wie Berlin. Dort herrschte ein Badeverbot in der Seine seit über 100 Jahren und diesen Sommer 2026 eröffnet Paris ganze 11 Badestellen, davon sind 3 in der Seine. Das ist also eine historische Rückkehr des Schwimmens in der Seine. Dazu haben die Olympischen Spiele und Paralympischen Spiele in Paris 2024 massiv beigetragen. Dort schwammen zum ersten Mal wieder Triathleten im Fluss. Der für Sport zuständige beigeordnete Pariser Bürgermeister Pierre Rabadin hatte laut Deutschlandfunk gezielt vor, Zitat, dass das Baden in der Seine als Erbe der Olympischen Spiele ermöglicht wird. Unser Ziel ist es, die Bewohner von Paris wieder mit ihrem Fluss zu verbinden. Die Olympischen Spiele in Paris haben also dafür gesorgt, dass das Abwassersystem flussaufwärts so verändert wurde, dass weniger Fäkalbakterien in der Seine schwimmen. Das hat insgesamt 1,4 Milliarden Euro gekostet. Am Seineufer gibt es dazu auch eine Fahne, die zeigt, ob die Wasserqualität gut genug ist. Rabadin sagt außerdem, natürlich kontrolliere man jeden Tag die Wasserqualität des Wassers. Zitat, wenn wir das Baden erlauben, dann gibt es überhaupt kein Risiko. Man kann also zusammengefasst sagen, Paris setzt auf gut abgegrenzte, kostenlose, zugängliche, überwachte und täglich kontrollierte Bereiche für ein sicheres Schwimmen. Dadurch können die Menschen einen erfrischenden Sommer genießen, ohne die Stadt verlassen zu müssen.
1: Könnte das in Berlin auch so funktionieren wie in Paris?
2: Es gab im 19. Jahrhundert tatsächlich schon Flussbadeanstalten in der Spree. zum Beispiel beim Stadtschloss in Mitte, an der Stralauer Allee in Friedrichshain und sogar neben einem Heizkraftwerk in Lichtenberg. Damals gab es in Berlin auch Badeschiffe, in denen man in der Spree planschen konnte. Seit Anfang der 2000er gibt es die auch wieder, allerdings ist der Pool vom Flusswasser getrennt. Paris zeigt, dass es wieder funktionieren kann, wenn die Stadt und Politik die Mittel zur Verfügung stellen. Die letzte Schwimmdemo fällt ja wie gesagt auf den Tag der Berlin-Wahl, den 20. September, um das Thema in den Koalitionsverhandlungen zu platzieren. Also ich würde sagen, wir dürfen gespannt sein. Und bis dahin habt ihr noch die Chance, an jedem 20. des Monats am Schinkelplatz den Schwimmprotest zu beobachten. Wenn ihr selber mitmachen wollt, denkt nur daran, dass ihr damit leider noch gegen das Gesetz handelt.
1: Von unseren drei großen Themen kommen wir jetzt zu drei guten Nachrichten in Berlin und Brandenburg, moderiert von Silla.
3: Mit dem Kleingartenflächensicherungsgesetz stellt Berlin 56.000 landeseigene Kleingärten unter Schutz. Laut dem RBB 24 vom 19.02.2026 sind Umwidmungen der Gartenanlagen nur für den Bau von bezahlbaren Wohnungen, Kitas, Schulen und Krankenhäusern möglich. Das neue Gesetz bedeutet Rechtssicherheit und Verlässlichkeit für zehntausende Berlinerinnen und Berliner. Nicht im Gesetz inbegriffen sind die 14.000 Kleingärten auf den privaten Grundstücken. 1 Million gesunde Bäume in Berlin bis 2040. Das fordert das neue Baumgesetz. Bewirkt wurde es durch die Bürgerinitiative Baumentscheid. Wie der RBB 24 am 3.11.2025 berichtet, soll dazu ein insgesamt 3 Milliarden Euro schweres Budget zur Verfügung stehen. Eventuell wird auch das Sondervermögen vom Bund herangezogen. In diesem Jahr wird der erste Berlin-Brandenburgische Landschaftsarchitekturpreis verliehen. Auf seiner Website bdla.de beschreibt der regionale Wettbewerb sein Ziel, Parks, Gärten und Landschaften auszuzeichnen, die Lebensqualität schaffen, wo Klimaanpassung gelingt und gesellschaftlicher Zusammenhalt wächst. In 7 Kategorien wurden 21 Projekte nominiert. Die Preisverleihung findet am 27. August 2026 statt. Anschließend gibt es eine Ausstellung in den Feld 5 Projekträumen im Metropolenhaus in Schöneberg.
1: Ihr wisst noch nicht, was ihr diesen Sommer unternehmen wollt? Passend zu den guten Nachrichten haben wir tolle Veranstaltungstipps für euch.
3: In unserer heutigen Podcast-Folge haben wir uns viel mit der Lausitz beschäftigt. Falls ihr das Lausitzer Seenland auch gerne einmal vor Ort bewundern und nebenbei noch mehr über seine Geschichte lernen möchtet, gibt es verschiedene Optionen. Touren sind im Termin, Treffpunkt und Preis individuell vereinbarbar. Ihr könnt die Lausitz zu Fuß, auf dem Fahrrad, im Geländefahrzeug oder vom Hubschrauber aus besichtigen. Interessierte finden mehr Informationen auf lausitzer-seenland-touren.de. Wer die Lausitz lieber auf eigene Faust erkunden möchte, sollte einen Zwischenstopp bei der Landmarke Rostiger Nagel einplanen. Der 30 Meter hohe Aussichtsturm ist ideal in die Rad- und Wanderwege der Region eingebunden und bietet einen 360-Grad-Rundumblick auf das Seenland. Am 20. September 2026 ist World Cleanup Day. Ein Tag, den Menschen weltweit zum Anlass nehmen, um Müll zu beseitigen. Anlässlich des World Cleanup Day organisiert die gemeinnützige Initiative Wir Berlin auch in diesem Jahr wieder Aufräumaktionen in Berlin. Unter dem Projektnamen Alles im Fluss sind vom 17. bis zum 20. September Aufräumaktionen in Parks und auf Plätzen geplant. Jeder kann mitmachen. Mehr Informationen findet ihr auf Instagram unter wir-berlin oder online auf allesimfluss.berlin. Ein guter Weg, um sich noch regelmäßiger für die Umwelt zu engagieren, ist das Fahrradfahren. Doch wusstet ihr schon, dass es in Berlin monatliche Fahrradflohmärkte gibt? Schaut gerne vorbei, wenn ihr ein Fahrrad kaufen oder verkaufen wollt oder wenn euer Fahrrad eine kleine Reparatur benötigt. Jeden ersten Samstag im Monat von 10 bis 15 Uhr am Rütli Campus in der Rütlistraße 9 in Kreuzköln und jeden ersten Sonntag im Monat von 10 bis 15 Uhr in der Siemensstraße 27 in Moabit. Auch im Zusammenhang mit dem Studium gibt es ein Umwelt- und Klimaschutzmodulangebot. Organisiert wird dieses von der Berlin University Alliance, kurz BUA. Studentinnen und Studenten haben die Möglichkeit, über eine Nebenhörerschaft Lehrveranstaltungen außerhalb des eigenen Studiums zu besuchen. Außerdem können die Module individuell angerechnet werden. Mehr Informationen findet ihr auf berlin-university-alliance.de.
1: Damit sind wir am Ende unserer Podcast-Folge angekommen. Alle drei Themen, die heute im Fokus standen, zeigen auf ihre Weise, wie eng Kultur und gesellschaftliches Engagement mit der Zukunftsgestaltung Berlins und Brandenburgs zusammenhängen und warum es wichtig ist, sich mit politischen Themen auseinanderzusetzen. Ich möchte noch einmal darauf hinweisen, dass diese Folge im Juni 2026 produziert wurde und aktuelle Ereignisse womöglich nicht mehr berücksichtigt werden konnten. Vielen Dank fürs Zuhören. 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Es war mir eine Freude. Bis zum nächsten Mal.
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1: Heute geht es um das Campus Radio CouchFM. Das ist ein Projekt in Zusammenarbeit der drei Berliner Hochschulen, der Humboldt-Universität, der Freien Universität und der Technischen Universität Berlin. Und ich möchte euch nun das Campus Radio genauer vorstellen und habe hierzu Laura und Emily von CouchFM eingeladen. Herzlich willkommen.
2: Hi.
3: Hi.
1: Seit wann gibt es denn das Format Campus Radio CouchFM?
2: Also 2011 kam die Idee auf. Und 2012 lief dann die erste Sendung schon. Also es ist jetzt schon ganz schön lange her.
1: Und ihr sendet ja jeden Tag und habt verschiedene Formate. Wie ist die Sendung denn aufgebaut?
2: Genau, also wir haben jeden Tag in der Woche ein unterschiedliches Format. Zweimal die Woche läuft unser Live-Magazin. Das heißt, da stehen wir live im Studio und reden über alles Mögliche. Und dann läuft auch Musik zwischendurch, wie man es aus dem Radio halt so kennt. Und montags ist bei uns immer Platz für eine Gästesendung. Mhm. Also da können zum Beispiel andere Unis ihre Projekte vorstellen, wenn sie selbst einen Podcast produzieren und so weiter. Dann haben wir am Mittwoch unsere Musiksendung, das Klangkompott. Das wird von der Musikredaktion gemacht und es kann auch alles Mögliche sein. Interviews, einfach eine Band vorstellen, ein Genre vorstellen, alles Mögliche. Genau, donnerstags läuft unser Gästezimmer. Das ist ein Interviewformat mit Personen zum Beispiel aus Politik oder der Kultur, Berliner Figuren, alles Mögliche. Ja, samstags ist bei uns Tanzstunde. Da können DJs aus Berlin ihre Sets spielen und sich so ein bisschen vorstellen. Und am Sonntag läuft unsere Wiedergabeliste mit den besten Songs aus der Woche.
1: Wie kommt ihr denn zu den Themen, die ihr in der Sendung besprecht?
3: Also ich finde, das ist auch mal ein sehr spannender Prozess, weil es einfach wirklich das ist, was die Couchies so im Alltag beschäftigt. Und das fand ich am Anfang auch so ganz ungewohnt, dass wirklich der Themenvorschlag einfach so reingeworfen werden kann. Und meistens wird er auch total cool aufgenommen und dann wird gebrainstormt, dann können andere relaten oder eben nicht. Und das ist immer ein total spannender Prozess. Also das meiste findet so in der Wortredaktion dann statt oder halt davor in den allgemeinen Sitzungen.
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8: Hallo, hallo ihr Lieben und herzlich willkommen zu einer neuen Folge mit Martin.
9: Und mit Caro und den Wolters.
8: Und wir sind die Wolters, genau. Ja. Und wir sind immer noch mitten in unserem Ferienrausch drin.
9: Ja, ich überlege
8: so langsam neigt es sich ja dem Ende zu.
9: Na, das überlege ich gerade. Wie lange wollen wir es denn ziehen? Also jetzt haben wir Ende August. Wollen wir es nicht einfach ein bisschen in den Dezember weitermachen? Ferien sind immer dann, wenn wir
8: dran
9: sind.
8: Urlaub. Ja, richtig, ne? Und es ist ja auch eine Definition. Es gibt ja auch Herbstferien, es gibt Winterferien.
9: Genau. Und man kann es ja trotzdem.
8: Vielleicht sind manche von euch ja auch zwischen den Jobs, wie man so sagt. Dann hat man ja auch mehr oder weniger frei.
9: Ja, das stimmt. Und man kann ja, wie gesagt, man kann ja auch immer irgendwo im Süden. Süden gibt es immer irgendwo. Und warme Temperaturen.
8: Stimmt.
9: Also von daher.
8: Musst du nur nach Köpenick fahren. Ist auch im Süden.
9: Genau. Im Dezember nach Köpenick. Entschuldigen, wo ist denn hier das Strandbad? Wieso ist denn das nicht offen hier? Ich wollte jetzt mal endlich.
8: Ich wollte mal in den Süden hier.
9: Richtig. Hey, ab in den Süden. Der soll denn da ja was geht. Ne? Kennst du das noch?
8: Kenne ich.
9: Kennst du?
8: Ja. Wer kennt das nicht?
9: So,
8: ja?
9: Sind wir mal kurz ausgerastet.
8: Ich dachte, hörst du nicht, wie ich ausraste? Ich bin völlig verrückt hier.
9: Ich bin völlig entspannt, so. Tiefenentspannt bin ich hier. So, wieso sind wir denn jetzt so ins
8: Berlinerisch? Oh geil, Martin! Ja, eine ganze Sendung wieder Berlinerisch.
9: Was machst du? Wir wollten ja so oder so mal wieder endlich eine Berliner Sendung machen.
8: Ja.
9: Ja.
8: Das kommt.
9: Das kommt ganz nah, ganz bald.
8: Klasse.
9: Super. So.
8: Das machen wir auf jeden Fall. Das wird ein Spaß und heute wird erstmal ein Abenteuer. Ja, na klar. Also, weißt du, die ganze Zeit nach diesen Seen und nach den Flüssen und so Heidi-Heidi-Urlaub, da gehen wir jetzt aufs Abenteuer. Und den Anfang macht eine französische Band, nämlich die Kingpins mit L'Aventurier, der Abenteurer.

0: Na, kennt ihr die Stimme? Habt ihr sie erkannt? Das waren Angels and Airwaves mit ihrem The Adventure und bei Angels and Airwaves ist der Frontsänger Tim DeLonge, der auch der Frontsänger und Gitarrist von
1: Tom.
0: Ja, schön, wie kalt Tom. Ich bitte darum, Tom. Als ob du die Managerin von Tom bist.
1: Ich habe nur drauf
0: Tom
1: gewartet. DeLonge,
0: von Blink-182 natürlich. Mal kurz die Brücke geschlagen hier mit dem Adventure, ne? Also der Abenteuerurlaub ist natürlich unser ausschlaggebendes Ziel hier. Wir wollen, dass ihr in den Abenteuerurlaub mit uns verschwindet.
1: Der Weg ist das Ziel.
0: Auch das kann ein Abenteuer sein. Ja.
1: Gott, ich liebe ja Abenteuerurlaub und ich war schon viel, viel, viel zu lange nicht mehr auf so einem richtigen Abenteuerurlaub.
0: Definiere
1: also,
0: das.
1: Weißt du, so richtig Aktivurlaub, wo du gerne fernab von Menschen bist, Wanderurlaub, 2 Wochen lang keine Menschen sehen oder Kanufahrten, also so Kanutouren.
0: Ach, also das teilweise, teilweise habe ich das gerade hinter mir. Jetzt, ne? Wir waren ja jetzt Anfang August in...
1: Du hast ja auch keine Kinder.
0: Ja, das stimmt wohl. Das stimmt voll. Montenegro.
1: Sehr schön.
0: Ja.
1: Oh, wie cool.
0: Richtig schön. Erst in den Bergen gestartet und gewandert. Und dann natürlich doch noch ein bisschen Stadt gemacht. Und dann aber ans Meer. Und da waren auch viele Menschen. Aber naja, aber die Berge waren ruhig. So, aber lass uns wieder, ich will wieder nach in den Süden hier.
1: Das klingt richtig wunderschön. Ich will jetzt Berlin und ich koste jetzt dieses Berlin-Thema total aus. Und möchte einfach sagen, ne, also ne, Urlaub, wir fahren in den Süden. Unsere nächste Band, die kommt aus dem Süden.
0: Ja, so richtig.
1: Und zwar so richtig. Also ein paar davon auf jeden Fall. So südlich, wie wir es gerade schon mal gesagt haben, nämlich aus Köpenick. Ja.
0: Ja.
1: Natürlich, du magst sie nicht so gerne. Ich liebe sie dafür sehr. Die Rede ist von den Pudis. Und hier kommt ihr Song Abenteuer.

0: True. Da haben wir uns aber gerade gegenseitig schön verwirrt, aber wir haben es am Ende doch rausgefunden. Du wahrscheinlich schon ein bisschen früher als ich. In dieser Sendung gibt es einen Song, den wir nicht als Original spielen.
1: Aber dafür
0: doppelt. Sondern nur einmal als Cover, genau, oh. Einmal als Cover. Das habt ihr gerade gehört. Is I Music, gerade eben mit Adventure. Und willst du schon sagen,
1: nö,
0: schon mal teasern,
1: wer da... Da kommen wir später nochmal vorbei.
0: Okay,
1: ein bisschen nein, Uplifting sehr, sehr, sehr für den Samstagabend. Davor habt ihr aber auch schon einen Uplifting-Pop-Elektro-Song gehört. Und zwar von Foxes, ihren Song Youth im Adventure Club Remix. Und beim nächsten Song gehen wir mal ein bisschen back to German, wie Farin Urlaub sagen würde, Deutsch.
0: So happy to be deutsch.
1: Happy to be deutsch, genau. Die Rede ist von dem Song Nimm mich mit, das Abenteuer, Liebe und so weiter von unseren Lokalpatrioten, Zweiraumwohnungen oder Lokalpatrioten, sagt man nicht. Von unten, sagt man das so, wenn sie aus Berlin kommen? Lokalpatrioten nicht.
0: Doch, oder?
1: Ja? Doch. Dann sagen wir von unseren Locals.
0: Klingt mir geläufig,
1: okay,
0: aber
1: dann sagen
0: von
1: wir
0: unseren
1: Lokal.
0: Locals.
1: Genau, Zweiraumwohnungen. Und das ist so ein schöner, wirklich so ein schöner Happiness-Song. Kennst du den noch?
0: Bam, bada, bam, ja. Bada, na klar, bam, na klar, na klar, na klar.
1: Ach, ich könnte jetzt schon mitsingen, aber ihr hört ihn ja gleich selber. Ich könnte eigentlich schon einsingen. Drei, zwei,
0: oder
1: eins,
0: Secret Band mit
1: null.

0: ein schön schrammeliger Gitarrensound war das da gerade von der 70er-Jahre-Band Television. Das muss ja damals immer noch relativ neu gewesen sein, ne? Television, stimmt, dass man sich extra danach benennt.
1: Naja, wobei in den 50er, 40er, 50er Jahren.
0: Ja, richtig. Aber das war schon nochmal was anderes als jetzt. Heute würde sich ja keine Band mehr... Heute würde man vielleicht sagen, Streaming oder so.
1: Stimmt, gibt es
0: eine Band? Band, die sich Streaming nennt.
1: Streamer auf jeden Fall gibt es bestimmt oder Stream, aber Streaming, Streaming ist ja dann das Verb davon und Television, dann wäre es ja, Television ist ja nur die Beschreibung. Ne? Wie würde man Television auf Englisch sagen, wenn man Fernsehen schaut?
0: Aber es gibt ja kein Gerät Watching. Mehr. Es gibt ja kein, doch ein Streaming-Gerät.
1: Nee, gibt es das? Achso, ein Media Receiver.
0: Ja, ein Fernseher.
1: Ja, stimmt. Oder ein Receiver. Ja, stimmt.
0: The Receivers. Leute, und damit haben wir den nächsten Bandnamen. The Receivers.
1: Die gibt's bestimmt.
0: Das waren aber gerade nicht die Receivers, das war gerade Television mit Adventure.
1: Ja, und der nächste Song, der, wie Caro ihn nennt, Obsession, ist nicht von Shakira. Nein, er ist aber von einer anderen Band,
0: ach so, ja,
1: die aus dem aus Südamerika kommt. Und so einen schönen Bachata-Hit gehabt hat. Und zwar in welchem Jahr? 2002. Die Rede ist von Aventura mit ihrem Yosama Obsession. Ja, ein ganz, ganz schöner Song. Der war gar nicht in Amerika beispielsweise, gar nicht in den Charts großartig drin gewesen. Aber dafür in Lateinamerika
0: dafür
1: und Europa. Genau. So, was kommt danach?
0: Und genau, danach haben wir auch einen Song, der richtig ein Abenteuergefühl vermittelt. Nämlich von Steppenwolf. Born to be Wild.
1: Ach, da fällt mir
0: also wenn das nicht der ultimative Roadtrip, jetzt geht's aber los Song ist,
1: ja,
0: dann weiß ich auch nicht.
1: Ja, und da fällt mir auf, Aventura heißt nämlich Abenteuer, wenn man es auf Deutsch übersetzt, ne? So mal. Also jetzt Aventura Obsession so, und danach Steppenwolf.

0: Ach, diese schönen warmen Synthis hier. Das war der Franzose French 79 mit seinem Song The Adventurer. Hinter dem steckt Simon Henner aus Marseille. Ich weiß nicht, wie man es dann ausspricht im Französisch. Aber ja, das ist so ein bisschen wie so eine Musikrichtung wie M83 oder Fake hier und so weiter. Ne? Also richtig schön Elektro.
1: Ein bisschen an der Telemann hat er mich auch erinnert.
0: Ja, stimmt.
1: Finde ich.
0: Ja.
1: Kleines bisschen. Ja. Ja, und ich würde sagen, wir haben ja gerade nur eine ganz kurze Moderationspause hier. Wir müssen ja wieder weiter Songs spielen. Und unser nächster Song kommt von Stephen Curtis Chapman mit The Great Adventure. Und weißt du, in jeder Sendung, das ist ja meine persönliche Challenge, da ist ein Song drin, den ich vorher gar nicht kannte.
0: Ja.
1: Und das ist dieser Song.
0: Sehr schön.
1: Macht mit dieser Info, was ihr wollt.
0: Genau.
1: Hier ist auf jeden Fall der Song.

0: Oh, das ist ein komischer Song, der erinnert mich so. Ja. Also es ist so wie aus so einer amerikanischen.
1: Finde ich auch komisch. Ja,
0: Sitcom,
1: so ein amerikanischer Film, Halbabenteuer. Du sagst Serie, ich sag so 90er-Jahre-Film.
0: Ja, ja, 90er-Jahre-Serie wäre ich auch so Unser lautes Heim oder Full House oder sowas.
1: Ja, ich dachte eher an so Cowboy irgendwie, Lebensgefühl, wir leben alle auf einer Ranch mäßig.
0: Aber es gibt Schlechteres, ne? Es gibt deutlich
1: Es gibt aber auch Besseres. Deswegen, ich sage, macht damit, was ihr wollt. Ich wollte ihn einfach nur euch nochmal gezeigt haben, weil ich ja am Ende der Recherche auch einfach keine Lust mehr hatte. Ne?
0: Ja, aber ich finde es gut, du hattest ja noch zur Auswahl Ace of Base mit Adventures in Paradise und ich hatte den mal wieder reingemacht und dachte mir so, oh Gott, den machen wir bitte nicht. Der hört sich an, da waren sie schon nicht mal auf der Höhe, glaube ich.
1: Nee, wirklich, in mehreren Bereichen wahrscheinlich nicht mehr.
0: Ja, ja. Ich hatte noch einen Song, bei dem ich so dachte, ach, das wäre schon cool gewesen, wenn er noch drin gewesen wäre. Aber naja, Red Hot Chili Peppers mit The Adventures of Rain Dance Maggie.
1: Und weißt du was, jetzt bin ich ein kleines bisschen enttäuscht, weil ich hatte den drin. Aber da wir unsere Playlist immer zusammensetzen und du deinen zuerst drin hattest, wurde der für dich angezeigt und es war einer meiner ersten Songs, die ich drin hatte und dachte so, nein, den hat jetzt Martin und jetzt hast du den nicht mal reingenommen. Hätte ich das gewusst, hätte ich den statt Steven Curtis Chapman genommen. Naja,
0: dann teasern wir ihn so an, also hört mal rein, Red Hot Chili Peppers mit The Adventures of Rain Dance Maggie.
1: Ja, der ist nämlich ganz schön.
0: Ja, das stimmt. So, und wir haben ja vorhin schon mal einen Song gehört und zwar den Isa Music und Adventure, der ja von
1: das war die Coverversion.
0: Lifetime, genau, Adventure of a Lifetime von Coldplay gecovert ist. Jetzt kommen wir zum ganz offiziellen Remix dieses Songs. Der ist nämlich von Jotto. Und ja, logischerweise heißt er genauso Coldplay Adventures of a Lifetime im Jotto Remix. Davon gibt es einen 7-minütigen Song. Wir haben hier aber den normalen, die Radio Edition gewählt, damit er nicht ganz abwegig seid. Aber wir schicken euch damit in den schönen Samstagabend. Wir hören uns in 2 Wochen wieder, Caro.
1: Ganz genau. Und vielleicht ja dann mit unserer Berlin-Sendung. Wir haben uns noch nicht ganz entschlossen,
0: jo,
1: aber
0: finde ich eigentlich
1: ganz
0: gut. Genau, kick da mal rein. In 2 Wochen hören wir uns wieder. Bis dann. Tschö.
1: Tschüssing.
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1: Ich bin heute mit Bettina und Lida im Studio, die die Sendung Monday Movie Talk machen.
2: Hallo.
3: Hallo, Benni.
1: Die Schlagwörter zu eurer Sendung sind Aktuelles zum Film, Theater, Tanz und Literatur, grob zusammengefasst. Wie würdet ihr die Sendung in euren eigenen Worten beschreiben?
2: So ein anderes Schlagwort ist natürlich die Kritik zu Spielfilmen und Dokumentationen. Und wir bringen natürlich auch so ein paar O-Töne vom roten Teppich. Und wir haben ausgewählte Studiogäste. Wir besprechen eben aktuelle Theaterproduktionen und Tanzinszenierungen aus Berlin und Co. Das heißt, wir wandern auch mal in andere Städte und gucken, was in anderen Städten so los ist, dass man von Berlin aus dahin fahren kann. Aber primär sind wir queer-feministisch, eher
3: absolut
2: in die linke Ecke.
3: Immer klassenkritisch, nicht nur film- und theaterkritisch.
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0: Ich bin heute hier mit zwei Hosts von der ukrainischen Radiosendung Trambeats FM. Schön, dass ihr da seid.
1: Ja, danke. Danke für die Einladung.
2: Thank you, thanks a lot.
0: Lass uns über den Namen sprechen, Trambeats FM. Was heißt es?
1: Es gibt ein traditionelles ukrainisches Instrument, Musikinstrument, in Gebirgen meistens. Es ist ein großes Rohr, das heißt Trambita.
2: Dieses Name Trambeats FM, das bedeutet Trambita wie Musikinstrument und auch Beat für Musik, Trambita mit Beat.
0: Was sind die Themen, mit denen ihr euch beschäftigt?
1: 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Alles, was wichtig in der Ukraine ist, auch teilen wir mit. Und was für die Ukrainer in Deutschland wichtig ist, auch.
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herzlich willkommen. Ihr hört Radio Alex und das Programm Immer Berlin. Auf Kurdisch Herdem Berlin. Ich bin Xavi und freue mich, euch an diesem Samstagabend dabei zu haben. Über das heutige Thema verrate ich erstmal nicht so viel. Ihr würdet gleich alles erfahren.

Nach einem Chaos und viele Gedanken im Kopf befinde ich mich in einem Zug nach Deutschland. Meine Reise ist lang. Ich komme aus Kurdistan. Ich bin eine Person, die kein Deutsch versteht. Zuerst, gut, war ich nur in Bayern, aber ich habe wirklich nur Bahnhof verstanden. Zum ersten Mal sehe ich etwas, das mich komplett von meinem Chaos und meiner langen Reise ablenkt. Es gibt mir ein Gefühl von Freiheit, das ich noch nie so gespürt habe. Ja, in Bayern. Könnt ihr es erraten, was es ist? Danach war ich so aufgeregt und wünschte mir, dass irgendwann jemand im Zug sitzt und durch das Fenster schaut, um das gleiche Gefühl zu erleben. Ich gebe euch mehr Tipps. Für euch alles Europäer ist es alltäglich. Okay, es ist gar kein großes Rätsel, es gibt viele Hinweise, aber diese Sache überrascht euch nicht wirklich. Ihr habt sie wahrscheinlich zu Hause, draußen, vielleicht auch in der Schule gesehen. Gut, nicht in der Kirche, aber in der Öffentlichkeit, an Bahnhöfen, Flughäfen, in Restaurants, auf der Straße, in Bars, so. Ja, genau, auf Kurdisch heißt dieses Wort Matsch. Ja, richtig, der Kuss. Nach einem bisschen Musik gehen meine romantischen Gedanken weiter.

Ich habe mich immer gefragt, wann ist der erste Kuss entstanden? Warum küsst man sich überhaupt? Und warum ist es ja so wichtig? Kann ein Kuss die Grenzen zwischen zwei Menschen aufheben oder ein Gefühl von Einheit schaffen? Ist die Schönheit des Küsses in seiner Vergänglichkeit zu finden? Weil er nur für einen Augenblick existiert. Ist er vielleicht gerade deshalb so intensiv und bedeutungsvoll? Könnte ein ewiger Kuss seine Bedeutung verlieren? Warum ist der Kuss in der Kunst und Literatur so ein häufiges Symbol für Liebe und Leidenschaft? Was fasziniert uns daran so sehr? Warum fühlen wir uns oft verletzter, wenn ein Kuss fehlt, als wenn uns Worte fehlen? Und viele weitere Fragen gingen mir durch den Kopf, als ich 18 Jahre alt war, in diesem Zug saß und vermutlich ein Paar in der Öffentlichkeit zum ersten Mal leidenschaftlich küssen sah. Davor hatte ich nie über Küssen so nachgedacht. Warum eigentlich nicht? Ist es vielleicht etwas, das ich erst lernen sollte? Wie auch immer, ich fühle mich hier in Deutschland positiv überrascht.

Ich habe viele Fragen gestellt, die ich nicht alle hier beantworten kann. Aber eine, die mein Leben betrifft, kann ich beantworten. Warum konnte ich ungefähr 18 Jahre, das war die Zeit, in der ich in Iran war, keine Menschen beim Küssen in der Öffentlichkeit sehen? Ist es etwas ein Kussverbot? Übrigens lebe ich Deutsch auch dafür, dass man auch solche Begriffe schnell findet. Ja, Kussverbot. Welche Folgen hat ein Kussverbot auf die Menschen in einer Gesellschaft? Wenn Küssen in der Öffentlichkeit nicht erlaubt oder verpönt ist, was sagt über das über so die sozialen Regeln aus, die Intimität und körperliche Nähe regulieren? Ein solches Verbot ist ein Teil eines größeren Systems von Überwachung und Kontrolle, das das Gefühl der Freiheit der Bürger einschränkt. Staatliche Eingriffe in persönliche Freiheiten und Ausdrucksformen sind irgendwie Normalität. Welche Definition bekommt das Wort Liebe in so einer Gesellschaft, in der die Moralpolizei alles unter Kontrolle hat? Die sogenannte Sittenpolizei oder Gesterschat überwacht das Verhalten der Bürger im öffentlichen Raum. Diese Polizei hat die Aufgabe, die Einhaltung der islamischen Kleidervorschriften und Verhaltensregeln sicherzustellen, einschließlich auch des Verbots von Küssen in der Öffentlichkeit. Jetzt kommen wir zu dem Thema. Also, obwohl die Kurden eine eigene, oft liberale kulturelle Auffassung in der Bezug auf Liebe und soziale Interaktion haben, werden diese Werte unter dem zentralisierten und iranischen Staat unterdrückt. Also traditionell sind kurdische Gemeinschaften stark von dieser Stammkultur geprägt, die häufig flexiblere Normen, also in soziale Fragen zulassen. Dennoch werden sie durch die staatlich-islamischen Vorschriften, das sogenannte Scharia-System, gezwungen, sich anzupassen, was Spannungen zwischen lockerer Identität und staatlicher Kontrolle führt. Seien wir jetzt ein bisschen konkreter, nehmen wir ein konkretes Beispiel. Nehmen wir ein Beispiel Gina. Übrigens, ich liebe diese Frauennamen, also bedeutet auch Leben. Gina hat, ist ein Frauenname, hat ein Date mit einem Typen. Also sie treffen sich im Park und weil Gina den Typen einfach cool findet, möchte sie Händchen halten. Ich hoffe, ihr kennt auch das Gefühl. Plötzlich kommen uniformierte oder in Zivilkleidung auftretende Personen auf euch zu. Die erste Frage ist nicht, woher kommst du, wie üblich in Bayern, Spaß, sondern was für ein Verhältnis habt ihr zueinander? Wenn sie sagen, wir sind verheiratet und das beweisen können, ist das weniger ein Problem. Aber wenn das nicht der Fall ist, wird ihr nächster Dateplatz im Polizeiwagen sein. Und im Polizeiauto werden keine perverse europäische Lieder abgespielt, sondern eine Sura aus dem Koran.

Genau mit solchen Bildern hatte ich im Iran zu tun. Deswegen war ich hier so positiv überrascht von einem einfachen Kuss in der Öffentlichkeit. Küssen hatte für mich eine kulturelle Bedeutung, sei es in Form von Begrüßungen oder als Teil von Ritualen, die Gemeinschaft und Tradition auch fördern. In vielen anderen Regionen gibt es den Handkuss als Zeichen des Respektes gegenüber älteren Menschen. Aber es ist auch schön zu sehen, dass Küssen nicht nur auf romantische Beziehungen beschränkt ist. In früheren Jahrhunderten war der Handkuss in Deutschland ein Zeichen der Höflichkeit und des Respekts gegenüber Frauen. Ihr habt bestimmt gehört, dass Küssen in der Geschichte Deutschlands oft mehr war als nur eine romantische Geste. Unter den Nazis konnte ein Kuss in der Öffentlichkeit zwischen unpassenden Partnern zu Verhaftungen führen. Küssen wurde damals zu einem Akt des Widerstandes. Wer sich den rassistischen Gesetzen widersetzte, riskierte viel, aber zeigte damit Mut und Liebe gegen die Unterdrückung. Auch im Kalten Krieg wurde Küssen politisch. Der berühmte Bruderkuss zwischen Erich Honecker und dem sowjetischen Staatschef Leonid Brezhnev galt als Symbol des sozialistischer Freundschaft. Doch während Politiker sich auf der Weltbühne küssen, empfanden viele diese Geste als leere Propaganda. Heute ist es das Bild der beiden auf der Berliner Mauer verewigt, als ironisches Symbol einer längst vergangenen Zeit. Aber es ist nicht nur in der Geschichte, auch heute ist Küssen in der manchen Länder ein Akt des Widerstands. Also Küssen war also schon immer mehr als nur Romantik. Es ist manchmal eine stille Revolution, ein Symbol für Freiheit, Liebe und Mut.

Die Geschichte des Küssens ist so alt wie die Menschheit selbst und beginnt lange bevor Worte erfunden wurden. In frühen menschlichen Gemeinschaften war der Kuss eine wichtige Geste der Intimität, die Zuneigung und Vertrauen zwischen Menschen ausdrückte. Die ältesten Aufzeichnungen über Küssen stammen aus dem alten Indien, wo Küssen in der heiligen Schriften, den Veden, erwähnt wird, als Ausdruck einer spirituellen Verbindung. Im antiken Rom erlangte der Kuss besondere Bedeutung. Es gab verschiedene Arten des Küssens, die unterschiedliche soziale Bedeutung hatten. Der Osculum, ein Kuss auf die Wange, symbolisierte Freundschaft, während der leidenschaftliche Savulum zwischen Liebenden ausgetauscht wurde. Der Kuss hatte auch gesellschaftliche Implikationen, wobei es auch in Rom sogar Kussverbote für bestimmte Klassen gab. Mit dem Aufkommen des Christentums erhielt der Kuss eine neue Dimension. Der Kuss des Friedens wurde als Zeichen der Gemeinschaft verwendet, um Einigkeit unter den Gläubigen zu symbolisieren. Im Mittelalter entwickelte sich der Kuss zu einem Teil von Hochzeitritualen, wobei der erste Kuss nach der Trauung als Zeichen des Segens galt. Die Aufklärung führte zu einer neuen Freiheit in der Darstellung von Zuneigung. Küssen in der Öffentlichkeit wurde akzeptabel und Filme und Literatur des 20. Jahrhunderts feierten das Küssen als Höhepunkt romantischer Beziehungen. Küssen ist universal, aber nicht überall gleich. In verschiedenen Kulturen hat der Kuss unterschiedliche Bedeutung. In Frankreich ist der French Kiss ein Symbol leidenschaftlicher Liebe, während in Japan Küsse auf die Wange seltener sind.

In einem einzigen Kuss stecken Jahrhunderte, Jahrtausende an Geschichte, Kultur und Wissenschaft. Wissenschaftliche Studien zeigen, dass Küssen auch viele gesundheitliche Vorteile hat. Es steigert den Oxytocin-Spiegel, das Kuschelhormon, und das unser Immunsystem stärkt, indem es auch den Austausch von Bakterien fördert. Einige Studien haben gezeigt, dass Menschen, die regelmäßig küssen, tendenziell gesünder sind und möglicherweise eine längere Lebensdauer haben. Ich weiß es wirklich nicht, ob ich regelmäßig Handküsse mache oder ob ich eine längere Lebensdauer habe. Andere Studien besagen, dass Küssen Einfluss auf die Freisetzung von Hormonen hat und beim Stressabbau hilft. Gut, das hat das iranische Regime in meiner Schulzeit nicht thematisiert, obwohl ich ein Kapitel über Hormone lernen musste. Vielleicht wollten nicht, dass ich mich mit der Philematologie beschäftige. Was ist das? Es ist die Wissenschaft des Küssens. Das ist eine wissenschaftliche Disziplin. Es gibt es eigene wissenschaftliche Disziplin, die sich nur mit dem Küssen beschäftigt und erforscht die biologischen, sozialen und psychologischen Aspekte des Küssens. Wie das so meine Frage? Die genaue Entstehung des ersten Küssens. Es lässt sich nicht historisch eindeutig belegen, aber es gibt mehrere Theorien, die den Ursprung des Küssens zu erklären versuchen. Also evolutionäre Theorie, zum Beispiel eine weit verbreitete Annahme ist, dass das Küssen sich auf dem Verhalten von früheren Menschen entwickelte. Also bei der Mutter ihrem Babys Nahrung vorgekaut und Mund zu Mund weitergegeben haben. Diese Fütterungsrituale könnte die Basis für den späteren Kuss als Ausdruck von Intimität und Zuneigung gewesen sein. Man vermutet, dass sich daraus eine Form von Bindungsverhalten entwickelt hat, bei der Mundkontakt als beruhigend und nährend empfunden wurde. Aber es gibt nicht nur diese eine Theorie. Meine Omas hat eigene Theorien.

Heute bleibt der Kuss ein universales Zeichen der Zuneigung, das in den vielen Formen praktiziert wird. Die Geschichte des Küssens ist eine Erzählung von Intimität, Kultur und menschlicher Verbindung. Ein Kuss ist mehr als nur ein physischer Akt. Es ist ein universelles Symbol der Liebe, das kulturelle und soziale Grenzen überwindet. Wenn wir uns trauen, unsere Gefühle offen zu zeigen, schaffen wir Raum für Verständnis, Mitgefühl und Akzeptanz. In einer Gesellschaft, in der Liebe gefeiert wird, können wir uns gegenseitig inspirieren und ermutigen, die Schönheit menschlicher Beziehungen zu entdecken. Meine letzte Frage: Denkt ihr, diejenigen, die das Küssen verboten haben oder verbieten, wurden wenig oder gar nicht geküsst? So, das war heute die Geschichte des Küssens. Und nochmal, es ist keine gewalttätige Handlung, wenn ich eine andere Person küsse und vor allem meine Gefühle unabhängig vom Ort zum Ausdruck bringe. Die Liebe gehört uns und niemand kann es uns vorschreiben, wann oder wie wir küssen wollen. In einer Welt, die oft von Trennung und Spaltung geprägt ist und in der Küssen und Liebe reglementiert wird, lass uns gemeinsam den Wandel einleiten. Denn alles beginnt mit einem Kuss. Einem kraftvollen Ausdruck der Liebe, der Barrieren überwinden und zwischen den Menschen Brücken schlagen kann. So, das war heute von mir. Danke, dass ihr dabei wart und meine Geschichte sowie die universale Geschichte des Küssens zugehört habt.

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1: Herzlich willkommen bei den On Air Stories. In dieser On Air Story möchte ich euch die Sendung Oldie Treff von Peter Ziermann vorstellen. 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
2: Ja, freut mich auch.
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1: 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Ich bin heute mit Rolf Gensrich im Studio, der die Sendung OK Beat macht.
2: Hallo, freue mich, dass ich hier sein darf.
1: Wie würdest du ansonsten deine Sendung generell beschreiben?
2: Die Sendung lässt sich eigentlich schlecht beschreiben. 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Ich versuche, Gäste mir heranzuholen aus allen möglichen Gegenden, so Sachen, die mir über den Weg laufen. Das kann also der Würstchenverkäufer sein bis hin zu irgendwelchen kleinen Aktionen, Grundeinkommen zum Beispiel oder kleine Parteien oder aber Musiker, die mir auf der Straße auffallen, denen ich dann mal meine Visitenkarte gebe und sage, kommt doch mal vorbei, meldet euch doch mal.
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1: Heute geht es um das Campusradio CouchFM. Das ist ein Projekt in Zusammenarbeit der drei Berliner Hochschulen, der Humboldt-Universität, der Freien Universität und der Technischen Universität Berlin. Und ich möchte euch nun das Campusradio genauer vorstellen und habe hierzu Laura und Emily von CouchFM eingeladen. Herzlich willkommen.
2: Hi.
3: Hi.
1: Seit wann gibt es denn das Format Campusradio CouchFM?
2: Also 2011 kam die Idee auf. Und 2012 lief dann die erste Sendung schon. Also es ist jetzt schon ganz schön lange her.
1: Und ihr sendet ja jeden Tag und habt verschiedene Formate. Wie ist die Sendung denn aufgebaut?
2: Genau, also wir haben jeden Tag in der Woche ein unterschiedliches Format. Zweimal die Woche läuft unser Live-Magazin. Das heißt, da stehen wir live im Studio und reden über alles Mögliche. Und dann läuft auch Musik zwischendurch, wie man es aus dem Radio halt so kennt. Und montags ist bei uns immer Platz für eine Gästesendung. Mhm. Also da können zum Beispiel andere Unis ihre Projekte vorstellen, wenn sie selbst einen Podcast produzieren und so weiter. Dann haben wir am Mittwoch unsere Musiksendung, das Klangkompott. Das wird von der Musikredaktion gemacht und es kann auch alles Mögliche sein. Interviews, einfach eine Band vorstellen, ein Genre vorstellen, alles Mögliche. Genau, donnerstags läuft unser Gästezimmer. Das ist ein Interviewformat mit Personen zum Beispiel aus Politik oder der Kultur, Berliner Figuren, alles Mögliche. Ja, samstags ist bei uns Tanzstunde. Da können DJs aus Berlin ihre Sets spielen und sich so ein bisschen vorstellen. Und am Sonntag läuft unsere Wiedergabeliste mit den besten Songs aus der Woche.
1: Wie kommt ihr denn zu den Themen, die ihr in der Sendung besprecht?
3: Also ich finde, das ist auch mal ein sehr spannender Prozess, weil es einfach wirklich das ist, was die Couchies so im Alltag beschäftigt. Und das fand ich am Anfang auch so ganz ungewohnt, dass wirklich der Themenvorschlag einfach so reingeworfen werden kann. Und meistens wird er auch total cool aufgenommen und dann wird gebrainstormt, dann können andere relaten oder eben nicht. Und das ist immer ein total spannender Prozess. Also das meiste findet so in der Wortredaktion dann statt oder halt davor in den allgemeinen Sitzungen.
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1: Ich bin heute mit Bettina und Lida im Studio, die die Sendung Monday Movie Talk machen.
2: Hallo.
3: Hallo, Benni.
1: Die Schlagwörter zu eurer Sendung sind Aktuelles zum Film, Theater, Tanz und Literatur, grob zusammengefasst. Wie würdet ihr die Sendung in euren eigenen Worten beschreiben?
2: So ein anderes Schlagwort ist natürlich die Kritik zu Spielfilm und Dokumentation. Und wir bringen natürlich auch so ein paar O-Töne vom roten Teppich. Und wir haben ausgewählte Studiogäste. Wir besprechen eben aktuelle Theaterproduktionen und Tanzinszenierungen aus Berlin und Co. Das heißt, wir wandern auch mal in andere Städte und gucken, was in anderen Städten so los ist, dass man von Berlin aus dahin fahren kann. Aber primär sind wir queer-feministisch,
3: in die linke Ecke. Immer klassenkritisch, nicht nur film- und theaterkritisch.
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0: Ich bin heute hier mit zwei Hosts von der ukrainischen Radiosendung Trambeats FM. Schön, dass ihr da seid.
1: Ja, danke. Danke für die Einladung.
2: Danke, thanks a lot.
0: Lass uns über den Namen sprechen. Trambeats FM. Was heißt es?
1: Es gibt ein traditionelles ukrainisches Instrument, Musikinstrument, in Gebirgen meistens. Es ist ein großes Rohr, das heißt Trambita.
2: Dieses Name Trambeats FM, das bedeutet Trambita wie Musikinstrument und auch Beat für Musik. Trambita mit Beat.
0: Was sind die Themen, mit denen ihr euch beschäftigt?
1: Alles, was für die Ukrainer in Deutschland interessant ist. Ja, es ist die soziale Fragen, die Nachrichten, die Fragen der Kommunikation, die Fragen, die helfen auch die Gemeinde zusammen sammeln. Alles, was wichtig in der Ukraine ist, auch teilen wir mit. Und was für die Ukrainer in Deutschland wichtig ist, auch.
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1: Herzlich willkommen bei den On-Air-Stories. In dieser On-Air-Story möchte ich euch die Sendung Oldie-Treff von Peter Ziermann vorstellen. Hallo Peter, schön, dass du da bist.
2: Ja, freut mich auch.
1: Was ist denn die Sendung Oldie-Treff genau? Also worum geht es?
2: Ja, ein bisschen old-fashioned Radio. Zum einen werde ich ja seit 100 Jahren gefühlt durch, dass wir hier noch Plattenspieler im Studio haben, weil ich tatsächlich immer noch eigentlich 100% Vinyl spiele und mein Musikgeschmack, der liegt ja eigentlich eher bei internationalen Titeln, bei Beat und ja, vernünftigen Nummern der 60er, 70er Jahre. Aber ich spiele auch sehr viel deutsche Musik, bin nach wie vor jedes Wochenende auf dem Flohmarkt, sammle da irgendwelche Schallplatten ein. Und es gibt so einen Spruch, den ich auch seit Jahren mache. Bei mir kann sich jeder jeden Titel wünschen. Wenn jemand von Heino die schwarze Barbara haben will, dann kriegt er die auch. Ja.

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1: Herzlich willkommen zu einer weiteren On Air Story. Ich bin heute mit Rolf Gensrich im Studio, der die Sendung OK Beat macht.
2: Hallo, freue mich, dass ich hier sein darf.
1: Wie würdest du ansonsten deine Sendung generell beschreiben?
2: Die Sendung lässt sich eigentlich schlecht beschreiben. Also es gibt mehrere Varianten. Ich versuche, Gäste mir ranzuholen aus allen möglichen Gegenden, so Sachen, die mir über den Weg laufen. Das kann also der Würstchenverkäufer sein bis hin zu irgendwelchen kleinen Aktionen, Grundeinkommen zum Beispiel oder kleine Parteien oder aber Musiker, die mir auf der Straße auffallen, denen ich dann mal meine Visitenkarte gebe und sage, kommt doch mal vorbei, meldet euch doch mal.
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8: In kleiner Runde? Ja, ja, kenne ich. Das ist doch dieser Podcast mit den zwei Medienüberlebenden, oder? Wie hießen die gleich nochmal? Hier Maurice Geider? Und Nadine, nee Quatsch, Julia Krüger. Die beiden quatschen jede Woche mit Medieninsidern über Medien halt. Höre ich echt oft. Ganz gut eigentlich.
9: Hallöchen und herzlich willkommen zu einer neuen Folge in kleiner Runde. Wie sieht's aus, Maurice? Du siehst noch viel schwärzer aus jetzt neben mir als sonst schon.
10: Ja, das stimmt. Also ihr wisst ja, wir sind nicht nur ein Audio, wir sind ja auch ein Videopodcast und Julia hat jetzt, glaube ich, ihr Set entwickelt, oder?
9: Ich weiß es noch nicht, ob es dabei bleibt. Ich muss mich da, es ist noch ein Findungsprozess. Ich finde es ganz gut eigentlich. Ein bisschen wild im Hintergrund, im Gegensatz zu deinem sehr ruhigen Hintergrund. Aber ich finde es so ganz okay. Mal gucken, ich weiß es nicht. Es wird sich entwickeln.
10: Ich finde es sehr amerikanisch. Das hatte ich dir ja schon gesagt. Ich finde, es ist auch sehr Podcast-esk. Also so Podcasts stellen sich ja immer so Schränkwände rein, die dann so repräsentieren, wofür man steht und so. Und wenn ich jetzt mal dein Set analysieren würde, dann stehst du für Blumen, interessante Keramik und Star Wars.
9: Ja, das Star Wars, das gehört nicht zu mir. Das gehört zu meinen Männern. Aber das mit Blumen, Keramik, Duftkerzen, Lampen. Ich habe gerne gemütliches Licht. Da oben steht ein Keramik-Cowboy-Stiefel, den erkennt man leider gar nicht. Und darunter ist ein Coffee-Table-Book von HK Living. Da gibt es schöne Interior-Bilder. Ja, ich weiß es noch nicht, Leute. Ich muss mich noch finden. Aber alles nach und nach. Ich bin jetzt hier erstmal so angekommen. Ich habe jetzt wieder eine normale Kamera, also eine ordentliche, hochprofessionelle Kamera. Nicht mehr nur das iPad. Und von daher, es passt schon alles. Wird schon.
10: Das sieht super aus. Also im Vergleich zu dir sieht man dir auch, also zu mir sieht man dir auch an, dass du gerade, glaube ich, obwohl nee Quark, du kommst ja auch gerade aus dem Regen. Nee Quatsch, bei euch regnet es wahrscheinlich gar nicht. Hier in Köln.
9: Doch,
10: ja?
9: Niesel, cool. Ist so Nieselwetter.
10: Hier auch. Hier in Köln ist es ja so, hier kommt gerade, Achtung, und wir sind ja ein Medienpodcast, jetzt verbinde ich das mal mit den Medien. Hier regnet es gerade das große News-Thema der letzten Tage runter, denn über Köln befindet sich eine überdimensional große Smogwolke. Von den Feuern in der Eifel und in Belgien. Und das regnet hier alles gerade runter. Das ist auch tatsächlich messbar. Und man riecht es. Es riecht in Köln komplett nach Waldbrand. Und jetzt kommt etwas, ich sag jetzt mal so unpopular opinion, leider riecht's geil. Weil es riecht so krass dadurch nach Herbst. Also es riecht nach Kaminfeuer. Ganz Köln riecht nach Kaminfeuer. Das riecht so, weißt du, wenn du früher so im Herbst, ich weiß nicht, ob ihr das gemacht habt, aber ich als Magdeburger, das haben wir gemacht. Wir sind im Herbst immer in den Harz gefahren. Und wir, in den 90ern waren viele dieser Häuser im Harz halt tatsächlich noch kaminbeheizt. Und du fuhrst in den Harz und es roch immer nach Kaminfeuer überall. Und so riecht gerade Köln. Das ist eine sehr liebevolle, schöne Kindheitserinnerung. Erinnerung. Aber die Umstände sind natürlich nicht gut.
9: Nee, die Umstände sind natürlich ganz schön blöd und traurig. Aber wie krass, dass das bis zu euch dahin zieht. Aber also hat das jetzt Auswirkungen für eure Luft? Also soll man da jetzt
10: hier geht's, glaube ich, noch.
9: Also, die Fenster zulassen oder?
10: Nee, also hier geht es tatsächlich, also es sind 130 Kilometer von hier bis zum Feuer gewesen. Also das Feuer ist ja, brennt ja kaum noch, es schwelt, es vor allem qualmt es jetzt ganz, ganz viel durch den Regen. Und man konnte aber genau diese Bahn sehen, ne? Durch den Wind, das hat wirklich so seine Spur, Belgien, Aachen, Köln und dann, ja, hier wabert dieser Smog. Es ist wirklich interessant und man konnte es auch sehen in den Tagen davor, als es noch so super heiß und sonnig war, hast du halt gerade beim Sonnenuntergang hast du es halt gesehen, weil Smog reflektiert ja die Sonne stark und das ist ja ähnlicher Effekt wie Sahara-Wind oder Sahara-Sand in der Luft. Es war sehr gelb. Es war einfach stundenlang einfach richtig gelb.
9: Boah, das ist krass. So
10: irre. Also das ja, ist Wahnsinn. Schon, ja, und so bewegen sich Medien, News und das private Leben ineinander über. Ich würde mal vorschlagen, wir fangen an, oder?
9: Ja, lass reingehen.

0: Und wir haben es jetzt vor dem Jingle vergessen, aber es ist ja auch jetzt noch machbar. Ihr könnt uns immer kommentieren bei Spotify und wo ihr uns auch immer seht und hört. Ihr könnt uns vor allem folgen und uns auch eine positive Bewertung geben. Das ist so ein typisches Podcast-Mantra, aber es hilft uns wirklich sehr und wir freuen uns darüber. Wir knacken bald die 300 Bewertungen. Das ist toll, das freut mich sehr.
1: Ja, macht gerne weiter, hört nicht auf damit. Und wir starten mal rein mit der ersten Meldung, die mich ehrlicherweise in dieser Woche echt traurig gemacht hat. Und zwar ist die Schauspielerin Hayne Panettiere verstorben mit nur 36 Jahren. Und ja, leider ist sie eine Person, wo man jetzt nicht so zu 100% überrascht war. Sie war zuletzt relativ oft in Interviews, weil sie ihre Biografie, die ist, glaube ich, im Mai erschienen, die hat sie promotet und hat im Zuge dessen auch ganz, ganz offen über sich und über ihr Leben gesprochen, über ihre Wochenbettdepression, die sie nach der Geburt ihrer Tochter hatte, über ihre Alkoholkrankheit, über ihre Drogensucht oder Medikamentensucht. Also man wusste bei ihr schon, dadurch, dass sie so transparent mit diesen Problemen umgegangen ist, dass sie diese Probleme hat. Und deshalb war sie jetzt eine Person, ne, diese Meldung, man macht morgens irgendwie Instagram auf oder irgendeine Nachrichtenseite, diese Meldung ploppt hoch. Und es ist dann in dem Moment so, dass man schon erschrocken ist und bestürzt, aber es ist irgendwie im zweiten Gedanken auch nicht so wirklich überraschend gewesen. Und das macht es noch viel, viel tragischer. Und wir nehmen an einem Dienstag auf. Das heißt, es wurde jetzt noch nicht zu 100% bestätigt, was die Todesursache ist. Aber aus dem Notruf, der eingegangen ist, das wurde jetzt veröffentlicht, finde ich auch immer krass, ne? Also was
0: Amerika,
1: ist
0: mit
1: der
0: Priva- ne?

0: was die Hollywood-Industrie auch mit Menschen macht. Ne? Also Hayden Panettiere, die ist schon super lange in dieser Szene unterwegs. Seitdem sie 5 ist, stand sie vor der Kamera, war super erfolgreich als Schauspielerin. Ich persönlich habe sie das erste Mal so richtig wahrgenommen in der Serie Nashville. Es gibt ja so ein paar Serien, zu denen man so eine bestimmte Bindung hat, weil man die vielleicht in einer bestimmten Zeit gesuchtet hat und dadurch hat man dann so ein vielleicht ein wohliges Gefühl oder irgendwie so ein, weiß ich nicht, oder so ein anderes Gefühl. Und ich habe mit Nashville eine ganz, ganz besondere Beziehung, ich habe mich, ich muss jetzt nochmal genau gucken, wann die rausgekommen ist. Ich glaube, ich habe die ein bisschen später geguckt. Ich habe mich 2015 habe ich mich selbstständig gemacht. Das heißt, ich bin von einer Festanstellung, 40-Stunden-Job mit eine Trillion Überstunden in eine Selbstständigkeit gekommen.
1: Mit einer Trillion Überstunden.
0: Nee,
1: und ohne Wochenende.
0: Am Anfang war das total ruhig und ich musste erst mal lernen, wie es eigentlich, was eigentlich Selbstständigkeit bedeutet, nämlich, dass ich nicht morgens aufstehe, zur Arbeit gehe und irgendwann abends wieder nach Hause komme, sondern dass ich dann erstmal den ganzen Tag zu Hause bin und ich musste mir erstmal eine Struktur aufbauen. Und zu dieser Struktur gehörte auch Nashville gucken.
1: Das
0: weißt du, weil ich so dachte,
1: das ist es.
0: Geil.
1: Zu
0: ich
1: dieser
0: kann am Tag
1: Struktur gehörte auch Fernsehen.
0: Genau.
1: Das ist so richtig asozial, aber schön.
0: Richtig asozial. Ich bin erstmal so richtig versunken, bevor ich es geschafft habe, mir eine ordentliche Struktur in dieser Selbstständigkeit zu schaffen. Weil man ist erstmal so, man ist so überfordert mit der freien Zeit, die man auf einmal hat, weil man hat, also, ne, das ist ja nicht so, wie wenn du eine Festanstellung hast. Und deshalb habe ich Nashville durchgesuchtet in den ersten 2 Wochen oder so oder eine Woche, wie auch immer, ich weiß es nicht mehr so genau. Und das hat mich so aufgefangen. Das hat mir so einen Rahmen gegeben. Das klingt total bescheuert. Aber es hat mir irgendwie so, es hat mir ein gutes Gefühl gegeben, dass ich das hatte. Das war mein Anker zu dieser Zeit. Ich habe mich richtig in diese Welt geflüchtet. Sie hat ja da die Juliet Barnes oder so hat sie gespielt und dadurch habe ich sie dann irgendwie lieben gelernt. Ich mochte sie einfach gerne und auch irgendwie, ich finde es so schade. Sie ist ja auch, sie war ja mit Ex-Box-Weltmeister Wladimir Klitschko zusammen. Die haben eine gemeinsame Tochter. Die Tochter lebt aber mit in der Ukraine bei ihm. Sie hat damals freiwillig, als das Kind 4 Jahre alt war, das Sorgerecht abgegeben, weil sie der Meinung war, das ist das Beste für ihre Tochter, weil es ihr einfach nicht gut ging. Sie hat mit Depressionen zu tun gehabt, wie gesagt, mit der Alkoholkrankheit, mit Medikamentenmissbrauch und so weiter und so fort. Und dieses Kind hat jetzt natürlich auch ihre Mama verloren und es ist wirklich, sie ist viel zu früh gestorben, viel zu früh gegangen und es ist einfach super traurig.
1: Ja, das ist wirklich schlimm. Es gibt da so ganz viel, worüber man sprechen könnte. Also dieses Thema übrigens, wie amerikanische Medien damit umgehen, die Veröffentlichung vom Notruf und so, dass quasi im Umkreis der Promi, das Promi-Flash der USA, TMZ, die übrigens viel besser sind, also besser im Sinne von, naja, wie kann man da besser sein? Ihr könnt euch denken, was ich meine. Auf jeden Fall, dass die im Umkreis in South Carolina quasi gerade wirklich jeden Mülleimer umdrehen, um zu gucken, was sie da finden. Und da unter irgendeinem Mülleimer lag durch Zufall wahrscheinlich dann das Tape, auf dem der Notfall, der Notanruf war. Ich wiederum gucke ja, ich glaube, das hatte ich gerade schon mal erzählt vor ein paar Wochen hier im Podcast, ja, wir gucken ja gerade Heroes nochmal am Stück.
0: Da hat sie auch mitgespielt, genau.
1: Das war ja ihr ganz großes, also ihr
0: Debüt,
1: kann man nicht sagen, aber das war der professionelle, erfolgreiche
0: Durchbruch.
1: Ja. Genau. Und das ist für mich immer ganz komisch, wenn ich etwas sehe, von dem ich weiß, dass diese Person vor kurzem verstorben ist. Also wenn ich etwas gucke mit einem Schauspieler oder einer Schauspielerin, die schon lange verstorben sind, habe ich damit kein Problem. Aber irgendwie finde ich es komisch, wenn ich weiß, diese Person ist gerade gestorben. Und dann ich gerade fremdlich ein bisschen mit Heroes weitergucken. Vor allem, weil sie ja in Heroes eine Rolle spielt, in der sie unsterblich ist, weil sie sich selbst heilen kann. Sprich, sie springt vom Hochhausdach, ist ganz kurz, so eklig das klingt, ein kaputter Menschenflatsch und dann setzt sich alles wieder zusammen und sie lebt. Das finde ich unter diesem Gesichtspunkt gerade irgendwie für mich befremdlich zu gucken. Ja, es ist irgendwie,
0: aber andererseits
1: ist komisch.
0: Auch, verstehe ich total, aber andererseits auch schön, dass sie das halt hinterlässt.

0: ne? Und dass man sie immer wieder angucken natürlich. Kann. Also das ist natürlich das, was Schauspieler und Schauspielerinnen in dem Sinne hinterlassen, weil man die Werke und ihre Arbeit immer wieder angucken kann. Ne? Auch das mit, das war ja mit Heath Ledger damals auch einfach so tragisch. Der ist ja auch so jung gestorben und der hat so Meisterwerke hinterlassen, die man einfach immer wieder angucken kann. Und so leben diese Menschen dann eben einfach doch auch ein Stück weit weiter. Aber ich verstehe deinen Punkt total. Es ist einfach für uns ja auch überhaupt gar nicht greifbar, dass diese Person nicht mehr da ist. Wir kannten die ja überhaupt gar nicht persönlich. Ne? Also das ist ja eh nicht so richtig greifbar.
1: Und jetzt kommen halt, und das finde ich jetzt wieder so schlimm an der ganzen Sache, und dann müssen wir mal weiter, sonst ist es ja sehr deprimierend, dass jetzt schon die ersten KI-Slop-Videos auftauchen. Also Szenen, wo Leute sie animieren, sagt irgendwas und jetzt kommen schon diese Videos. Das ist also KI, ey.
0: Ja, da brauche ich es auch nicht, um ehrlich zu sein.
1: Nee, brauche ich auch nicht. Was ich auch nicht so richtig brauche, das ist jetzt noch kein großes Thema, aber es ist irgendwie ja trotzdem ein Medienthema, ist also dieser Ben Ungescripted Podcast. Der geht mir ja, Julia, und wenn es einen Ort gibt, an dem ich darüber sprechen kann, dieser Podcast hier, der geht mir ja so auf den Sack. Das kannst du ja gar nicht glauben. Also das ist, also für alle, die es nicht kennen, es gibt einen Podcast, der heißt Ungescriptet, mit einem Podcaster, der heißt Ben, Nachname habe ich jetzt gerade nicht am Start, und der in letzter Zeit dadurch auffällt, dass er Menschen eine Bühne gibt, die gesellschaftlich umstritten sind. Da saß zum Beispiel auch mal in seinen dunkelsten Stunden Olli Pocher, ja, und hat ungescriptet geredet. Das fand ich insofern noch ganz gut, weil ich es eigentlich wichtig finde, dass wir in den Dialog gehen mit Menschen und uns über Fehler, die wir gemacht haben oder nicht austauschen, dass es eine Fehlerkultur gibt, finde ich eigentlich gut. Und da bis dahin war ich auch noch so ein bisschen Fan, auch wenn ich immer das Gefühl hatte, dass der Ben sich ziemlich nicht auseinandersetzt mit seinem Gegenüber. Also und das kenne ich persönlich übrigens auch. Es ist bei Personen, die du vielleicht kritisch siehst, gar nicht so einfach, kritisch im Interview zu sein. Dadurch, dass ich ja Total Reality Live moderiere, treffe ich da auch den einen oder anderen Reality-Menschen, den ich vielleicht privat richtig schrecklich finde. Mhm. Und dann sind die im Interview so nett. Und dann kann man auf einmal gar nicht mehr so, weißt du, da kann man nicht mehr so frontal auf Angriff gehen, weil die so nett sind. Ja. Und das Problem hat dieser Ben leider auch, denn er hat in letzter Zeit entdeckt, wenn man besonders umstrittene Charaktere einlädt, dann kriegt man besonders viele Klicks. Und das war schon beim Interview mit Björn Höcke so, umstrittener AfD-Politiker definitiv nicht nur umstritten, sondern man kann, also wir wollen jetzt nicht alle das ganze Portfolio, aber wir alle wissen, Björn Höcke ist wirklich mehr als rechtsaußen und das auch gerichtlich festgesetzt. Und wenn man halt entdeckt, dass man mit diesen Menschen, die so extrem polarisieren, gut Quote machen kann, gewöhnt man sich vielleicht auch an diesen Quoteneffekt und macht weiter. Und so saß jetzt bei Ben Ungescriptet der AfD-Spitzenkandidat für das Ministerpräsidentenamt in Sachsen-Anhalt, nämlich Ulrich Siegmund. Und ich bin nicht nur über den Erfolg fast schon schockiert, sondern ich bin vor allem über die Kommentare schockiert, die darunter stattfinden. Das Video hatte innerhalb von wenigen Stunden 2 Millionen Views. Das ist jetzt stark abgeflacht. Also wir sind jetzt mehrere Tage nach diesem Interview bei 3,5 Millionen Views. Und dieses Interview ist wahnsinnig unkritisch und vor allen Dingen schrammt es an vielen Stellen wirklich an einem gesellschaftlich, wie soll ich sagen, oder beziehungsweise an so einem unauffälligen Rassismus vorbei, der ganz gefährlich ist. Und zwar seitens von Ben vor allem. Also ich habe das Interview nicht in Gänze geguckt. Ich muss auch ehrlich sagen, ich kann mir 2 Stunden lang den AfD-Spitzenkandidaten auch nicht angucken. Das tut mir leid. Aber die Ausschnitte, die man gesehen hat, die zeigen halt so einen latenten Rassismus, den ich Ben gar nicht unterstellen will. Also ich glaube nicht, dass Ben von Ungescriptet rassistisch ist, aber leider tendiert er in seinen Äußerungen zu so einem accidentally racism, ne? Und das zeigt an dieser Stelle, wie wichtig Redaktionen sind eigentlich und wie wichtig Vorbereitung ist und dass man in einer Gruppe Themen bespricht und diese vorbereitet. Was ich jetzt mal Ben unterstelle, in seinem Podcast so nicht der Fall ist. Auch weil er schon oft gesagt hat, also dass es nicht diese Redaktion in dem Sinne gibt.
0: Er ist ja auch kein Journalist.
1: Genau, es ist kein Journalist. Es ist einfach jemand, der, und das ist auch vollkommen legitim, bloß jetzt frage ich mich, also der halt Fragen stellt und sich für Menschen interessiert. Nur wir hatten vor ein paar Wochen schon mal die Diskussion, als er mit der Chefredakteurin der Funke Mediengruppe gesprochen hat und einen Podcast gemacht hat. Da ging es um dieses Thema Medienaufsicht. Und irgendwie, finde ich, laufen wir auf dieses Problem zu, Es kann irgendwie nicht sein, dass YouTuber und YouTuberinnen mit solch großen Reichweiten komplett, ich sag jetzt mal, ohne redaktionelle Konstrukte arbeiten können und Fernsehsender sich extrem rechtfertigen müssen gegenüber Aufsichtsbehörden und das meiner Meinung nach zu Recht auch. Mhm. Es gab ja diese Diskussion, die dann gleich übrigens verfiltert wurde mit, man will ihn mundtot machen und das ist Zensur. Nee, darum ging es nie, Leute. Es ging nie um Zensur für Ben Ungeskriptet. Es ging immer darum, ob es quasi möglich ist, solche Podcasts und solche YouTube-Kanäle unter die Medienaufsicht zu stellen, so wie Fernsehsender eben auch.
0: Ja.
1: Und dann musst du halt nachweisen, dass du redaktionelle Strukturen hast und so weiter und so fort. Weil wenn du mit einem Video 2,5 Millionen Menschen erreichst, hast du einfach mehr Quote als manch Nachrichtensender. Mhm. Und dann kommt das Ganze so. Und dass das nötig ist, finde ich, beweist gerade dieses Interview mit dem AfD-Spitzenkandidat Ulrich Siegmund und beweisen auch die Kommentare, die da drunter halt unterirdisch sind. Übrigens auch nicht moderiert oder irgendwie kontextualisiert und dann wird wieder so, dann kommen, habe ich auch übrigens bei LinkedIn gesehen, einen Kommentar. Ben Ungeskriptet beweist, wie überflüssig ARD und ZDF ist. Man erreicht mit wenig Mitteln so genauso viele Menschen. Nee, der beweist meiner Meinung nach, wie wichtig ARD und ZDF sind. Weil das ist reine Meinungsmache.
0: Also ich finde grundsätzlich, es gibt ja auch immer so eine Kritik, dass man sagt, warum gibt man diesen Leuten überhaupt eine Bühne? Da finde ich aber, also das sehe ich anders. Ich finde, man muss mit diesen Menschen in den Austausch kommen, denn sie werden von vielen, vielen Menschen gewählt. Das wird einen Grund haben und deshalb muss man da auch zuhören und den Leuten auch eine Plattform bieten, finde ich. Also ne, ich sage jetzt nicht, der sollte den gar nicht erst einladen, aber wenn man solche Leute einlädt, und man weiß, was die dann so von sich geben, dann muss man wenigstens in der Lage sein, das kritisch zu hinterfragen oder es für den Zuhörenden oder Zuschauenden ordentlich einzuordnen. Dass man sagt, nee, so ist es halt nicht. Habe ich letztens ein Interview auch gesehen mit Ulrich Siegmund. Ach, wo war das denn? War das im MDR vielleicht sogar? Ich glaube, das war im MDR. Und da hat die Moderatorin ihn halt mit Zahlen einfach konfrontiert und hat gesagt, schauen Sie mal, damals war es in Sachsen-Anhalt, war, keine Ahnung, ich sage jetzt mal jetzt irgendwelche Zahlen ins Blaue hinein, in den 90er Jahren lag die Arbeitslosenquote bei 15%, heute sind wir bei 8%, ist doch eigentlich besser, ne? Also klar, auch nicht super, aber ist doch eigentlich, ne? Also dass man einfach Zahlen hat, dass man Dinge und Aussagen, die da getätigt werden, genauso mit der Kriminalität, auch die ist zurückgegangen, dass man da einfach entgegenwirken kann und sagen kann, nee, so und so sieht's aus, ne? Dass man einfach nicht Lügen, die da verbreitet werden, einfach stehen lässt oder noch mit auf den Zug mit aufspringt, sondern dass man in der Lage ist, das einzuordnen und kritisch zu hinterfragen. Und das macht guten Journalismus aus. Und ja, er ist kein Journalist, aber dann lad er halt nicht, also dann finde ich das halt ein
1: bisschen
0: schwierig.
1: Aber er macht journalistische Inhalte. Das ist das Problem.
0: Das ist dann schwierig.
1: Er sagt es ja immer wieder. Er betont das immer wieder, er sei kein Journalist, aber er macht exakt das Gleiche wie Karin Mioska am Sonntagabend. Mit dem Unterschied, dass bei Karin Mioska ein Team sitzt, die etwas einordnen, kontextualisieren. Ich kann mich daran erinnern, ich habe mal Beatrix von Storch live bei RTL interviewt. Ich habe mich darauf wahnsinnig lange vorbereitet, habe viele Zahlen rausgesucht und die Zahlen, die ich nicht auf meinem Zettel hatte, die hatte ein Redakteur im Hintergrund, der in meinem Ohr saß. Der halt darauf reagieren konnte für den Fall des Falles, dass was gesagt wird, das nicht stimmt. Und das ist nicht etwas, was man nur bei politisch umstrittenen Charakteren macht. Das macht man auch in einem Interview mit Friedrich Merz. Mhm. Ja, und auch da, auch umstritten, by the way. Aber trotzdem, das ist einfach, aber anders umstritten, genau.
0: Kann man nicht vergleichen.
1: Das kann man absolut nicht vergleichen. Aber das ist halt ein Fakt. Und das tun die. Tut er nicht. Und darum finde ich es ganz, ganz schwierig. Und dann macht das richtig sauer, wenn ich dann diese Kommentare lese, die da drunter, du beweist, mein Rundfunkbeitrag ist überflüssig. Und so, dann denke ich mir so, ach. Und dann schreibt da jemand drunter, habe ich auch gelesen, du kannst das ja pushen, da gibt es ja so Kanalmitgliedschaften, du kannst so Abos machen und so weiter. Dich habe ich jetzt gerne kostenpflichtig abonniert. Dann denke ich mir so, ja, davon kriegst du jetzt diesen einen Podcast die Woche. Weißt du, für das Dreifache kriegst du aber wirklich das Tausendfache am Inhalt anderswo. Mhm. Also das ist für mich so, das ärgert mich. Ich wollte es einfach mal loswerden, weil das auch Medien ist. Und das inzwischen ein Player, neben anderen Podcasts auch, einen Player, der halt einfach genauso viele Menschen erreicht wie einen Fernsehsender. Und das ist halt nicht irrelevant, aber wird halt einfach überhaupt nicht so kontrolliert. Und das finde ich halt sehr grenzwertig.
0: Also das Björn Höcke-Interview habe ich mir versucht anzugucken. Ich habe es nicht lange ausgehalten. Also ich glaube, weiß ich nicht, 20 Minuten oder so. Und dann musste ich es ausmachen. So ein Gelaber. Wirklich, da kommt es mir hoch.
1: Das ist ganz, ganz schlimm. Ist hier in dem Fall auch so, muss man sagen. Also bei dem, was ich gesehen habe, labert fast der Ben noch mehr Unsinn und Unfug. Egal. Wir drehen uns im Kreis. Wollen wir mal über die Verräter sprechen? Hast du mal angefangen zu gucken dieses Jahr?
0: Als ob ich dazu gekommen wäre, hier schon irgendwas zu gucken.
1: Du guckst doch Nashville.
0: Oh, das werde ich wieder anfangen. Wenn es das irgendwo gibt, gucke ich das nochmal. Nee, ich glaube, ich habe es letzte Woche schon gesagt, dass ich einfach nicht zum Fernsehen gucken komme. Ich habe jetzt die Tage mal eine neue Doku gesehen, aber auch nicht komplett geguckt. Da habe ich mal die erste Folge irgendwie mir angeguckt über Charles Manson.
1: Oh.
0: Oh, ich kenne, also ich... Ich, okay, ganz kurze Side-Note. Ich steckte in diesem Fall ja gar nicht so richtig drin.
1: Oh, krass.
0: Bis ich vor ein paar Jahren Once Upon a Time in Hollywood geguckt habe. Ich liebe diesen Film. Und da geht es ja quasi auch in einer Side-Story dann um diese Charles Manson-Sache da, ne? Und wie er die Frau von Roland Polanski halt umgebracht hat. Und mein Mann hat mir dann gesagt, dass das halt wirklich alles passiert ist. Ich steckte da, wie gesagt, überhaupt nicht drin. Das ist ja, weiß ich nicht, Ende der 60er Jahre passiert. Und das jetzt nochmal zu sehen, wie es wirklich halt gelaufen ist, was das für eine kranke Scheiße war, super, super spannend. Aber ich habe da auch immer ein bisschen Schiss, wenn ich mir so einen Kack reinziehe. Ich musste hier erstmal alles, musste gucken, ob alle Türen zu sind. Ich musste die Wohnungstür abschließen, weil ich dachte so, Gott, wenn hier jetzt jemand reinkommt, also da kriege ich Schiss, weil so kriege ich Kopfkino. Eigentlich tun mir solche Dokus nicht gut. Egal, das habe ich mal geschaut. Verräter habe ich noch nicht geschafft, aber ich werde es mal nachholen. Wir haben da vor kurzem schon mal drüber gesprochen. RTL hat ja etwas Besonderes versucht es gerade aktuell. Und zwar das Format hatte in den letzten Jahren nicht so die Quoten, die man sich erhofft hat, jedenfalls nicht in der linearen Ausstrahlung. Und die haben sich gedacht, okay, wir stricken das in diesem Jahr einfach mal als TV-Event und veröffentlichen jetzt nicht jede Woche eine Folge, sondern es kommen jetzt 2 Wochen lang, jede Woche an 4 Tagen, an 4 Abenden, kommt eine Folge, die Verräter. Also ähnlich so, wie es beim Dschungel läuft, ne? Oder bei, gibt es noch was? Dschungel? Gibt es noch einen Vergleich?
1: Ich glaube, dass Dschungel die Vorlage dafür so ein bisschen ist, so diese Event-Programmierung. Es gibt noch was. Ich glaube, es gibt die 3-Millionen-Woche bei Wer wird Millionär? Stimmt. Auch jeden Tag Wer wird Millionär kommt in der Primetime.
0: Ja, das hat man jetzt eben versucht oder wir stecken gerade noch mittendrin, aber die erste Ausstrahlung, das war jetzt nicht so erfolgreich. Jedenfalls ist da jetzt sicherlich nicht das bei rumgekommen, was man sich erhofft hat. Es sind nämlich insgesamt nur 1,25 Millionen Zuschauende gewesen, linear. Das ist ein Marktanteil von 6,1%. Und bei den 14- bis 49-Jährigen lief es noch, war es auch bitter, 7,6% Marktanteil. Und es ist, glaube ich, nicht so der Erfolg, den man sich erhofft hat. Ich weiß nicht, wie sieht es denn online aus? Hast du da irgendwas gelesen? Das kann man noch gar nicht so richtig bewerten wahrscheinlich.
1: Wir haben noch keine Zahlen. Ich glaube, Ende der Woche kommen die Zahlen für letzte Woche und da ging es ja los mit Die Verräter. So richtig begründen kann man es sich nicht, warum es nicht so gut läuft. Weil jetzt könnte man ja sagen, ja gut, es ist ja größtenteils auch schon online zu sehen. Ja, ich habe auch alle verfügbaren Folgen schon gesehen, weil die Staffel ist einfach wirklich verdammt gut.
0: Aber nur mit RTL Plus kann man das gucken, oder?
1: Ja, natürlich.
0: Ja, das hat ja nicht jeder RTL Plus.
1: Ja, aber sagen wir mal so, inzwischen haben fast 10 Millionen Deutsche RTL Plus. Aber du hast recht, es geht nur mit RTL Plus. Aber es ist halt natürlich so, dass wenn du Folgen in der Masse vorab schon online hast, dass sich das auf das Lineare durchaus überträgt im negativen Sinne. Das haben wir bei anderen Produktionen auch schon gesehen, aber in der Masse nicht. Also das ist schon erstaunlich. Man muss sich an den Kopf fassen und fragen, warum die Verräter in Deutschland im Linearen einfach nicht erfolgreich sind. Denn
0: und das ist
1: in
0: so
1: allen
0: komisch.
1: Anderen Ländern Ja, überall, um uns herum. Es ist, also in Frankreich ist es ein Riesenerfolg. In England gibt es wirklich, ungelogen, in England gibt es Public Viewings. Für im England heißt es The Traders.
0: Ja.
1: Da läuft das sogar teilweise mit Normalo-Menschen, nicht nur mit Promis. Es ist super erfolgreich. In den USA, es ist ein riesen Quotenhit, auch linear. Aber in Deutschland irgendwie, keine
0: Und vor allen Dingen, wir Deutschen lieben doch Krimis so. Es ist doch gar nicht so fernab von Krimi. Also ich verstehe das gar nicht, warum die Leute das nicht so richtig annehmen. Ich weiß es nicht.
1: Es ist super spannend. Es ist es ist wirklich die beste Staffel. Das kommt noch hinzu. Also es ist jetzt cool. Die vierte Staffel.
0: Und super und viele ist so Leute, ne? Viel mehr als das letzte Mal.
1: Ja, und es ist wirklich spannend und es macht was mit mir, was ich lange nicht hatte. Ich sitze wirklich vorm Fernseher und fiebere richtig mit und bin sauer. Und ich diskutiere mit dem Fernseher. Das habe ich ewig nicht gemacht. Sowas wie, das kann doch, also wirklich, ich sitze davor und denke mir so, seid ihr alle doof? Seht ihr das nicht? Das ist doch der eindeutigste, also wirklich, nein, jetzt hat sie den falschen, also so sitze ich davor.
0: Ja.
1: Es ist einfach so spannend.
0: Und hast du irgendeinen Lieblingsprotagonisten, der dieses Jahr dabei ist?
1: Mareike Amado.
0: Oh, Mareike Amado, stimmt, die ist dabei. Ja, verrat nicht zu viel. Wenn ich die Zeit finde, gucke ich noch mal rein.
1: Also Mareike Amado ist wirklich, Mareike ist wirklich, wirklich
0: ein
1: guter Pick.
0: Die ist auch einfach ein Knaller. Die ist auch ein Knaller, die Frau.
1: Und, was ich auch sagen muss, ganz toll angezogen. Also wirklich super stylisch. Also ich finde Mareike Amado, wenn die da morgens reinkommt zum Frühstück bei Die Verräter, da denke ich mir jedes Mal so, ich will wissen, wo sie dieses Outfit her hat.
0: Bestimmt einen guten Stylist.
1: Super gut, also wirklich super gut. Apropos geile Outfits. Der Eurovision Song Contest ist ja ein Garant für geile Bühnenoutfits.
0: Mhm.
1: Also ich sag nur Wechselkleider und Trickkleider sind ja ein Muss. Hast du schon mal in deinem Leben ein Trickkleid getragen, Julia?
0: Nein. Was man so aufreißt und dann hat man was anderes drunter. Erst so der Smoking und dann reißt man den auf und dann hat man so das Paillettenkleid drunter, das kurze. Ja. Leider noch nicht. Vielleicht mache ich das für die Goldene Henne dieses Jahr. Ich habe nämlich noch kein Outfit.
1: Geil. Und dann dreht man sich und dann ist es plötzlich grün, obwohl es vorher rot war. Und so eine Nummern. Ich weiß nicht, wie es geht, aber der ESC hat das ja wirklich, der ist ja quasi die, das ist die Weltmeisterschaft der Trickkleider. Wir alle wissen, dass Bulgarien im letzten Jahr, dieses Jahr war es ja noch, gewonnen hat mit Dara und wie hieß das nochmal? Baranga, Garanga, Banga, Bangaranga. Bangaranga. Meine Güte. So, und jetzt hat man sich natürlich gefragt, wo in Bulgarien wird das stattfinden? Man denkt natürlich sofort an die Hauptstadt, das ist in Sofia, aber nein, die Bulgaren, die sind kreativ. Und zwar hat man auserkoren, dass dieses im kommenden Jahr Burgas, eine sehr, sehr schöne alte Stadt am Schwarzen Meer, der Austragungsort sein wird für den ESC 2027. Und es gibt Diskussionen und Gerüchte um ein neues Abstimmungssystem. Das finde ich ja spannend. Mhm. Bisher ist es ja so, dass man kann, wenn man will, bis zu 10 Stimmen vergeben. Muss man aber nicht. Man kann auch einfach seine 10 Stimmen auf einen vereinen. Und es gibt ja wirklich seit dem ESC-Geburtsjahr immer diese Gespräche um die Länder stimmen sich doch ab. Da stimmt doch der Nachbar für den anderen Nachbarn. Und das war ja früher alles mal ein Land. Und jetzt macht, seitdem Jugoslawien 5 Länder ist, stimmen die und so weiter. So, funktioniert übrigens nicht immer, denn komischerweise kriegt Deutschland nicht aus der Schweiz und aus Österreich 12 Punkte. Also das ist dann wieder das Gegenargument. Aber es wird vermutet und es gibt Gerüchte darüber, eine schwedische Tageszeitung hat darüber berichtet, dass man verpflichten will, die Zuschauenden, dass sie mindestens für 3 unterschiedliche Länder im nächsten Jahr abstimmen, wenn sie abstimmen. Das finde ich interessant.
0: Das finde ich eigentlich eine gute Idee. Will man versuchen, dass Deutschland dadurch mal wieder ein bisschen weiter nach vorne kommt?
1: Also ich finde ja eigentlich, diese Position des des ewig Letzten oder des fast Letzten eigentlich ja ganz charmant, weil eigentlich, also als Künstler, also ganz am Anfang noch so vor 20 Jahren war das vielleicht unangenehm, aber inzwischen kann man ja als deutscher Artist nur noch gewinnen. Weißt du?
0: Ja, also wenn man sich sowieso, wenn man schon mal mit wenig Erwartungen daran geht, so hat das Sarah Engels ja gemacht, hat die letztens auch im Interview wieder gesagt, hat gemeint, ey, wisst ihr was, ich bin da einfach hin und hab das genossen und hab Spaß gehabt, weil ich meine, du trittst gefühlt vor der ganzen Welt auf, welcher Künstler kann das schon von sich behaupten, ne? Also es ist so eine Riesenbühne, also wenn man da irgendwie sich so ein bisschen von dem Druck freimachen kann und dann im Endeffekt sagt, ich genieße jetzt einfach diesen Auftritt, dann ist das ja einfach trotzdem eine geile Opportunity. Total. Gut, okay, es gibt noch eine Meldung und zwar Laura von Torra verlässt sofort The Zone.
1: Das klingt so wie, weißt du, wie so ein Feuer ist ausgebrochen. Laura von Torra, sofort verlassen. Verlassen Sie The Zone, umgehend.
0: The so, Zone, weißt du? Die Zone. Sie muss die Zone verlassen. Eigentlich hatte sie ihren Vertrag bei The Zone bis 2027 noch verlängert, aber der wird jetzt frühzeitig enden. Und das hat zu, also man, es wurde jetzt gerade noch gar nicht so richtig was offiziell bestätigt, stand jetzt. Aber der Hintergrund wird wahrscheinlich sein, RTL hat sich ja mit Sky zusammengeschlossen und die wollen da auch noch mehr Sport machen. Und da wird sie einfach viel, viel mehr noch zu tun haben, weil sie ist ja eh bei Sport, bei RTL schon zu sehen in den ganzen Sportgeschichten. Fußball, hauptsächlich Fußball, ne? Ich bekenne mich da ja überhaupt nicht mit den ganzen
1: Fußball und diese
0: und so.
1: Ganzen, diese Jan Köppen-Shows, also Ninja Warrior.
0: Wie hat sie aufgehört?
1: Wobei, das macht sie gar nicht mehr, Ninja Warrior, aber sie macht ja jetzt hier Gladiators. Gladiators ist aber das gleiche in grün, also wirklich.
0: Egal, auf jeden Fall, das wird sicherlich der Hintergrund sein, weil dann da einfach noch mehr Sportprogramm laufen wird und da wird sie einfach noch mehr moderieren und so tanzt sie nicht auf zwei Hochzeiten, sondern hat dann halt gesagt, ich gehe komplett dahin und mache nur noch das und sage Tschüss bei The Zone. Und The Zone hat sich wohl auch sehr herzlich von ihr verabschiedet auf Social Media.
1: Es war absehbar, muss man ganz klar sagen. Ja. Also, dass sie sich. Es zeigt aber auch, dass The Zone, das finde ich ganz interessant, die ja eine Zeit lang wirklich als der neue Superstar am Sporthimmel galten, die haben Probleme. Das merkt man daran. Also The Zone ist nicht attraktiv genug für Laura von Torra. The Zone hat Rechte verloren, massiv, die an Sky RTL gewandert sind. Schwächeln würde ich jetzt noch nicht sagen, aber die haben Herausforderungen, die zu meistern sind. Und das ist ganz interessant zu sehen, dass auch die irgendwann in so einer Realität ankommen, ne? Dass man nicht ewig weiter wächst, sozusagen.
0: Ja, absolut.
1: Was übrigens ewig nicht weiter wächst, also ganz im Gegenteil, was langsam immer weniger wird, ist der Werbemarkt. Jetzt kommen ein paar Zahlen, aber die sind ganz interessant, denn es zeigt leider, wie schwach der Werbemarkt oder wie stark er schwächelt in Deutschland. Vor allem der klassischen Fernsehsender und der Fernsehhäuser, der ist im letzten Monat, Juli ist der letzte Monat, im letzten Monat gesunken um 1,2% im Vergleich zum Vorjahr. Das ist, jetzt denkt man sich 1,2% noch nicht so viel, aber wir sind damit bei 2,42 Milliarden Euro, die im Juli ausgegeben worden sind für Werbung. Und wenn man überlegt, davon 1,2%, also nicht so wenig. Das ist zwar nicht vergleichbar mit den Schulden, die Paramount hat, wenn sie Warner Brothers Discovery kaufen, aber es ist nicht wenig. Und man kann das vor allem darauf zurückführen, dass das lineare Fernsehen so stark schwächelt. Dort sind die, neben den Publikumszeitschriften übrigens, die über Fernsehprogramme berichten. Wer kauft eigentlich noch eine Fernsehzeitung? Also das
0: glaube ich noch ein paar Leute, die so ein Abo haben. Ältere Leute bestimmt.
1: Also ich weiß, meine Oma hat früher in der Fernsehzeitung sogar angekreuzt, was sie gucken will.
0: Oh, ich habe Fernsehzeitungen geliebt.
1: Echt?
0: Ich habe das geliebt, da durchzublättern. Ich finde schon, ich mochte das gern. Und dann gab es ja diese Jumbo-Dinger so für 2 Wochen schon.
1: Ja.
0: So ganz dicke.
1: Ja, das stimmt. Ich habe den Geruch vor allem geliebt von frisch gedruckten Zeitungen. Aber ich liebe es ja auch, wenn es nach in Köln nach Waldbrand riecht. Und was ist falsch mit mir? Nun gut, auf jeden Fall Fernsehen, lineares Fernsehen. Um 7,3% gesunken die Werbeeinnahmen im Juli. Wie gesagt, es wird nur getoppt durch Publikumsfernsehzeitschriften mit 9,4%. Und wenn wir mal auf die Zahlen gucken, dann sieht man auch ganz genau, wer da schwächelt. ProSiebenSat.1 hat ein Minus von 11,6%. RTL in Klammern Ad Alliance, der Vermarkter von RTL, 6,6%, das zweitschlechteste Monatsergebnis des Jahres übrigens. Dann El Cartel Brothers, die vermarkten RTL 2 und die Discovery Gruppe im Linearen, 3% runter, ist auch der zweite große Verlustmonat des Jahres. Dann die Vermarkter des öffentlich-rechtlichen Fernsehens, also ARD Media, 6,9% minus, ZDF Werbefernsehen 3,8%. Die Firmen lassen immer weniger Geld im linearen Fernsehen. Und das sind große Zahlen. Also wenn man hier davon spricht, also ein Beispiel zum Beispiel, El Cartel Brothers mit minus 3%, die haben im letzten Monat trotzdem 139 Millionen Euro umgesetzt. Aber davon 3% sind halt dann auch schon ein paar Millionen. Und wenn dir auf einmal innerhalb von einem Monat ein paar Millionen flöten gehen, ne, das erklärt halt, das merkst du sofort und das ist viel, auch wenn das so, und das ist echt krass. Also das Wachsen tut hingegen übrigens, weil wenn man auf die Overall-Statistik guckt, wachsen tatsächlich immer auch die Werbeausgaben so innerhalb des Gesamtjahres. Online-Bereich, 13,6%, da wandert die Kohle hin. Und da ist noch kein Social Media und YouTube mit erfasst, sondern wirklich nur Online-Medien. Also du gehst auf bild.de, dir wird eine Anzeige gezeigt, Spiegel und so eine Geschichten, all das. 13,6% mehr. In den Kinos, auch ganz interessant, 14% Anstieg der Werbeeinnahmen in Kinowerbung. Das finde ich auch interessant, vielleicht weil der Sommer so heiß war und alle ins Kino gegangen sind und die klimatisierten Säle.
0: Und viele gute Filme einfach, ne? The Odyssey oder hier Spider-Man.
1: Ich habe seit 4 Wochen kriege ich keine Tickets für die Odyssey. Es ist unfassbar.
0: Echt? Wahnsinn.
1: Lukas, also mein bester Freund und ich, wir wollen zu The Odyssey gehen. Es gibt keine Tickets, aber wir gucken jetzt auch nur im IMAX. Aber wir wollen es halt auch im IMAX gucken. Aber das IMAX ist seit 4 Wochen ausverkauft.
0: Krass.
1: Es ist krass.
0: Wahnsinn.
1: Naja, Toy Story. Außerdem... Ja,
0: gab viele gute Premieren
1: Minions,
0: in letzter Zeit.
1: Minions versus Minions and Monsters.
0: Oh, da will mein Sohn unbedingt rein. Ist der schon draußen jetzt eigentlich?
1: Ja, ich glaube, der ist jetzt da.
0: Das müssen wir am Wochenende machen. Das will der unbedingt gucken.
1: Ganz süßer Trailer. Auf jeden Fall, ich liebe ja die Minions. Mit Toy Story kriegt man mich nicht, aber mit den Minions kriegt man mich schon. Außenwerbung, auch ganz interessant. 4,6% mehr. Und was auch interessant ist, und jetzt kommt's, Zeitungen, also nicht, man unterscheidet übrigens, Publikumszeitschriften sind wie gesagt TV-Zeitschriften, aber so generell Zeitungen haben zugelegt, 0,6% mehr. Also da scheint irgendwie so das Tal jetzt erreicht, was mich ja freuen würde. Aber es ist genauso wie die deutsche Umweltkatastrophe. Es ist eine Dürre, die da grassiert. Es ist krass.
0: Naja. Gut, haben wir mal drüber gesprochen. Wir sprechen jetzt über die Nominierungen für den Radiopreis.
1: Das war wie so eine Moderation in der Tagesschau. Weißt du, eben gerade kam noch die Matz über die Waldbrände in der Eifel und danach musste halt leider die glamouröse Matz am Ende über die Nominierten des Radiopreises anmoderieren. Also was machst du als Moderatorin? Anderes Thema. Die Nominierung des Radiopreises.
0: Anderes Thema, ja. Also so hat man es gelernt, dass wenn die Themen aufeinander clashen und man nicht zu unempathisch wirken möchte, aber die weitere News jetzt bringen muss, sagt man, anderes Thema. Genau, lass uns mal so ein bisschen gemeinsam über die Nominierung für den Radiopreis sprechen. Du steckst, glaube ich, in dieser ganzen Radioszene auch ein bisschen mehr drin als ich. Wir können ja uns so ein bisschen abwechseln mit den Kategorien. Ich starte jetzt mal mit Beste Morgensendung. Das ist ja, glaube ich, so der Ritterschlag,
1: oder? Wichtigste Kategorie.
0: Das ist die wichtigste Kategorie. Jeder Radiomoderator will doch auch die Morningshow machen, auch wenn man früh aufstehen muss,
1: Nein.
0: oder?
1: Nein. Ich nicht. Ich habe,
0: ich habe
1: 9 Jahre bei Fritz moderiert und ich habe im ersten Jahr zu der Frau, die damals zuständig war für Castings, Moderations- und Besetzungen, die Wortchefin, Gabi, habe ich gesagt, Gabi, never ask me, frag mich nie, ob ich die Morningshow moderieren will, weil ich würde wahrscheinlich dieser Verlockung des vielen Geldes, weil es ist der bestbezahlte Job im Radio, ich würde der nicht widerstehen können, aber ich will es nicht. Bitte frag mich nie. Sie haben auch nie gefragt.
0: Musste sehr früh aufstehen, auf jeden Fall. Aber die meisten wollen diese Position schon gerne haben, weil da erreichst du ja auch die meisten Leute, die morgens aufstehen, das Radio anmachen, ne? Oder zur Arbeit fahren und so weiter und so fort. Ja. Naja, schauen wir doch mal, wer ist denn da nominiert? Einmal die Enjoy Morning Show mit Martina und Greg vom NDR. höre ich halt nie, kann ich halt nichts zu sagen.
1: Ist, glaube ich, und das ist das Interessante, das wird sich gleich noch weiter fortsetzen, ist, glaube ich, eine Neubesetzung. Ist, glaube ich, die haben das Team neu aufgestellt bei Enjoy.
0: Dann Energy am Morgen. Aber welches Energy?
1: Das ist eine gute, ja, das ist eine gute Frage. Ich habe das nicht herausgefunden.
0: Gibt's doch ganz oft.
1: Also das ist, was ist das für? Also meine Mutmaßung ist, dass das diese Morning Show ist von Energy, die deutschlandweit im Digitalradio bei diesem deutschlandweiten Energy ausgestrahlt wird. Und das machen die Berliner Kollegen ja parallel mit. Wenn du dich erinnerst, wir hatten mal ein Interview mit Savannah, die bei Jam FM moderiert. Die hatte uns das aber auch gesteckt, dass Kollegen von ihr teilweise für Energy parallel das machen müssen. Ganz harter Job. Dann tatsächlich. Genau, ich glaube, dass das ist, weil sonst würde da stehen Energy Bremen, Energy Berlin oder was weiß ich genau.
0: Ja, und 1 Live, Pegel und Blase, das hörst du wahrscheinlich öfter mal, oder?
1: Nein.
0: Vom WDR übrigens, 1 Live ist vom WDR.
1: Ich höre kein 1 Live, aber ich weiß, dass auch das ist ein Politikum, Pegel und Blase, denn die 1 Live Morning Show, die über ein Jahrzehnt moderiert worden ist von den gleichen Moderatoren, die, das muss man fairerweise auch sagen, einfach der 1 Live Zielgruppe inzwischen wirklich entwachsen waren. Und das wurde vor einem halben Jahr komplett reformiert und aus 10 Jahren ein Männerduo wurde ein Frauenduo gecastet, was ich ganz spannend finde, weil das in der Radiowelt total selten ist, weil in der Radiowelt hast du in der Regel immer gerade beim, gut, 1 Live ist kein Privatradio, aber gerade beim Privatradio hast du meistens einen Alpha-Mann und dann, ich sage das jetzt extra despektierlich, weil ich es so schlimm finde, aber leider ist das die Rolle, die vergeben wird, die Verkehrs- und Wettermaus. Ganz, ganz schlimm. Und ich finde das wirklich ganz, ganz schlimm und darum finde ich das schon cool, dass sie dort zwei Frauen hingesetzt haben. Und deshalb ist es auch ein Politikum, dass es halt nach so kurzer Zeit bereits nominiert ist für Beste Morning Show.
0: Aber cool, freue ich mich für die. Willst du Bestes Entertainment machen?
1: Ja, ich kenne davon tatsächlich nichts. Barmbek Bank, doch, natürlich. Barmbek Bank und nochmal. Barmbek Bump. Prange versus Rode ist, glaube ich, wenn ich richtig informiert bin, eine Produktion von NDR 2, die mit Olli Dietrich realisiert worden ist, wenn ich mich richtig erinnere, das so gelesen zu haben. Dann Koljas Rant auf Bremen 2, I don't know. Pilot oder Tod, die John Mennet landet ein Flugzeug-Challenge von Radio Hamburg. Ich habe keine Ahnung, was das ist. Aber bei Beste Moderatoren kann ich wiederum wieder was sagen. Holger Ponig von NDR 2, Kim Brucksch, Antenne Niedersachsen und Evren Gezer von Hitradio FFH. Und Evren Gezer wiederum, die habe ich schon ein paar Mal treffen dürfen. Die moderiert nämlich einmal im Jahr eine Charity-Gala, in der ein Verein der Begleithunde unterstützt und fördert. Das moderiert sie zusammen mit ihrem Kollegen von FFH. Und das macht sie sehr sympathisch. Und sie wurde in einer sehr, sehr schönen Aktion von ihren Kolleginnen und Kollegen überrascht. Sie kam nämlich morgens ins Studio, ich habe das Video dazu gesehen, kam morgens in die Redaktionsräume und dann war alles leer, es war niemand da. Sie wurde heimlich gefilmt. Und dann war sie völlig irritiert, weil in dieser komplett leeren Redaktion, in der niemand war, also kein Mensch, stand in der Mitte des Raums ein Buzzer. Und dann hat sie so ein bisschen drumherum gestanden und so ein bisschen geguckt und dann hat sie einfach auf diesen Buzzer geklickt und dann rollte ein riesiges Transparent von der Decke runter, auf dem so stand, Evren, du bist nominiert als beste Moderatorin für den Deutschen Radiopreis. Und dann kam überall Konfetti und Luftballons und alle kamen so rein. Das war richtig, richtig schön. Also das war wirklich ganz toll. Wirklich.
0: Ist das auch wertschätzend von der Redaktion? Ist das schön, wenn die Kollegen sich dann mit dir auch so freuen. Schön. Gänsehaut beim Zuhören. So, dann bestes Interview. Plötzlich tot. Erste Hilfe, zweite Chance. Von Julika?
1: Julika Goldschmidt.
0: Kennst du die? Bahn FM?
1: Nee, das ist ein Lokalsender. Aber was ich daran ganz interessant finde, ist direkt danach auch nominiert Deutschland 3000, was ja eigentlich ein Podcast ist.
0: Stimmt.
1: Und scheinbar aber auch im Radio. Es muss im Radio gesendet werden, sonst wäre es nicht nominierbar.
0: Und ist eine Kollegin vom Radio, oder?
1: Ich glaube ja.
0: Isabella Huber, Enjoy vom NDR.
1: Ja, also aber interessant. Das ist halt, also Deutschland 3000, nominiert für den Radiopreis, ist aber eigentlich ein Podcast. Millemeets Disaster, ganz toller Rapper aus Hamburg, by the way, Disaster. Melina Sander von Kiss FM. Jetzt können wir so ein bisschen drüber swipen, weil das werden wir, also Programmaktionen sagt uns natürlich alles wenig. Ich finde noch ganz interessant, ganz am Ende, bestes Informationsformat, weil das meiner Meinung nach immer so ein bisschen untergeht, Informationen und Nachrichten. Da finde ich es aber ganz... Ich finde halt Lokalradio ist halt irgendwie immer funny. Und zwar das große Gong 96.3 Radio-Duell vor der Oberbürgermeister-Stichwahl.
0: Schön, aber sowas muss auch mit berücksichtigt werden.
1: Ja, das ist ja auch spannend gewesen in München, weil München ja einen wahnsinnig jungen Bürgermeister gewählt hat mit 36 Jahren. Der Spitzenkandidat der Grünen hat ja die Wahl gewonnen und da gibt es jetzt einen Bürgermeister, der jünger ist als ich. Das ist so frustrierend. Naja, das ist so schrecklich. Inside Cum-Ex, Jagd auf die Steuermafia WDR 2 und Unboxing News, die Minengefahr in der Straße von Hormus von Deutschlandfunk Nova. Also man sieht, in dem Bereich sind wenig Privatsender, dementsprechend freut man sich natürlich für die Kollegen von Radio Gong umso mehr.
0: Wenig Osten. Ich lese hier nur einmal MDR Kultur. Ansonsten sehe ich hier wenig den Osten vertreten, ehrlich gesagt.
1: Wobei KISS FM natürlich als Berliner Sender, ne?
0: Ja.
1: Aber Berlin ist jetzt auch nicht so Osten, wie du das meinst. Da hast du absolut recht. Das stimmt. Wenn ich jetzt mal so drüber gucke, überhaupt nicht. Übrigens nominiert auch für beste Sendung eine Produktion von Cosmo, dem multikulturellen Radiosender, den es nicht mehr lange geben wird, was sehr schade ist. Und übrigens mehrmals nominiert, auch beste Reportage, This is America, auch von Cosmo. Also finde ich schon sehr auffällig, liebe Kolleginnen und Kollegen beim WDR, was ihr da mit Cosmo macht, finde ich nicht so geil. Okay, aber wir beobachten das. Und freuen uns natürlich für alle, die gewonnen haben. Wirklich eine Guck-Empfehlung. Guckt euch dieses Social Reel an, wie FFH Evren Red, habe ich den Nachnamen natürlich nicht richtig ausgesprochen, wie man der Kollegin Evren, ich will es richtig sagen, ich muss Gesa? Es ablesen.
0: Gesa?
1: Richtig. Ja. Wie man der Kollegin Evren Redzer quasi das erzählt. Das ist so schön. Julia hat Gänsehaut bekommen. Ihr vielleicht auch. Guckt euch das unbedingt an.
0: So, letzte Meldung noch in dieser Folge. Und zwar können wir einen kleinen Vorausblick geben. Ab September wird es neue Folgen von Ein sehr gutes Quiz mit hoher Gewinnsumme geben. Insgesamt 4 Folgen. Ab dem 20. September wird es immer sonntags laufen. Um 20.15 Uhr ist dementsprechend auch ein neuer Sendeplatz.
1: Weil ja The Voice umzieht auf den Samstag.
0: Da muss man so ein bisschen umherpuzzeln.
1: Ja. Aber finde ich ganz spannend, weil ist ja live, ne? Sonntags live abends, das ist schon interessant, weil da müssen ja viele Leute kommen. Ne?
0: Stimmt.
1: Die müssen ja
0: Wenn
1: Zeit haben.
0: Am nächsten
1: haben.
0: Tag wieder arbeiten muss.
1: Aber für Joko und Klaas macht man mal die Nacht durch.
0: Ich glaube auch.
1: Ich freue mich sehr drauf, weil das wirklich eine saugute Show war. Und nochmal, das ist das Ergebnis der 24 Stunden Live-Programmübernahme von Joko und Klaas von vor über 2,5 Jahren. Es ist immer noch im Programm. Also das zeigt, wie gut dieser Aktionstag damals war. Nur mal so an dieser Stelle an die Kolleginnen und Kollegen bei ProSiebenSat.1. Und es gibt eine neue Staffel, und das überrascht mich sehr, von Love Hunter bei Join. Love Hunter war die Show, in der 24 Tim einen neuen Partner oder eine neue Partnerin gesucht hat. Der ist ja inzwischen auch glücklich vergeben. Verdammt, ich folge den beiden seitdem, weil ich deren Love-Couple-Content so spannend gut finde. Ist wirklich mein absolutes Guilty Pleasure. Anyway, auf jeden Fall, man sucht gerade den richtigen Creator oder die richtige Creatorin. Und ich habe darüber nachgedacht, wen man nehmen könnte. Ich bin nicht auf die Idee gekommen, weil man muss schon sagen, ich habe 2 Folgen geguckt damals, das war schon wirklich ouch cringe. Das war schon wirklich... Das hat wehgetan, das zu gucken. Darum habe ich es.
0: Wenn
1: also,
0: du das schon sagst.
1: Ja, das hat wirklich wehgetan. Das war wirklich so, dass man nach innen. Wirklich.
0: Ist gar nichts für
1: und
0: mich.
1: Darum frage ich mich, wer dafür geeignet ist, das eventuell die Legacy dieses Formates fortzuführen.
0: Also
1: ich
0: man
1: bin
0: weiß
1: auf keine
0: es noch
1: Lösung
0: nicht.
1: Gekommen.
0: Man weiß es noch nicht, wer es ist. Okay.
1: Man sucht tatsächlich offiziell, sogar in der Pressemitteilung steht, man sucht derzeit nach der Besetzung. Also,
0: es wird sich
1: wenn
0: jemand
1: ihr,
0: finden.
1: Wenn ihr Creator seid und denkt, ihr habt die Millionenreichweite dafür, um Love Hunter noch nach vorne zu bringen, meldet euch bei ProSiebenSat.1, die suchen euch dringend.
0: Sag mal, du hast doch jetzt bei Total Reality Live, hattest du doch hier Erik Stehfest im Interview. Mhm. Wäre er nicht oder seine Ex irgendwie da eine gute Besetzung?
1: Also wir haben über Erik gesprochen, er war nicht im Interview, das war die Folge, in der Thorsten Legert im Interview war.
0: Ah, okay.
1: Aber es ist nicht so schlimm.
0: Ich
1: hab
0: irgendeinen Ausschnitt gesehen von euch.
1: Ja, Erik Stehfest hat gestanden, dass die letzte Beziehung eine PR-Lüge war, was ich ziemlich krass finde. Anyway, aber ja, natürlich, Das wird, sowas das wird auch, also was, vor allem, wenn es Edith Stehfest macht, wird das ein richtiges Cringe-Fest. Aber ich glaube nicht, dass man bei Edith Stehfest 10 Kandidaten findet, die darauf Bock haben. Oh, nee, es waren sogar 20. Es waren sogar 20, ja, ach, doch. Aber das ist dann aber so wie, kennst du noch, das gab es eine Zeit lang, bei ProSiebenSat.1 House of Love, das war, ja. Das war ein Folgeformat hinter Big Brother, wurde immer im gleichen Container gedreht und dann hat man immer eine prominente Person genommen, die halt irgendwie einen Partner finden wollte. Das hat man einmal mit Cora Schumacher gemacht, einmal mit Claudia Obert. Das war auch schlimm. Und da hast du den Kandidaten angesehen, die sind da nicht drin, um die Person kennenzulernen. Also,
0: Meinst du sowieso nicht gut. Wir werden es erfahren.
1: Willst du damit zwischen den Zeilen sagen, dass Menschen, die im Fernsehen daten, eventuell gar kein Interesse haben an dem reinen Dating?
0: Ja, hast du das nicht gerade gesagt?
1: Ja, aber natürlich habe ich das gesagt. Ich glaube, niemand hat noch groß Interesse am echten Dating, den so Formate geht. Umso überraschender ist ja, dass 24 Tim tatsächlich jetzt inzwischen nicht mehr Single ist, aufgrund dieses Formates. Ne?
0: Achso, er hat denjenigen dann auch in diesem Format gefunden. Ja, das ist doch schön. Hat's ein Happy End.
1: Total. Hat ein Happy End. Ja, ich hab's verschluckt. Es tut mir leid. Meine Bartspitzen habe ich nicht geschnitten und die kribbeln hier so rein in die Oberfläche. Das sind Probleme, die du nicht kennst, ja? Und das kribbelt hier so rein.
0: Ich lasse mir den immer wegzupfen.
1: Echt? Aua, das tut doch weh.
0: Ja, ich bin gegen Wachs allergisch. Kriege ich Ausschlag. Oh. Deshalb wird das weggezupft.
1: Boah, das tut da richtig weh.
0: Ganz unangenehm, ja. Aber du, wer schön sein will, muss leiden. So ist es halt. So, ihr Lieben, das war's von dieser Woche in kleiner Runde. Schön, dass ihr wieder zugehört und vielleicht ja auch zugeschaut habt. Und dann hören wir uns in der nächsten Woche wieder. Hoffentlich gibt's da mal wieder ein paar mehr. Es sind ja alle noch im Urlaub. Es gibt gerade dieses Mediensommerloch. Und ich glaube, so ab nächster Woche ist dann echt mal wieder so ein bisschen Aufschwung. Und dann,
1: hey, aber letzte Woche war Heidi, war doch Big News.
0: Stimmt. Das haben wir aber auch schön ausgeschlachtet für die Sendung. Haben schön big gemacht. Groß. Man muss ja dann die Themen nehmen, die da sind und die noch größer machen, als die eigentlich sind. So läuft das auch in den Medien.
1: Das stimmt auch.
0: Müssen ja eine Stunde irgendwie füllen für euch. So.
1: Ja, haben wir geschafft mal wieder.
0: Haben wir mal wieder geschafft. Gut, dass wir so Labertaschen sind. Also dann, wenn es euch gefallen hat, lasst gerne eine positive Bewertung da. Wir freuen uns immer darüber. Guckt uns auch gerne hin und wieder mal, falls ihr mehr Audio hört, schaut uns doch auch gerne mal. Könnt ihr auch bei Spotify machen. Einfach in den Videomodus umschalten. Ansonsten laufen wir auch bei TalkNow. Ne? Dann laufen wir auf jeglichen Regionalsendern. Vielleicht auch in deiner Nähe. Schau doch einfach mal rein.
1: Außer bei Baden FM. Da haben wir es noch nicht hingeschafft.
0: Okay, ihr Lieben. Also habt noch eine schöne Restwoche und wir hören uns nächste Woche zur selben Zeit. Tschüss.

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1: Heute geht es um das Campusradio CouchFM. Das ist ein Projekt in Zusammenarbeit der drei Berliner Hochschulen, der Humboldt-Universität, der Freien Universität und der Technischen Universität Berlin. Und ich möchte euch nun das Campusradio genauer vorstellen und habe hierzu Laura und Emily von CouchFM eingeladen. Herzlich willkommen.
2: Hi.
3: Hi.
1: Seit wann gibt es denn das Format Campusradio CouchFM?
2: Also 2011 kam die Idee auf. Und 2012 lief dann die erste Sendung schon. Also es ist jetzt schon ganz schön lange her.
1: Und ihr sendet ja jeden Tag und habt verschiedene Formate. Wie ist die Sendung denn aufgebaut?
2: Genau, also wir haben jeden Tag in der Woche ein unterschiedliches Format. Zweimal die Woche läuft unser Live-Magazin. Das heißt, da stehen wir live im Studio und reden über alles Mögliche. Und dann läuft auch Musik zwischendurch, wie man es aus dem Radio halt so kennt. Und montags ist bei uns immer Platz für eine Gästesendung. Mhm. Also da können zum Beispiel andere Unis ihre Projekte vorstellen, wenn sie selbst einen Podcast produzieren und so weiter. Dann haben wir am Mittwoch unsere Musiksendung, das Klangkompott. Das wird von der Musikredaktion gemacht und es kann auch alles Mögliche sein. Interviews, einfach eine Band vorstellen, ein Genre vorstellen, alles Mögliche. Genau, donnerstags läuft unser Gästezimmer. Das ist ein Interviewformat mit Personen zum Beispiel aus Politik oder der Kultur, Berliner Figuren, alles Mögliche. Ja, samstags ist bei uns Tanzstunde. Da können DJs aus Berlin ihre Sets spielen und sich so ein bisschen vorstellen. Und am Sonntag läuft unsere Wiedergabeliste mit den besten Songs aus der Woche.
1: Wie kommt ihr denn zu den Themen, die ihr in der Sendung besprecht?
3: Also ich finde, das ist auch mal ein sehr spannender Prozess, weil es einfach wirklich das ist, was die Couchies so im Alltag beschäftigt. Und das fand ich am Anfang auch so ganz ungewohnt, dass wirklich der Themenvorschlag einfach so reingeworfen werden kann. Und meistens wird er auch total cool aufgenommen und dann wird gebrainstormt, dann können andere relaten oder eben nicht. Und das ist immer ein total spannender Prozess. Also das meiste findet so in der Wortredaktion dann statt oder halt davor in den allgemeinen Sitzungen.
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